0: Dankeschön. Das war jetzt eben Intermission von der berühmten Mary Lou Williams, einer sehr bekannten Jazz-Komponistin und Pianistin, Zeitgenossin von Duke Ellington, von Charlie Parker, Dizzy Gillespie. Und sie fand auch die entsprechende Wertschätzung ihrer Kollegen damals. Es geht weiter mit einer Komposition von Heinrich Werkel mit dem Titel...
1: Mit dem Titel ist bei mir das immer so ein Problem, wenn man die Titel meistens erst hinten noch einfallen. Ich muss eigentlich länger nachdenken über den Titel als über die Komposition. Zumindest in diesem Fall war es so. Und in diesem Fall war es eigentlich relativ einfach, weil die Stimmung von der Komposition ist einfach mystisch und deshalb heißt das Stück Mystik.

0: Das, die nächste Komposition trägt den mysteriösen Titel Hugo. Gibt es eine Erklärung dazu?
1: Ja, das Stück heißt Hugo und hat nichts mit dem Erfrischungsgetränk zu tun, sondern eher mit dem Hugo von Hofmannsthal und da wiederum nicht mit der Person, sondern mit einem Zug, der so heißt, der von Klagenfurt nach Köln fährt oder gefahren ist. Und das Stück ist während einer dieser Zugfahrten entstanden. Viel Vergnügen.

0: Patricia Neu, Michael Erdian, Heinrich Werthi. Das letzte Stück hat auch einen ganz speziellen Titel. Es stammt von Viola.
1: Ja, es ist halt so, jedes Jahr kehrt wieder. Es hat einen anderen Titel, es heißt dann 2014 oder 2015. Bald wird es 2016 heißen. Aber da gibt es immer so Komponenten, die kommen immer wieder. Die werden ein bisschen lästig, eventuell. Ihr werdet es hören. Es gibt auf alle Fälle in dem Stück welche, die lästig werden. Und ich habe das damals geschrieben von dem Jahreswechsel 2013 auf 2014. Und einerseits ist man Vorfreude auf das neue Jahr, aber man weiß nicht genau, was kommen wird. Insofern viel Spaß bei dieser Überraschung fürs Jahr 2016.

Just Another Day, zuletzt gehörtes Stück, geschrieben von Viola Falb. Sie hörten einen außergewöhnlichen Konzertmitschnitt aus unserem reichhaltigen Ö1 Jazz-Archiv. Adriane Muppenthalers Sextett Criss Cross gastierte am 10. September 2015 im Wiener Radiocafé in der Argentinierstraße und präsentierte die jüngste Arbeit Oasen. Neben Adriane Muppenthaler Klavier und Komposition waren zu hören Chris Kronreif, Sopransaxophon, Viola Falb, Altsaxophon und Komposition, Michael Erian, Tenorsaxophon und Komposition, Heinrich Werkel, Bass und Komposition und Patrice Herald, Schlagzeug. Aufgenommen wurde das Konzert von Gerald Palli und Aufnahmeleiter war Michael Radanovic. Marlene Schnedl hat für Sie diesen Mitschnitt aus dem Archiv erneut auf die Bühne geholt. Ja, und wir hören noch weiter mit Adriane Muppenthaler, die zu den Pionierinnen in der österreichischen Jazzgeschichte zählt. Als Bandleaderin, Pianistin und Komponistin hat sie ja bereits in sehr jungen Jahren ihr Können unter Beweis gestellt. Das zeigt sie ja auch mit ihrer 1983 gegründeten Formation Criss Cross, ein Novum in der damaligen österreichischen Jazzgeschichte. Adriane Muppenthaler ist als klassische Musikerin ausgebildet, hat aber bereits in jungen Jahren ihre große Leidenschaft für den Jazz entdeckt und sich auch einen Namen gemacht als Komponistin von Werken der neuen Musik. Und auch die Improvisation nimmt einen wichtigen Stellenwert in ihrer Arbeit ein. In folgenden Stücken zum Ausklang dieser Jazz-Archivstunden zu hören. 1995 nahm sie mit der ebenfalls eine Ausnahmemusikerin der österreichischen Jazz-Szene, Sängerin Ali Gagel, das Album Black Cherries auf. Adriane Muppenthaler spielt hier bei einigen Stücken auch im Klavier, auf den Saiten, mit Filzschlägeln, Ping-Pong, Bällen, Papier etc. Ja, Sie werden es hören beim Titelstück des Albums Black Cherries, davor aber das Stück Kündigung.

Jetzt so gut.

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0: Heute hörten Sie einen außergewöhnlichen Konzertmitschnitt aus unserem reichhaltigen Ö1 Jazz-Archiv aus dem Jahr 2015. Adriane Muttenthalers Sextett Crisscross im Wiener Radiocafé in der Argentiner Straße und zum Ausklang zwei Stücke vom Album Black Cherries aus dem Jahr 1995. Adriane Muttenthaler Klavierkomposition im Duo mit Ali Gagel Gesang. Marlene Schnedl verabschiedet sich und wünscht noch eine angenehme Nacht.
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2: Am Mikrofon ist Rainer Hons, es ist 3 Uhr. Künstliche Intelligenz kommt jetzt auch verstärkt im Gesundheitsbereich zum Einsatz, etwa bei der Gesundheitskasse ÖGK. Sie will verstärkt auf KI-Agenten setzen, die so programmiert sind, dass sie zahlreiche Aufgaben selbstständig erledigen können. Katja Arthofer berichtet.
3: Sich nach der Geburt für die richtige Kinderbetreuungsgeldvariante zu entscheiden, ist gar nicht so einfach. Die Anträge dafür zu stellen, auch nicht. Das sollen künftig KI-Agenten übernehmen, sagt ÖGK-Digitalisierungschef Moritz Mitterer und bringt das Beispiel eines Patienten, der in seiner Nähe Angebote zur Rauchentwöhnung sucht.
4: KI-Agent kann hier bestmöglich unterstützen, weil der Befund wird hochgeladen über die ÖGK-App und es kommt dann die Empfehlung automatisiert, dass es Kurse von der ÖGK angeboten werden. Im besten Fall gleich welche in ihrer Nähe. Es wird gesagt, wie viel Zeit haben Sie, 30 Minuten, 60 Minuten, einmal wöchentlich, und dann soll das auch direkt gebucht werden, wenn Sie sagen, ja, das passt in Ihren Kalender rein.
3: Terminbuchung eines ersten Schritt könnte es noch heuer geben. Personalisierte Angebote mit allen Gesundheitsdaten sollen folgen. Das muss aber noch datenschutzrechtlich abgesichert werden.
2: Was kann man tun, damit es erst gar nicht zu Übergriffen auf Kinder oder Jugendliche kommt, und wie geht man vor, wenn etwas passiert ist? Dazu hat die Gemeinde Bürmoos im Flachgau gemeinsam mit 11 Vereinen einen Leitfaden erarbeitet, berichtet in Salzburg Peter Obermüller.
5: Hier in Bürmoos sind rund 350 Kinder und Jugendliche in Vereinen organisiert. Beim Fußballverein, der Feuerwehr, beim Tennisclub, es gibt auch einen Schützen, einen Museums-, einen Fischer- und einen Imkerverein. Gemeinde und Funktionäre haben mit den Kinderfreunden den Leitfaden erarbeitet. Die Vereine sollen in Bürmoos ein sicherer Ort für Mädchen und Buben sein, so Cornelia Ecker, Bürgermeisterin SPÖ.
6: Initiative war für mich immer wieder diese Horrormeldungen bezüglich Missbrauch an Kindern und Jugendlichen. Es ist ein Fahrplan für alle Erwachsenen, wenn mir was auffällt, was ich dann zu tun habe.
5: Wie schützt man Kinder und Jugendliche? Was kann bei Vereinslokalen oder Umkleideräumen verbessert werden? Wie reagiert man auf Veränderungen im Verhalten bei Mädchen und Buben? Wie wird ein Vorfall richtig gemeldet? Und vieles mehr gibt es auf 20 Seiten zusammengefasst. Österreichweit einzigartig.
2: Und ein Meteor über dem US-Bundesstaat Massachusetts hat für einiges an Aufregung gesorgt. Viele haben seinen Eintritt in die Erdatmosphäre als heftige Explosion wahrgenommen. Die NASA vergleicht die dabei freigesetzte Energie mit der von 300 Tonnen TNT. Druckwellen waren von Delaware bis Montreal zu spüren und eine helle Feuerkugel war am Himmel zu sehen. Viele Menschen berichten von zitternden Gebäuden und Erschütterungen des Bodens. Jetzt zum Wetter und zu Nathalie Auer.
7: Gestern waren in Oberösterreich, Niederösterreich und im Burgenland ein paar heftige Gewitter unterwegs. Windspitzen um die 100 Kilometer pro Stunde gab es zum Beispiel in Bad Vöslau. Auch heute sind wieder Schauer und Gewitter dabei. Sie werden am Nachmittag und Abend häufiger. Außerdem kann es stellenweise auch zu Unwettern kommen, und zwar vor allem wegen den gefährlichen Sturmböen. Zeitweise ist heute aber auch Platz für Sonnenschein und mit der Sonne wird es warm. 23 bis 30 Grad bekommt es am Nachmittag. Morgen kühlt es dann vorübergehend ab.

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1: Gerhard Kramel heißt Sie zur Ö1 Jazznacht. Herzlich willkommen. Nun zur Musik von Miles Davis, die im Rahmen der Bootleg-Series der Jazzhörerschaft zugänglich gemacht wurde. Einige Ausschnitte aus That's What Happened 1982 bis 1985, The Bootleg Series Volume 7. Die Box besteht aus zwei CDs mit bisher unveröffentlichtem Studiomaterial. Von den Sessions zu Star People, Decoy und You're Under Arrest. Und einer weiteren CD mit einer Live-Aufnahme. Miles Davis live in Montreal am 7. Juli 1983. Als erste Kostprobe nun ein Stück aus einer Studio-Session. Miles Davis und Band und eine Demo-Version von Never Loved Like This.

Miles Davis, Never Loved Like This. Das folgende Stück ist ebenfalls eine unveröffentlichte Studioaufnahme, ein Radiohit aus dem Jahr 1984. What's Love Got to Do With It? In der Fassung von Miles Davis und Band aus dem Boxset That's What Happened 1982 bis 1985.

Miles Davis und Band mit What's Love Got to Do with It. Nun zur dritten CD des Boxsets, zum Konzertmitschnitt. Aufgenommen wurde er live im Théâtre Saint-Denis in Montreal am 7. Juli 1983. It Gets Better. 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

It Gets Better. Miles Davis an der Trompete, Bob Berg am Saxophon, John Scofield an der Gitarre, Robert Irving III an den Keyboards, Daryl Jones am Bass, Al Foster am Schlagzeug und Steve Thornton an der Perkussion. Ein letzter Ausschnitt aus dieser Live-Aufnahme aus Montreal. Miles Davis und Band mit Code 3.

Miles Davis und Band mit Code 3, live in Montreal am 7. Juli 1983 aufgenommen. Nun zur Musik mit der Frankfurt Radio Big Band unter der Leitung von Jim McNeely. Sie hören seine Bearbeitung von Igor Strawinskys Le Sacre du Printemps. Der Solist ist Tenorsaxophonist Chris Potter.

Adoration. Musik mit der Big Band des Hessischen Rundfunks. Hier unter dem Namen Frankfurt Radio Big Band zu hören. Unter der Leitung von Jim McNeely. Als Solist wurde der Weltklasse-Saxophonist Chris Potter geladen. Das Album trägt den Titel Rituals und präsentiert eine Bearbeitung von Igor Strawinskys Le Sacre du Printemps, dem zentralen Schlüsselwerk der klassischen Musik des 20. Jahrhunderts. Zu hören gibt es aber keine Jazz-Version von Le Sacre du Printemps, sondern ein neues Werk, das deutlich hörbar inspiriert von der Ton- und Klangsprache des Sacre ist.

Sacrifice. Eine Verbindung von Experimentierfreude und beeindruckender Klangpräzision. Dafür steht das Album Rituals mit Chris Potter als Solist am Tenorsaxophon, gemeinsam mit der Frankfurt Radio Big Band. Am Beginn dieses Projekts stand ein Auftragswerk der Alten Oper Frankfurt für ein Stravinsky-Festival im Jahr 2013. Sie hören nun einen letzten Ausschnitt aus der erweiterten Studioaufnahme.

Die Frankfurt Radio Big Band unter der Leitung von Jim McNeely. Als Solist mit dabei Chris Potter am Tenorsaxophon. Musik vom Album Rituals mit Bearbeitungen der Musik Igor Strawinskis. Nun zu einem Stück des polnischen Trompeters Tomasz Stanko. Er veröffentlichte auf ECM 1997 sein Album Leozia. Daraus nun The Morning Heavy Song. Die introspektiven Klänge zur Meditation und Kontemplation erzeugten damals neben Stanko Bobo Stenson am Piano, Anders Jormin am Bass und Tony Oxley am Schlagzeug.

The Morning Heavy Song. Tomasz Stanko an der Trompete, Bobo Stenson am Piano, Anders Jormin am Bass und Tony Oxley an den Drums. Aus Sydney, Australien stammt das experimentelle Jazz-Trio The Necks, bestehend aus Chris Abrams, Piano und Orgel, Tony Buck, Drums, Perkussion und Gitarre und Lloyd Swanton am Bass. Schon einige Male waren sie in der Österreich 1 Jazz nachzuhören. Das nun folgende minimalistische Mantra stammt aus ihrem Album The Boys aus dem Jahr 1998.

sparsame und flüchtige Klänge mit dem Trio The Necks. Ein Ausschnitt aus dem Filmmusikalbum The Boys aus dem Jahr 1998. Nun zur Musik von Robert Glasper, der mit seiner Mischung aus Jazz, Hip-Hop und R&B Hallen füllt und ein Publikum eroberte, das nicht unbedingt über die 100-jährige Geschichte der Kunstform Bescheid weiß.

Let It Ride, das Robert Glasper Experiment mit Norah Jones Gesang, Chris Dave Drums, Vincent Archer am Bass und dem Bandleader Robert Glasper am Piano. Dabei begann der Texaner eher konservativ mit zwei Trio-Alben für das traditionsreiche Jazzlabel Blue Note Records. Bis dann seine Frustration über die, wie er meint, obsessive Vergangenheitshörigkeit des Jazz-Establishments wuchs. Eine Zeit lang führte er ein, wie er es ausdrückt, Doppelleben. Mit seinem Trio spielte er im New Yorker Village Vanguard akustischen Jazz und danach zu später Stunde unter einem anderen Namen Hip-Hop mit Mos Def. Mit seiner Band Robert Glasper Experiment und seinem Black Radio Projekt startete er den Versuch, frei von Nostalgie ein neues Kapitel im Jazz aufzuschlagen. Sehr zum Ärger von Wynton Marsalis übrigens. Dieser warf, so wie einige andere Kritiker auch, Glasper Verwässerung, Ausverkauf und Kommerzialisierung des Genres vor. Aber urteilen Sie selbst. Sie hören zwei Stücke in Folge: I Stand Alone und Big Girl Body.

Das Robert Glasper Experiment. Es folgt Musik des Saxophonisten Zoot Sims, aufgenommen im Jahr 1973. My Old Flame.

My Old Flame. Mit Zoot Sims am Tenorsaxophon, Jimmy Rawls am Piano, George Mraz am Bass und Mousie Alexander am Schlagzeug. Noch zwei Kostproben aus diesem Album, das auf High Note unter dem Titel Zoot Suit erschienen ist. Do Nothing Till You Hear From Me und I Got It Bad. Beide Stücke komponiert von Duke Ellington.

Zoot Sims und sein Quartett. Nun zu einem Saxophonisten aus New York, der in seinem Quartett auch den österreichischen Bassisten Hans Klawischnik beschäftigte. Die Rede ist vom Tenorsaxophonisten Wayne Escoffery. Und hier ist Musik von seinem Album Veneration aus dem Jahr 2007.

Wayne Scafari, Joe Locke, Hans Klawischnik und Louis Nash mit Tell Me Why. 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Es folgen nun die 5 Uhr

Musik vom Album Thumbscrew mit Michael Formanek Bass, Thomas Fujiwara an den Drums und Mary Halverson an der Gitarre. Das nächste Stück trägt den Titel Cheap Knockoff.

Cheap Knockoff. Das Trio Thumbscrew. Nun zum Pianisten Mulgrew Miller und seiner Band. Prominent besetzt unter anderem mit dem Saxophonisten Kenny Garrett. Wingspan.

Tony Garrett al Saxophon, Margot Miller Piano, Steve Nelson Vibraphon, Janet Moffett am Bass und Tony Readers am Schlagzeug. Musik vom Album Wingspan aus dem Jahr 1987. Für Margot Miller war Jazz eine einerseits fortschrittliche und gleichzeitig folkloristische Kunstform. Reißerische, von der Tradition losgelöste Konzepte, die seiner Ansicht nach sogenannte Interviewmusik produzierten, waren ihm ein Gräuel. Hier ist Mulgrew Miller im Trio zu hören, mit dem Bassisten Ira Coleman und dem Drummer Marvin Smitty Smith. Inner Urge.

Inner Urge mit dem Trio des Pianisten Mongrew Miller. Sein kraftvoller Anschlag, seine glasklare Artikulation und ein scheinbar endloser Fluss an Ideen machten Mongrew Miller zur Inspirationsquelle für Generationen von Jazzmusikern. Ein letzter Ausschnitt aus seiner Aufnahme With Our Own Eyes aus dem Jahr 1994. Gemeinsam mit Bassisten Richie Goode und Schlagzeuger Tony Readers interpretiert er zwei Stücke in Folge, Carousel und danach Somewhere Else.

Mulgrew Miller und sein Trio. Nun zu einem Album aus dem Jahr 1961 mit Musik des Posaunisten Curtis Fuller. Das Album Soul Trombone and the Jazz Clan war Curtis Fullers erstes Album für das Impulse Label. Er gehörte zu dieser Zeit Art Blakey's Jazz Messengers an und stellte für diese erste Aufnahmesession beim neuen Label ein großartiges Sextett zusammen, bestehend aus Freddie Hubbard an der Trompete, Jimmy Heath Tenorsaxophon, Cedar Walton Piano, Jimmy Merritt am Bass und Jimmy Cobb am Schlagzeug. Hier ein erstes Stück von diesem Album, The Clan.

Curtis Fuller und Band vom Album Soul Trombone and the Jazz Clan. Zum Abschluss noch zwei Stücke daraus in Folge: In the Wee Small Hours of the Morning und Dear Old Stockholm.

0: Musik von Curtis Fuller und Band. 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Wir sind am Ende der Jazznacht angekommen. Gerhard Gramel wünscht Ihnen einen angenehmen Tag mit Österreich 1.
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2: Im Nachrichtenstudio ist Konstantin Hahn. Ärztliche Konsultationen, Diagnosen, Therapien und vieles mehr. Die Versicherungsanstalt öffentlich Bediensteter, Eisenbahnen und Bergbau verdoppelt den Selbstbehalt für solche Leistungen. Die Erhöhung erfolgt von derzeit 10 auf zukünftig 20% und das bereits ab dem morgen beginnenden Juni. Tanja Mahler berichtet.
3: Die Verdoppelung des Behandlungsbeitrags, also des Selbstbehalts, kommt überraschend und tritt bereits am Montag in Kraft. Die Versicherungsanstalt öffentlich Bediensteter Eisenbahnen und Bergbau hat die Erhöhung am Freitag auf ihrer Homepage kundgetan. Erreichbar war dort vorerst aber niemand. Die Erhöhung hat die Hauptversammlung beschlossen. Begründet wird sie online mit der, Zitat, angespannten Budgetsituation. Man wolle das Leistungsniveau in Zukunft sicherstellen. Für Versicherte mit geringem Einkommen gebe es weiterhin die Möglichkeit zur Befreiung bzw. Nachsicht vom Behandlungsbeitrag, so die knappe Mitteilung. Kritik am Vorgehen kommt von den Grünen. Sie sprechen von einer überfallsartigen Verschlechterung der Leistungen. Eine rechtzeitige Information der Versicherten wäre das Mindeste gewesen.
2: Die internationale Atomenergiebehörde IAEA prüft den russischen Vorwurf zu einem Drohnenangriff auf das AKW Saporischschja. IAEA-Experten vor Ort hätten um Zugang zum betroffenen Kraftwerksgebäude gebeten, teilt die Organisation mit. Zuvor hatte die von Russland eingesetzte Kraftwerksleitung der Ukraine einen Drohnenangriff auf einen Maschinensaal vorgeworfen. Das ukrainische Militär weist die Behauptung zurück. Mehr als 40 Millionen Kolumbianer und Kolumbianerinnen sind heute zur Präsidentschaftswahl aufgerufen. Alles deutet auf einen Dreikampf zwischen dem linken Kandidaten der Regierung, dem Senator Iván Cepeda, und zwei rechten Bewerbern hin. Aus Kolumbien Ernst Kernmeier.
4: Es wird eine Richtungsentscheidung heute in Kolumbien. Der linke Kandidat Iván Cepeda gilt laut Umfragen als Favorit. Er tut was für uns Arbeiter, sagt eine Frau in Bogotá. Cepeda will das Projekt des derzeitigen linken Präsidenten Gustavo Petro fortsetzen, doch er ist umstritten. Vier Jahre Tragödie seien es unter dieser Regierung gewesen, sagt eine Ärztin. Sie will den Rechtsaußen-Anti-Establishment-Kandidaten Abelardo de la Espreya wählen. Laut Umfragen haben Cepeda und de la Espreya die besten Chancen. Dass bei insgesamt 14 Kandidaten heute jemand die absolute Mehrheit schafft, ist aber unwahrscheinlich. Die Entscheidung dürfte in einer Stichwahl in 3 Wochen fallen.
2: Die österreichische Krebshilfe warnt am heutigen Weltnichtrauchertag vor neuen Formen der Nikotinsucht, vor allem bei Jugendlichen. Neue Produkte wie Nikotinbeutel, Vapes und Tabakerhitzer überkompensieren den Rückgang beim klassischen Rauchen, so die Krebshilfe. Sie fordert ein Verbot von Nikotinbeuteln. Das waren die Nachrichten mit Konstantin Hahn. Zum Wetter.
5: Zeitweise sonnig, sehr warm, zum Teil schwül und damit gewitteranfällig ist der Sonntag heute. Stellenweise sind auch heftige Gewitter möglich, mit Sturmböen, viel Regen in kurzer Zeit und eventuell auch Hagel. Derzeit aber noch ruhig in Wien heiter bei Werten um 16 Grad, Eisenstadt heiter 18, St. Pölten und Linz wolkig 15, Salzburg bewölkt 16, Innsbruck heiter 15, Bregenz heiter 17, Graz bewölkt 14 und Klagenfurt heiter 15 Grad. Speziell im Bergland halten sich noch ein paar Wolken und vereinzelt regnet es ein bisschen, etwa im Salzkammergut. Nach und nach setzt sich aber verbreitet die Sonne durch. Gegen Mittag entstehen dann mehr und mehr Quellwolken und nachfolgend einige Regenschauer und Gewitter. Am Nachmittag und Abend sind auch Unwetter möglich. Auch abseits der Gewitter frischt vielerorts lebhafter bis kräftiger Wind aus Nordwest bis Südwest auf und die Temperaturen erreichen 23 bis 30 Grad, in 2000 Meter Höhe um 13 Grad. So viel zum Wetter mit Nicola Biermeier.
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11: Und wir starten mit Leopold Mozarts Neuer Lambacher, daraus der vierte Satz. Guten Morgen am Sonntag.

für den Abt des oberösterreichischen Benediktinerklosters in Lambach komponiert, aus Leopold Mozarts Sinfonie in G-Dur mit dem Linzer Bruckner Orchester unter Martin Sieghardt. Das Orchester hören Sie übrigens auch heute Vormittag bei der Eröffnungsmatinée der oberösterreichischen Stiftskonzerte in St. Florian. Unter Markus Poschner spielt das Bruckner Orchester ab 11.03 Uhr aus der C-Dur-Sinfonie von Franz Schubert und begleitet die Solistin Noa Wildschut bei Max Bruchs Violinkonzert in G-Moll, heute als Live-Matinée in Ö1 zu hören. Und am Pult steht auch jetzt Markus Poschner. Wir hören aus der Orchestersuite Der Bürger als Edelmann.

Auftritt und Tanz der Schneider aus Der Bürger als Edelmann von Johann Strauss, das Orchestra della Svizzera Italiana unter Markus Poschner. Ab kommender Spielzeit ist er dann Chefdirigent des ORF Radiosinfonieorchesters und dieses hören wir auch jetzt mit Xavier de Maistre an der Harfe.

Xavier Demestre und das RSO unter Bertrand Déby mit einer Bearbeitung von Joseph Haydns Klavierkonzert in G-Dur, daraus der dritte Satz. 6.19 Uhr, guten Morgen mit Ö1 am Sonntag und jetzt mit Musik von Georg Friedrich Händel.

Aus dem Concerto Grosso Nummer 8 hörten wir die Hamburger Solisten unter Emil Klein, Musik von Georg Friedrich Händel, den sein Zeitgenosse Domenico Scarlatti wegen seines beeindruckenden Cembalo-Spiels übrigens sogar mit dem Teufel verglichen haben soll, aber auch Scarlatti selbst galt vielen als teuflischer Virtuose.

0: Alessandra Gentile und Davide Bandieri spielt Musik von Ferruccio Busoni. Jetzt ist es 6:30. Sie hören die Nachrichten mit Martin Balder.
1: Guten Morgen. Die Spritpreisbremse wird neuerlich um einen Monat verlängert. Darauf haben sich ÖVP, SPÖ und NEOS geeinigt. Allerdings wird ab Juni nur mit dem Mineralölsteuer um 1,7 Cent pro Liter gesenkt. Eine Begrenzung der Gewinnmargen wird es nicht mehr geben. Zudem werden die Tankstellen bis Ende August dazu verpflichtet, Preissenkungen auf den internationalen Märkten an die Kundschaft weiterzugeben. Der Iran hat für eine Einigung mit den USA neuerlich die Freigabe eingefrorener Auslandsvermögen zur Bedingung erklärt. Ohne diese Freigabe werde Teheran nicht in die nächste Verhandlungsrunde eintreten, so die iranische Nachrichtenagentur Fars. Schätzungen zufolge liegen mehr als 100 Milliarden Dollar an iranischem Geld auf Konten im Ausland, die durch die Sanktionen blockiert sind. Die Wiener Festwochen haben den Auftritt des umstrittenen US-Milliardärs Peter Thiel abgesagt. Gründe dafür seien die wachsende Zahl kritischer Stimmen und immer mehr Absagen von Beteiligten des künstlerischen Programms gewesen, hieß es in einer Aussendung der Festwochenleitung. Thiel hätte am 7. Juni an einer Diskussion zum Thema Armageddon und Antichrist von der Theologie zur Realpolitik teilnehmen sollen. In der Fußball-Champions League hat Paris Saint-Germain seinen Titel aus dem Vorjahr verteidigt. Die Franzosen setzten sich im Finale in Budapest gegen Arsenal London im Elfmeterschießen durch. In Paris feierten rund 20.000 Menschen. Es kam auch zu Krawallen. Laut Polizei gab es mehrere Verletzte. Mehr als 230 Randalierer wurden festgenommen. Das Wetter heute zeitweise sonnig, im Laufe des Tages jedoch zunehmend gewitterig. Die Gewitter sind überall möglich und können kräftig ausfallen. Es wird sehr warm und zum Teil schwül mit 23 bis 30 Grad und auch abseits der Gewitter ist es windig. Es ist 6.32 Uhr.
0: Und damit noch zu erfreulichen Nachrichten aus der Natur. Den Honigbienen geht es heuer so gut wie lange nicht. Viele Völker haben den Winter überstanden und heute, am Tag des offenen Bienenstocks, rückt die wichtige Arbeit der Imkerinnen und Imker in den Mittelpunkt. Denn als Bestäuber bilden gerade Honigbienen eine der zentralen Grundlagen unserer Ernährung, musikalisch gewürdigt mit dem Stück »Die Biene«.

Die Biene vom deutschen Komponisten Franz Anton Schubert dem Jüngeren, der auch als François Schubert bekannt war. Namensvetter von Franz Schubert, und von ihm hören wir jetzt eine Ouvertüre im italienischen Stil.

0: als wunderliebliche Ouvertüre in der Wiener Theaterzeitung zur Uraufführung im März 1818 beschrieben, Franz Schuberts Ouvertüre im italienischen Stil. Und von südlichen Klängen zu einer Reise durch den europäischen Norden, die Bottensee liegt auf der heutigen Route von Ambiente. Im Reisemagazin geht's entlang der Westküste Finnlands zu den Städten Turku, Rauma und Vaasa. Die schwedischste aller finnischen Städte gehört zum UNESCO-Weltnaturerbe. Lange war sie allerdings auch Teil des schwedischen Österlands. Noch heute spricht man auf den Inseln vor Vaasa nicht Finnisch, sondern Finnländerisch, sagen die Einheimischen, deren schwedische Vorfahren die Inseln besiedelten.
1: 1000 years ago, we came from Sweden.
2: And they say that three men were inhabited. This island here. And they
3: Man sagt, drei Männer hätten auf diesen Inseln gelebt und sie heirateten drei Schwestern. Und die Leute wissen heute noch, von welchem der drei Männer sie abstammen. Und sie wissen sogar, aus welchem Gebiet Schwedens sie kommen.
4: Drei Männer kamen mit ihren Familien. Das Leben auf Björkö begann mit diesen drei Männern. Also sind wir aus Schweden.
1: So we are from Sweden.
0: Mehr über den Gründungsmythos rund um die Inseln vor Vaasa erfahren Sie im Reisemagazin Ambiente unterwegs an der Bottensee heute um 10.05 Uhr.

Musik eines finnlandschwedischen Komponisten Bernhard Henrik Krusell. 6.46 Uhr und wir reisen weiter von Finnland nach Norwegen. Dort wurde der Dichter Ludvig Holberg geboren. Seiner Zeit gewidmet ist folgende Komposition.

aus Holbergs Zeit, Suite von Edvard Grieg. Wir hörten den fünften Satz, gespielt vom norwegischen Kammerorchester unter der Leitung von Terje Tönnesen. 6:50 Uhr und für die letzten beiden Nummern von Guten Morgen mit dir 1 heute an diesem letzten Maitag geht es vom hohen Norden zurück in die Heimat mit sommerlichem Flair, eine kubanische Version von Wolfgang Amadeus Mozarts Hornkonzert in

Sarah Willis war hier am Horn zu hören. Gemeinsam mit dem Havana Lyceum Orchestra spielte sie aus Wolfgang Amadeus Mozarts Hornkonzert in Es-Dur. Und zum Schluss noch ein paar Takte Schubert.

0: Paolo Bordoni war das am Klavier. Die Musik heute Morgen ausgewählt hat Gerald Kolbe. An den Tonreglern war Franz Ahammer und am Mikrofon verabschiedet sich Till Köppel. Einen schönen Sonntag mit dem weiteren Programm von Österreich 1.
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2: Zusammenleben für Fortgeschrittene von Stefan Schröckenfuchs, Superintendent der Evangelisch-Methodistischen Kirche in Österreich.
3: Vor kurzem hatte ich die Gelegenheit, eine Wohngemeinschaft der besonderen Art kennenzulernen, die WG Melange. Diese WG besteht nicht, wie sonst oft, aus Studierenden, die sich aus Kostengründen eine Wohnung teilen. 8 Frauen und Männer im Alter von mindestens 55 Jahren haben sich im Norden Wiens in dieser Wohngemeinschaft zusammengefunden, um noch einmal ein gemeinsames Leben zu wagen. Sie tun es auch mit der Perspektive, sich auf längere Sicht gegenseitig zu unterstützen. Begleitet wird die Gemeinschaft von der Caritas. Jede Person hat ein kleines Apartment. Allen gemeinsam stehen Flächen wie Wohnzimmer, eine Gemeinschaftsküche und ein Balkon zur Verfügung. So kann im Alltag vieles miteinander geteilt werden. Vom Kuchen über die Waschmaschine bis zum Werkzeugkoffer. Teilen bedeutet ja Ressourcen sparen. Und natürlich wird auch viel Lebenszeit geteilt. Denn genau darum geht es ja in dieser WG. Dass man nicht für sich allein sein muss, außer wenn man es gerade so mag. Als ich zu Besuch komme, ist gerade Schur fix. Alle 2 Wochen werden so alle Fragen und Anliegen des gemeinsamen Lebens besprochen. Wer kümmert sich um den Aufbau des gemeinsamen Werkzeugschranks? Wie wird die gemeinsame Küche geputzt? Es sind Themen, wie man sie aus den WGs junger Leute kennt. Mit dem Unterschied, dass hier die Bewohnerinnen und Bewohner schon länger Zeit hatten, ihre eigenen Bedürfnisse und Grenzen kennenzulernen. Ich bin beeindruckt, wie sorgsam die Gruppe gemeinsam Lösungen für ein gelingendes Miteinander aushandelt. Man merkt, die Leute hier haben gelernt, einander gut zuzuhören. Sie sind auch darin geübt, ihre eigenen Bedürfnisse mitzuteilen und den anderen zu erklären, was für sie wichtig ist. Dazu kommt noch ein gutes Maß an Humor, das im Umgang miteinander hilft. Einander zuhören, bereit sein, die Bedürfnisse der anderen zu respektieren. Sich selbst mitteilen, damit auch die anderen verstehen können, was ich wirklich brauche. Und miteinander lachen können. Das, so scheint es, sind die entscheidenden Zutaten für das gelingende Miteinander in dieser WG. Und die Bewohnerinnen und Bewohner nehmen sich dafür viel Zeit. Ich habe mir vorgenommen, die Erkenntnisse aus meinem Besuch in dieser WG auch selbst in meinem Alltag stärker zu berücksichtigen. Ich möchte mehr Geduld aufbringen, meinen Mitmenschen wirklich zuzuhören. Ich möchte bereit sein, die Bedürfnisse der anderen wirklich ernst zu nehmen. Ich möchte aber auch den Mut haben, meine eigenen Bedürfnisse zu formulieren und zu ihnen zu stehen. Denn nimmt man irgendjemandes Bedürfnisse nicht ernst, entsteht ein fauler Kompromiss, der letztlich niemandem dient. Das gilt auch dann, wenn es meine eigenen Bedürfnisse sind, die ich hintanstelle. Der Schlüssel zum gelingenden Miteinander liegt in einem wahren Ausgleich zwischen allen Bedürfnissen. Diesen Ausgleich zu finden ist manchmal mühsam und es erfordert Zeit. Doch ist diese Zeit gut investiert? Denn wenn es gelingt, gewinnen letztlich alle. Und gemeinsamer Erfolg macht das Leben doppelt schön.
2: Das war ein Zwischenruf von Stefan Schröckenfuchs. Er ist Superintendent der Evangelisch-Methodistischen Kirche in Österreich.
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4: Am heutigen Weltnichtrauchertag warnt die Krebshilfe vor neuen Suchtformen. Während klassische Zigaretten immer seltener geraucht werden, sind alternative Nikotinprodukte vor allem bei Jugendlichen auf dem Vormarsch. Sebastian Rosenau berichtet.
5: E-Zigaretten, Vapes oder Snus. Die Palette an alternativen Nikotinprodukten ist lang. Sie kommen in bunten Farben und exotischen Geschmacksrichtungen und sprechen damit gezielt jüngere Menschen an. Jugendliche greifen immer seltener zur klassischen Zigarette. Trotzdem steigt der gesamte Nikotinkonsum in Österreich seit 2019 an, so die Krebshilfe. Fast ein Viertel aller Österreicherinnen und Österreicher konsumiert in der einen oder anderen Form Nikotin. Gedampft, geschnupft oder im Beutel unter der Oberlippe. Anlässlich des Weltnichtrauchertags fordert die Krebshilfe jetzt ein generelles Verbot von Nikotinbeuteln, so wie in Belgien oder in den Niederlanden.
4: Die österreichische Gesundheitskasse will verstärkt auf künstliche Intelligenz setzen. KI-Assistenten sollen helfen, die richtigen Anträge zu finden, zum Beispiel um nach der Geburt eines Kindes die richtigen Anträge für Kinderbetreuungsgeld zu stellen. Personalisierte Angebote mit allen Gesundheitsdaten sollen bald folgen. Das müsse allerdings noch datenschutzrechtlich abgesichert werden, heißt es von der ÖGK. Der Iran fordert für eine Einigung mit den USA neuerlich die Freigabe eingefrorener Auslandsvermögen. Ohne diese Freigabe werde der Iran nicht in die nächste Verhandlungsrunde eintreten, berichtet die iranische Nachrichtenagentur Fars. Schätzungen zufolge liegen mehr als 100 Milliarden Dollar an iranischem Geld auf Konten im Ausland, die durch Sanktionen blockiert sind. Zum Sport. Paris Saint-Germain hat am Abend seinen Titel in der Fußball-Champions League verteidigt. Die Franzosen setzen sich im Finale in Budapest gegen Arsenal London im Elfmeterschießen durch. In Paris ist es nach dem Sieg zu Ausschreitungen gekommen. Wie französische Medien berichten, wurden Dutzende Randalierer festgenommen. Daniel Kurowitz.
6: Für den Fußballclub Paris Saint-Germain war es ein perfekter Abend. Zum zweiten Mal in der Vereinsgeschichte gewinnt man die Fußball-Champions League 4:3 im Elfmeterschießen gegen Arsenal London. Für die Einsatzkräfte in Paris hingegen war es ein Horrorabend mit mehreren Festnahmen. 80 Personen wurden festgenommen, 45 davon in Polizeigewahrsam. Im Verlauf des Abends kam es in einzelnen Bereichen der Hauptstadt zu Auseinandersetzungen zwischen Einsatzkräften und Gruppen von Randalierern. Eine Bushaltestelle wurde beschädigt, weitere Sachschäden wurden gemeldet. Besonders auf den Champs-Élysées eskalierte die Lage. Vermummte Personen und Einsatzkräfte gerieten mehrfach aneinander. Wurfgeschosse und Tränengas wurden eingesetzt. Rund 8000 Polizisten waren allein nur in Paris im Einsatz. Beim offiziellen Public Viewing im Parc des Princes Stadion von Paris waren 48.000 Zuschauer dabei. Dort ging es ersten Angaben zufolge friedlich zur Sache.
4: Das waren die Nachrichten mit Konstantin Hahn. Und jetzt zum Wetter.
7: Sommerlich warm und zeitweise sonnig ist es heute, teilweise aber auch schwül und damit werden Nachmittag und Abend zunehmend gewittrig. Derzeit in Wien heiter bei Werten um 17 Grad, Eisenstadt heiter 19, St. Pölten, Linz und Salzburg bewölkt 16, Innsbruck und Bregenz heiter 16, Graz bewölkt 15 und Klagenfurt heiter 15 Grad. Vorerst gibt es noch ein paar Wolken, meist ist der Vormittag aber überwiegend sonnig. Gegen Mittag entstehen dann mehr und mehr Quellwolken und in weiterer Folge über Österreich verteilt einige Regenschauer und Gewitter. Am Nachmittag und Abend können manche Gewitter heftig ausfallen mit Starkregen, Hagel und Sturmböen und auch abseits der Gewitter frischt vielerorts lebhafter bis kräftiger Wind aus Nordwest bis Südwest auf. Höchstwerte heute 23 bis 30 Grad. Morgen kühler, windig und unbeständig, etwas Sonne am Nachmittag im Westen und Süden. So viel zum Wetter mit Nicola Biermeier.
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1: Einen guten Morgen am heutigen Sonntag wünscht Ihnen Johannes Kaub. In der Westkirche wird heute, eine Woche nach Pfingsten, die Trinität gefeiert. Diese theologische Aussage über die Trinität will sagen, Gott ist dreifaltig und doch einer. In manchen Kirchen ist die Lehre von der Trinität so wichtig, dass ihr sogar ein eigener Gedenktag gewidmet ist. In der katholischen Kirche heißt er deshalb Dreifaltigkeitssonntag und in den evangelischen Kirchen Trinitatis. Darüber hinaus führen uns die heutigen Begegnungen am Sonntagmorgen einerseits zu den Tücken falscher Bibelübersetzungen. Dann setzen wir uns mit dem Sinn des Dogmas des dreifaltigen Gottes auseinander. Und gegen Ende werden wir Ihnen einen außergewöhnlichen Chor präsentieren, der Musik und soziales Engagement miteinander verbindet. Ein vielfältiger Blumenstrauß an Themen. Und weil man eigentlich nie genug danken kann, gibt es zu Beginn ein Gloria aus der Dreifaltigkeitsmesse von Wolfgang Amadeus Mozart.

0: sehr aktuellen Thema spielen drei Dimensionen eine große Rolle. Nämlich in der am Pfingstmontag von Papst Leo veröffentlichten ersten Enzyklika Magnifica Humanitas. Die Grundaussagen. Erstens, alle Entwicklungen der künstlichen Intelligenz müssen an der unveräußerlichen Würde jedes Menschen ausgerichtet sein. Denn KI ist kein moralisch neutrales Werkzeug. Es kommt nicht nur darauf an, wie sie eingesetzt wird, sondern wie sie konzipiert ist. Zweitens, KI ist eine Frage sozialer Gerechtigkeit und Machtverteilung. Eine moralischere KI nützt nichts, wenn diese Moral von wenigen bestimmt wird. Denn KI neigt dazu, vor allem die Macht jener zu stärken, die bereits über wirtschaftliche Ressourcen, Kompetenzen und Datenzugang verfügen. Der Papst fordert daher eine gerechte, breit geteilte Steuerung der Technologie. Und der dritte Punkt ist KI und Krieg. Keine Maschine darf über das Töten entscheiden. Das moralische Urteil lässt sich nicht auf eine Berechnung reduzieren. Es beinhaltet Gewissen, persönliche Verantwortung und die Anerkennung des anderen als Person. Kein Algorithmus macht einen Krieg moralisch vertretbar. Am Ende dieses weltweit positiv akklamierten Lehrschreibens entwirft Papst Leo eine wegweisende Vision davon, was es bedeutet, in einer Welt künstlicher Intelligenz menschlich zu bleiben und in Vielfalt friedlich zusammenzuleben. Und auch das hat eine Tangente zum heutigen, in der Westkirche begangenen Dreifaltigkeitssonntag, nämlich der Einheit in Vielfalt. Wenn sich Christinnen und Christen bekreuzigen, dann tun sie das im Namen des Vaters und des Sohnes und des Heiligen Geistes. Dieses performative Gebetsritual soll Betenden bewusst machen, dass der dreifaltige Gott eine ständig sich ereignende Anwesenheit bedeutet. Der Einheit in Verschiedenheit ist auch einer der Bibeltexte gewidmet, die heute für katholische Gottesdienste vorgesehen sind. Er befindet sich im zweiten Brief des Paulus an die Gemeinde von Korinth, verfasst im ersten Jahrhundert und hier gelesen von Judith Fürst. Der katholische Theologe und Judaist Wolfgang Treitler macht sich in seiner Textinterpretation Gedanken über den Zusammenhang von Gemeinschaft, Einheit und Vielfalt.
1: Am heutigen Dreifaltigkeitssonntag der römisch-katholischen Kirche werden biblische Texte gelesen, die einen Anklang an die Dreifaltigkeit Gottes haben, so auch die Schlussverse des zweiten Briefs des Paulus an die Gemeinde im griechischen Korinth. Offenbar gab es in dieser Gemeinschaft viele Konflikte. Paulus warnt unmittelbar vor dem Briefschluss, dass sich doch die Gemeindemitglieder in ihrer Gesinnung erneuern mögen, um nicht, wie er schreibt, wenn ich zu euch komme, Strenge gebrauchen zu müssen, Kraft der Vollmacht, die der Herr mir zum Aufbauen, nicht zum Niederreißen gegeben hat. Auf diese Warnung folgen dann Segenswünsche, und ein allerletzter Segenssatz, der zu einer fixen gottesdienstlichen Formel geworden ist.
2: Schwestern und Brüder, freut euch, kehrt zur Ordnung zurück, lasst euch ermahnen, seid eines Sinnes, haltet Frieden. Dann wird der Gott der Liebe und des Friedens mit euch sein. Grüßt einander mit dem heiligen Kuss. Es grüßen euch alle Heiligen. Die Gnade des Herrn Jesus Christus und die Liebe Gottes und die Gemeinschaft des Heiligen Geistes sei mit euch allen. Aus dem 2. Korintherbrief, Kapitel 13, die Verse 11 bis 13.
1: Immer wieder beschwören christliche Kirchen die Einheit, die sie trägt. Dabei bezieht man sich gerne auf die Einheit Gottes in den drei göttlichen Personen. Doch wenn es darum geht, diese Einheit kirchlich abzubilden, zeichnen sich immer sehr uneinheitliche Modelle ab, auch in der römisch-katholischen Kirche. Die einen wollen eine hierarchische Einheit unter dem Papst, der seine Befugnisse auf alle anderen Kirchen erweitern soll. Andere denken eher an eine spirituelle Einheit, die im Papst sichtbar sein soll. Wieder andere denken an eine Gleichberechtigung von Papst und orthodoxen Patriarchen und so weiter. Im Hintergrund steht die große Frage wie bei Paulus. Wer gibt vor, was gilt, wenn man sich nicht einig ist? Eine schwer zu lösende Frage. Sie dürfte unlösbar bleiben, wenn sie auf Vereinheitlichung im Sinn der Uniformierung abzielt –

Uniformierung zerstört Freiheit und Beweglichkeit. Denn wenn Einheit dadurch hergestellt wird, dass alle das Gleiche denken und leben müssen, ist man in einer Diktatur. Diese ist immer tödlich. Die Auslöschung von Widerspruch und Dissens haben christliche Kirchen denn auch sehr lange betrieben, und zwar so lange, wie sie dazu Macht und Möglichkeit hatten. Die im Namen der christlichen Einheit getöteten Menschen gehen in die Hunderttausende, wenn man an die sogenannten Heretiker oder Hexen denkt, sowie an die Folgen von Kirchenspaltungen seit der Antike. Man kann sich freilich angesichts dieser Lage ein ganz anderes Modell von Einheit vor Augen halten. Es ist in der rabbinischen Sammlung der Sprüche der Väter überliefert. Dort heißt es: Jeder Streit, der um des Himmels willen geführt wird, hat bleibenden Erfolg. Das macht den begründeten Dissens und die Verschiedenheit geradezu heilig. Einheit entsteht also nicht in der Uniformierung, sie entsteht dort, wo jeder Mensch an seinem Ort und auf seinem Lebensweg das Sinnvolle oder Notwendige tut, denkt und gestaltet und dasselbe auch anderen Menschen an ihren Orten und auf ihren Lebenswegen zugesteht. Also, ich ziehe nicht deine Schuhe an und du nicht meine. Aber beide wollen wir unsere Wege aufrichtig und verantwortlich gehen.

0: O Lux, Beata Trinitas, O seliges Licht, Dreifaltigkeit. Dieser spätantike Hymnus wird Ambrosius von Mailand zugeschrieben, einem Bischof und Kirchenlehrer aus dem 4. Jahrhundert. Gesungen hat das Ensemble Anonymous Four. Wie kam die Schlange in den Apfelbaum? Tja, das ist eine gute Frage. Je nach grammatikalischem Fall kann das lateinische Malum eben das Böse oder auch Apfel oder Apfelbaum bedeuten. Und das mag ein Grund dafür sein, warum man sich unter dem Baum der Erkenntnis von Gut und Böse im ersten Buch der Bibel, der Genesis, einen Apfelbaum vorgestellt hat. Ein Bild, das sich in hunderten Variationen in der wirkmächtigen christlichen Ikonografie findet. Traduttore, traditore. So lautet ein Sprichwort aus dem Italienischen. Es besagt, dass Übersetzende nur allzu oft den Originaltext verraten, weil sie bei der Übertragung in eine andere Sprache den Sinn verfremden. Das kann mit Absicht geschehen oder auch irrtümlich. Manchmal lässt das Original auch mehrere inhaltlich sehr verschiedene Übersetzungen zu. So heißt es in einer Variante des biblischen Schöpfungsmythos auch, dass Eva aus einer Rippe des Adam erschaffen wurde. Und auch das ist eines von vielen Bildern der Bibel, die fundamentale Missdeutungen hervorgerufen haben. Zum Beispiel als patriarchale Legitimation einer Unterordnung der Frau unter den Mann. Nur so ist das Ganze nicht gemeint. Bei heiligen Texten wie der Bibel hatten Fehlübersetzungen und Fehldeutungen gravierende Auswirkungen bis heute. Zum Beispiel im Zusammenhang mit biblischen Frauenbildern, wie uns nun Brigitte Krautgartner berichten wird.
1: Musik und Musikinstrumente gab es schon zu biblischen Zeiten. Von der Prophetin Miriam, der Schwester von Aaron und Mose, wird berichtet, sie habe ein Tamburin geschlagen und dazu das Loblied Gottes gesungen. Zur Ermutigung auf dem beschwerlichen Weg des historischen Volkes Israel ins gelobte Land. Wer weiß, wo sie zu finden sind, findet sie schon, die biblischen Heldinnen und ihre Leistungen. Grundsätzlich ist ihr Platz aber die zweite Reihe. Und das hat auch mit patriarchalisch geprägten Übersetzungen zu tun, erklärt der katholische Theologe und Judaist Gerhard Langer. Mit einem Blick in die Schöpfungsgeschichte von Adam und Eva.
2: Ganz wichtiges Beispiel ist natürlich die einseitige Übersetzung von Rippe bei der Schaffung der Frau aus dem Mann. Der Begriff, der hier verwendet wird, ist Zeller. Zeller ist eine Rippe, aber Zeller ist auch eine Seite. Man verwendet denselben Begriff, den man verwendet, für eine Seite im heiligen Zelt, im Bundeszelt. Das heißt, das ist eine ganz besondere Schöpfung. Und der Begriff der Seite wurde auch so verstanden, dass man in diesem alten jüdischen Verständnis, in einem dieser jüdischen Verständnisse, sagte, Mann und Frau sind vollkommen gleichwertig, sie sind sozusagen ein Mensch, der erst auseinandergeschnitten werden musste, um zwei daraus zu machen, was auch Sinn machte, damit sie sich ansehen und Kinder zeugen konnten.
1: Ein Gegenüber auf Augenhöhe also, auch das wäre eine mögliche Deutung. Eine weitere Übersetzungsfrage betrifft Maria, Mutter des Jesus von Nazareth. Demütig, rein, Zeit ihres Lebens jungfräulich und gleichzeitig Mutter. Eine Darstellung, an der jede real existente Frau scheitern muss und die ihre Wurzeln im jüdischen Ersten Testament hat, in einer Ankündigung, die in den christlichen Evangelien auf Jesus hin gedeutet wird.
2: Dass die Frau des Königs einen Sohn gebären wird. Und diese Frau ist eine junge Frau, sie ist eine Alma. Bereits in die griechischen Übersetzung wird dies mit Jungfrau übersetzt. Eine Jungfrau, die göttlich mit einem Kind gesegnet wird, ist natürlich eine ganz herausragende Geschichte. Diese passiert im orientalischen Raum nicht selten. Das ist eine absichtliche Interpretation, die möglicherweise eine fehlerhafte Übersetzung ist, aber sicherlich eine absichtliche.
1: Eine Übersetzung, die allerdings nicht überall in der Bibel so vorkommt. Paulus habe sich in seinen Schriften, zu finden im Neuen Testament, für eine andere Version entschieden, so die Bibelwissenschaftlerin Jutta Henner.
3: Als die Zeit erfüllt war, sandte Gott seinen Sohn, von einer Frau geboren. Paulus schreibt nichts von der Jungfrau. Von einer Frau geboren, das trifft bis heute noch für jeden Menschen zu.
1: Dass biblische Frauen und Mädchen im Laufe der Übersetzungs- und Überlieferungsgeschichte ihres Stellenwertes beraubt werden, das komme immer wieder vor, so die evangelische Theologin und Direktorin der Österreichischen Bibelgesellschaft. Sie zeigt das am Beispiel einer Schlüsselpersönlichkeit des frühen Christentums.
3: Lydia in der Apostelgeschichte, das ist auch so eine Übersetzung. Martin Luther hat damals zur Purpurkrämerin gemacht. Wir denken an den Kramladen, wo es letztlich nichts Gescheites gibt. Sie war mal Händlerin und Purpur war dem römischen Kaiserhof vorbehalten. Also wenn wir es ein paar Jahrtausende später, sie wäre Hoflieferantin gewesen.
1: An Beispielen wie diesen wird deutlich, Worte sind alles andere als Schall und Rauch. Sie schaffen nachhaltig wirkende Bilder in den Köpfen.
0: Brigitte Krautgartner hat im dritten Teil ihrer Reihe über Fehlübersetzungen der Bibel mit Fachleuten darüber gesprochen. Gelobet sei der Herr, mein Gott, aus der Kantate zum Trinitatisfest von Johann Sebastian Bach.

Gelobet sei der Herr, mein Gott. Aus der Kantate zum Trinitatisfest von Johann Sebastian Bach. Am 16. Juni ist es 300 Jahre her, dass sie in Leipzig uraufgeführt wurde. Dirigent dieser Aufnahme war Gustav Leonhard. Das theologische Konzept von der Dreifaltigkeit, Dreieinigkeit oder Trinität Gottes ist im Christentum als eigenständige Lehre im Laufe der ersten 4 Jahrhunderte entstanden. Was es damit auf sich hat, dem hat der katholische Theologe Hubert Philipp Weber ein ganzes Buch gewidmet. Dreifaltig den christlichen Gottesglauben verstehen, so heißt sein im Grünewald Verlag erschienenes Werk. Für Lebenskunst hat Hubert Philipp Weber einen Text daraus ausgesucht. Darin wird ersichtlich, worum es beim Gottesbild Vater, Sohn und Heiliger Geist geht und warum dieses Bild durchaus auch weibliche Aspekte enthält. Zu Beginn des Beitrags kommt eine Frau musikalisch zu Wort, die im 12. Jahrhundert eine Universalgelehrte war. Die Ordensfrau und Mystikerin Hildegard von Bingen. In ihrer Antiphon Laus Trinitati, Lob der Dreieinigkeit, heißt es aus dem Lateinischen übersetzt: Lob sei der Dreifaltigkeit, die der Klang und das Leben und die Schöpferin alles Lebendigen selbst ist. Auch das Lob der Engelschar und der wunderbare Glanz der Geheimnisse, die den Menschen verborgen sind, ist sie. Und sie ist in allem das Leben.

Von den vielen Bildern, mit denen Gott in der Bibel angesprochen wird, hat das väterliche Bild eine besondere Bedeutung. Der Glaube an Gott, den Vater, setzt die Begegnung mit Jesus, dem Sohn, voraus. Weil Jesus sich selbst als Sohn versteht, spricht er Gott als Vater an. Und folgt man den biblischen Texten, hat er auch seine Schüler ermutigt, Gott als Vater, als Abba anzusprechen. Theologisch bedeutet das, der Sohn ist in die Welt gekommen, um die Menschen in diese Gemeinschaft mit hineinzunehmen. Alle sollen so wie er Söhne Gottes werden, gleich ob Frau oder Mann, Sohn oder Tochter. In diesem Geist der Sohnschaft sind alle gerufen, Gott als Vater anzusprechen. So wie es im Galaterbrief des Paulus heißt, weil ihr aber Söhne seid, sandte Gott den Geist seines Sohnes in unsere Herzen. Den Geist, der ruft, Abba, Vater. In diesem Geist lehrt Jesus seine Jüngerinnen und Jünger, Gott im Gebet als Vater anzusprechen. Vater unser im Himmel, geheiligt werde dein Name. Nachzulesen bei Matthäus. Der Heilige Geist, der Geist, den der Vater im Namen Jesus sendet, wirkt immer schon. So schreibt der Verfasser des Johannesevangeliums. Dieser göttliche Geist schenkt Leben und erneuert die Schöpfung. Überall, wo Gottes lebensspendende Kraft erfahren wird, ist der Atem Gottes, der Heilige Geist, spürbar. Er wirkt dort, wo Gott in den Schriften von inspirierten Leserinnen und Lesern erfahren wird. Und dort, wo der Glaube weitergetragen und weitergegeben wird. Immer wieder wird in der Heiligen Schrift vor einem allzu menschlichen Bild von Gott gewarnt. Tatsächlich können Menschen aber gar nicht anders, als sich Gott mit Vergleichen aus der menschlichen Erfahrung vorzustellen. Sowohl die biblischen Texte als auch viele Beispiele aus der Theologiegeschichte zeigen ein Gottesbild mit vor allem männlichen Zügen. Das ist nicht verwunderlich, weil die Theologie eine Zeit lang vor allem von Männern betrieben wurde. Umso wichtiger ist es, an jene Bilder zu erinnern, die weibliche Züge zeigen. Gott wird nicht nur wie ein Vater dargestellt, sondern auch wie eine liebende Mutter, die ihr Kind tröstet. Wie einen Mann, den seine Mutter tröstet, so tröste ich euch, heißt es etwa beim Propheten Jesaja. Eine Mutter kann ihr Kind nicht vergessen. Und selbst wenn, sagt Gott, ich vergesse dich nicht. Ebenfalls bei Jesaja zu lesen. Gott erscheint als die Mutter, die das Volk Israel geboren hat, als stillende Mutter. Auch die Erschaffung der Erde kann als Geburt aus Gottes Schoß verstanden werden. Alle diese Beispiele finden sich im Alten oder Ersten Testament. Und das hebräische Wort für Geist, Ruach, hat weibliches Geschlecht. Die Ruach, also wenn man so will, die Geistin, ist nicht nur die lebensspendende Kraft Gottes, die bei der Berufung Propheten und Prophetinnen überkommt. Sie kann in der Bibel des Volkes Israel auch oft für Gott selbst stehen, der als Urgrund des Lebens erfahren wird. Die Vielfalt dieser Bilder zeigt, dass ein rein männlich gezeichnetes Gottesbild zu kurz greift und die Fülle der Erfahrung des lebendigen Gottes nicht erreicht.

Laus Trinitati, am Ende eines Beitrags von Hubert Philipp Weber. Sein Buch Dreifaltig, den christlichen Gottesglauben verstehen, ist im Grünewald Verlag erschienen. Das kommende Musikstück führt uns ins England des 16. Jahrhunderts. John Taverner hat das Agnus Dei aus der Messe zu Ehren der heiligen Dreifaltigkeit komponiert.

0: Das war das Agnus Dei von John Taverner. Von England wieder nach Österreich und aus der Renaissance ins 21. Jahrhundert. Neben der Liebe zur Musik verbindet sie auch der gemeinnützige Gedanke. Und so veranstalten sie fast ausschließlich Benefizkonzerte. Die Mitglieder des Heartcore. Das ist ein Gospelchor rund um die Wiener katholische Pfarrgemeinde St. Florian auf der Wiedener Hauptstraße. Die Unterstützung kommt etwa geflüchteten Familien zugute, zum Beispiel den Hilfsinitiativen Amber Med, Hemayat oder dem Neunerhaus. In diesem Jahr feiert der Chor sein 30-Jahr-Jubiläum und kann auf eine erstaunliche Entwicklung zurückblicken. Hat doch alles einst mit Taizé-Gesängen auf einem Jungscharlager begonnen. Brigitte Krautgartner hat für Lebenskunst eine Probe des Wiener Hardcores besucht und mit den Musikerinnen und Musikern gesprochen.
1: Auch so kann ein Ritual klingen. Vor dem eigentlichen Beginn der Chorprobe gilt es einmal, alles zu lockern. Einsingen, das Zwerchfell aktivieren, an Stimmsitz, Zusammenklang und Artikulation arbeiten und natürlich, ganz wichtig, etwas für die Konzentration tun. Zählen, hinauf und hinunter in mehreren Gruppen und sich dabei von den jeweils anderen nicht irritieren lassen. Eine hohe Kunst. Jeden Sonntagabend trifft sich der Hardcore in Wien-Margareten zur Probe. 35 Sängerinnen und Sänger, wenn alle da sind, im Alter zwischen 25 und 75 Jahren. Sie kennen einander zum Teil seit Jahrzehnten, haben viel miteinander erlebt, wie Sopranistin Maria Steidl, genannt Mary, ausführt.
2: Natürlich wissen wir auch über die Höhen und Tiefen aus dem Leben der Chormitglieder und leben mit. Und indem, dass wir gemeinsam singen, bewältigen wir das aber auch gemeinsam. Wir teilen Freude, wir teilen Leid, wir lachen, wir singen, wir weinen. Wir musizieren. Wir haben immer alle mit unseren Problemen, unseren Freuden Platz in dieser Gemeinschaft.
1: Was das gemeinsame Musizieren für Sie bedeutet, umreißt Sie, ohne lang nachzudenken.
2: Also für mich ist es einfach sinnstiftend, freudvoll, heilsam, ja, einfach cool.
1: Dabei ist sie seit ungefähr 20 Jahren. Da blickte der Chor schon auf eine 10-jährige Geschichte zurück, erklärt Chorleiter Sebastian Huppmann. Er war damals in sehr jungen Jahren schon in der katholischen Pfarre St. Florian aktiv.
3: Es gab für jüngere Leute in der Pfarre eigentlich kein musikalisches Angebot. Und ich und mein Bruder Matthias, wir haben dann aus der Jugend heraus auf einem Jugendlager begonnen, mehrstimmig was zu machen und haben dann die erste Messe gemacht und das war noch Kraut und Rüben. Also wir haben alles querbeet gesungen, Repertoire, alles, was sich irgendwie angeboten hat und es war ein kompletter Laienhaufen. Also es waren halt Freunde und Leute aus der Pfarre, die halt einfach Lust drauf hatten und aus der Gruppe heraus sind wir dann über die Jahre gewachsen.
1: Das mit der Lust, mit dem Spaß am gemeinsamen Tun hat sich bis heute erhalten. Ebenso wie ein Prinzip, das sich wie ein roter Faden durch alle Aktivitäten zieht. Jeder Auftritt kommt einem guten Zweck zugute. Es gibt keine Gage für die Sängerinnen und Sänger. Die freien Spenden, die beim Eintritt erbeten werden, haben eine ganz konkrete humanitäre Widmung.
3: Hauptsächlich eher kleinere Institutionen oder Einzelschicksale, also nachdem wir hauptsächlich in Kirchen auftreten, fragen wir dann in den Gemeinden, ob es irgendwelche Anlässe gibt, Familien oft, die wir unterstützt haben. Wir haben Flüchtlinge damals auch unterstützt, irgendwelche Lernprojekte, soziale kleinere Projekte, die in Pfarren oft stattfinden, die nicht im Rampenlicht der Öffentlichkeit stehen, aber trotzdem natürlich umso wichtiger sind. und die meistens rein auf Spenden angewiesen sind und die wir dann auch sehr gern unterstützt haben. Aber auch Einzelschicksale. Wir haben zum Beispiel ein Mädchen, das innerhalb von einem Jahr zur Vollwaise wurde und von der Oma dann aufgenommen wurde, die mit einer Mindestrente dann das neue Leben bewältigen musste. Und es ging uns nicht nur um die finanzielle Unterstützung, sondern einfach auch um solche Schicksale oder Organisationen dann ein bisschen ins Rampenlicht zu holen und Aufmerksamkeit zu erzeugen.

0: Chorleiter Sebastian Huppmann ist ausgebildeter Opernsänger und hier als Solist zu hören. Mit Hilfe von Gospels die biblische Botschaft zu verbreiten, das hat etwas ganz Besonderes, sagt er. Man wolle nicht missionieren und niemand, der mitsingt, müsse an irgendetwas Bestimmtes glauben. Das sei das eine. Und doch habe die Musik eine spirituelle Ebene.
1: Es gibt diesen Satz, wer singt, betet doppelt, und das ist ganz stark wahr, glaube ich. Und die musikalische, schrägstrich spirituelle Erfahrung des Musizierens ist da für uns immer im Vordergrund gewesen. Ja.
0: Wobei es noch einmal ein spezieller Aspekt ist, kein Instrument zu spielen, sondern als singender Mensch gewissermaßen selber das Instrument zu sein.
1: Unbedingt. Also das war auch für mich als Sänger, ich komme ja eben vom Gesang, immer die größte Herausforderung und auch gleichzeitig das größte Geschenk, dass man als Mensch, als Körper schwingt und das erzeugt eine Energie und macht mit einem etwas. Das ist ein ganz großer Faktor, großes Geschenk. Und im Chor ist es noch einmal stärker, weil man dieses Erlebnis gemeinsam hat und dann nicht nur die eigene körperliche Erfahrung so stark ist, sondern einfach auch die Stimmen, die sich dann mischen. Und da arbeitet man sehr viel im Detail, auch stimmtechnisch, dass der Klang richtig schön verschmilzt und so weiter. Und das ist eine ganzheitliche Erfahrung.
0: Mit namhaften Musikgrößen wie Tini Keinrad, Andy Baum oder den Strottern ist der Hardcore schon aufgetreten. Und oft waren die Gastkünstlerinnen und Künstler so beeindruckt, dass sie auf ihre Gagen verzichtet haben und das Geld in den Spendentopf gegeben. Es entsteht eine Erfahrung des Miteinander, die trägt, erklärt Altistin Daniela Freitag-David.
2: Das gemeinsame Singen macht was mit einem. Gemeinsam Musik machen schafft einen Raum, den es vorher so nicht gibt. Und den betritt man gemeinsam und steigt dann auch wieder aus. Aber in dieser Zeit hat man was geschaffen, was sonst mit niemandem anderen möglich wäre. Und das ist so schön und so wertvoll.
0: Als Religionslehrerin habe sie so manche Unterrichtseinheit mit den Liedern des Hardcores gestaltet, sagt sie. Dass die Botschaft auf fruchtbaren Boden fällt, davon ist sie auch in Zeiten der Säkularisierung überzeugt.
2: Spiritualität und Religion kommt nie aus der Mode, weil es einen Teilbereich des Menschen trifft. Und manchmal gibt es Momente, da braucht man das mehr und manchmal, da braucht man das weniger. Ich glaube aber, dass es ein grundmenschliches Ding ist. Und dass wir im Chor zum Beispiel durch unsere Konzerte das auch geben können und Leute unterstützen können, die vielleicht weniger solche Erfahrungen gerade gemacht haben. Ja. Also ich bin radikal hoffnungsvoll.
3: Hilfe.

ein Beitrag über den Hardcore von Brigitte Krautgartner. Und nun hören wir einen Gospelsong, gesungen von einem, der wohl viel mehr mit dem Blues in Verbindung gebracht wird als mit der Gospelmusik, von B.B. King, dem King of the Blues.

0: Precious Lord, Take My Hand. Interpretiert vom legendären B.B. King, der in seinen Jugendjahren in Mississippi wesentlich von Gospelmusik beeinflusst wurde. Das war Lebenskunst am 31. Mai. Die nächste Ausgabe gibt es schon am kommenden Donnerstag, dem Feiertag Fronleichnam. Dann unter anderem mit Gedanken zu Longevity, zu Deutsch Langlebigkeit. Wir freuen uns, wenn Sie wieder dabei sind. An den Tonreglern hat uns heute René Machau begleitet. Redaktion Doris Appel, Johannes Kaup wünscht Ihnen je nach Ihren Bedürfnissen einen belebenden, inspirierenden oder erholsamen Sonntag.
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4: Sonntag, der 31. Mai, am Mikrofon ist Martin Balder. Guten Morgen. Die Themen heute. Die Regierungsparteien einigen sich auf eine Verlängerung der Spritpreisbremse. Der Libanon wirft Israel eine gefährliche Eskalation vor. Ein Forschungsteam unter Wiener Leitung entdeckt einen neuen Therapieansatz gegen Brustkrebs. Aber zunächst zu den Wetteraussichten mit Nicola Biermeier.
5: Sommerlich warm und zeitweise sonnig gestaltet sich der Sonntag. In der teils schwülen Luft bilden sich vor allem am Nachmittag und Abend auch Gewitter, die auch heute teilweise heftig ausfallen können. Derzeit in Wien heiter bei 20 Grad, Eisenstadt wolkig 19, St. Pölten und Linz wolkig 16, Salzburg wolkig 18, Innsbruck und Bregenz heiter 18, Graz bewölkt 16 und Klagenfurt heiter 16 Grad. Derzeit gibt es noch ein paar Wolken, etwa in der Steiermark. Meist ist der Vormittag aber recht sonnig. Ab der Mittagszeit entstehen dann vermehrt Quellwolken und in weiterer Folge über Österreich verteilt einige Regenschauer und Gewitter. Manche davon können Starkregen, Hagel und auch Sturmböen bringen. Auch abseits der Gewitter frischt vielerorts lebhafter bis kräftiger Wind aus Nordwest bis Südwest auf. Höchstwerte heute 23 bis 30 Grad, in 2000 Meter Höhe um 13 Grad. Morgen dann kühler, windig und unbeständig, etwas Sonne am Nachmittag im Westen und Süden.
4: Heute wäre die im April eingeführte und im Mai verlängerte Spritpreisbremse ausgelaufen. Diese soll ja die Treibstoffkosten dämpfen, die infolge des Irankriegs in die Höhe geschnellt sind. ÖVP, SPÖ und NEOS haben sich jetzt auf eine erneute Verlängerung um einen weiteren Monat geeinigt. Die Entlastung fällt aber deutlich niedriger aus als zuletzt. Mehr von Tanja Malle.
6: Nach langem Ringen in der Dreierkoalition stand gestern am späten Nachmittag fest, die Senkung der Preise für Benzin und Diesel wird im Juni abgespeckt fortgesetzt. Zur Erinnerung, die Bremse besteht aktuell noch aus zwei Instrumenten. Zum einen wird von staatlicher Seite die Mineralölsteuer gesenkt. Im Mai waren das 2 Cent pro Liter, ab Juni werden es 1,7 Cent sein. Zum anderen mussten große Mineralölkonzerne ihre Gewinnspannen bisher reduzieren. Über diesen Weg kamen im Mai noch einmal 2,5 Cent pro Liter an Preisdämpfung dazu. Im Juni fällt dieser Teil der Spritbremse weg. Eingriffen in die Gewinnmargen standen vor allem NEOS und ÖVP kritisch ablehnend gegenüber, während sie die SPÖ befürwortet hat. Die Senkung der Mineralölsteuer will die Koalition noch bis Ende August jeden Monat neu prüfen, teilte sie per Aussendung mit. Ebenfalls bis Ende August soll der Preisrunterhebel dafür sorgen, dass Preissenkungen auf dem Ölmarkt unverzüglich an die Kunden und Kundinnen an den Zapfsäulen weitergegeben werden. Die Spritpreise sind mittlerweile jedenfalls deutlich niedriger als am Höhepunkt der Irankrieg-bedingten Preissteigerungen, als die Maßnahme von der Bundesregierung eingeführt worden ist.
4: Im Libanon sind israelische Truppen weiter auf dem Vormarsch nach Norden. Der libanesische Ministerpräsident wirft Israel die systematische Vertreibung der Bevölkerung und Zerstörung von Orten im Südlibanon vor. Hartmut Fiedler berichtet.
7: Für die Bevölkerung im südlichen Libanon ist das inzwischen zum Alltag geworden. Die israelischen Luftangriffe und Aufforderungen zum Verlassen ihrer Häuser. Jeden Tag sind mehr Städte und Ortschaften betroffen, zuletzt Nabatieh. Symbolisch die Einnahme von Beaufort, einer Festung aus der Kreuzzugszeit im frühen Mittelalter. Der libanesische Regierungschef Nawaf Salam warf Israel in einer Fernsehansprache eine Politik der verbrannten Erde vor. Ein Vorgehen, das die Lage in der Region nicht sicherer und nicht stabiler mache. Israel wiederholt, dass die Angriffe der Schiitenmiliz Hisbollah gelten. In den kommenden Tagen sollen wieder Verhandlungen in Washington stattfinden.
4: In Kolumbien sind heute mehr als 40 Millionen Menschen zur Präsidentschaftswahl aufgerufen. Alles deutet auf einen Dreikampf zwischen dem linken Kandidaten der Regierung, dem Senator Iván Cepeda, und zwei rechten Bewerbern hin. Amtsinhaber Gustavo Petro, der erste linke Präsident in der Geschichte Kolumbiens, darf gemäß Verfassung nicht mehr antreten. Aus Bogota, Ernst Kernmeier.
8: Es wird eine Richtungsentscheidung heute in Kolumbien. Der linke Kandidat Iván Cepeda gilt laut Umfragen als Favorit. Er tut was für uns Arbeiter, sagt eine Frau in Bogotá. Cepeda will das Projekt des derzeitigen linken Präsidenten Gustavo Petro fortsetzen, doch er ist umstritten. Vier Jahre Tragödie seien es unter dieser Regierung gewesen, sagt eine Ärztin. Sie will den Rechtsaußen-Anti-Establishment-Kandidaten Abelardo de la Espreya wählen. Laut Umfragen haben Cepeda und de la Espreya die besten Chancen. Dass bei insgesamt 14 Kandidaten heute jemand die absolute Mehrheit schafft, ist aber unwahrscheinlich. Die Entscheidung dürfte in einer Stichwahl in 3 Wochen fallen.
4: Künstliche Intelligenz verändert gerade unser Leben, auch im Gesundheitsbereich. Während aber etwa KI-generierte Ferndiagnosen zweifelhafter Qualität die Menschen eher verunsichern, gibt es auch sinnvolle Anwendungen, etwa KI-Agenten, die so programmiert sind, dass sie zahlreiche Aufgaben für uns selbstständig erledigen. Und diese KI-Agenten kommen jetzt auch bei der österreichischen Gesundheitskasse verstärkt zum Einsatz. Katja Arthofer informiert.
9: Sich nach der Geburt für die richtige Kinderbetreuungsgeldvariante zu entscheiden, ist gar nicht so einfach. Die Anträge dafür zu stellen, auch nicht. Das sollen künftig KI-Agenten übernehmen, sagt ÖGK-Digitalisierungschef Moritz Mitterer und bringt das Beispiel eines Patienten, der in seiner Nähe Angebote zur Rauchentwöhnung sucht.
10: KI-Agent kann hier bestmöglich unterstützen, weil der Befund wird hochgeladen über die ÖGK-App und es kommt dann die Empfehlung automatisiert, dass es Kurse von der ÖGK angeboten werden, im besten Fall gleich welche in ihrer Nähe. Es wird gesagt, wie viel Zeit haben sie, 30 Minuten, 60 Minuten, einmal wöchentlich, und dann soll das auch direkt gebucht werden, wenn sie sagen, ja, das passt in ihren Kalender rein.
9: Terminbuchungen als ersten Schritt könnte es noch heuer geben.
10: Wir sind jetzt bei der Personalisierung der Angebote sozusagen, das ist der nächste logische Schritt, ja, und dort wird zuerst einmal mit den unsensiblen Daten Terminbuchen, alle diese Sachen werden einmal der nächste Schritt sein, und der übernächste Schritt ist, dass man dann mit den Patientendaten auf Wunsch des Patienten und den Gesundheitsdaten weitere Schritte machen werden.
9: Das muss aber noch datenschutzrechtlich abgesichert werden.
4: Ein internationales Team unter der Leitung der Medizinischen Universität Wien am AKH hat einen Mechanismus entdeckt, der es Brustkrebstumoren ermöglicht, sich der Immunabwehr zu entziehen. Anhand dieser Entdeckung könnte die Wirksamkeit von Immuntherapien bei Brustkrebs erheblich gesteigert werden. Details von Petra Thalhammer-Jeschek.
11: Immuntherapien gegen Brustkrebs hatten bislang nur eine begrenzte Wirkung. Ein Forschungsteam unter der Leitung von Stefan Mehrreiter und Josef Penninger hat nun einen Mechanismus identifiziert, der Tumoren ermöglicht, sich der Immunabwehr zu entziehen. Die Blockierung dieses Mechanismus könnte eine neue Behandlungsstrategie darstellen, denn 2/3 der untersuchten Brusttumore zeigen eine erhöhte Neigung für diesen Mechanismus. Zudem wurde eine verminderte Präsenz von T-Zellen nachgewiesen. T-Zellen sind zentrale Akteure des erworbenen Immunsystems. Sie sollen Krankheitserreger sowie bösartige Tumorzellen bekämpfen. Vorklinische Tests haben jetzt gezeigt, dass die Blockade des vorhin beschriebenen Mechanismus auch dazu beiträgt, die Anzahl aktiver T-Zellen zu erhöhen. Diese Entdeckung könnte dabei helfen, bisher resistente Tumore besser zu behandeln.
4: Pokémon, abgeleitet vom Pocket Monster, war ursprünglich eine Serie von Videospielen. Inzwischen gibt es von Pikachu und Co. nicht nur Anime und Kinofilme, sondern auch bunte Sammelkarten. Und die sind längst kein Spielzeug mehr. Trading Card Games sind heute ein Milliardengeschäft. Und die Karten werden zunehmend zu Spekulationsobjekten. Mehr von Sarah Heidenreich und Hanna Sommersacher.
12: Pokémon, Yu-Gi-Oh! Und Co., Figuren aus japanischen Videospielen und Zeichentrickserien sind längst Teil eines milliardenschweren Geschäfts. Vor allem der Markt für Sammelkarten boomt. Wie begehrt einzelne Karten sind, zeigt jüngst ein Fall aus den USA. Eine seltene Pikachu-Karte erzielte bei einer Auktion 16,5 Millionen US-Dollar. Card Market ist Europas größter Marktplatz für Sammelkarten. Dort allein wurden vergangenes Jahr Karten im Wert von mehr als 400 Millionen Euro gehandelt. Viele Käufer sehen seltene Karten inzwischen als Wertanlage, sagt Geschäftsführer Robert Giel.
13: Sammelkartenspiele werden zunehmend wie andere Vermögensgüter behandelt.
12: Trotzdem warnt Giel vor zu großen Erwartungen.
13: Anders als Aktien oder Immobilien generieren Sammelkartenspiele keinen Cashflow. Ihr Wert ist, dass jemand sie vielleicht später zu einem höheren Preis kaufen will.
12: Der Markt wächst jedenfalls. Laut der Vereinigung Deutscher Spielwarenhändler hat sich der Marktanteil von Sammelkarten in den vergangenen 5 Jahren verzwanzigfacht. Zusätzlichen Schub könnte noch heuer eine besondere Pokémon-Edition zum 30-jährigen Jubiläum bringen.
4: Und in der Fußball-Champions League hat Paris Saint-Germain seinen Titel aus dem Vorjahr verteidigt. Die Franzosen setzen sich im Finale in Budapest gegen Arsenal London im Elfmeterschießen durch. In Paris feierten rund 20.000 Menschen. Es kam auch zu Krawallen. Laut Polizei wurden mehr als 230 Randalierer festgenommen. Das war das Frühjournal. Es ist 10 nach 8.

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1: Das Jahr 2005 war für die weltweiten Energiemärkte voller Herausforderungen. Es war geprägt von hohen und weiterhin steigenden Ölpreisen sowie von wachsender internationaler Sorge um die Energiesicherheit. Eine stark wachsende Weltwirtschaft trieb 2004 den Energieverbrauch bei allen Energieträgern an. Produktionskapazitäten waren in vielen Bereichen der Energiekette begrenzt. Die freien Ölförderkapazitäten fielen auf ein tiefes Niveau und die freien Verarbeitungskapazitäten wurden weniger.
2: Ein Rückblick auf das Erdöljahr, verfasst von Wolfgang Ruttensdorfer.

0: Mineralölverarbeitung. Einerseits führten die Hurricanes zu Ausfällen von bis zu 25% der Raffinerieanlagen in den USA. Andererseits kam es weltweit zu Engpässen bei den Konversionskapazitäten. Die Rohölpreise stiegen 2005 kontinuierlich und erklommen mehrmals nominelle Rekordhöhen. Verknappungsängste auf den wahren Terminbörsen bestimmten trotz ausreichender Versorgung das hohe Preisniveau.
1: Schock an der Zapfsäule, hieß das damals in den Medien. Das dicke Ende sollte aber erst kommen, im Juni 2008. Knapp 140 US-Dollar für das Barrel, bis dato unübertroffen. Heute wären das über 210 US-Dollar. Dann kam die Wirtschaftskrise. Dazu schwelte ein Konflikt, der seinen langen Schatten noch auf unsere Gegenwart wirft. Im März 2005 entbrannte der Gasstreit zwischen der Ukraine und Russland. Dabei wurde auch Europa seine Abhängigkeit drastisch vor Augen geführt. Und in den USA konzidierte Präsident George W. Bush in seiner Rede zur Lage der Nation im Jänner 2006:
2: Keeping America competitive requires affordable energy. And here we have a serious problem. America is addicted to oil, which is often imported from unstable parts of the world.
0: Um die Wettbewerbsfähigkeit Amerikas zu sichern, brauchen wir bezahlbare Energie. Und hier haben wir ein ernstes Problem. Amerika ist süchtig nach Öl, das oft aus instabilen Regionen der Welt importiert wird.
1: Im September 2005 hat sich diagonal dieser globalen Suchtproblematik und dem möglicherweise kalten Entzug gewidmet. Heute, über 20 Jahre später, unterziehen wir diese Sendung einer Revision. Was wurde aus den Schauplätzen und Akteuren, den Befunden und Prognosen, den Hoffnungen und Ängsten von damals? Denn der Schock an der Zapfsäule, der hat auch heute wieder Hochkonjunktur.
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1: Und 2005 führte Wolfgang Ritschl unter diesem Titel durch die Sendung.
4: Diagonal zum Thema Erdöl vor dem Ende einer Epoche. Hier das Inhaltsverzeichnis.
3: Der Ressourcenfluch.
4: Kaum einem Land ist es gelungen, sein schwarzes Gold für die wirtschaftliche Weiterentwicklung zu nutzen. In ihrem Schwarzbuch Öl erzählen die Journalisten Klaus Werner und Thomas Seifert eine Geschichte von Gier, Krieg, Macht und Geld. Ein Gespräch über China, Kasachstan und Venezuela.
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4: Eugen Freund über Geschichte und Gegenwart der OPEC, der seit 40 Jahren in Wien beheimateten Organisation der erdölexportierenden Länder.
5: Man sieht die unerhörte Verbindung der Bush-Leute mit der Erdölindustrie und 80% der gesamten massiven Zuschüsse, die von der Erdölindustrie in die Wahlkampagne gegangen sind, gehen zu den Republikanern.
4: Hat die Erdölindustrie die Bush-Regierung gekauft? Wurde der Irakkrieg um Öl geführt? Und warum engagieren sich die USA in Westafrika? Peter Lachnet im Gespräch mit dem Politologen Helmut Kramer über die Mythen rund ums Öl.
3: Vom Leben mit dem Öl.
4: Das größte Ölfeld Mitteleuropas liegt im Weinviertel. Eine Reportage von Andrea Hauer.
6: I would rather be in a village.
4: Ziehen Sie aufs Land, in ein nettes kleines Dorf mit freundlichen Menschen. Denn in den Großstädten werden sich Kannibalen breitmachen. Der Explorationsgeologe Colin Campbell ist der schlechte Laune-Onkel der Wirtschaftseuphoriker. Er setzt im Gespräch mit Monika Halkort den Höhepunkt der Ölförderung schon für das heurige Jahr an. Und das bedeutet noch deutlich weiter steigende Ölpreise.
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4: Ölspuren durch die Straßen von London, dem Sitz der Ölbörse. Ein Essay von Robert Rothifer.
7: Die größte zivilisatorische Herausforderung, vor der wir stehen, ist der Wechsel zu erneuerbaren Energien. Und der muss, um nicht von den Tumulten und von den anderen Folgen der Energiekrisen überfordert zu werden, hoffnungslos, ökologisch, sozial, wirtschaftlich, friedenspolitisch. Dieser Wechsel muss in den nächsten Jahrzehnten realisiert werden, nicht irgendwann.
4: Der alternative Nobelpreisträger Hermann Scheer über Wind- und Sonnenenergie, über biogene Kraftstoffe und die nötige Abkehr von fossilatomaren Energiestrukturen.
3: Kleinmöbel und Musik.
4: Und natürlich das Rätsel. In der Berichterstattung über den Ölpreis ist stets von der Maßeinheit Barrel die Rede. Barrel bedeutet im Übrigen schlicht Fass. Unsere Frage lautet: Wie viele Liter?

Liter passen in ein Barrel? Sind es A 158,99 Liter, B 159,11 Liter oder C 163,66 Liter? Die Auflösung, die folgt in circa einer Viertelstunde.

Die Debatte um steigende Ölpreise hat auch Eingang in die Popmusik des Jahres 2005 gefunden. Bereits im Frühjahr fand sich der Song Price of Gas auf dem Debütalbum Silent Alarm der britischen Band Bloc Party. The Price of Gas Keeps on Rising singen die Herren aus London da und weiter We're going to win this.

0: Price of Gas. In Großbritannien, der Heimat von Block Party, ist Diesel übrigens am teuersten. In England ist auch der Steueranteil pro Liter Benzin europaweit am höchsten. Spätestens seit dem Hurricane Katrina waren die Zeitungen auch hierzulande voll mit Kommentaren zu den steigenden Ölpreisen. Annähernd 10% der amerikanischen Raffineriekapazitäten wurden durch den Wirbelsturm zerstört. In der Folge wurden Europas Raffinerien von den USA praktisch leer gekauft. Der Preis für die Tonne Euro Super sprang in Rotterdam binnen weniger Tage von 650 auf 870 Dollar die Tonne. Verhindert teures Öl den Wirtschaftsaufschwung oder droht gar eine baldige Rezession? Irgendwann, so steht fest, kommt der Punkt, an dem die Konjunktur einen Knacks abbekommt. Nur wann genau, das wissen wir nicht.
1: Bei uns im Studio jetzt Thomas Seifer, der war, ist Außenpolitik-Journalist, früher bei diversen Zeitungen, bei Falter, bei News, Presse, zuletzt in der Wiener Zeitung, auch in der Chefredaktion. Guten Tag, Thomas Seifert.
2: Guten Tag, hallo.
1: Herr Seifert, Sie sind auch Autor mehrerer Bücher, die eigentlich fast alle, wenn man das so sagen will, einen geopolitisch-ökonomischen Fokus haben. Sie sind viel unterwegs in der Welt, zuletzt in der Ukraine und auch in München bei der Sicherheitskonferenz zum Beispiel, wie Sie mir erzählt haben. Wir haben vor relativ genau 20 Jahren, 2005 war das, nicht zuletzt auch aufgrund eines Ihrer Bücher eine Sendung gemacht, in der Sie auch gesprochen haben. Es ging um Erdöl. Ihr Buch damals hatte den Titel Schwarzbuch Öl, eine Geschichte von Gier, Krieg, Macht und Geld. Das liest sich in weiten Teilen noch immer aktuell, vor allem wenn es um Öl als Treibstoff von Krieg, von Korruption, Menschenrechtsverletzungen, Bürgerkrieg, um Umweltzerstörung geht. In einer Frage, aber dazu hören wir dann später in der Sendung noch genaueres, stimmen die damals recherchierten Befunde von damals nicht mehr, wenn es nämlich um die globalen Ölreserven geht, Stichwort Peak Oil oder auch um die Energiewende. Welches Buch, Herr Seifert, würden Sie heute, 20 Jahre später, über Erdöl machen mit einem Blick auf die geopolitische Gemengelage?
2: Ja, was ich heute wohl angehen würde, ist die Frage Post-Oil, sozusagen, was ist nach dem Hydrocarbon-Zeitalter, also nach dem Öl? Und ich glaube, wir stehen genau an der Schwelle dazu, wo die ersten Konturen so einer Post-Petroleum-Zeit sichtbar werden, mit natürlich der Energiewende, die in Europa ja ganz stark betrieben wird, aber nicht nur hier, sondern auch in Korea oder auch in Japan oder in anderen Ländern, natürlich auch speziell in China, das sehr stark auf Erneuerbare, also Wind- und Solarenergie setzt. Und da würde mich interessieren, was bedeutet das politisch auch, wenn wir aus der Welt des Öls und aus einer Welt der, wenn man so will, des Carbon, also sprich Kohle, Öl und Gas, in eine neue Welt eintreten. Und das ist eine Welt der Elektromobilität, das ist eine Welt vielleicht auch des Wasserstoffs, das ist eine Welt der Elektrizität. Und ich glaube, an dieser Schwelle stehen wir. Und darum, glaube ich, sehen wir auch diese geopolitischen tektonischen Platten verschieben sich, da gibt es Reibereien und da gibt es Beben. Und das sehen wir nicht zuletzt im Moment jetzt, zum Beispiel an der Straße von Hormuz im Krieg der USA und Israels gegen den Iran.
1: Ihr Buch hat 2005 ja auch mit dem Kapitel der Homo Hydrocarbonensis und das Ölzeitalter begonnen, so hat das Kapitel geheißen. Würden Sie mir denn zustimmen, dass das noch immer aktuell ist, dass manches natürlich nicht mehr stimmt, denn 20 Jahre sind eine lange Zeit, geopolitisch zumindest, da ist noch immer sehr vieles gültig?
2: Ja, ich glaube schon. Was sind die Enttäuschungen? Wo habe ich mich auch geirrt? Also ich war viel zu optimistisch, was die Adaptation von Alternativen angeht. Da war damals ja, man erinnert sich, ich glaube BYD, diese chinesische Elektromobilitätsfirma, war gerade mal aus der Taufe gehoben, glaube ich 2003 oder so etwas. Es gab das erste Hybridfahrzeug damals, glaube ich, von Toyota, wenn ich mich nicht irre, der Prius. Und ich habe gedacht, ja, das wird sicher innerhalb kürzester Zeit die Welt erobern. Das hat es nicht getan. Wir sind immer noch, wie wir gerade wieder merken, in dieser Energiekrise, in der wir derzeit stecken, sehr stark bei der Mobilität im Flugverkehr von Kerosin und im Automobilbereich von Diesel und Benzin abhängig. Das liegt aber nicht zuletzt daran, weil man auch in Europa vieles verschlafen hat. Also ich sehe hier durchaus von Seiten der europäischen Automobilkonzerne so etwas wie ein Nokia-Syndrom. VW zum Beispiel war hier fast Weltmarktführer, gemeinsam immer wieder mit Toyota an der Spitze. Und man hat einfach gedacht, naja, das Dieselfahrzeug und den Benziner, den reiten wir bis zum Sonnenuntergang und hat, wir reden uns an Dieselskandal, hat herumgetrickst, um die Abgasnormen auszutricksen. Und heute stehen wir da wo ich mir nicht gedacht hätte, dass wir stehen nämlich relativ weit hinten. Und da hat jetzt zum Beispiel die deutsche Automobilindustrie sehr viel vor sich, um zum Beispiel auch wieder zu China aufzuholen.
1: Also Sie haben es vorher eh schon angesprochen, das Stichwort Straße von Hormuz ist gefallen, weil wir wollen eher bei Ihrer politischen Einschätzung bleiben, auch wenn in der Frage der erneuerbaren Energiewende vieles weitergegangen ist, zum Positiven. Die Welt ist auch weiterhin süchtig nach Öl, das haben Sie 2005 schon geschrieben und hat gestimmt, vor allem die USA und China. Öl ist heute mehr denn je ein politischer Zündstoff.
2: Ja, absolut.
1: Gerade weil wir jetzt schon die Straße von Hormuz genannt haben vorher. Das ist ja jetzt ein Nadelöhr. Ich weiß nicht, wie viele hunderte Schiffe da oder gar tausende, ich weiß es jetzt nicht auswendig, warten auf die Durchfahrt, auf die Passage, denn dann gehen langsam die Lebensmittel aus. In welche Richtung geht das noch?
2: Das ist eine sehr gute Frage. Einerseits, und das ist ganz absolut korrekt, es sind mindestens 10% des gesamten Ölverkehrs sozusagen lahmgelegt, wahrscheinlich auch mehr. Was passiert jetzt? Verzweifelt versuchen die Emiratis und auch die Saudis, das Öl sozusagen vom Roten Meer in die Welt hinauszuschicken. Wird ganz massiv an der transarabischen Pipeline auch gebaut. Sie versuchen alles Mögliche mit Tankern und. Also man versucht hier wirklich nach Westen zu schaffen, um das nicht im Persischen Golf zu verladen, sondern im Roten Meer. Was passiert noch? Man sucht Alternativen. Sie haben schon gesagt, Kasachstan zum Beispiel spielt, was gerade die Ölversorgung von Österreich betrifft, eine ganz wichtige Rolle. Und das wird eben übers Schwarze Meer sozusagen zu uns gebracht. Und hier sieht man wieder die besondere Rolle auch der Türkei. Das gilt auch für Pipeline-Projekte, die ja auch immer wieder, ich sage Stichwort Nabucco oder andere, immer wieder angedacht waren, wo die Türkei auch so ein Nadelöhr dann wäre. Aber natürlich ist die Türkei ein trotzdem viel sichererer Ort als zum Beispiel diese Straße von Hormuz, wie wir gerade wieder sehen.
1: Und es geht über Land
2: und auch, es geht auch
1: für
2: über
1: die Chinesen einfacher.
2: Ganz genau. Und es kommt noch etwas dazu. Wenn es über Land geht, dann heißt es, wenn jetzt zum Beispiel eines Tages die Amerikaner die Ölzufuhr Chinas stoppen wollen, dann müssten die eine Pipeline bombardieren oder eine Pipeline unterbrechen. Und das ist ein klarer Kriegsakt. Wenn ich jetzt zum Beispiel eine Straße von Hormuz sperre, was die Amerikaner im Moment sogar machen, ja, als Reaktion natürlich auf die iranischen Aktivitäten und auf die iranischen Aktionen. Aber dennoch, wir haben hier eine Sperre dieser Wasserstraße. Und das ist kein so eindeutiger Kriegsakt.
1: Weil Sie jetzt schon ein paar Mal China angesprochen haben und die Suche nach Alternativen. Das war ja auch schon 2005 Thema in Ihrem Buch und auch in dem Gespräch, das Sie mit Wolfgang Rietschel geführt haben, dass die Chinesen auch sehr aktiv sind in Afrika. Gabun war ein Beispiel, aber auch andere Länder. Wie gut ist diese Möglichkeit für die Chinesen?
2: Naja, China hat tatsächlich versucht, sein Lieferantenportfolio zu diversifizieren. Das ist in Afrika passiert. Trotzdem, die Abhängigkeit von den Golfregionen ist massiv. Iran war auch ein ganz wichtiger Lieferant zum Beispiel, aber auch Saudi-Arabien, auch andere. Das heißt, für China ist das natürlich ein Problem. Und meine Vermutung ist, dass in Zhongnanhai, also im Regierungsviertel von Peking, man sich die Situation sehr genau ansieht und sieht ganz deutlich, Moment mal, was hier passiert, ist eine strategische Bedrohung für uns. Das heißt, man wird wahrscheinlich die Bestrebungen, sich vom Öl unabhängiger zu machen, als man es jetzt ist, noch weiter ausbauen. Und das heißt, ich nehme mal an, dass man sich bestärkt fühlt und sagt, ja, wir investieren noch mehr in Elektromobilität, wir investieren noch mehr Alternativenergien, in Solarparks, in Windfarmen, in Geothermie, in was auch immer wir finden, weil ehrlich gesagt auch China wahrscheinlich hier die Möglichkeit verspürt, wir können aus diesem Hydrocarbon-Zeitalter sozusagen, wie sagt man, Leapfrogging heißt das auf Englisch, also das heißt mit wie ein Frosch ins nächste System springen und es wäre dann eben tatsächlich eben Elektromobilität und es wäre tatsächlich Elektrizität aus Photovoltaik, aus Wind, aus Gezeitenkraftwerken, aus Geothermie etc. etc., weil sie eben ganz genau gesehen haben, wie zentral diese Abhängigkeit ist vom Persischen Golf.
1: Also für den Laien sieht es ja so aus, als würden diese politischen Verwerfungen, auch die Kriege, ein Boost sein können für den Energiewandel.
2: Naja, das ist auch so zum Teil und eben, wenn man zurückgehen darf, im Zweiten Weltkrieg zum Beispiel, hat ja der Zugang zu Öl zu ganz wichtigen Offensiven geführt. Es hat damals dieser Push der deutschen Wehrmacht zum Kaspischen Becken, um eben hier nach Baku im heutigen Aserbaidschan zu kommen, um an Öl, also an Diesel vor allem für die Panzer zu kommen, an Benzin. Das hat zu Stalingrad geführt. Oder die Japaner, es gab damals ein Ölembargo dann der Amerikaner. Und das hat dazu geführt, dass die Japaner Pearl Harbor überfallen haben, weil sie eben die Pazifikflotte ausschalten wollten, um Zugang zu den Ölförderquellen im heutigen Indonesien, also damals niederländisch kontrolliert, zu bekommen. Auch da, also in beiden Fällen sehen wir, es war ein Krieg um Öl, also zum Teil. die Lehre daraus heute ist natürlich auch die, dass man sieht, es gibt immer noch Ölkriege. Ich würde mal sagen, warum ist diese Fixierung der Amerikaner auf Venezuela so stark? Weil eben dort bedeutende Ölreserven liegen. Warum kämpft Russland um die Ukraine? Weil Russland tatsächlich auch als Ölimperium hier sozusagen seinen Einfluss, seine Einflusssphäre sichern will.
1: Würde dieser Energiewandel schneller oder stärker voranschreiten, würde sich auch die politische, die geopolitische Tektonik verschieben, und zwar massiv, weil der Einfluss Russlands, zwar keine Supermacht, aber doch, sinken würde.
2: Das ist es so einfach? Hundertprozentig so. Es gibt hier einen schönen Begriff. Das wäre dann die olivgrüne Strategie. Also olivgrün, wir erinnern uns, bevor das Bundesheer diese neuen Uniformen bekam, waren die bekanntermaßen olivgrün. Und olivgrün ist ein schönes Symbol, weil es heißt, hier trifft sich plötzlich Sicherheitspolitik mit grüner Politik, mit Klimaschutz. Eigentlich sehr seltsam, weil diese beiden Dinge haben nichts miteinander zu tun. Und gleichzeitig will ich auch sagen, dass der New Green Deal, also diese europäische Strategie des Ergrünens der Wirtschaft, ja auch so etwas ist. Weil was passiert? Wir laufen in Europa Gefahr, zwischen dem Fracking-Giganten und diesem Ölimperium USA und dem Silizium-Imperium, also sprich Photovoltaik-Imperium China, zerrieben zu werden. Und darauf braucht Europa eine industriepolitische Antwort und auch eine geopolitische Antwort. Und ich würde mal sagen, dass dieser New Green Deal genau das versucht. Das heißt, Souveränität, technologische Souveränität zurückzuerlangen, was Erneuerbare betrifft, also um nicht von China abhängig zu sein. Das heißt, wir tauschen dann die Abhängigkeit von Putin ein durch eine Abhängigkeit von Xi Jinping. Und das will natürlich Brüssel nicht. Und da kann ich nur sagen, das ist auch sehr weise, weil das bringt ja nichts. Europa braucht hier eine gewisse technologische Autonomie. Und das versucht man mit diesem New Green Deal, der immer wieder auf Widerstände stößt, aber der natürlich strategisch absolut Sinn macht.
1: Würden Sie, letzte Frage, würden Sie Ihrem Buch von 2005, Schwarzbuch Öl, ein Kapitel hinzufügen wollen, jetzt relativ geschwind? Was wäre das für ein Kapitel? Welches Land würde Sie jetzt interessieren, hinzufahren, um etwas zu erfahren, was Sie von hier aus nicht erfahren können?
2: Ich würde nach Norwegen reisen. Norwegen ist ein Ölförderland. Norwegen ist mit Öl reich geworden, aber gleichzeitig hat Norwegen auch Wasserkraftreserven, und zwar gewaltige. Die haben massive Wasserkraft ausgebaut und auch sonst in alternative Energien investiert. Und ich glaube, ich habe das jetzt nicht überprüft vor der Sendung, mea culpa, aber ich glaube so über 90%, ich glaube 95% aller Autos, Lkw, Busse nicht, aber Autos fahren dort mit Strom. Das heißt, Norwegen hat diese Energiewende geschafft, obwohl es ein ölförderndes Land ist. Und da würde ich mal sagen, das ist insofern ärgerlich, weil auch Österreich hätte diese Chance, weil die beiden großen Energiekonzerne in Norwegen sind also der Ölkonzern, glaube ich, Statoil heißt er, und der Stromkonzern. Und in Österreich wäre das auch möglich. Die beiden größten Energiekonzerne im Land sind die OMV und der Verbund. Und die Bundesregierung hat in beiden Fällen sozusagen Mehrheitsanteile hier. Und man hätte auch, so wie die Norweger es schlau machen können, und sagen, wir fahren sukzessive die OMV runter auf einen petrochemischen Konzern, was langsam, viel zu langsam passiert. Und gleichzeitig mausert sich der Verbund zu einem massiven Alternativenergieanbieter. Das macht er zum Teil, muss aber zum Beispiel in Spanien investieren, weil in Österreich gar nicht so viele Möglichkeiten da sind. Und da sehe ich, die Zukunft liegt, was das betrifft, eindeutig bei Norwegen. Und alle, die sagen, Elektromobilität funktioniert nicht, weil viel zu kalt, bla bla bla. Naja, verbringen Sie mal einen Winter in Norwegen. Viel Vergnügen dagegen ist die Tiroler Bergwelt ein Naherholungsgebiet, also was die Kälte betrifft. Also Norwegen, das wäre, glaube ich, mein Traumland, was die Energiewende betrifft.
1: Herr Seifert, danke Ihnen für das Gespräch.
2: Danke für die Einladung ins Studio.
0: Wenn das in Ihren Ohren klingt wie Ölbohrgeräusche, dann liegen Sie richtig. Drilling for Oil heißt diese Nummer der Dubber- und Reggae-Altmeister Sly and Robbie.

Die Auflösung unserer Rätselfrage ist nun fällig. Wie viele Liter passen in ein Barrel? Lautete die Frage, sind es A 158,99 Litern, B 159,11 Liter oder C 163,66 Liter? Richtig sind alle drei Antworten. In ein Barrel passen entweder 35 britische Gallonen und somit 158,99 Liter oder 42 amerikanische Gallonen und somit 159,11 Liter. Barrel ist aber auch als Maßeinheit für Bier im Gebrauch. In England passen in ein Barrel 163,66 Liter Bier.

0: Für meine Begriffe ist es undenkbar, dass das offizielle Österreich einen Terroristen, der ganz Europa zu der Zeit in Schach gehalten hat, mit einem Handschlag verabschiedet. Das ist auch durch die Weltpresse als unmöglich gegangen.
1: Ingrid Weiß war das. Sie hat heuer im Molden Verlag ein Buch über den Überfall auf die OPEC-Zentrale im Jahre 1975 verfasst. Seit den dramatischen vorweihnachtlichen Tagen des Jahres 1975 weiß die ganze Welt, dass die OPEC-Zentrale in Wien angesiedelt ist, in einer Stadt, in der der Innenminister die Hand des Top-Terroristen Carlos ergreift, wenn sie schon mal ausgestreckt ist. Was die Aufgaben des Vier-Buchstaben-Akronyms OPEC sind, das bekamen die Österreicher und nicht nur sie spätestens ab 1973 mit. Die Preise stiegen sprunghaft von 8 auf 27 Dollar pro Barrel Öl, die OPEC hatte die Fördermengen gesenkt und damit den Markt verknappt. Für wenige Wochen galten auch in Österreich Rationierungsmaßnahmen. Autofahrer mussten einen autofreien Tag festlegen und das berühmt-berüchtigte Pickerl kleben. Wie kam es überhaupt zur OPEC-Gründung und welchen Einfluss hat das Kartell heute? Eugen Freund hat sich umgehört und umgesehen.
2: Es genügt schon ein Handy vor ein paar Tagen vor der OPEC-Zentrale in Wien. Ich will mir nur das Gebäude anschauen, herausfinden, ob irgendetwas Bemerkenswertes daran zu finden ist. Aber außer zwei Steinskulpturen fällt mir an diesem Bürokomplex am Donaukanal nichts auf. Eine Skulptur ist wie eine Sprungschanze geformt, an der Wasser hinunterrinnt. Die zweite sieht eher aus wie ein riesiges Ei, in der Mitte gespalten. Und auch hier kommt man ohne Wasser nicht aus. Es hätte ja auch Öl sein können. Schließlich ist es diese Flüssigkeit, mit der die OPEC identifiziert wird. Unternimmt man wie ich auch nur den Versuch, das Hauptquartier zu fotografieren, mit dem Handy, ein Fotoapparat steht gerade nicht zur Verfügung, macht man sich offenbar sofort verdächtig. Gleich taucht aus dem Nichts ein Polizist auf, die Hand am, nein, eh nur am Walkie-Talkie, aber sehr aufmerksam. Also mutiere ich schnell das Kamerahandy zu einem Telefonapparat und tu so, als würde ich in Wahrheit jemanden anrufen. Wer will sich schon mit der Polizei anlegen, noch dazu vor dem OPEC-Gebäude? Die haben schließlich ihre ganz besonderen Erfahrungen gemacht, nicht nur mit möglichen, sondern mit echten Attentätern. Doch davon später. Die Organization of Oil Exporting Countries feiert in diesen Tagen ihr 45-jähriges Bestehen. Karin Kneißl, die Nahost-Expertin, schreibt gerade ein Buch über die OPEC.
3: Die Gründung eben der OPEC in den 60er Jahren, also am 14. September 1960 in Bagdad, war ja auch eine recht interessante Geschichte, weil an sich zusammen brachte die fünf Gründerstaaten eine polnische Journalistin, Wanda Jablonski, die war die Fachfrau ihrer Zeit für eben Oil- und Petroleum-Fragen. Sie gab also das wesentliche Magazin ihrer Zeit heraus und sie wusste um die Ambitionen eines Erdölministers in Venezuela, Ramirez, und auch um des damaligen saudischen Ölministers Tariq Ali, die einfach mehr Mitsprache wollten. Man muss das auch sehen vor dem Hintergrund, späte 50er, Anfang 60er Jahre, das war die Epoche der Entkolonialisierung. Diese jungen, rohstoffreichen Nationalstaaten wollten also mehr Einfluss, mehr Souveränität über ihre Rohstoffe halten. Das war der Punkt.
2: Der Iran, der Irak, Kuwait, Saudi-Arabien und Venezuela sind von Anfang an mit dabei. Der Wirtschaftsaufschwung in den westlichen Industriestaaten hat zu dieser Zeit nach immer mehr Rohstoffen verlangt und auch das Automobil ist immer mehr zum Massentransportmittel geworden. Billiges Erdöl war schon damals eine Grundvoraussetzung für das Wachstum der Industrie. Aber Erdöl billig zu verkaufen, steht auch im Gegensatz zu den Vorstellungen jener Staaten, aus denen der Rohstoff herausgesprudelt ist.
3: Die Idee war ursprünglich aus diesem Zusammenschluss von Förderstaaten, ein wenig mehr Mitsprache zu erlangen in der Ölpreisbildung der großen Ölkonzerne. Das waren damals die sogenannten Big Seven Sisters, wie sie der italienische AGIP-Chef Enrico Mattei also etwas abschätzig nannte. Das waren also diese großen fetten Schwestern wie Exxon und Mobil und fünf Angelsachsen und zwei und ein Brite und eine holländische eben Konzern. Und die OPEC in ihrem ursprünglichen Konzept war sozusagen wirklich nur ein Beratungsinstrument, um durch Stabilität und Dialog, wie es also auch in ihrem Logo heißt, mehr Vorhersehbarkeit in den Ölmarkt hineinzubringen.
2: Doch lange können die großen Ölmultis in den arabischen Staaten nicht schalten und walten, wie sie wollen. Die Machthaber erkennen rasch, dass sie nur dann am Reichtum mitnaschen können, wenn sie auch an den Gewinnen beteiligt werden.
3: Also die Verstaatlichungen, die dann ab 69 von Libyen ausgehend sich über sämtliche OPEC-Staaten hinzogen, und die OPEC hat heute mittlerweile 11 Mitglieder, die OPEC-Staaten haben allesamt ihre nationalen Erdöl- und Erdgasvorkommen verstaatlicht. Das heißt, es gibt hier für internationale Erdölkonzerne die Möglichkeit, nur im sogenannten Downstream, also in der Verarbeitungsbereich, mitzumischen, aber nicht im Upstream.
2: Downstream, Upstream. Was war naheliegender, als auch das Hauptquartier an einen Fluss zu legen, in diesem Fall an die Donau? Einige Staaten, vor allem der Libanon und die Schweiz, hatten sich bemüht, die OPEC in ihr Land zu locken. Aber das österreichische Angebot im Jahr 1965 war offensichtlich unwiderstehlich.
3: Bruno Kreisky oder die österreichische Bundesregierung in ihrer Gesamtheit gestand sozusagen diesem Club den Status einer internationalen Organisation zu. Und das war natürlich etwas, weil erstens erhöhte man sie damals in ihrem Selbstwertgefühl, in ihrem Status. Und dann darf man auch nicht unterschätzen den Jahrmarkt der Eitelkeiten der Menschen. Das heißt, sie bekamen CD-Kennzeichen, Privilegien und Immunitäten gestand man eben der Organisation zu. Und man bot ihr eben die Möglichkeit, ein Generalsekretariat in Wien einzurichten mit allem, was dazu gehörte.
2: Und Österreich profitiert auch davon. Der Kalte Krieg war damals schließlich ja am Höhepunkt. Bruno Kreisky verbindet mit der Ansiedlung der OPEC in Wien auch die Hoffnung, internationale Konflikte würden dann nicht nach Österreich hineinspielen, wenn hier prestigeträchtige Organisationen angesiedelt sind. Der Standort kann freilich nicht verhindern, so glaubt Karin Kneißl, dass sich politische Auseinandersetzungen auch auf den Ölpreis auswirken. Ja, mehr noch, erstmals wird Anfang der 70er Jahre das Öl oder besser der Ölpreis als wirtschaftliche Waffe eingesetzt.
3: Die OPEC hat zweifellos eine gewaltige Rolle eingenommen mit den Ölpreiserhöhungen, die auf teilweise politische Faktoren, also zum einen eben Einsatz des Ölembargos im Rahmen des arabisch-israelischen Kriegs von 1973, beziehungsweise das zweite Mal war es die Islamische Revolution im Iran 1978-79, die sozusagen die nächsten Preissprünge verursachte. Und damals ist die OPEC sozusagen zum internationalen Akteur aufgestiegen.
2: Aber die internationale Staatengemeinschaft, die auf das Rohöl angewiesen war, lässt sich nicht lange erpressen.
3: Ab 1985 sackte der Preis ein und damit auch die Bedeutung der OPEC, weil natürlich in Reaktion auf das damals hohe Preisniveau begann man einerseits Energie zu sparen, andererseits nach Alternativen, nicht nur in der Energie, sondern auch nach alternativen Erdöl- und Erdgasfeldern Ausschau zu halten. Und das war damals also Eldorado Nordsee, also der Aufstieg von Norwegen, die Bohrungen in der Nordsee, beziehungsweise auch Versuche, also an der afrikanischen Küste nach Öl zu suchen. Und die OPEC verlor dann immer mehr an Bedeutung. Einige waren bereits, soweit sie 1987, 88 für tot zu erklären. Die OPEC ist wieder zu einem Akteur geworden, aufgrund der ganz banalen Tatsache, dass, wenn sie auch heute weniger Marktanteil hat als die sogenannten Nicht-OPEC-Produzenten, sprich die Staaten der ehemaligen Sowjetunion, Mexiko ist auch ein wichtiger Nicht-OPEC-Produzent und andere, aber rund 80% der weltweit bekannten Erdöl- und Erdgasreserven befinden sich auf Gebieten von OPEC-Staaten.
2: Nicht zuletzt aus diesem Grund und im Lichte der politischen Ereignisse und Umwälzungen in den vergangenen Jahren ist die OPEC aus den wirtschaftlichen Gesamtzusammenhängen nicht mehr wegzudenken.
3: Wenn man eine kleine Linse vor das innere Auge der Betrachtung der Konflikte unserer Zeit legt und diese Linse nennt man Ölmarkt, dann brechen in einem neuen Licht alle Konflikte unserer Zeit. Also ob das jetzt ist der Nahostkonflikt als solcher, ob das Sudan ist, die Konflikte in Zentralamerika sind, ob das das Verhältnis Europäischer Union zu Russland oder China zu Europa. Also all diese Fragen sind an sich im Namen eben der Energie, im Namen des Erdöls zu untersuchen.
2: Internationale Auseinandersetzungen spielen sich weit von den österreichischen Grenzen entfernt ab. Nur einmal, wieder eine Art Jubiläum, nämlich vor genau 30 Jahren, hat die OPEC einen Konflikt mitten nach Wien gebracht und damit die Aufmerksamkeit praktisch der gesamten Welt auf sich gezogen.
4: Terroristen haben das Hauptquartier der OPEC, der Organisation Erdöl exportierender Staaten, am Karl-Lueger-Ring in Wien gegenüber der Wiener Universität besetzt. Sie sind in das Gebäude eingedrungen. Es gab im Gebäude eine Schießerei und es sind Menschenleben zu beklagen. Die Terroristen halten mehrere arabische Erdölminister und weiteres Mitglied Personal der OPEC in Schach als Geiseln. Es fand ja im OPEC-Gebäude eine Konferenz der Erdölminister statt.
2: Roland Machatschke im Mittagsjournal vom 22. Dezember 1975. Der Überfall hat 3 Tote gefordert, 2 OPEC-Angestellte und ein österreichischer Polizist sind erschossen worden. Bruno Kreisky, damals österreichischer Bundeskanzler, wehrt sich in einer Pressekonferenz gegen Vorwürfe, die Versammlung hochrangiger Minister sei nicht ordentlich geschützt gewesen.
5: Die OPEC hat mit uns solche Vereinbarungen geschlossen, dass es im Haus selber auf dem Sitz, also beim Sitz der OPEC, keinerlei österreichische Beamte geben dürfte, die dort irgendwelche Hoheitsfunktion auszuüben hat.
2: Drahtzieher des Anschlags war der damals gefürchtete Terrorist Carlos. Er fährt mit seinen Geiseln in einem Postbus zum Flughafen Schwechat. Dort wartet der damalige Innenminister Otto Rösch auf den Abflug der insgesamt 44 Gefangenen der OPEC-Delegation und schüttelt zum Abschied dem Oberterroristen die Hand.
6: Ja, der Mann hat mir die Hand hergehalten und erklärt, er möchte sich noch einmal entschuldigen dafür, dass diese Aktion in Österreich gesetzt hat, aber das sei ihr politisches Ziel. Und nachdem die hergehaltene Hand da war, habe ich sie auch ergriffen.
2: Nächste Woche findet in Wien neuerlich eine OPEC-Sitzung statt, die erste nach dem Ölpreisschock dieses Sommers. Adnan Shahib Eldin, der Generalsekretär der Organisation Ölexportierender Länder, macht all denen Hoffnung, die jetzt schon ein Ende des Rohölmarktes sehen. In einem Interview für das amerikanische Nachrichtenmagazin Newsweek sagt er:
7: Die Politik der OPEC ist es, so viel zu produzieren, wie wir können. Wir fördern jetzt so viel wie noch nie und es gibt immer noch verfügbare Kapazitäten.
8: Seit 2016 gibt es die OPEC auch in der Großpackung als OPEC Plus mit 22 Ölnationen, darunter Russland und Mexiko. Mit den Vereinigten Arabischen Emiraten ist der Kernorganisation im April 2026 aber ein wichtiges Mitglied abhanden gekommen. Ist das der Anfang vom Ende des Ölkartells? Es wird spekuliert. Und Karin Kneißl? Als österreichische Außenministerin ging sie 2018 selbst durch die Weltpresse. Mit einem Hofknicks vor Wladimir Putin. Belohnt wurde sie dafür später mit einem Posten im Aufsichtsrat des russischen Ölkonzerns Rosneft. Seit 2023 lebt Kneißl auch in Russland, bezeichnet sich als politischen Flüchtling und ist gelegentlich Gast im dortigen Staatsfernsehen, wo sie über die Vorzüge des russischen Landlebens oder die Verderbtheit der Europäischen Union referieren darf.

Nach der iranischen Revolution schossen die Ölpreise bis Dezember 1979 in ungekannte Höhen. Der US-amerikanische Jazzer Woody Shaw spielte zeitgleich dieses Stück ein. Passenderweise war es dann schon im Jänner 1980 bei seinem Gastspiel in Wien zu hören. Woody Shaw, OPEC.

0: Sie hören Diagonal heute zum bestimmenden Thema der letzten Wochen und Monate, dem Erdöl. Na klar haben die Amerikaner die Taliban nur deswegen aus Afghanistan verdrängt, weil sie eine Pipeline durch das Gebirgsland bauen wollen. Und Saddam wurde nur deswegen als Menschenfresser dargestellt, weil sich die USA die Kontrolle über das irakische Öl sichern wollten. Und überhaupt wird die Bush-Administration von der US-Erdölindustrie finanziert. So wurde an den europäischen Stammtischen diskutiert. Kein Blut für Öl lautete denn auch der Slogan der Kriegsgegner. Handelt es sich dabei um Mythen oder funktioniert die Weltpolitik wirklich so simpel? Peter Lachnit hat nachgefragt beim Politikwissenschaftler Helmut Kramer, dem langjährigen Leiter des österreichischen Wirtschaftsforschungsinstituts und jetzigen Rektors der Donau-Universität Krems.
1: Helmut Kramer, wenn man sich die kriegerischen Auseinandersetzungen der letzten 10, 15 Jahre anschaut, dann gibt es an den Stammtischen dafür in den meisten Fällen immer eine Erklärung. Es geht um Öl. Wie wichtig ist dieser Kampf ums Öl wirklich?
2: Die Menschen suchen nach simplifizierten Erklärungen und die Komplexität der internationalen Politik und der Entscheidungen über Krieg oder Nichtkrieg werden dann eben einfach in diese sehr gängige These, die sich auch mit einem ziemlich kruden Ökonomismus verbindet, eben mit Erdöl, auf das reduziert. Es hängt sehr von der Region ab. Der Irakkrieg ist loziert in einer Region, in der 2/3 der Erdölreserven der Welt liegen. In anderen Regionen, wie etwa in Afghanistan, ist das sehr viel weniger wichtig. Im Vergleich mit dem Mittleren Osten, wo die Erdölregion der Welt ist, spielt das nur eine sekundäre oder tertiäre Rolle.
1: Der Slogan Kein Blut für Öl, der ist 1991 aufgekommen. Damals hatte der Irak ja das benachbarte Kuwait angegriffen und eine internationale Koalition zur Führung der USA hat dann Krieg mit dem Irak geführt. Das hätten sie wahrscheinlich nicht gemacht, hieß es immer wieder, wenn der Hauptexportartikel von Kuwait nicht Öl, sondern Rüben gewesen wären.
2: Das lässt sich auch auf der Basis der vorhandenen historischen Quellen nicht sehr leicht wirklich ganz genau feststellen. Es hat sicherlich in der Entscheidung des Vaters des derzeitigen US-Präsidenten Bush auch eine starke Rolle gespielt, dass mit der Invasion Kuwaits einfach ein Staat angegriffen worden ist durch Saddam Hussein und dass dadurch die UNO-Charta Kapitel 7 verletzt worden ist. Das heißt, neben den Erdölinteressen und neben dem Interesse der Vereinigten Staaten, hier nicht die Kontrolle über diese Region zu verlieren, was mit einem sehr erstarkten Saddam Hussein vielleicht ein Szenario gewesen wäre, spielen politische, auch moralische Interessen eine sehr, sehr starke Rolle.
1: Nach den Anschlägen vom 11. September 2001 kam es zum US-Angriff auf das Taliban-Regime in Afghanistan. Nach offizieller Lesart deswegen, weil Al-Qaida dort seinen Sitz hatte. Dennoch kann man immer wieder auf das Gerücht stoßen, es würde da um eine Pipeline gehen, die die USA ja schon lange bauen wollten, um Russland zu umgehen, also von Kasachstan bis zum Indischen Ozean. Und die Taliban seien das letzte Hindernis dagegen gewesen und jetzt seien die Talibans auch weg. Was ist davon zu halten?
2: Was man in Bezug auf Afghanistan sagen kann, das Hauptrationale der Afghanistan-Intervention des Spätherbstes des Jahres 2001 war strategisch und auch beseelt, kann man wirklich sagen, wenn man diese messianischen Vorstellungen des Präsidenten Bush anschaut, von der Vorstellung, den Terror zu bekämpfen. Und das hier auch durch den Einsatz des US-Militärs und durch den Aufbau von Militärbasen sich auch Erdölinteressen günstig entwickelt haben. Das spielt sicher eine Rolle, aber nach meiner Einschätzung und nach der vorhandenen Literatur eher tertiär.
1: Der nächste Krieg 2003, der Irakkrieg, offiziell um das Land von der Herrschaft Saddam Husseins zu befreien. Es wird aber immer wieder auch behauptet, es sei dabei darum gegangen, der westlichen Welt den Zugang zu den Ölquellen zu sichern, weil die US-Ölquellen immer mehr zur Neige gehen würden und es ist daher für die USA lebensnotwendig ist, sich andere Ölreserven zu sichern. Was ist da dran?
2: Bei der Kriegsentscheidung im Frühjahr 2003 und wie wir wissen, sind die Entscheidungen schon ein Jahr vorher gefallen, ist sicherlich die Kontrolle der USA über die Erdölressourcen im Mittleren Nahen Osten ein primärer Motivationsfaktor.
1: Wie groß ist denn überhaupt der Einfluss dieser Erdölindustrie in den USA, also von der texanischen Erdölindustrie, aus der ja auch Bush und Cheney kommen, auf die amerikanische Politik?
2: Also man darf hier auch nicht monokausale Zusammenhänge annehmen. Es ist nicht so, dass die Erdölindustrie die Regierung in Washington beherrscht. Die Regierung in Washington hat auch noch andere Interessen zufriedenzustellen. Aber es ist zweifellos so, dass der aggressivere internationale, militaristische, unilaterale Stil der Bush-Junior-Administration in Außenpolitik damit zusammenhängt, dass sie karrieremäßig und was ihr Vermögen anbelangt, die Leute im Bush sind ja lauter Leute, die in der Erdölindustrie ihr Vermögen gemacht haben, Cheney, Halliburton, Rumsfeld, die jetzige Außenministerin Condoleezza Rice ist im Verwaltungsrat von Chevron gesessen, es wurde sogar nach ihr ein Danker genannt, Condi, sie hat also Chevron dann gebeten, als er ins Weiße Haus gegangen ist, sozusagen diesen Danker umzutaufen. Man sieht die unerhörte Verbindung der Bush-Leute mit der Erdölindustrie und 80% der gesamten massiven Zuschüsse, die von der Erdölindustrie in die Wahlkampagne gegangen sind, gehen zu den Republikanern. Diese materiellen, ökonomischen Interessen, die sich da in der Erdölindustrie kristallisieren, sind sicherlich ein wichtiger Faktor und wir sollten eben mit einem offenen analytischen Zugang die zunehmende Bedeutung des Erdöls für die internationale Politik festhalten.
1: Heißt das, dass zukünftige Kriege möglicherweise sich vermehrt um Erdöl drehen werden?
2: Kriege und kriegerische Interventionen, also eine ganz wichtige Entwicklung geht auch in Afrika vor sich. Westafrika wird ein immer stärkerer Importpartner für die USA. Derzeit werden ungefähr 15% des US-amerikanischen Erdölimports aus Nigeria, Angola, Tschad aus dieser Region importiert. Und nach neueren Analysen wird der Anteil des westafrikanischen Erdöls sehr stark steigen. Und die Tendenz der US-amerikanischen Politik, die starke Rolle der USA im Sudan-Konflikt wird mit den Erdölinteressen in einen Zusammenhang gebracht. Und man darf auch hier nicht zu viel hinein geheimnissen. Erdöl spielt in manchen Fällen eine konfliktverlängernde Rolle und nicht eine konfliktauslösende Rolle. Das ist ein sehr wichtiger Punkt.
0: Der Politikwissenschaftler Helmut Kramer war das im Gespräch mit Peter Lachnit.
3: Zurück zu jenem Konflikt, der die Ölversorgung der Welt 2026 ins Wanken gebracht hat. Der Irankrieg. Im Protest gegen Donald Trumps Drohung, zivile Infrastruktur zu zerstören, ging der bekannte iranische Musiker Ali Gamsari am 6. April in Sitzstreik. Vor dem Gaskraftwerk Damavand, östlich von Teheran. Seine Aktion flankierte den Aufruf der Regierung, Menschenketten zum Schutz möglicher Angriffsziele

Diese Aufnahme ist aber noch zu Friedenszeiten im vergangenen Jänner entstanden. Ali Gamsari an der Tar, aufgezeichnet in Isfahan. Im historischen Stadtpalais des königlichen Astronomen Mollah Bashi aus dem 18. Jahrhundert.

0: Heute in Diagonal zum Thema Erdöl. Vor dem Ende einer Epoche.
1: Bis 19 Uhr hören Sie noch ein Gespräch mit dem Explorationsgeologen Colin Campbell über Peak Oil und die Konsequenzen zurückgehender Ölfördermengen. Einen Essay von Robert Rothöfer über Ölspuren in den Straßen von London und wir werden uns Gedanken machen, wie sich erneuerbare Energien durchsetzen könnten. Jetzt gleich aber beschäftigen wir uns mit dem Weinviertel, unter dem sich das größte Ölfeld Mitteleuropas verbirgt. 1949 wurde es entdeckt, damals meinte man, dass es 500 Millionen Barrel bergen müsste. 1955 war der Förderhöhepunkt erreicht, in den 90er Jahren dachte man, dass das Feld ausgefördert sei, doch dann entdeckte man durch neue Technik weitere Lagerstätten. Was hat es der Region gebracht, das Öl, und wie lässt es sich leben mit dem Öl? Andrea Hauer mit einer Reportage von den Weinviertler Ölfeldern.
2: Man kann sich vorstellen, dass nach über 50 Jahren Förderung wir mit ganz großem Aufwand die letzten Winkel des Ölfelds ausfördern.
3: Heute surrt er nicht, der Pumpenbock mit seiner Ölsonde, bewegt sich nicht unermüdlich auf und ab wie ein Riesenhammer. Daher hat man ein meterhohes Gestänge an ihn herangebracht, die fahrbare Sondenbehandlungswinde, eine Art Eiffelturm auf Rädern. Wir sind im Weinviertel, mitten auf der Wiese, Feld Matzen, Abschnitt Schönkirchen, Sonde 127.
2: Wir fördern hier nicht Öl wie in Saudi-Arabien, wo das Öl nur so aus dem Boden sprudelt von selbst, sondern ganz im Gegenteil, wir müssen es mühsam pumpen. Und von der gesamten Flüssigkeitsmenge, die wir fördern, ist im Durchschnitt 92% Wasser.
3: Wasser mit Fettaugen gibt die Erde an dieser Stelle nur mehr her, brummt Reinhard Samhaber, Direktor der OMV Exploration und Produktion GmbH. Das Firmenhaus Gänserndorf ist von hier aus zu sehen. Im Moment gibt die Erde gar nichts her. Defekt an der Pumpe wahrscheinlich. Sogleich ist eine vierköpfige Truppe herangerollt mit Behandlungswinde und Mannschaftswagen und macht sich jetzt zu schaffen, an meterlangen Rohren, die sie zusammenschraubt mit hydraulischer Zange und per Flaschenzug hochhieft und hinablässt ins 1.500 Meter tiefe Loch. Zwei Lochmänner sind daran beteiligt, ein Kranfahrer und ein Turmsteiger.
4: Man freut sich auch nicht, wenn irgendwo ein Fehler bei einer Sonde ist, den du beheben musst und du hast das geschafft und man kann wieder Öl fördern. Das Allerbeste und Allerschönste, was da ist, der Zusammenhalt vor dem Rasten von unserer Mannschaft.
3: Seit dem 74er Jahr in der Firma, damals brauchte man dringend Arbeitskräfte. Oberschichtführer Gerhard Kunst. Mit dem giftgrünen T-Shirt unter seiner blauen Montur würde er sich gut machen in einer OMV-Werbebroschüre. Gemeinsam mit Ludwig Meyer hat er angefangen damals. Der ist inzwischen zum Schichtführer aufgestiegen.
5: Erstens einmal, dass man immer draußen ist im Freien, dass das nicht so ein Beruf ist wie jeder andere und dass man immer im Team arbeiten muss.
3: Man muss immer auf der Hut sein, erzählen die Männer. Meistens tun die rund 450 Pumpenböcke, die im Weinviertel, im Wiener Becken insgesamt aufgestellt sind, brav ihren Dienst. Tag und Nacht pumpen sie das Öl aus der Tiefe, wenn es oft auch nur Ölwasser ist. Doch hin und wieder. 1983 sprudelte es in Neusiedl wie im Texas der Giganten. Unkontrollierter Ölaustritt. Eine Gasblase wanderte durch die Luft. Im Nu, es war Winter, Wind fegte übers Feld, hatte sich der arme Pumpenbock in einen Stalagmiten verwandelt. Das Öl war zu Eis gefroren. Man musste schnellstens das Bohrloch einschließen. Wie auch in Zwerndorf vor ein paar Jahren. Da trat im November ein Ölwasser-Sand-Gas-Gemisch aus, schoss 30, 40 Meter in die Höhe. Zum Glück bestand es hauptsächlich aus Wasser. Meyer und Kunst, 47 Jahre alt, beide. Und beide stammen aus der Gegend. Sind Ölmänner durch und durch.
5: Selbst wenn ich mit der Familie unterwegs bin, dass ich da die Windrichtung beachte und lauter solche Sachen, ein bisschen schon geschädigt bin. Ich habe sehr viele Bekannte aus unserem Umfeld da, die alle in der Firma da tätig sind.
6: Und auch am Wochenende noch weiterreden, von was man die ganze Woche gemacht hat. Das, genau. Das ist so ganz einfach. Ne?
5: Nein, ich möchte es weiter betreiben, solange es geht.
6: Mit dem bin ich tätig.
7: Ich kann nicht davon ausgehen, dass wir die Mitarbeiterzahl anheben in der Zukunft. Das ist wie in allen Branchen, wird auch im Erdöl und Erdgas eher automatisiert und rationalisiert. Es werden diverse Arbeiten ausgelagert. Also in Summe wird die Gesamtanzahl der Arbeitsplätze nicht drastisch weniger. Wir haben aber heute mit 780 Mitarbeitern ein Niveau, das wir auch mittel- und langfristig nicht mehr sehr massiv unterschreiten werden.
3: Die Mitarbeiterzahl nicht sehr massiv unterschreiten. Die Gesamtzahl wird nicht drastisch weniger. Besonders rosig sind diese Aussichten nicht. Wir sind im Büro des Chefs, schauen auf die Grafiken. Über 3000 Menschen hat die OMV vor 20 Jahren noch angestellt. Bohrarbeiter, Techniker, Vermesser, Geologen, viele aus der Gegend. Jetzt beschäftigt sie ein knappes Drittel von ihnen. Wir sind noch immer der größte Arbeitgeber im Weinviertel, beruhigt Reinhard Samhaber. Der Fortschritt der Technik lasse hoffen. Vor 2 Jahren hat man ein neues Ölfeld entdeckt, 35 Kilometer nördlich von Wien. Der größte Fund immerhin seit 20 Jahren. Die erste Bohrung geht voran, gerade wird eine Pipeline verlegt. Und bei Strasshof ist man heuer auf ein riesiges Erdgasfeld gestoßen mit 25 Millionen Tonnen Gas. Das ist ein Viertel von dem, was Österreich pro Jahr verbraucht.
7: Also da wird sich sehr viel tun und ich glaube, dass die Gemeinden und die Gegend hier mit der OMV als Arbeitgeber und Investor über lange Zeit rechnen kann. Natürlich die Kommunalsteuer hat sich reduziert, weil die Mitarbeiterzahl geringer geworden ist.
3: Reinhard Samhaber von der OMV. Die Kommunalsteuer.
8: Das sind 2,3 Millionen von 23, 3 mal 7 ist ein Achtel.
3: Der Bürgermeister beim Rechnen.
8: Ein Achtel, also das sind also in etwa 12% meines Budgets erwirtschafte ich durch Einnahmen von der OMV direkt.
3: Ferdinand Fürhacker ist Bürgermeister von Auerstal, einer sogenannten Erdölgemeinde. Sie liegt im Feld Matzen, beherbergt Pumpenböcke, Gaskompressorenstationen, Tanklager, Schächte. Ferdinand Fürhacker ist außerdem Obmann des Gemeindeverbandes der 54 niederösterreichischen Erdöl- und Erdgasgemeinden. Von daher ist er äußerst genau im Bilde, was ihm und den anderen Bürgermeistern durch die Lappen geht. Vor 20 Jahren strichen sie, umgerechnet von Schilling, 4 Millionen Euro ein. Heute sind es 1,5 Millionen. Dividiert durch 54 bleibt nicht mehr viel.
8: Auerstal hat er selbst sehr darunter gelitten, weil aufgrund der Einnahmen durch die OMV hier Investitionen in Projekte in Auerstal getätigt wurden, die uns jetzt praktisch auf den Kopf fallen.
3: Zwar sitzt er in einem niegelnagelneuen, halb verchromt und verglasten Gemeindeamt, aber das örtliche Hallenbad hat er aus Geldmangel schon schließen müssen, bedauert Ferdinand Fürhacker. Von Budgetnöten geplagt, haben sich die Ölgemeinden letztes Jahr auf die Füße gestellt und nach langen Verhandlungen mit der OMV eine Abgeltung erwirkt. 500.000 Euro pro Jahr für den Gemeindeverbund zusätzlich, weil der Konzern nicht mehr so viele Straßen saniert und asphaltiert wie früher durch das Auflassen von Ölpumpen und dergleichen. Gemeinsam hat man einen OMV-Erlebnisradweg angelegt, der durch die Weingärten führt, an den Pumpenböcken vorbei. Ansonsten hofft und bangt der Gemeindevater. Für die Bauern, die Grundverpachten an die OMV, die vielen kleinen Elektro- und Transportbetriebe, die von ihren Aufträgen profitieren, die große Baufirma im Ort mit mehr als 100 Arbeitsplätzen, die hauptsächlich mit der OMV zusammenarbeitet. OMV, OMV, wann immer er das Kürzel hört oder liest, erzählt Ferdinand Fürhacker, reißt es ihn.
8: Dieses Gasfeld, das man da gefunden hat, das haben wir natürlich sofort an der Tür gewesen und haben angeklopft, wie schaut das aus, was könnte sich hier zum Vorteil für die Region verbessern oder ändern?
9: Das ist Tatsache, dass das schon der Aufschwung war da in der Gegend. Weil außer der Landwirtschaft und außer der Eisenbahn hat es ja nichts gegeben da, nicht? Entweder war ein Bauer oder war ein Eisenbahner oder war ein Faller oder SM-Faller früher. Ne?
3: Der Auerstaler Karl Helmer, Oberbohrmeister in Pension. Demnächst wird er 60.
9: Wenn bei uns in der Kredenz die Heferl geschäbert haben, habe ich gewusst, der Maibach kommt. Ne? Da sind wir auf die Gassen, damals sind ja diese Bohrtürme mit Raupenschlepper von einer Lokation zur anderen bewegt worden. Und auch die ganzen Transporte sind auf Raupenfahrzeuge. Nicht? Der berühmte Stalinetz, wo die Maibach, das war eine Panzerspähung aus dem Zweiten Weltkrieg, ein Deutscher. Nicht? Die haben den Bohrturm gezogen.
3: 49 haben sie das Feld Matzen entdeckt. Nach wie vor das größte in Mitteleuropa. Ab 1960 war er dabei, als Tiefschlosser, Tiefbohrer, so hieß der Beruf damals. Er absolvierte die Bohrmeisterprüfung in Hamburg. Die Erde fasziniert ihn und was man aus ihren Schichten herausholen kann mit dem scharfen Meißel. Neuzeit und Mesozoikum, sagt er wissend. Dolomit, Sandstein und Sediment. Einmal im Jahr treffen die Bohrveteranen beim Heurigen zusammen.
9: Ganz aus dem Bohrloch

0: Er sitzt jetzt im Wirtshaus beim Schnapsen. Mehr als 30 Jahre ist er ein Ölmann. Ist es geworden, weil er mehr verdient hat als ein Fleischhauer damals. Dreckig wirst überall, sagt er. Sein Bruder ist auch ein ÖMVler gewesen. Er wohnt in einer Wohnung, die ihm die ÖMV verkauft hat. Von seinem Balkon aus sieht er den Pumpenbock. Den wird er fotografieren in der Pension.
1: Sonnenaufgang oder Pumpenbock, so der Zwischendurchleicht, das ist schon was Schönes. Und oft, wenn die Sonnenblumen blühen und so. Und bin eigentlich froh, dass ich bei der ÖMV arbeiten darf.
2: Der größte Arbeitgeber im Weinviertel ist die ÖMV heute nicht mehr. Und gefördert wurde im vergangenen Jahr nur mehr etwa halb so viel wie noch 2005.
3: Die österreichische Ölförderung ist eine Angelegenheit, die deutlich rückläufig anzusehen ist. Die österreichischen Ölfelder sind schon relativ alte Ölfelder, die schon sehr lange gefördert werden. Und damit gehen die Fördermengen kontinuierlich zurück. Das sieht man auch an den gesicherten Ölvorräten, die Österreich hat, die sind mittlerweile auf ca. 4 Millionen Tonnen gesunken. Das heißt, wenn man diese Förderraten, die Österreich hat, weiter verfolgen würde in gleicher Art und Weise, haben wir in ca. 10 Jahren die österreichischen Vorräte erschöpft. Das heißt, es ist ein reifer Förderstandort, sozusagen das ganze Österreich, mit einer deutlich rückläufigen Fördertendenz.
2: Günter Pauritsch, wissenschaftlicher Leiter der österreichischen Energieagentur. Er wird uns in der zweiten Hälfte dieser Sendung begleiten. Jetzt geht es hier mal an die Themse. Für die International Petroleum Exchange ging 2005 eine Ära zu Ende. Täglich wurden dort Öl- und Gasgeschäfte im Wert von über 8 Milliarden US-Dollar abgewickelt, im lautstarken Präsenzhandel am Börsenparkett. Und das zum allerletzten Mal im April 2005. Danach übersiedelte die Börse ins Internet. Robert Rothiffer ist damals auf den Spuren des Öls durch London spaziert.
4: Auf dem Foto selbst ist nicht allzu viel auszumachen. Zu wenig Pixel, gerade gut genug fürs Internet. Eine Häuserfront ist zu sehen, davor ein auf sein bares Skelett reduziertes, brennendes Fahrzeug. Der erste Gedanke driftet zwangsläufig in Richtung Terroranschlag. Aber damals, vor 2 Jahren, machten sich die Londoner noch wenig Gedanken, als ein nagelneuer Gelenkbus an der Park Lane spontan in Flammen aufging. Niemand wurde verletzt, der schuldige Konstruktionsfehler in den neuen Bussen bald gefunden und behoben. Alles war gut, bis dann diesen März das technisch Unmögliche geschah, als schon wieder der Motor eines dieser Gelenksbusse explodierte. Waren da etwa am Ende ganz andere Kräfte am Werk? Der Rachegeist der alten Doppeldecker vielleicht, die von den neuen Gelenkbussen abgelöst werden sollten? Das Bild eines brennenden Busses weckt jedenfalls noch andere Assoziationen. Erinnerungen an einen Film, der im London Transport Museum, dem Museum des öffentlichen Verkehrs in Covent Garden, zu sehen ist.
5: London is the place for me. London.
4: Der Film besteht aus alten Wochenschauberichten und handelt von der Geburtsstunde des Monopols der Doppeldeckerbusse als einziges öffentliches Verkehrsmittel auf Londons Straßen im Jahr 1952. Ein Anlass, der logischer und tragischerweise mit dem Tod der mittlerweile längst vergessenen Londoner Straßenbahnen zusammenfiel. Die imposanten hölzernen Rahmen der doppelstöckigen Trams wurden im kathartischen Rausch des siegreichen Benzinzeitalters unter freiem Himmel verbrannt. Die Zukunft gehörte dem schienenfreien Route Master Bus. Zu dieser Zeit nicht Konkurrent, sondern panzerstarker Vorkämpfer des Individualverkehrs. Im Namen des technischen und sozialen Fortschritts wurden Meilen von Schienen aus dem Londoner Straßenpflaster gerissen.
6: Ein Jahrzehnt nach der Machtübernahme des Route Masters hatte sich die Park Lane bereits von einer Spaziermeile in eine zweispurige Stadtautobahn gewandelt. Seither wälzt sich Abend für Abend eine mehrspurige Lichterkette an den Auslagen der teuersten Autosalons Londons vorbei.
4: Am 13. September 2000 waren es dagegen 200 auf dieser Fahrbahn geparkte LKWs, die einen Verkehrsstillstand im ganzen Londoner Zentrum provozierten. Aus Protest gegen die höchsten Diesel- und Benzinpreise Europas hatten sich die LKW

0: Fahrer des Landes zum zivilen Ungehorsam entschlossen. Absurderweise wurden während der eine ganze Woche dauernden Blockade 20% mehr Benzin verkauft als sonst. Und erst vergangene Woche war es wieder soweit. Die bloße Ankündigung möglicher Lkw-Blockaden verursachte Hamsterkäufe im ganzen Land.
1: In some ways, the situation on forecourts is beginning to resemble the fuel prices of September 2000.
2: Here in the UK, we have such a wretchedly high level of fuel duty, the taxes we pay on diesel.
3: The Chancellor reserved his strongest criticisms for OPEC, the world's principal oil-producing countries, implying it was their
4: actions. This is at root contributed an oil problem of demand outstripping supply. OPEC must respond at its meeting on September the 19th.
0: Großbritannien ist eine Gesellschaft mit hoher Oktanzahl. Normalbenzin wird an britischen Tankstellen gar nicht erst verkauft. Doch die Wandlung einer Stadt wie London durch das Auto ist natürlich bloß eine indirekte Konsequenz der Dominanz der Ölindustrie in den letzten 50 Jahren. Das Anbrechen dieser Ära griff nicht bloß in Form verbreiterter Straßen ins Stadtbild ein. Die Ölindustrie verlangte auch ihren eigenen Palast und bekam ihn in Gestalt eines weithin sichtbaren, wenn schon nicht Pracht, dann Machtbaus am Südufer der Themse, dem Shell Center. Als damals größtes Bürogebäude Europas mit einem spektakulären 26 Stockwerke hohen Turm sollte das in gediegenen Portland Stone gekleidete Shell Center jenen multinationalen Konzern repräsentieren, der zum Produzenten eines stolzen Siebtels des gesamten Weltölbedarfs herangewachsen war. Aber vielleicht wäre es auch ein bisschen zu einfach, Spuren von Öl im Wolkenkratzer eines Multis, den Regenbogenfarben in einer Pfütze am Straßenrand oder in den überschätzten Ölreserven der Nordsee zu suchen. Große Teile Londons wurden schließlich mit Geld erbaut, das mit der Wurzel seiner Herkunft nie in physische Berührung kam. Die großen Niederlassungen internationaler Geldinstitute in der Londoner City saugen Ölerträge aus aller Welt gierig an. Kaum sonst wo auf der Welt lassen sich Ölmillionen so flott und stilvoll anlegen und loswerden wie in London. Und wer kuriose arabische Kennzeichen auf glänzenden Limousinen sehen will, wäre nicht schlecht beraten, ein paar Blöcke nordwärts von der Park Lane die Baker Street hinaufzuschlendern. Noch ein wenig weiter nördlich, jenseits der Marylebone Road, verbirgt sich hinter den Bäumen des Regent's Park das voluminöse goldene Zwiebeldach der Londoner Zentralmoschee. Mit ihrem weißen Minarett und dem durch die Fenster gut sichtbaren gigantischen Kristallluster im Gebetssaal ist die London Central Mosque das augenfälligste Sinnbild arabischen Ölkapitals. König Faisal von Saudi-Arabien spendierte persönlich ein knappes Drittel der Baukosten. König Fahd steuerte in den 1990ern noch die Mittel für den Schulungs- und Verwaltungstrakt bei. Doch die Moschee im Regent's Park ist bei weitem nicht der einzige durch Ölmillionen mitfinanzierte Tempel im Dienste der spirituellen Erbauung der Londoner. Ein paar Meilen weiter südwestlich steht das Stadion des FC Chelsea an der Stamford Bridge. Der Verein erreichte letzte Saison den Meistertitel, nicht zuletzt dank der geschätzten 350 Millionen Pfund, die der sibirische Ölmogul Roman Abramowitsch in den Club investierte. Und das bloß ein Jahr, nachdem die von selbigem Abramowitsch verwaltete sibirische Provinz Chukotka mit Schulden von 300 Millionen Dollar den Bankrott erklären musste. Die russischen Steuerprüfer stellten übrigens fest, dass ein Großteil der 472 Millionen Dollar an Steuernachlässen, die die Provinz gewährt hatte, der Abramowitsch-Firma Sibneft zugute gekommen sein soll. Anzunehmen, dass die Chelsea-Fans sich wenig um solche Zusammenhänge scheren. Aber die zunehmend dringliche politische Auseinandersetzung mit der Zukunft der Ölgesellschaft lässt sich auch vom Londoner Verkehrslärm bald nicht mehr übertönen. Am 16. Februar, dem Tag des Inkrafttretens des Kyoto-Protokolls, drangen mehr als 30 Greenpeace-Aktivisten ins Gebäude der International Petrol Exchange ein, um gegen den Beitrag des internationalen Ölhandels zur Klimaveränderung zu protestieren. Sie hatten nicht mit der handgreiflichen Reaktion der jungen Börsenmakler gerechnet. Die Ölhändler prügelten die Aktivisten eigenhändig vom Saal durch die Lobby bis hinaus auf die Straße. Noch am selben Abend tauchten die Greenpeace-Leute samt Trillerpfeifen beim jährlichen Dinner des Institute of Petroleum im Grosvenor House Hotel an der Park Lane auf.
5: Als der amerikanische Geologe Marion King Hubbard in den 60er Jahren die Erschöpfung der weltweiten Ölreserven für das Jahr 2000 voraussagte, haben noch alle gelacht. Dass irgendwann nicht mehr genügend Öl für all die schönen neuen Wagen und Konsumgüter da sein könnte, schien damals schlichtweg lächerlich. 40 Jahre später scheinen sich Hubbards Prognosen nicht nur zu bestätigen, sie finden auch mehr und mehr Widerhall. Colin Campbell etwa, einer der wenigen unabhängigen Geologen, der sich dem Thema Peak Oil, also der Erforschung der maximalen weltweiten Ölproduktion, verschrieben hat, wird seit Jahren von Banken, Wirtschaftsvertretern und Regierungsführern eingeladen, um über Potenzial und Erschöpfung der globalen Ölreserven zu referieren. Wenn der Verbrauch weiterhin so ansteigt wie bisher, warnt die Internationale Energieagentur IEA, müssen wir in 30 Jahren rund doppelt so viel Öl produzieren wie heute. Das wird aber nicht möglich sein, sagt Colin Campbell. Er hat selbst lange Jahre für Ölkonzerne gearbeitet und basierend auf den industrieinternen Daten zur weltweit verfügbaren Ölmenge eigene, nicht profitorientierte Hochrechnungen angestellt. Und die lassen für Campbell nur einen Schluss zu. Wir haben das Ende des Ölzeitalters erreicht. Damit steht Campbell im krassen Widerspruch zu der beschwichtigenden Haltung der OPEC-Staaten, aber auch der Ölindustrie. Es bestehe kein Grund zur Sorge, beteuerte OPEC-Generalsekretär Shihab El-Din noch vor zwei Wochen in einem Interview mit der BBC. Es gebe weltweit genügend Reserven, um die Fördermengen sogar noch zu erhöhen. Wie es kommt, dass sich Industrie, ölproduzierende Länder und Geologen so drastisch widersprechen und wie das Ende des Ölzeitalters unser Leben verändern wird, das erklärt Colin Campbell im Gespräch mit Monika Halkort.
6: If there was good information in the public domain, the whole question of peak and decline would be entirely self-evident and obvious to everybody.
7: Hätten wir verlässliche Daten, dann wäre jeder Zweifel über die Ölreserven ausgeräumt. Das ist aber nicht der Fall. Die Ölfirmen haben stets weniger Funde bekannt gegeben, als sie tatsächlich gemacht haben. Das lag an den strengen Regeln der Börsen, die Firmen dazu brachte, ihre Förderprognosen niedrig anzusetzen und entsprechend der tatsächlichen Produktion nach oben zu revidieren. Die OPEC-Länder dagegen haben ihre Angaben seit den 80er Jahren stets übertrieben, weil sie um Anteile an der weltweiten Ölproduktion, die von der OPEC festgelegt werden, konkurrieren. Deshalb hat etwa Kuwait 1995 die Einschätzung seiner Reserven von 64 auf 90 Millionen Barrel erhöht. Nicht, weil man neue Ölquellen entdeckt hatte, sondern um die bewilligte Fördermenge zu steigern.
6: So we have this very wide spectrum of numbers.
7: Unterm Strich bedeutet die Vielzahl an widersprüchlichen Daten, dass man detektivische Fähigkeiten braucht, um zu einer korrekten Einschätzung zu kommen. Und ich glaube nicht, dass das ein Zufall ist, weil die Wahrheit über den Niedergang der globalen Ölreserven für Regierungen nur schwer zu akzeptieren ist. Die Unklarheit gibt Politikern einfach mehr Spielraum zu sagen, was ihnen am besten passt.
6: They feel a little happier with the confusion, which gives them more room to say whatever suits them.
8: You've done extensive studies.
9: Mr. Campbell, Sie haben die verfügbaren Daten jetzt genau studiert. Wo stehen wir im Verbrauch? Wie viel Öl ist noch vorhanden? Wie ernst ist die Lage?
6: So far as the regular conventional oil is concerned,
7: was konventionelles Öl betrifft, kann man sagen, dass wir die Hälfte dessen, was weltweit gewonnen werden kann, bereits verbraucht haben. Mit anderen Worten, wir steuern zielsicher auf das Ende des Ölzeitalters zu. Es begann vor 150 Jahren, als die ersten Quellen angezapft wurden, und es hat den rasanten Ausbau der Wirtschaft, der Transportwege, der Landwirtschaft und nicht zuletzt die rapide Bevölkerungsexplosion des letzten Jahrhunderts möglich gemacht. Durch diese massive Expansion an allen Fronten konnte eine Unmenge an finanziellem Kapital erwirtschaftet werden. Mit dem Erreichen der zweiten Halbzeit des Ölzeitalters geht dieses Kapitel der Menschheitsgeschichte nun zu Ende. Ab jetzt werden die weltweiten Ölreserven schrittweise zurückgehen und mit ihnen alles, was sie möglich gemacht haben.
6: When it declines, and in logic, along with it, declines everything that depends upon it.
8: The numbers you came up with is a worldwide depletion rate of 2.6%.
9: Sie haben errechnet, dass die Reserven durchschnittlich um 2,6% pro Jahr sinken werden und dass damit der Ölpreis konsequenterweise immer weiter ansteigen wird, bis der weltweite Bedarf sinkt. Wenn man sich aber anschaut, wie die globale Wirtschaft heute organisiert ist, die Herstellung der Güter ist ja quer über den ganzen Globus verteilt, dann ist der Rückgang des Bedarfs nicht wirklich zu erwarten. Wie wird sich also der Anstieg des Ölpreises auf die Weltwirtschaft, aber auch auf unser ganz privates Leben auswirken?
6: This is an unprecedented event in human history. Never before has a resource as vital as oil has become.
7: Wir befinden uns in einer nie dagewesenen Situation. Niemals zuvor ist eine so lebenswichtige Ressource wie das Öl einfach ausgegangen, ohne dass man eine Alternative dafür hatte. Die Steinzeit ist nicht am Niedergang der Steinvorräte zu Ende gegangen, sondern wurde durch die Entdeckung von Bronze, Eisen und später Stahl abgelöst. Heute dagegen sind wir mit der unabänderlichen Erschöpfung eines natürlichen Rohstoffs konfrontiert. Das hat es nie zuvor gegeben. Deshalb können wir die Konsequenzen auch kaum abschätzen. Eines aber ist klar. In der Vergangenheit haben die Banken mehr Geld verliehen, als sie an Einlagen verbuchen konnten. In dem Vertrauen, dass diese nicht gedeckten Darlehen durch die Profite und Mehreinnahmen der ständig wachsenden Wirtschaft abgedeckt würden. Dieses System hat lange Zeit gut funktioniert. Heute aber geht der Rohstoff, der diese massive Expansion und Überschuldung möglich gemacht hat, aus. Das lässt für mich nur einen Schluss zu, dass die weltweite Verschuldung immer schwächer abgedeckt ist. Die Banken beginnen das langsam zu realisieren. Aufgrund vieler Gespräche mit Finanzleuten in letzter Zeit glaube ich, dass wir zielsicher auf eine Krise zusteuern. Denn wenn die Banken und Investoren das Vertrauen in die Rückzahlung der weltweiten Darlehen verlieren, dann kommt es zu einem Börsencrash und zu einer weltweiten Rezession. Dann erleben wir eine zweite große Wirtschaftsdepression, die jener der 30er Jahre um nichts nachstehen wird.
6: Or major recession. We could even speak of the second Great Depression, rivaling that of 1930.
10: Wir unterbrechen das Gespräch mit Colin Campbell an dieser Stelle und kehren ins Jahr 2026 zurück. Am Mikrofon hat Günter Bauritsch Platz genommen. Er ist wissenschaftlicher Leiter der österreichischen Energieagentur. Einstiegsfrage, Herr Bauritsch: Wer ist die österreichische Energieagentur und was ist ihre Aufgabe?
11: Die Österreichische Energieagentur ist ein gemeinnütziger wissenschaftlicher Verein und wir beschäftigen uns in der Energieagentur mit verschiedensten Fragestellungen betreffend die Nutzung erneuerbarer Energieträger, betreffend den Einsatz moderner Energietechnologien und den gesamten Transformationsprozess hin zu einem sauberen, sicheren und leistbaren Energie- und Wirtschaftssystem. Die Mitglieder der Österreichischen Energieagentur sind Institutionen, beispielsweise der Bund, vertreten durch Ministerien wie das Bundesministerium für Wirtschaft, Energie und Tourismus, aber auch die neuen Bundesländer sind Mitglied der Österreichischen Energieagentur und darüber hinaus verschiedenste Unternehmen wie große Energieversorgungsunternehmen in Österreich, aber auch Interessensvertretungen wie die Wirtschaftskammer, die Arbeiterkammer oder auch andere.
10: Kommen wir zu Peak Oil. Ich habe mir vor der Sendung in Google Trends, da kann man sich historische Suchvolumina und geografische Verteilung von Suchanfragen auf Google ansehen. Und das ist sehr interessant, weil wir haben 2005 ist ein absolutes Maximum, also das öffentliche Interesse scheint sehr groß an diesem Thema. Dann gibt es mit der Wirtschaftskrise 2008 noch einmal einen enormen Ausschlag und danach geht es rapide und kontinuierlich bergab und 2015 spätestens ist das eigentlich aus dem öffentlichen Interesse so gut wie verschwunden. Wie erklären Sie sich das?
11: Ja, Peak Oil war ja eine Diskussion, die ist bis Mitte der 2000er Jahre gegeben hat. Und man ist damals davon ausgegangen, dass durch das Bevölkerungswachstum auf der Erde und das Wirtschaftswachstum die Nachfrage nach Erdöl so groß werden wird, dass die Erdölfördermengen nicht mehr ausreichen werden, um diesen Verbrauch zu decken und dass auch die gesicherten Erdölvorkommen deutlich geringer werden und man diese Nachfrage nicht mehr wird decken können und das zu großen wirtschaftlichen Verwerfungen führen wird. Was damals aber noch nicht absehbar war, ist, dass neue Technologien zum Einsatz gekommen sind, um Erdölfelder zu erschließen und Erdöl zu fördern. Beispielsweise das Fracking von Erdöl ist hier zu erwähnen. Und das hat eben dazu geführt, dass eben dieser Rückgang in der Erdölverfügbarkeit, so wie er von den Vertretern der Peak Oil Theorie damals angenommen wurde, in der Praxis niemals eingetreten ist.
10: Allgemeine Frage, was sind die Fallstricke an sich von solchen Prognosen? Lässt sich sowas seriös prognostizieren?
11: Also Prognosen sind natürlich immer sehr heikle Angelegenheiten. Sie müssen immer davon ausgehen, welches Wissen, welche Datenbasis haben Sie und welche Erwartungen für die Zukunft stecken in einer Prognose drinnen. Und was sehr, sehr schwierig vorherzusehen ist, ob es irgendwelche Erfindungen gibt, neue technologische Entwicklungen oder aber auch wirtschaftliche Entwicklungen wie Wirtschaftskrisen, die zu einem massiven Rückgang des Energieverbrauchs zum Beispiel führen können. Und sowas kann man eigentlich in einer Prognose nicht entsprechend berücksichtigen. Also eine Langfristprognose des Energieverbrauchs hat sicher keine Covid-19-Pandemie beinhaltet. Sowas ist eben nicht absehbar. Und damit kann es sehr wohl eintreten, dass die tatsächlichen Entwicklungen sich durch solche Ereignisse sehr signifikant unterscheiden von dem, was man in der Prognose ursprünglich erwartet hat.
10: In dem Beitrag von 2005 prognostiziert Colin Campbell eine große Wirtschaftskrise. Die kam dann tatsächlich 2008, verursacht durch faule Immobilienkredite oder besser gesagt die Spekulation auf faule Immobilienkredite. Hatte die Energiewirtschaft die Spekulation auf Rohölpreise irgendetwas damit zu tun?
11: Also aus heutiger Sicht würde ich meinen, dass es hier keinen Zusammenhang gibt. Das heißt, der Herr Campbell hat zwar eine Krise vorhergesehen, die aber aus völlig anderen Überlegungen von ihm erwartet wurde. Und ich würde es eher als einen Zufall ansehen, dass dann aus völlig anderen Gründen diese Krise tatsächlich zustande gekommen ist, die ja eher vom Finanzmarkt verursacht wurde und in keinem Zusammenhang stand mit der Erdölversorgung der Welt.
10: Hat man sich damals auf der Seite des Umweltschutzes und in Kreisen, wo man die Energiewende forcieren wollte, auch etwas versprochen von Peak Oil, also dass steigende Preise diesen Umstieg auf Erneuerbare beschleunigen könnten?
11: Das denke ich schon, weil damals vor 20 Jahren erneuerbare Energieträger noch deutlich teurer waren als heute und damit viel höhere Förderungen benötigt haben und eigentlich von der Wettbewerbsfrage her als unwirtschaftlich noch gegolten haben. Und die Erhöhung der Energiepreise war natürlich oder wäre natürlich in der Lage gewesen, diese Wettbewerbsfähigkeit der erneuerbaren Energieträger zu verbessern und den Umstieg auf erneuerbare Energieträger billiger zu machen und damit zu erleichtern. Und damit ist es natürlich ein unterstützender Rahmen, der hier durch höhere Energiepreise entstanden ist bzw. wäre.
10: Kommen wir noch einmal auf Google Trends zurück. Das Thema oder die Suchanfrage Peak Oil verschwindet so gut wie. Erstaunlicherweise ist sie genau seit September 2025, also noch vor dem Ausbruch des Irankriegs, wieder da. Seit dem Ausbruch des Irankriegs sogar enorm. Warum ist Peak Oil plötzlich wieder am Schirm?
11: Ja, ich denke, Peak Oil ist deshalb wieder am Schirm, weil der Begriff selbst wieder da ist. Mittlerweile ist es aber so, dass man unter Peak Oil etwas anderes versteht, als es noch vor 20 Jahren war. Also wir reden jetzt eigentlich nicht mehr davon, wann das Maximum der Fördermengen vorhanden ist und wie dann die Verfügbarkeit von Erdöl zurückgehen wird, sondern jetzt verschiebt sich die Diskussion in die Richtung, dass man sagt, na, wann wird denn die Nachfrage nach Erdöl ihr Maximum erreichen und wann werden eben erneuerbare Energieträger dazu führen, dass die globale Ölnachfrage dann einmal absinken wird und geringer werden wird, insbesondere natürlich auch im Zusammenhang mit den Fragen des Klimaschutzes und der Erfordernis, die Treibhausgasemissionen zu reduzieren. Und nach momentanen Szenarien, die es von verschiedenen Institutionen gibt, erwarten wir um 2030 oder spätestens wenige Jahre nach 2030 diesen Peak Oil Demand, um dann eben einen deutlichen Rückgang des Verbrauchs von Erdöl global sehen zu können.
10: Die Internationale Energieagentur sagt aber, es ist dann noch kein signifikanter Rückgang, sondern die spricht von einem Plateau, das dann bis 2040 dauern soll.
11: Naja, jetzt sind wir wieder bei Szenarien. Die Internationale Energieagentur, die errechnet Szenarien, andere Institutionen tun das auch. Es kann natürlich sein, dass die Dinge so eintreten, wie die Internationale Energieagentur sich das vorstellt. Es könnte aber natürlich auch sein, dass sie diese Ambitionen, die Klimaschutzmaßnahmen voranzutreiben, mit fortschreitender Temperaturerhöhung auf der Erde auch intensiviert werden. Und es gibt halt schon manche Technologien, die eine sehr große Dynamik zeigen. Beispielsweise die Marktdurchdringung von batterieelektrischen Pkw, wo man jetzt schon ganz stark sieht, wie die jetzt im Kommen sind. Und wenn dieser Trend sich so signifikant stark weiter fortsetzt, kann man davon ausgehen, dass es doch zu einem deutlichen Rückgang des globalen Erdölverbrauchs langfristig kommen wird.
10: Damit sage ich vorerst einmal danke, Günter Pauritsch. Wir hören uns am Ende dieser Sendung noch einmal. Und hier geht's jetzt zurück ins Jahr 2005.

0: Ein Ölmann im postfossilen Trennungsschmerz. Schenk mir noch einen Ölboom, bevor ich sterbe. Der kanadische Country-Musiker Tim Hughes 2004 auf seinem damals brandneuen Album Alberta Crude. Und er sollte ihn bekommen, seinen Oil Boom, mit dem Schaufelbagger. Ab 2005 ging es mit dem Abbau der Ölsande in Alberta steil bergauf. Zum Preis devastierter Landschaften wurde Kanada so zu einem der größten Ölproduzenten und Exporteure der Welt. Und wie sah es 2005 mit der Debatte um erneuerbare Energien aus?
1: Momentan sei die Stromgewinnung durch Wind- und Sonnenenergie noch viel zu teuer, heißt es immer wieder, aber man forsche ja kräftig, damit auch da bald etwas weitergehe. Wenn Ölkonzerne wie BP oder Shell sich auf dem Gebiet der Photovoltaik engagieren, dann zeigt das, dass diese Konzerne intelligenter agieren als etwa ExxonMobil. Es ist aber noch kein Signal dafür, dass sie verstanden haben, worum es wirklich geht, sagt der Wirtschafts- und Sozialwissenschaftler Hermann Scheer. Schließlich tangiere die Produktion von Solarzellen die bisherigen Geschäftsfelder der Ölkonzerne nicht.
2: Der Test, ob sie wirklich diese Strategie ernst meinen, ist, ob sie wirklich bereit sind, in den Biokraftstoffmarkt einzusteigen. Und das sehe ich gegenwärtig noch nicht. Das ist der Glaubwürdigkeitstest.
1: Hermann Scheer gilt als Solarpapst oder säkular formuliert als Solarstratege bzw. Solartaktiker. 1999 wurde ihm der alternative Nobelpreis zugesprochen, 2000 der Weltpreis für Bioenergie, 2004 der Weltpreis für Windenergie. Das Time Magazine bezeichnete ihn 2002 als Hero for the Green Century. Helden müssen etwas erreichen und Hermann Scheer verfügt über Gestaltungskraft, sitzt er doch seit 1980 für die SPD im Deutschen Bundestag. Dieser verabschiedete auf Initiative von Hermann Scheer im Jahr 2000 ein Gesetz für den Vorrang erneuerbarer Energien, was zur Folge hatte, dass heute ein Drittel der weltweiten Windenergieproduktion aus Deutschland kommt. Gemeinsam mit Spanien ist man Vorreiter bei den solaren Techniken. Diese Richtung müsse die Politik fördern und nicht, wie die USA es tun, den Abbau von Ölsanden und Ölschiefer oder gar von Methanhydraten an den Ozean gründen. Das sei bei unabsehbaren ökologischen Folgen mit 10 bis 15 Mal höheren Förderkosten als bisher verbunden.
2: Das ist der Versuch, unbedingt am jetzigen Energiesystem festzuhalten, also an den Strukturen festzuhalten, koste es, was es wolle. Es ist klar, dass dieser Versuch ökonomisch nicht begründbar ist. Man muss das jetzt mal vergleichen mit Biokraftstoffen. Biokraftstoffe sind jetzt schon am Beginn der Entwicklung in Deutschland unter der Bedingung der Steuerfreiheit, die wir eingeführt haben, es war eine Gesetzesinitiative von mir, billiger anbietbar als jeder fossile Kraftstoff. Und wenn trotzdem dieser Versuch gemacht wird, dann geht es um nichts weiter als die Aufrechterhaltung der Strukturmacht der heutigen Mineralölanbieter. Und politisch das zu fördern, ist ein schlichter Frevel gegen das Gemeininteresse.
1: In seinem unlängst erschienenen Buch Energieautonomie, in dem Hermann Scheer eine neue Politik für erneuerbare Energien einfordert, weist er auf die enormen Beträge hin, die der Atomindustrie unter dem Titel Forschung in den letzten Jahrzehnten zugute kamen. Bis 1992 gaben die OECD-Länder für Forschung und Entwicklung der Atomenergie über 220 Milliarden Dollar aus. Für erneuerbare Energien fielen nur 22 Milliarden Dollar ab. Und das, obwohl die Uranvorkommen noch maximal 60 Jahre reichen werden und sich das Konzept schneller Brüter als Flop erwiesen hat. Die Proponenten von Atomstrom sehen sich durch die hohen Ölpreise gestärkt in ihrer Vision von der Vervierfachung der AKWs bis 2050 und sie nutzen die Faszination und allgemeine Grundsympathie für Wasserstoff, um die Atomenergie wieder ins Spiel zu bringen. Wasserstoff aber ist keine Primärenergie und wäre als Energieträger auch nicht allzu effizient. Im optimalen Fall kämen beim superzentralistischen Wasserstoffkonzept nur 20-25% des am Anfang eingesetzten Stroms wieder als neuer Strom aus den Brennstoffzellen heraus. Biomasse, so Hermann Scheer, sei da deutlich effizienter.
2: In Holland wurde alleine ausgerechnet, dass die organischen Abfälle aus Haushalten und Großküchen und Lebensmittelindustrie zu Biogas umgewandelt in anaerober Vergärung, den Kraftstoffbedarf Hollands zu 50% abdecken könnten. Und das ist nur ein Faktor der Biotreibstoffe. Andere Faktoren sind Pflanzenöl, es ist Bioethanol, es ist vergaste Biomasse, die dann anschließend hydriert wird und zu einer Art, wie man es nennt, Sandfuel führt.
1: Wenn die Vernunft also für einen Wechsel zu erneuerbaren Energien spricht, warum wird dieser nur so zögerlich angegangen? Hermann Scheer verweist auf die mentalen Hürden und auf die kulturelle Hegemonie der Energiewirtschaft. Das etablierte System führe dazu, dass die erneuerbaren Energien in einem Gefängnis festgehalten werden und allenfalls ein wenig Freilauf zugestanden bekommen. Selbstbestimmte statt fremdbestimmte Verfügbarkeit über Energie muss das Ziel sein, oder anders formuliert, Energieautonomie.
2: Der Wechsel zu erneuerbaren Energien ist ein Wechsel von wenigen großen Kraftwerksbetreibern zu zahllosen, in unterschiedlicher Größenordnung dann im Einzelnen Anbietern von Energie mit erneuerbarer Energie angetrieben, die breit gestreut sind, nicht konzentrierbar sind. Eine andere Eigentümerstruktur hat das zwangsläufig zur Folge. Eine Aneignung der Gesellschaft, eine Aneignung der Energiebereitstellung durch gesellschaftliche Kräfte und nicht durch wenige Energiekonzerne. Es ist in der Tat, weil Energie nun grundlegend für alles Wirtschaften ist, der breiteste Strukturwandel, die umgekehrte Entwicklung dessen, was in den letzten 100 Jahren stattgefunden hat.
1: Wenn überall auf der Welt Gemeinden ihre eigene Energie produzieren, wenn Kraftstoffe aus dem regionalen Anbau von Nutzpflanzen gewonnen werden oder aus Algenkulturen und Wasserhyazinthen und die Motoren dann auch die unterschiedlichsten Biokraftstoffe vertragen, wird es auch keine kriegerischen Konflikte mehr um Rohstoffe geben. Neu ist diese Idee nicht. Als die USA noch eine Ölimportquote von 30% hatten, erklärte Präsident Nixon, dass die USA bis zum Jahr 2000 von Energieimporten unabhängig werden müssten. Unter Präsident Jimmy Carter unterhielten die USA das bis dahin umfangreichste Forschungs- und Entwicklungsprogramm für erneuerbare Energien. Eine 1979 veröffentlichte Studie beschrieb detailliert die Möglichkeiten einer vollständigen Umstellung der amerikanischen Energieversorgung bis zum Jahr 2050 auf erneuerbare Energien. Doch je sichtbarer die Entwicklung vorankam, schreibt Hermann Scheer in seinem Buch Energieautonomie, desto vehementer versuchten die etablierten Energieunternehmen, sie wieder zurückzudrehen. Die vor allem in Kalifornien erfolgreichen neuen Solarunternehmen wurden meist unter dem Vorwand der Kostensenkung vom Big Business aufgekauft und schließlich stillgelegt.
2: Es ist die Strukturfrage, um die es in allererster Linie geht. Dort, wo etwas in Bewegung kam, waren es immer autonome Initiativen, entweder autonome politische Initiativen, wo Städte etwas angefangen haben, also Gas gegeben haben, ohne zu warten auf eine nationale Gesetzgebung, wo Länder eine Gesetzgebung zur Mobilisierung erneuerbarer Energien in Gang gesetzt haben, ohne auf internationale Verträge zu warten. Alles ist demgegenüber schiefgegangen, was auf Integration erneuerbare Energien in die herkömmlichen Energieversorgungsstrukturen zielte. Das ist der entscheidende strategische Punkt, wenn es um die Frage geht, warum kommt es nicht voran, obwohl die Weltenergiekrisen anfangen zu toben.
1: Neben der Atom-, der Armuts- und der Weltklimakrise sieht Hermann Scheer aber auch die Wasserkrise als Resultat des atomar-fossilen Zeitalters. So gehen 3/4 des statistisch erfassten Wasserverbrauchs in Deutschland und etwa 50% in den USA auf den Kühlwasserbedarf atomar-fossiler Kraftwerke zurück. Erheblichen Wasserbedarf gibt es auch für das Waschen geförderter Kohle oder für die Erdölförderung, um damit Förderdruck zu erzeugen. Mit einem Umstieg auf biogene Kraftstoffe ließe sich die Landwirtschaftskrise, deren Produktionssteigerungen ja auf den forcierten Einsatz von Düngemitteln aus Erdölderivaten zurückzuführen sind, gleich mitlösen.
2: Die große Frage ist, wo ist der neue Sektor, der Menschen wieder Arbeit bringt, und zwar dauerhaft und nicht nur vorläufige und einstweilige, zu niedrigsten Löhnen. Und ich denke, das wird mit dem Wechsel zu erneuerbaren Energien wieder der primäre Sektor allem voran sein. Die Landwirtschaft wird sich durch den Wechsel zu erneuerbaren Energien überall auf der Welt revitalisieren. der Bedeutungsschwund wird nicht nur aufgehalten werden, es wird einen dauerhaften Bedeutungszuwachs geben, was im Übrigen einen großen Stabilitätsgewinn für alle Volkswirtschaften darstellt.
1: Wenn der Einsatz erneuerbarer Energien mehr bedeutet als die Installation von Solardächern, dann wird, davon ist Hermann Scheer überzeugt, die Mobilisierung erneuerbarer Energien eine mehrere Jahrzehnte lange Konjunkturwelle hervorrufen. Ein solcher Konjunktursprung, der stets mit der Einführung neuer Technologien einherging, würde nicht vom Verhalten der Weltkonzerne abhängen, sondern die Binnenmärkte mobilisieren. Die vollständige Wende hin zu erneuerbaren Energien, so Hermann Scheer, die wird mit Sicherheit kommen. Die spannende und entscheidende Frage lautet daher, wann es dazu kommen wird.
2: Kommt es erst, wenn einem gar nichts anderes mehr übrig bleibt? Das heißt, nach sehr vielen Katastrophen mit unglaublichen Folgen? Oder kommt es so frühzeitig, dass wir diesen Katastrophen zuvorkommen können?
0: Am Mikrofon begrüße ich jetzt noch einmal Günter Pauritsch von der Österreichischen Energieagentur. Herr Pauritsch, wo stehen wir heute in der Energiewende? Können wir den Katastrophen zuvorkommen, um den 2010 verstorbenen Hermann Scheer hier noch einmal zu zitieren?
3: Ja, wo wir in der Energiewende stehen, da muss man sich einmal die Frage stellen, auf welcher Ebene diskutieren wir das Ganze. Wenn wir uns jetzt auf nationaler Ebene uns das einmal anschauen, dann ist Österreich grundsätzlich auf einem gar nicht so schlechten Weg. Wir sind momentan in der Lage, circa etwas mehr als 40% unseres Energiebedarfs mit erneuerbaren Energieträgern zu decken. Das bedeutet aber nach wie vor 60% unseres Energiebedarfs sind aufgebaut auf fossilen Energieträgern, die weitgehend importiert sind. Das Ganze ist auf EU-Ebene und global betrachtet, schaut es deutlich weniger gut aus noch. Aber man sieht sehr schön, dass insbesondere im Bereich der Stromerzeugung aus erneuerbaren Energieträgern hier ein globaler Trend im Gange ist, der sehr stark geprägt ist vom Ausbau der Photovoltaik und auch der Windenergie. Und dass ein Großteil der Stromerzeugungstechnologien, was installierte Leistung anbelangt, mittlerweile weltweit im Bereich der erneuerbaren Energieträgern stattfindet. Das heißt, wir sind hier auf dem richtigen Weg, aber es ist noch viel zu tun und der Weg wird noch ein weiter sein, bis das am Ende tatsächlich zu einem umfassenden Erfolg werden kann.
0: Was wurde aus den im Beitrag 2005 noch massiv von Hermann Scheer propagierten Biokraftstoffen?
3: Biokraftstoffe spielen heute in gewissem Maße eine Rolle in der Versorgung mit Benzin und Diesel, weil wir Biokraftstoffe beimengen. Die Vision des Herrn Scheer ist aber nicht aufgegangen, dass man quasi Benzin und Diesel fast vollständig oder vollständig durch Biokraftstoffe ersetzt. Was stattdessen in der Energiewende sehr stark gekommen ist, ist eben die Elektrifizierung, aufgebaut auf Stromerzeugung aus erneuerbaren Energieträgern. Und wenn man das jetzt umlegt auf den Straßenverkehr, sieht man jetzt schon den Trend, dass sich die batterieelektrischen Fahrzeuge immer stärker durchsetzen. In der Neuzulassungsstatistik in Österreich sind wir mittlerweile bei 25% Neuzulassungen, einen Anteil von 25% von batterieelektrischen Fahrzeugen. Und dieser Trend wird sich auch in weiterer Folge fortsetzen. Das heißt, hier muss man sagen, hat der Herr Scheer eine Vision gehabt, die sich in der Praxis nicht eingestellt hat.
0: Sie wurde ja auch massiv kritisiert von Greenpeace. Also es war dann immer die Frage, opfert man jetzt Agrarflächen zugunsten von
3: Biokraftstoffen? Das ist beim Anpflanzen von Energiepflanzen immer ein sehr großes Thema. Diese Tank-gegen-Teller-Diskussion, die gab es damals in den 2000er Jahren schon und gibt es auch immer wieder. Und das ist sicher auch der Grund dafür, wieso eben ein vollständiger Umstieg auf Biokraftstoffe auch nicht sinnvoll ist, weil eben hier so viele Anbauflächen notwendig wären, die dann sicher in massive Nutzungskonkurrenz mit dem Anbau von Lebensmittel- bzw. Futterpflanzen kommen würden.
0: Kommen wir zum Thema Wasserstoff. Auch darüber wird mit Hermann Scheer 2005 gesprochen. Es hat sich da viel getan. Ist das in Zukunft ein Energieträger?
3: Dass Wasserstoff ein Thema wird, da hat der Herr Scheer durchaus recht gehabt. Mittlerweile sieht es eben so aus, dass wir ja, wenn wir das Energie- und Wirtschaftssystem dekarbonisieren wollen, natürlich auch industrielle Produktionsprozesse dekarbonisieren müssen, insbesondere auch Hochtemperaturprozesse, für die heute Erdgas verwendet wird und für die Substitution von Erdgas. Dort, wo man nicht mit anderen Energieträgern wie beispielsweise elektrischen Strom arbeiten kann, dort wird Wasserstoff auch im Energiesystem der Zukunft eine entsprechende Rolle spielen. Und damit ist es sowohl in Österreich als auch auf EU-Ebene wichtig, sich eben die Fragen zu stellen, Wie werden wir den Wasserstoff erzeugen? Werden wir Wasserstoffimportwege erschließen können? Und wie viel Wasserstoff werden wir für das Wirtschaftssystem tatsächlich benötigen, damit man früh genug die Weichenstellungen treffen kann, um den Wasserstoff dann verfügbar zu haben, wenn es dann tatsächlich notwendig ist?
4: Hermann Scher hat sich ja 2005 gewünscht, dass wir uns sozusagen frei machen von den großen Energiekonzernen. Das klingt alles sehr libertär. Ein verteiltes Netzwerk von kleinen Anbietern, von kleinen Produzenten auf lokaler Ebene, die die Energiewende sozusagen von unten nach oben tragen. Hat sich das bis zu einem gewissen Grad materialisiert, dieser hehre Wunsch vom Herrn Scher?
3: Das hat sich tatsächlich bis zu einem gewissen Grad eingestellt in der Praxis. Natürlich gibt es noch immer große Energiekonzerne in verschiedensten Bereichen. Auch in der Stromversorgung gibt es noch sehr große Unternehmen, die eine ganz, ganz wichtige Rolle selbstverständlich spielen. Aber mit dem Erfolg der erneuerbaren Energieträger ist eben die Möglichkeit geschaffen worden, dass man selbst elektrische Energie erzeugt, beispielsweise mit Photovoltaikanlagen. Man sieht das sehr schön bereits in Österreich. Da gibt es insgesamt schon mehr als 500.000 Photovoltaikanlagen. Und damit gibt es sehr viele kleine Anlagen, die in privater Hand sind, die eben tatsächlich dazu führen, dass Menschen partizipieren können am Energiemarkt, selbst elektrische Energie herstellen können und im Zusammenhang mit einer Teilnahme an sogenannten erneuerbaren Energiegemeinschaften, die in Österreich auch vor einigen Jahren ermöglicht wurde, können auch auf regionaler und lokaler Ebene Menschen von diesen neuen Technologien mit profitieren. Das heißt, diese Dezentralisierung der Stromerzeugung und diese Demokratisierung und Partizipation von Menschen, die ist tatsächlich heute möglich. Und vor dem Hintergrund hat der Herr Scher in manchen Bereichen durchaus eine gewisse Vorstellung gehabt, die heute tatsächlich in der Praxis vorhanden ist.
4: Und wie verhalten sich in dem Feld der erneuerbaren Energien die bezeichneten Großkonzerne heute? Investieren die?
3: Bei den Gasunternehmen sieht man sehr stark hier eben die Tendenz, sich damit zu beschäftigen, wie man von fossilem Erdgas auf erneuerbare Gase umsteigen kann, also auf den Einsatz von Biomethan aus Biogas oder auch auf erneuerbaren Wasserstoff aus erneuerbaren Strom mittels Elektrolyse hergestellt. Das heißt, die Gaswirtschaft ist da schon in einem Umstellungsprozess. Die Erdölwirtschaft, die scheint eher auf dem Weg zu gehen, so lange wie möglich im Geschäft bleiben zu wollen mit den Geschäftsmodellen, die sie bisher verfolgt haben, wie es ihnen auch nur möglich ist.
4: Kommen wir nochmal zur Photovoltaik. Wir sind da enorm abhängig von China. Gibt es da ein Ausstiegsszenario oder gibt es irgendwelche Anstrengungen in Europa, diese massive Abhängigkeit irgendwie auszuhebeln?
3: Es ist richtig, dass sich in den letzten 15 Jahren global ein System entwickelt hat, wo wir wirklich im Bereich der Photovoltaik bei der Produktion von Solarzellen zu ca. 90% von Importen aus China abhängig sind. Und es wurde ja mittlerweile aufgrund der geopolitischen Entwicklungen und der Lieferketten, die da gefährdet sind, auch erkannt, dass diese Abhängigkeit für die Europäische Union in ihrer Gesamtheit und für die Mitgliedstaaten der EU doch nachteilig ist. Und deshalb gibt es auf EU-Ebene den Versuch, bei diesen Technologien wieder ein Mindestmaß an europäischer Produktion oder zumindest nicht chinesischer Produktion im Spiel zu haben, um diese Importabhängigkeiten zu reduzieren und Importwege zu diversifizieren, damit das Ganze nicht so ausartet, wie es in der Vergangenheit der Fall gewesen ist. Da gibt es einen sogenannten Net Zero Industry Act der Europäischen Union, in dem solche Ansätze vorhanden sind. Und mit den Entwicklungen, auch mit dem Krieg im Iran jetzt, mit der Schließung der Straße von Hormuz und der Wiederbeeinträchtigung von verschiedensten Lieferketten, bin ich überzeugt davon, dass das ein Thema ist, das auch in den nächsten Jahren in der Europäischen Union noch weiter an Bedeutung gewinnen wird und dass die EU viele Maßnahmen setzen wird, um hier ein Mindestmaß an Produktion innerhalb der Europäischen Union wieder zu ermöglichen.
4: Hermann Scher hat in seinem 2005 veröffentlichten Buch Energieautonomie auch davon geträumt, Solarparks oder Elektrizität in Nordafrika herzustellen. Das hat sich auch nicht materialisiert. Woran ist das gescheitert?
3: In den frühen 2000er Jahren gab es so eine Projektidee, die hat Desert Deck geheißen, wo man eben die Vision hatte, große Photovoltaikanlagen in Nordafrika zu errichten und dann mit Höchstspannungsleitungen den Strom nach Europa zu bringen. Das ist damals weitgehend daran gescheitert, weil es eben nicht gelungen ist, es so wirtschaftlich darzustellen, dass sowohl die Importeure in Europa als auch die Länder, in denen diese Anlagen hätten entstehen sollen, davon aus immer im richtigen Ausmaß profitieren konnten. Es ist aber jetzt so, dass wenn wir die Europäische Union wieder hernehmen, dann ist die in ihrer Gesamtheit ja sehr stark von Energieimporten von außerhalb der EU abhängig. Und auch in einer klimaneutralen Zukunft wird es wahrscheinlich notwendig sein, erneuerbare Energieträger zu importieren. Und da ist eben dieser erneuerbare Wasserstoff ein Thema. Und da gibt es schon Bestrebungen, eben auch wieder mit nordafrikanischen Ländern zu kooperieren, um dort Wasserstoff herzustellen und mit Pipelines dann nach Europa zu bringen. Das ist ein strategischer Ansatz, der von der EU und ihren Mitgliedstaaten verfolgt wird. Und es ist halt zu hoffen, dass diese Projektideen, die da entstehen, diesmal erfolgreicher sind, als es beim Strom in den 2000er Jahren der Fall gewesen ist.
4: Von welchem Zeithorizont sprechen wir da etwa?
3: Ja, ich würde meinen, das ist ein Zeithorizont, der mit Importmöglichkeiten ab Mitte der 2030er Jahre oder spätestens gegen Ende der 2030er Jahre rechnet. Das heißt, es gibt schon einige Jahre Vorlaufzeit, die man da benötigt, um die entsprechende Infrastruktur aufzubauen. Wichtig ist es jetzt einmal, das Commitment aller beteiligten Staaten zu haben, diesen Weg gemeinsam gehen zu wollen und es dann gemeinsam anzugehen.
4: Schauen wir nochmal nach Österreich. Im vergangenen April hat der Netzbetreiber Austrian Power Grid den Ausbau der Windkraft eingemahnt oder dass dieses Verhältnis Solar-Wind ausgeglichen werden sollte. Können Sie dem was abgewinnen?
3: Ja, ich bin auch der Meinung, dass das Verhältnis zwischen Photovoltaikausbau und Windenergieausbau in Österreich momentan nicht passt. So erfreulich es ist, dass wir in den letzten Jahren sehr viel Photovoltaik ausgebaut haben, so schwierig wird das Ganze, wenn man sich das Stromsystem in seiner Gesamtheit betrachtet. Ja, sowohl Photovoltaik als auch Wind haben sehr stark jahreszeitlich ausgeprägte Erzeugungsmöglichkeiten. Klarerweise hat die Photovoltaik einen deutlichen Überhang der Stromerzeugung im Sommer, wenn viel Sonne scheint, und eine geringere Stromerzeugung im Winter. Und bei der Windenergie ist es genau umgekehrt. Im Winterhalbjahr gibt es mehr Wind, das heißt mehr als 60% der Stromerzeugung eines Windparks sind im Winterhalbjahr. Und das bedeutet, wenn man Wind und Photovoltaik in einem guten, ausgewogenen Ausmaß ausbaut, dass über das Jahr gesehen ein guter Ausgleich zwischen Wind und Photovoltaik entsteht und man nur mit Speichertechnologien kurzfristige Ungleichgewichte ausgleichen muss. Und wenn man das nicht macht und einen großen Erzeugungsüberschuss im Sommer hat, würde das bedeuten, man müsste diese elektrische Energie im Sommer irgendwie zwischenspeichern, um sie im Winter dann wieder zur Verfügung zu haben. Und das ist eine momentan technologisch sehr herausfordernde Angelegenheit, die noch dazu mit extrem hohen Kosten und Ineffizienzen, weil geringen Wirkungsgraden ausgestattet wäre. Und damit kann man dem, was die APG hier gefordert oder sich gewünscht hat, durchaus Recht geben und das kann man durchaus unterstützen. Und auch wir sind der Meinung, man müsste jetzt nicht weniger Photovoltaik bauen, aber den Windkraftausbau forcieren, um den nachzuziehen, damit es wieder zu einem ausgewogenen Verhältnis kommt.
4: Herr Poric, zum Abschluss noch eine persönliche Frage. Wenn Sie sich etwas von der Zukunft wünschen dürfen, wenn wir rückblickend auf diese Sendung in 20 Jahren noch einmal aufeinandertreffen, worüber werden wir dann sprechen, wenn es nach Ihnen geht?
3: Also wenn es nach mir geht, würden wir in 20 Jahren darüber sprechen, dass wir schon vor 20 Jahren den Weg vorgezeichnet hatten, den wir erreichen wollten und dass wir im Endeffekt erfolgreich waren, diesen Weg zu gehen und diese Umsetzungen tatsächlich zu ermöglichen. Und das wäre halt meine große Hoffnung, dass das in 20 Jahren tatsächlich der Fall ist und dass wir eben nicht so wie heute darüber reden müssen, was haben wir vor 20 Jahren denn alles für falsche Annahmen und Vorstellungen gehabt. Also ich hoffe schon, dass diese Energiewende, die wir betreiben, in 20 Jahren als weitgehend umgesetzt gelten kann und dass sie das Schicksal der Peak Oil Diskussion erleidet und als gescheitert anzusehen ist. Aber ich bin da sehr zuversichtlich, dass wir da in 20 Jahren auf eine erfolgreiche Zeit zurückblicken können.
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2: Mit Paul Schiefer im Studio und mit diesen Themen. Die Wehrdienstdebatte nimmt wieder an Fahrt auf. Die SPÖ spricht sich jetzt klar gegen eine Verlängerung aus. Israel rückt im Libanon weiter vor. Und der Auftritt des umstrittenen Tech-Milliardärs Peter Thiel bei den Wiener Festwochen ist abgesagt. Das Wetter bringt heute Sonne und Wolken, aber auch Schauer und Gewitter. Seit Monaten ringt die Dreierkoalition um eine Lösung in der Wehrdienstdebatte. Eine von Verteidigungsministerin Claudia Tanner, ÖVP eingesetzte Expertenkommission, hat Ende Jänner die Verlängerung des Wehrdienstes von derzeit 6 auf 8 Monate empfohlen. Darauf sollten 2 Monate Milizübungen folgen. Die SPÖ spricht sich jetzt klar dagegen aus. Die ÖVP folgt dem Vorstoß aber nicht. Tanja Mahle berichtet.
3: Die Koalition komme in den Verhandlungen über eine mögliche Verlängerung des Wehrdienstes nicht weiter, so SPÖ-Wehrsprecher Robert Leimer heute zur Austria Presseagentur. ÖVP und NEOS attestiert er Maximalforderungen. Die SPÖ sei gegen eine Verlängerung des Wehrdienstes, wie sie Ende Jänner eine Expertenkommission ja empfohlen hat. Leimer schlägt nun vor, den Wehrdienst bei 6 Monaten zu belassen, aber zusätzlich 2-monatige verpflichtende Milizübungen wieder einzuführen. Er argumentiert, dass eine Verlängerung weitreichend der Auswirkungen auf Familien, Ausbildung, Arbeit und Wirtschaft hätte. Der Zivildienst solle aus SPÖ-Sicht von derzeit 9 auf 11 Monate verlängert werden. Die ÖVP kann dem Vorstoß wenig abgewinnen. Deren Wehrsprecher Friedrich Ofenauer will, dass alle Parteien beim Wehrdienst dem Rat der Experten folgen, teilt er heute via Aussendung mit.
2: Die Regierungsparteien haben sich gestern darauf geeinigt, die Spritpreisbremse um 1 Monat zu verlängern, allerdings in einer abgespeckten Variante. Sie wird nur mehr eine Entlastung von 1,7 Cent pro Liter bringen. Fiskalratspräsident Christoph Bartl zeigt sich in der heutigen ORF-Pressestunde ganz allgemein eher skeptisch, was die Spritpreisbremse angeht.
4: Sie wurden früher von der Opposition, insbesondere von der SPÖ, vehement verlangt. Jetzt in der Regierung befindlich, kommt man drauf, dass man sich das nur in einem ganz kleinen Ausmaß budgetär leisten kann. In einem so kleinen Ausmaß, dass ich eigentlich glaube, die Bevölkerung wird das nicht merken. Wenn der vorher um 15 Cent steigt, der Preis, und dann geht er manchmal ein bisschen runter und wieder rauf. Ich glaube einfach, dass der politische Effekt von den Politikern, die das so vehement betreiben, völlig falsch eingeschätzt wird.
2: Sagt Fiskalratspräsident Christoph Bartelt in der ORF-Pressestunde. Die israelischen Streitkräfte setzen ihre Offensive im Libanon fort und dringen immer weiter nach Norden vor. Das erklärte Ziel ist es, die Hisbollah weiter zu schwächen. Für die libanesische Zivilbevölkerung in immer mehr Städten und Orten heißt das notgedrungen das Verlassen ihrer Häuser und die Flucht. Hartmut Fiedler berichtet.
5: Der libanesische Ministerpräsident wirft Israel die systematische Vertreibung der Bevölkerung und die Zerstörung von Orten im Süden vor. Die israelischen Truppen operieren inzwischen immer weiter nördlich des Litani-Flusses und der von Israel beanspruchten Pufferzone im Südlibanon. Symbolisch war heute die Einnahme der mittelalterlichen Festung Beaufort oder was von ihr übrig ist. Seit dem Vormittag weht dort die israelische Fahne. Eine Armeesprecherin bezeichnete Beaufort in einer Erklärung auf Arabisch als Beispiel für eine Stellung, von der aus die Hisbollah mit iranischer Förderung ihre terroristischen Angriffe auf Nordisrael verübe. Bei Gefechten mit der Hisbollah starb wieder ein israelischer Soldat, mehrere andere wurden verletzt.
2: Die Wiener Festwochen sagen den Auftritt des umstrittenen Tech-Milliardärs Peter Thiel ab. Das hat Festwochenintendant Milo Rau am Abend bekannt gegeben. Kulturstadträtin Veronika Kaup-Hasler hat sich erst gestern im Morgenjournal kritisch geäußert, was einen möglichen Auftritt von Peter Thiel bei den Festwochen angeht. Petra Thalhammer-Jeschek berichtet.
6: Peter Thiel hätte Ende nächster Woche im Hotel Intercontinental mit Rau und dem Theologen Wolfgang Palaver unter dem Titel Armageddon und Antichrist von der Theologie zur Realpolitik diskutieren sollen. Die Absage sei nach eingehender Reflexion getroffen worden, heißt es in einer Aussendung. Als bekannt wird, dass Thiel bei den Festwochen teilnehmen wird, ist die Kritik groß. Zahlreiche Künstler sagen ihren Auftritt ab, was laut Direktion die Festwochen in einem untragbaren Umfang geschwächt hätte. hätte. Auch Wiens Kulturstadträtin Veronika Kaup-Hasler von der SPÖ hat in mehreren Medien ihren Unmut über die Einladung Thiels deutlich ausgedrückt und gefordert, dass künftig wieder die Kunst im Zentrum steht und nicht der Intendant. Die Wiener Festwochen werden als gemeinnützige GmbH hauptsächlich durch die öffentliche Hand finanziert. Die Hauptfördergeber sind die Stadt Wien sowie der Bund.
2: Nach dem Champions-League-Titel von Paris Saint-Germain hat es in der Nacht in ganz Frankreich Krawalle und Ausschreitungen gegeben. Ähnlich wie im Vorjahr ist trotz eines großen Polizeiaufgebots die Lage eskaliert, berichtet Gerhard Prohaska.
7: So groß die Freude über die Titelverteidigung im ganzen Land auch war, Frankreich ist stolz, hat sich Präsident Emmanuel Macron zu Wort gemeldet. So traurig ist leider auch die Bilanz der Ausschreitungen danach. Vor allem auf den Champs-Élysées ist die Lage eskaliert. Und Innenminister Laurent Nunez hat heute Vormittag in einer Pressekonferenz erklärt, dass landesweit 416 Menschen festgenommen worden sind. In 15 Städten ist es zu Ausschreitungen und Plünderungen gekommen. 7 Polizisten sind verletzt worden. Heute Nachmittag gibt es dann noch den großen Empfang des Teams in Paris. Mehr als 100.000 Fans werden erwartet. Präsident Macron will die Mannschaft zudem im Élysée-Palast empfangen. Auch da wird das Bild der Freude durch ein riesiges Aufgebot an Sicherheitskräften getrübt sein.
2: Die Meldungen hat jetzt Felix Schneider-Sturm.
8: Die Ukraine hat in der Nacht neuerlich Ölanlagen in Russland mit Drohnen angegriffen. Ziele waren laut Medienberichten ein Öllager am Asowschen Meer und eine Raffinerie an der Wolga. Vor allem letztere sei schwer getroffen worden. Russland wiederum bestätigt nur, dass zivile Infrastruktur beschädigt worden sei. Der Iran hat für eine Einigung mit den USA neuerlich die Freigabe eingefrorener Auslandsvermögen zur Bedingung erklärt. Ohne diese Freigabe werde Teheran nicht in die nächste Verhandlungsrunde eintreten, so die iranische Nachrichtenagentur Fars. Schätzungen zufolge liegen mehr als 100 Milliarden Dollar an iranischem Geld auf Konten im Ausland, die durch die Sanktionen blockiert sind. Dem Verfassungsschutz ist ein Schlag gegen den islamistischen Extremismus gelungen. Laut der Direktion Staatsschutz und Nachrichtendienst wurden bei österreichweiten Schwerpunktaktionen dieses Monat nach 14 Hausdurchsuchungen 6 Personen festgenommen. Ihnen wird unter anderem Mitgliedschaft in einer terroristischen Vereinigung vorgeworfen. Bei einer Auseinandersetzung mit einem Messer sind gestern mitten in der Waffenverbotszone in Wien-Favoriten 2 Männer lebensgefährlich verletzt worden. Laut der Polizei waren 4 indische Staatsbürger am Viktor-Adler-Platz in Streit geraten. Bisherigen Ermittlungen zufolge soll ein 25-Jähriger 2 Kontrahenten im Zuge eines Raufhandels mit einem Messer attackiert haben. Ein 28-Jähriger erlitt dabei eine Stichverletzung im Rückenbereich, ein 31-Jähriger im Bauchbereich. Die Fahndung nach dem Täter läuft. In Oberösterreich waren am Abend nach dem Durchzug einer stürmischen Gewitterfront rund 5000 Feuerwehrleute im Einsatz. Rund 90% der Einsätze betrafen umgestürzte Bäume, teilt der Landesfeuerwehrverband mit. Nach wie vor sind einige Gemeinden ohne Strom. Am stärksten betroffen waren die Bezirke Ried, Welsland, Kirchdorf und Grieskirchen. Ein auf die Erde zusteuernder Meteor ist über dem Nordosten der USA explodiert. Der Feuerball bewegte sich laut der US-Raumfahrtbehörde NASA am Abend mit mehr als 120.000 Stundenkilometern in einer Höhe von rund 64 Kilometern, als er explodierte. Dabei setzte er dann Energie frei, die der Sprengkraft von 300 Tonnen des chemischen Sprengstoffs TNT entspricht. Augenzeugen berichten, dass die dadurch erzeugten Knallgeräusche so stark gewesen seien, dass Häuser ins Wanken geraten sind.
2: Und damit schauen wir jetzt noch aufs Wetter mit Michael Mattern.
9: Der Sonntagnachmittag bringt eine schwüle und gewittrige Sommermischung mit Unwettergefahr. Von Sturmböen über Hagel bis zu großen Regenmengen samt Überflutungen ist heute alles möglich. Die aktuellen Meldungen der Landeshauptstädte Wien, Eisenstadt und Linz: wolkig 26 Grad, St. Pölten Regenschauer 23, Salzburg heute 28 Grad, Innsbruck Regenschauer 22, Bregenz heute 28 Grad, wolkig 26, sowie Klagenfurt stark bewölkt 27 Grad. Der Nachmittag hat teils noch recht sonnig, teils schon wittrig begonnen, zahlreiche Blitze bis jetzt schon im Wald- und Mühlviertel sowie bei Hinterstoder. In den nächsten Stunden breiten sich Regenschauer und Gewitter immer weiter aus, nach und nach auf den Großteil Österreichs, und stellenweise können sie heftig ausfallen. Davor wird es bei teils lebhaftem Nordwestwind noch sehr warm und schwül, Höchstwerte heute 23 bis 31 Grad. Morgen Montag unbeständig, windig und vorübergehend deutlich kühler. Dazu viele Wolken und weitere Regenschauer, im Westen und Süden aber zeitweise auch sonnig.
2: Das war das Sonntagsjournal. Martina Petschile Regie, Sally Güven Technik und am Mikrofon Paul Schiefer. Wir melden uns wieder mit ausführlichen Informationen um 17 Uhr und dann um 18 Uhr mit dem Abendjournal. Jetzt ist es gleich 13 Uhr und 10 Minuten.
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11: 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Und heute bleiben Sie bitte einfach ganz gemütlich, wo Sie gerade sind, um mitzuraten. Rudolf ist unser erster Kandidat heute. Herzlich willkommen.
12: Schönen guten Tag.
11: Schönen guten Tag. Kurzer, ganz knapper Panikmoment, weil wir Sie nicht gehört haben, aber Sie sind in der Leitung, Sie sind da. Das ist schön. Rudolf, wo gemütlich sind Sie denn gerade und raten und stellen sich
12: zu Hause in meiner Wohnung in Graz, im Norden von Graz bin ich wohnhaft.
11: Schön. Sie waren... Ich
12: harre sozusagen der Dinge, bitte.
11: Bitte? Sie harren der Dinge?
12: Genau, ja.
11: Sehr gut. Das ist eine sehr schöne Einstellung. Sie waren bis zur Pensionierung Anästhesist und Intensivmediziner und sind nach wie vor leidenschaftlicher Musiker, nämlich wie, wo?
12: Ja, ich bin der Sänger eines Quintetts. Wir nennen uns Los Insuperables und ja... Wir machen sozusagen französische Chanson, italienische Canzone, Jazz, Swing, Standards, alles mit einer gehörigen Prise Jazz versetzt, ja.
11: Fein. Und treten wo auf?
12: Das ist auf Club-Ebene in Graz. Also das sind Café, kann ich Werbung machen, Café Kaiserfeld, aber wir haben auch schon zu anderen Anlässen gespielt, oft auch schon bei Pfarrfesten im privaten Rahmen.
11: Ja. Und man findet sie, glaube ich, auch im Internet, oder?
12: Man findet uns auch im Internet auf YouTube. Genau, da haben wir vor mittlerweile 3 Jahren, haben wir, ich glaube, 4 Nummern hineingestellt, die so ein bisschen einen repräsentativen Querschnitt darstellen sollen, ja.
11: Fein, also die unübertrefflichen findet man.
12: Ist ein bisschen hochgegriffen, ja, aber...
11: Ach, billiger können wir es dann immer noch machen, oder? Zuerst einmal die Latte hochlegen und dann
12: genau.
11: Dann hat man selber auch was davon. So, Rudolf, wir kommen zur Einstiegsfrage rund ums aktuelle Wochengeschehen, bei der wie immer das aufmerksame Ö1-Hören belohnt wird. Und diesmal bleiben wir gleich bei der Musik. Der Jazz-Saxophonist Sonny Rollins ist am Montag im Alter von 95 Jahren gestorben. Mit ihm ist die wohl letzte einflussreiche Legende des Jazz in den der 1950er Jahre für immer von der Bühne verschwunden.
13: St. Thomas, die erste Nummer des Albums Saxophone Classes 1956, das als eines der Schlüsselwerke der Jazzgeschichte gilt und mit dem Sonny Rollins sich und das Saxophon in die erste Reihe stellte. Geblieben war er der bescheidene Gigant, der sich nur wünschte, als jemand in Erinnerung zu bleiben, der seine eigenen Entscheidungen getroffen hatte.
14: As someone who made choices and who didn't listen to the crowd.
11: Sagte Sonny Rollins. Dazu jetzt Ihre erste Frage. Falls Sie die Antwort nicht wissen, haben wir einen Joker vorbereitet, den Sie innerhalb der 7-sekündigen Rate.

0: Miles Davis.
1: Das war Miles Davis und das ist Ihr erster Punkt, Rudolf. Sehr gut. Hören Sie Sonny Rollins? Kennen Sie ihn?
0: Kenne ich schon, bin aber mit seinem Werk eigentlich schlecht vertraut.
1: Mhm. Na, vielleicht wird es jetzt so.
0: Ja, genau.
1: Oft ist es ja so, oder? Dass man manche Künstler dann erst mit dem Nachruf so richtig kennenlernt und schätzen lernt. Welche Musik hören Sie denn privat, wenn Sie als Musiker so vielseitig unterwegs sind, zwischen Chanson und Canzone und deutschen und englischen Liedern?
0: Eigentlich selten, außer ich probe sehr intensiv mit unserem Pianisten. Also das Proben, das sind immer so kleine Sessions. Und das ist schon unser Repertoire. Und da sind halt doch immer wieder die französischen Chansons dabei, Jazz-Standards, Swing-Standards aus der Vergangenheit und dann und dann auch wieder eine neue CD. Also jetzt habe ich mir vorgenommen, das Alterswerk von Paul McCartney mir zu kaufen. Aber ich höre gar nicht mehr so viel Musik eigentlich zu Hause.
1: Mhm. Weil sie es ohnehin in ihrer Freizeit so viel umgibt quasi.
0: Vielleicht auch deshalb. Ja. Aber es gibt dann schon immer wieder mal Anlass, weil ich sage, jetzt habe ich Lust auf Udo Lindenberg und höre mir beispielsweise gezielt einige Nummern von Udo Lindenberg an oder so. Ja.
1: Schön. Kann ich nachvollziehen. So, und bleiben wir jetzt gleich bei der Musik. Schöner Zufall heute. Sie ist wohl die berühmteste Blondine der Welt, obwohl ihre Haare eigentlich braun waren. Marilyn Monroe. Morgen vor 100 Jahren kam die Hollywood-Ikone zur Welt. 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Geboren als Norma Jean Baker, hatte Marilyn Monroe zunächst eine Anstellung in der Rüstungsindustrie und kam später über Modeljobs nach Hollywood, wo sie vor allem in Komödien besetzt wurde, unter anderem von Billy Wilder. In einem Interview erinnerte sich der Regisseur an die nicht immer einfache Zusammenarbeit mit ihr.
2: Das Problem ist, dass sie nicht pünktlich ist, dass sie manchmal eine Stunde, zwei Stunden oder vier Stunden zu spät ins Studio kommt. Aber wenn der Film fertig ist, dann ist alles wieder in Ordnung. Das Resultat, glaube ich, ist so gut, dass ich lieber auf die Monroe drei Stunden warte, als den Film mit meiner alten Tante in Wien drehe, die eine Stunde vor Drehbeginn bereits im Studio sein würde. Aber kein Mensch kommt, um sich meine Tante anzusehen.
1: Wie war? Marilyn Monroe spielte in zwei Filmen von Billy Wilder mit, in Das verflixte siebente Jahr und einer anderen Komödie, in der sie die Sängerin und Ukulele-Spielerin Sugar verkörperte. Wie heißt der Film?
0: Manche mögen es heißen Some Like It Hot.
1: Ja, das gibt 2 Punkte und damit 3, Rudolf. 1955, also 4 Jahre vor Some Like It Hot, gründete Marilyn Monroe als eine der ersten Frauen in Hollywood ihre eigene Produktionsfirma. Sie suchte zunehmend nach ernsten Rollen und litt unter ihrem Image als naives Blondchen. 1960, 2 Jahre vor ihrem Tod, wurde Monroe in einem Interview gefragt, ob sie glücklich sei. Antwort: hoffentlich irgendwann.
3: Let's say I hope I'm finding happiness, right? But I'm not just generally happy. If I'm generally anything, I guess I'm generally miserable.
1: Im Allgemeinen sei sie nicht glücklich, sondern unglücklich, sagte Monroe. Ihre psychischen Leiden nahm zu Lebzeiten kaum jemand ernst. Stattdessen reduzierte man sie im Filmbetrieb häufig auf ihr Aussehen, etwa durch sexualisierende Kameraperspektiven. Wie nennt man diese Perspektive, bei der Frauen aus einem männlichen Blickwinkel dargestellt und zum Objekt gemacht werden? Es ist ein englischer Begriff.
0: Chauvinismus?
1: Nein, wenn ich jetzt sage, der männliche Blick, Male Gaze heißt es.
0: Male Gaze.
1: Ja, schon gehört?
0: Ja, gehört schon.
1: Ja, genau. Aber jetzt gerade nicht parat gehabt. Manchmal ist es einfacher, als man denkt. So, es bleibt bei 3 Punkten. Monroes Jubiläum nahm die Schauspielerin, Sängerin und Tänzerin Janine Hickel zum Anlass für eine Reflexion über Identität und Selbstbild in den Gedanken für den Tag in Ö1. Ein Zitat der Hollywood-Ikone ist für Hickel von besonderer Bedeutung.
4: I used to think, as I looked out on the Hollywood night, there must be thousands of girls sitting alone like me, dreaming of becoming a movie star.

0: but I'm not going to worry about them. I am dreaming the hardest. Dieses Zitat von Marilyn Monroe erinnert mich daran, an sich zu glauben, bevor die Welt es tut. Ich denke, genau deshalb bleibt sie bis heute so inspirierend.
1: Inspirierend war sie zum Beispiel auch für eine US-amerikanische Sängerin, die sich in ihrem Musikvideo zum Song Material Girl als Marilyn Monroe inszenierte. Um welche Pop-Ikone handelt es sich?
2: Madonna.
1: Madonna, richtig. Das sind zwei weitere Punkte. Damit 5. 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Und wir, Rudolf, kommen jetzt schon zur letzten Aufgabe in Ihrem Durchgang. Die Schnellraterunde. 10 kurze Fragen in 60 Sekunden. Die erste Antwort gilt. Bitte sagen Sie weiter, wenn Sie die Lösung nicht sofort parat haben. Die Zeit läuft ab jetzt. Welche niederösterreichische Donauregion ist für ihre Marillenblüte bekannt?
2: Die Wachau.
1: Wachau. Wie lautet die Abkürzung für Zonen, in denen man gänzlich unbekleidet baden darf?
2: Weiter.
1: FKK. Welchen Berg hat der Bergführer Kami-Ritter Sherpa 32 Mal bestiegen?
2: In Mount Everest.
1: Mount Everest. Welches österreichische Bundesland besteht aus 2 Teilen, die nicht direkt aneinander grenzen?
2: Tirol.
1: Wie sagt man zu den 5 kalten Tagen Mitte Mai?
2: Die Eisheiligen.
1: Eisheilige. Wie heißt das oberste Aufsichtsgremium des ORF?
2: Der Stiftungsrat.
1: Der Stiftungsrat. Wie nennt man das Recht, für ein politisches Amt zu kandidieren?
2: Weiter.
1: Passives Wahlrecht. Wo möchte die NASA eine dauerhafte extraterrestrische Basis errichten?
2: Am Mars.
1: Na, nicht ganz. Am Mond. So weit weg dann doch nicht. So, Rudolf, das waren 5 richtige und damit haben Sie insgesamt 10 Punkte erspielt. So, jetzt dürfen Sie weiter zuhören und schauen. Vielleicht hören wir uns im Finale wieder. Einstweilen mal sage ich herzlichen Dank fürs Mitspielen.
2: Danke sehr, danke ebenso.
1: Auf Wiederhören.
2: Wiederhören.
1: 1954 nahm Marilyn Monroe eine Nebenrolle im Film There's No Business Like Show Business an. Widerwillig und auch nur, weil man ihr als nächstes Projekt eben Billy Wilders das verflixte 7. Jahr versprochen hatte, verkörperte sie darin das aufstrebende Talent Vicky und sang unter anderem die folgende Nummer.

0: Wenn du kriegst, was du willst, willst du es nicht mehr. Auch einer dieser spannenden Sätze, die gleichermaßen für Multimillionäre wie für Kleinkinder gelten. Eva aus Innsbruck ist jetzt in der Leitung. Guten Tag, Eva.
1: Hallo, guten Tag.
0: Sie sind da, wunderbar. Sie sind Systemadministratorin an den Tirol-Kliniken und haben ein spannendes Hobby, nämlich Sie machen Museumsurlaube. Was kann man sich darunter vorstellen?
1: Ja, dass man den Urlaub ausschließlich verwendet, um in Museen zu gehen. Das heißt, in der Früh aufstehen, schauen, zuerst einmal einen Katalog machen, um zu wissen, welche Museen man überhaupt besuchen möchte, welche ungefähr in der Nähe liegen. Und dann hineingehen und sich Zeit nehmen für jedes einzelne Museum. Also da gibt es nicht, jetzt muss ich weiter oder das geht sich nicht mehr aus, sondern wenn das fertig ist, dann gehe ich ins nächste Museum und zwischendurch einmal kurz was essen gehen und genießen.
0: Wie kann man dann eine Stadt entdecken, allein anhand ihrer Museen oder einen Ort? Hatten Sie da schon spannende Erkenntnisse gewonnen?
1: Ja, weil die Museen sind ja an unterschiedlichen Orten und man schaut sich immer im Vorhinfeld an, was liegt ungefähr in der Nähe, und man sieht wahnsinnig viel, weil man sich ja, wie gesagt, im Vorhinein informiert, was möchte ich sehen, was gibt es dort zu sehen. Mhm. Also es ist im Vorfeld anstrengend, weil die Planung wahnsinnig viel Zeit in Anspruch nimmt. Mhm. Aber man lernt eine Stadt meiner Meinung nach sehr gut kennen dadurch.
0: Guter Tipp. So, Eva, wir gehen jetzt nicht ins Museum, sondern ins Theater. Unter Tieren heißt der neue Text der Literaturnobelpreisträgerin Elfriede Jelinek, der Mitte Mai als Buch bei Rowohlt erscheint und schon am Mittwoch in einer Marathonlesung im Wiener Burgtheater präsentiert wurde. Rund 5 Stunden ohne Pause lasen, sangen und spielten Regisseur Nicolas Stehmann und Ensemble den ungekürzten Text.
2: Es reden keine Menschen mehr, es reden nur Tiere. Und diese Tiere reden über Wirtschaft, Wirtschaftspolitik, Geld.
3: Wandelanleihen, die nicht wandeln.
4: Und Zinsen für laufende Kredite, die nicht rechtzeitig davongelaufen sind.
2: Und hier auf der Bühne wird der Text immer weiter umgesetzt.
5: Ausgerechnet im letzten Moment noch schaffen. Sie schaffen ja auch, um aus dem Verdienst etwas anderes, etwas Neues schaffen zu können.
0: Der Abend sorgte für Jubel, Begeisterung und auch Erschöpfung. Das Buch erscheint übrigens nicht Mitte Mai, sondern Mitte Juni bei Rowohlt. Ab September ist Unter Tieren dann in gekürzter Form als Theateradaption im Burgtheater zu sehen. Dazu jetzt Ihre erste Frage, Eva. Natürlich haben wir auch für Sie einen Joker vorbereitet. Uraufgeführt wird Elfriede Jelineks neues Stück heuer im Sommer bei welchem weltbekannten Kulturfestival?
1: Bei den Salzburger Festspielen.
0: Bei den Salzburger Festspielen, Gratulation, das sind Ihre ersten 3 Punkte. So, und jetzt müssen Sie mir aber noch verraten, was das spannendste oder skurrilste Museum war, das Sie je besucht haben.
1: Das skurrilste, das war eigentlich so eine Ausstellung, also nicht ein fixes Museum, sondern eine Ausstellung. Das war in Barcelona. Das ist im Stadtteil Espanyol, am Berg oben Montjuic, und das waren der Herr der Ringe. Die haben dann die Figuren auch geformt, und das war also angsteinflößend, das war so reell, also das war das Skurrilste, das ich gesehen habe und das mir am besten gefallen hat bis jetzt. Das ist in Paris, das Musée d'Orsay.
0: Fan. Aus welchem Material waren diese Figuren, dass sie so lebensecht wirken?
1: Keine Ahnung. Aus irgendeinem Resinstoff.
0: Mhm. Aber zum Fürchten?
1: Zum Fürchten, auf jeden Fall. Es hat ausgesehen wie echt.
0: Sehr fan. Eva, jetzt ist es nicht zum Fürchten, sondern mehr zum Feiern. Der Juni ist traditionell der Pride Month, also der Monat, in dem die Gleichberechtigung aller sexuellen Orientierungen und Geschlechtsidentitäten gefeiert wird. Seit Freitag läuft dazu die Vienna Pride mit einem bunten Programm aus Partys und Fußball, Filmabenden und queeren Stadtführungen. Höhepunkt ist die traditionelle Regenbogenparade am 13. Juni, die vor 30 Jahren zum ersten Mal stattfand, erzählt der Historiker Andreas Brunner.
6: 96, als wir die erste Parade gemacht haben, ich war ja im Organisationsteam dabei, da war einfach die Zeit reif, das auch in Wien zu machen. Und in Wien war es kein Riot mehr.
0: Also kein gewaltsames Aufbegehren mehr, sondern eine offiziell genehmigte Demonstration für Akzeptanz, Respekt und gleiche Rechte, vor allem aber eine große Party. Unter dem Motto Wien ist andersrum bewegt sich die Parade am Wiener Ring entgegen der regulären Fahrtrichtung der Autos und damit gegen welche alltägliche Drehrichtung?
1: Im Uhrzeigersinn.
0: Richtig. Also sie bewegt sich gegen den Uhrzeigersinn, aber Uhrzeigersinn ist richtig. Genau, die Autos fahren im Uhrzeigersinn und Wien andersrum bewegt sich gegen den Uhrzeigersinn. Eine schöne Geste. Als Geburtsstunde nicht nur der Vienna Pride gelten die Stonewall-Aufstände 1969 in New York, als sich queere Menschen nach einer Polizeirazzia erstmals öffentlich wehrten. Eine zentrale Figur dieser Aufstände war die schwarze Transfrau und Aktivistin Marsha P. Johnson. Zu ihrem Andenken wurde 2015 das Marsha P. Johnson Institute gegründet. Initiatorin L. Hearns.
7: Marshas Vermächtnis zu ehren war mir immer ein großes Anliegen, weil ich weiß, dass so viele Frauen vor mir gekämpft haben und viele nach mir kommen werden. Marsha P. Johnson war die Rosa Parks der queeren Community. Mit unserem Institut setzen wir uns dafür ein, die systemische und strukturelle Gewalt zu bekämpfen, der vor allem schwarze Transfrauen in den USA ausgesetzt sind.
0: Rosa Parks, mit der Marsha P. Johnson hier verglichen wird, löste 1955 den legendären Montgomery-Bus-Boykott gegen die Rassentrennung in Bussen aus. Diese Bewegung machte einen jungen Baptisten Pastor zur zentralen Figur der US-Bürgerrechtsbewegung. Wie hieß er?
1: Martin Luther King.
0: Ja, das waren noch richtig und das waren zwei Punkte. Sagen Sie einmal unter Druck das Wort Baptistenpastor. Also
1: Baptistenpastor, ja, das ist schwer.
0: Deshalb mein kurzes Ploppen und Aussetzen vorher. Aber es hat Sie offensichtlich nicht irritiert, Eva, und damit gehen wir mit 7 Punkten weiter. Wie fragil Toleranz und Menschenrechte sind, zeigt die jüngste Geschichte rund um die abgewählte Orbán-Regierung in Ungarn. Trotz eines Verbots kamen im Juni 2025 rund 300.000 Menschen zur Regenbogenparade in Budapest, bei der auch die ungarische Indie-Band Carson Coma auftrat.
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0: Ihr aktuelles Album hat die politisch engagierte Band Carson Comer nach dem im Mittelalter gebräuchlichen Begriff für das Fegefeuer betitelt. Wie lautet dieses aus dem Lateinischen abgeleitete Wort?
1: Ja.
0: Ja? Nein?
1: Mir ist es nicht eingefallen.
0: Purgatorium wäre es gewesen.
1: Ja.
0: Ja, genau, richtig. Man hat richtig gespürt, wie es Ihnen auf der Zunge liegt und nicht raus will. Macht nichts, Eva. Es bleibt bei 7 Punkten und wir kommen schon zur letzten Aufgabe in Ihrem Durchgang. 10 kurze Fragen in 60 Sekunden. Die erste Antwort gilt und auch Sie sagen bitte weiter, wenn Sie die Lösung nicht sofort wissen. Die Zeit läuft ab jetzt. Welchen Kriegsverbrecher verkörpert Russell Crowe im Film Nürnberg?
1: Weiter.
0: Hermann Göring. Wie heißt der österreichische Herrenfußballmeister?
1: Weiter.
0: LASK. Wie heißt das Sperrgebiet in Nevada, das in UFO-Berichten immer wieder auftaucht?
1: Weiter.
0: Area 51. Unter welchem Begriff fasst man Lettland, Litauen und Estland zusammen?
1: Baltikum.
0: Welcher Erreger breitete sich vor kurzem auf dem Kreuzfahrtschiff Hondius aus? Schnell. Sagen Sie weiter. Hantavirus. Wodurch kann die Bevölkerung direkt über eine konkrete politische Fragestellung entscheiden?
1: In einer Wahl.
0: Volksabstimmung. Der Klügere gibt nach, wer fällt sprichwörtlich in den Bach. Geht sich leider nicht mehr aus. Der Dümmere wäre es gewesen. Oder der Esel, der Dumme manchmal. So, das war jetzt leider nur ein Punkt, Eva, und damit 8. Mal schauen, ob sich's ausgeht. Aber ich sag trotzdem vielen herzlichen Dank fürs Mitspielen.
1: Ja, danke schön auch.
0: Liebe Grüße nach Innsbruck. Der Komponist, den wir für die letzte Ö1-Club-Jubiläumsfrage gesucht haben, war Georg Kreisler, das gewusst und 2 Dinner- und Casino-Gutscheine gewonnen hat, Emanuel Vogel aus Rapottenstein in Niederösterreich. Die Gehört-Gewusst-Grafik des Guckinger Art-Brüt-Künstlers Helmut Ladisch geht an Susanne Hutja aus Salzburg. Und das Ö1-Club-Jubiläumspaket senden wir diesmal an Fred Berger aus St. Martin im Burgenland. Herzliche Gratulation. Zur neuen Frage. An diesem und am kommenden Wochenende finden in der ehemaligen Synagoge in St. Pölten wieder die Jewish Weekends statt. Das Festival bringt Klezmer, sephardische Musik und zeitgenössische jüdische Klangwelten zusammen, unter anderem am 6. Juni in einem Kinderkonzert von Janis Raptis und Timna Brauer. Letztere hören wir jetzt auch in einem Projekt der Familie Brauer von 1999, Chiribim, Chiribom aus der CD Die Brauers.

0: Die Brauers, klein und groß im musikalischen Familienverband. Als Solist war hier welcher österreichische Künstler, Maler, Sänger und Mitbegründer der Wiener Schule des fantastischen Realismus zu hören? Wenn Sie die Antwort wissen, spielen Sie mit auf unserer Webseite.
1: 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Dort finden Sie eine Zusammenfassung dieser Frage und einen Anmeldelink für alle, die selbst einmal als Quizkandidatin oder Kandidat bei uns mitspielen möchten.
0: So wie Elisabeth aus St. Nikolai im Sausal. Herzlich willkommen.
2: Einen schönen Sonntag.
0: Wunderbar. Wo liegt denn das? Das klingt so schön, St. Nikolai im Sausal.
2: Das ist in der wunderschönen Südsteiermark.
0: Sehr schön.
2: In der Nähe zu Slowenien.
0: Also schon recht an der Grenze.
2: Ja.
0: Ja. Wie viele Kilometer trennen Sie von der Grenze?
2: Also ich habe nicht so spannend.
0: Aber ein Hupfer?
2: Ich habe 25, so okay. Circa.
0: Schön. Elisabeth, Sie haben einen spannenden Job. Sie sind SEO-Beraterin und das heißt, Sie beraten Unternehmen bei der Platzierung, also wie man sie in Google oder mittels KI oder mit Suchmaschinen oder wo auch immer am besten findet. Worum geht es denn da? Was sind denn so Tipps und Tricks?
2: Tipps und Tricks gibt es auf die Schnelle jetzt nicht so. Aber es geht darum, dass Unternehmen mit ihren Webseiten Kunden generieren. Man nennt das organisch Kunden gewinnen, ohne dafür Google Ads, also Anzeigen, zu bezahlen.
0: Und also, wie macht man das?
2: Ja, man macht das so, indem man zum Beispiel die Mitbewerber analysiert, wie die das machen, dass man besser ist. Dann muss man wissen, was die Zielgruppe will, wenn sie im Internet nach irgendeinem Produkt oder einer Dienstleistung sucht. Und dass man den Content dann so aufbereitet, dass er von der Zielgruppe möglichst weit oben bei Google oder auch bei ChatGPT und Co. gefunden wird.
0: Also viel Psychologie dabei eigentlich, oder?
2: Auch, ja. Man muss viel analysieren, mitdenken, ja. Mhm. Und es verändert sich ja zurzeit.
0: Fast stündlich, oder?
2: Also, ja, toll, Arca. Ja, wirklich jede Woche was Neues.
0: Da bleiben wir bei Ihrer Einstiegsfrage ein bisschen konstanter. Sir Paul McCartney hat ein neues Album veröffentlicht. Es ist das 20. Studioalbum des Ex-Beatles, das erste seit 6 Jahren und es heißt The Boys of Dungeon Lane. Dungeon Lane heißt die Straße in Liverpool, in der sich Paul, John und George zum ersten Mal getroffen haben. McCartney blickt zurück auf seine frühe Kindheit und Jugend, bleibt seiner Musik aber treu.
3: Typisch Paul McCartney. Ja, das Leben mag gerade hart sein, singt er, aber lasst uns gerade dann nach vorne blicken.
4: Life can be hard, but then that's when we start to put it together again.
5: It's a theme in my stuff that even though stuff is hard, you are going to have to carry on or let it defeat you.
0: Weitermachen und sich nicht unterkriegen lassen, empfiehlt Paul McCartney. Dazu Ihre erste Frage, Elisabeth. Sind Sie noch da? Nein? Doch, ja. Wir hören aber ein bisschen schräge Geräusche. Bitte sagen Sie doch einmal ganz kurz was, Elisabeth.
2: Ich kann Sie ganz gut verstehen.
0: Sehr gut, wunderbar. Das ist wunderbar. Dann hat irgendwer dazwischen gepfiffen. So, also das bringt mich zu Ihrer ersten Frage. Einen Joker haben wir natürlich auch für Sie vorbereitet. Für sein neues Album The Boys of Dungeon Lane hat sich Paul McCartney einen ehemaligen Bandkollegen ins Studio geholt, mit dem er sein erstes Duett überhaupt singt. Wer ist es?
2: Ringo Starr.
0: Das ist Ringo Starr, richtig. Und das sind 3 Punkte für Sie. Sind Sie ein Beatles-Fan oder ein Paul McCartney-Fan?
2: Ja.
0: Ja?
2: Tolle Songs, ja.
0: Und haben Sie das neue Album jetzt auch schon gehört?
2: Ja, habe ich mir im Zuge des Ö1-Beitrags ein bisschen angehört.
0: Na schau. Und?
2: Sehr schön, ja.
0: Fein. Na schau. Und bringt gleich 3 Punkte, wie ich gesagt habe. Aufmerksam, ja. 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So, wir spielen weiter. Elisabeth, als idealistisch, streitbar und bodenständig beschrieben Zeitgenossen den Schauspieler Dietmar Schönherr. Am 17. Mai wäre sein 100. Geburtstag. Wir widmen ihm jetzt ein Themenspiel. Der geborene Innsbrucker wuchs zunächst in Tirol auf, bevor die Familie 1938 nach Potsdam zog. Dort begann auch Schönherrs Karriere und er erlangte Kultstatus als Gastgeber einer Spieleshow und als Raumschiffkommandant.
6: Vielleicht sollte ich mich erst mal vorstellen. Commander McLean, strafversetzt von den schnellen Raumverbänden zur Raumpatrouille.
7: Cliff?
6: Was ist?
7: Du.
8: Wenn die beiden von der Erde sind, dann bin ich der Kaiser von China.
6: Aber sie reden doch wie wir.
8: Tut mir leid. Solch ein Apparat gibt's auf der ganzen Welt nicht. Nicht mal das Material ist bei uns bekannt.
0: Dietmar Schönherr als Cliff Alistair McLean in der ersten deutschen Science-Fiction-Serie. Das titelgebende Raumschiff ist benannt nach dem Sternbild eines Jägers aus der griechischen Mythologie. Wie heißen Sternbild und Raumschiff?
2: Orion.
0: Ja, Orion ist richtig. Das sind zwei weitere Punkte, damit 5. Raumpatrouille, die fantastischen Abenteuer des Raumschiffes Orion, kurz Raumschiff Orion, später auch Raumpatrouille Orion, wurde ab 1966 ausgestrahlt. In einer Episode spielte Dietmar Schönherr an der Seite seiner Frau Vivi Bach. Mit ihr gemeinsam moderierte er jahrelang die Drei-Länder-Quiz-Show Wünsch dir was, hier die Jubiläumsausgabe von 1982.
9: Da sind wir wieder.
10: Ja, wie
9: Vivi.
10: Dietmar.
9: Und wünsch dir was. Wir haben uns heute, wie immer, damals auch schon drei Familien eingeladen. Aber heute sind es ganz besondere Familien. Es sind sehr prominente Familien. Sie haben das vielleicht schon der Zeitung, der Presse entnommen.
0: Darunter ein bekannter deutscher Showmaster mit seiner Familie. Er hörte auf den Spitznamen Blackie, moderierte die Quizshow auf Los geht's los und spielte in zahlreichen Edgar Wallace-Filmen mit. Wie hieß dieser Schauspieler?
2: Joachim Fuchsberger.
0: Das ist Joachim Fuchsberger. Das sind zwei weitere Punkte für Sie und damit 7, Elisabeth. Bekannt war Dietmar Schönherr auch für sein humanitäres Engagement. Eines seiner zahlreichen Projekte war die Casa de los Tres Mundos.
11: Das ist entstanden durch eine Begegnung mit Ernesto Cardenal auf einer Friedensveranstaltung. Und heute ist es eben so was wie eine Begegnungsstätte, auch eine Musikschule und eine Kunstschule. Brot und Kunst sind die wichtigsten Lebensmittel des Menschen. Mit dem Mittel von Kunst und Kultur die Leute zu erreichen und zwar auf eine Weise, wo sie auch das genießen können.
0: Bis 2024 bestand das Kultur- und Entwicklungsprojekt für Kinder und Jugendliche. Es befand sich in welchem zentralamerikanischen Land zwischen Honduras und Costa Rica, dessen Hauptstadt Managua ist?
2: Nicaragua.
0: Nicaragua, richtig. Zwei weitere Punkte, Elisabeth. Und mit 9 Punkten starten wir jetzt in die letzte Aufgabe in Ihrem Durchgang. 10 kurze Fragen in 60 Sekunden. Die erste Antwort gilt wieder und auch Sie sagen bitte weiter, wenn Sie die Lösung nicht sofort wissen. Die Zeit läuft ab jetzt. Wie nennt man Menschen, die Menschen verspeisen?
2: Kannibalen.
0: Kannibalen. Wegen welches Virus hat die WHO Kongo zum Notstandsgebiet erklärt?
2: Ebola.
0: Ebola. Vor kurzem explodierte eine Rakete auf dem US-Weltraumbahnhof Cape
2: Canaveral.
0: Canaveral. Eine Demonstration blockierte gestern in Tirol welche Autobahn?
2: Brenner Autobahn.
0: Brenner. In welchem Stadtteil Innsbrucks befindet sich die Olympia-Bobbahn?
2: Prado.
0: Igels. Dolce far niente bedeutet auf Deutsch das Süße.
2: Nichts tun.
0: Wie lautet das deutsche Wort für Ovulation?
2: Eisprung.
0: Eisprung. Wer stellte am Pfingstmontag seine Enzyklika zum Thema Mensch und KI vor?
2: Papst Leo IX.
0: Nein, Papst Leo XIV, aber das lassen wir gelten. In welchem Land findet heute das Finale der Eishockey-WM statt?
2: Schweiz.
0: Welcher österreichische Karikaturist feierte am Freitag? Ach, seinen 75er. Hätten Sie es gewusst?
2: Nein.
0: Der Haderer wäre es gewesen, Gerd Haderer. Schön, also. So, 8 richtige, damit 17 Punkte, Elisabeth. Und das heißt, wir hören uns fix gleich im Finale wieder.
2: Bis gleich.
0: Danke, Einstein. Eva hat den Einzug ins Finale leider nicht geschafft. Aber, liebe Eva, Sie erhalten als kleines Dankeschön fürs Mitspielen die Ö1-Club-Mitgliedschaft und die Ö1-Grafik des Jahres, die Gärtner von Julian Kadanoschka. Jeden zweiten Samstagabend nach der Tagesschau klang es ab 1966 in den deutschen Wohnzimmern so.

0: Peter Thomas schrieb den Soundtrack zu Raumpatrouille, die fantastischen Abenteuer des Raumschiffes Orion. Und bevor wir ins Finale gehen, muss ich noch sagen, unser gestrenger Herr Redakteur und Sendungsverantwortliche hat sich gerade gemeldet und wir haben auch diskutiert. Also Papst Leo IX. Können wir leider nicht durchgehen lassen. Das sind jetzt 16 statt 17 Punkte für Elisabeth. Nichtsdestoweniger hören wir Sie gleich hoffentlich im Finale wieder. Elisabeth, sind Sie dran?
1: Ja, ich bin da.
0: Wunderbar. Und in diesem rein steirischen Finale ist auch Rudolf in der Leitung. Rudolf, sind Sie da?
2: Ja, bin hier.
0: Wunderbar, beide da. Die Finalfragen kommen heute aus folgenden drei Themengebieten: Wissenschaft und Technik, dann Philosophie, Ethik und Religion und schließlich Sport. So, Elisabeth, 16 zu 10 ist es bis jetzt gestanden. Jetzt dürfen Sie entscheiden als Punktestärkere. Wollen Sie das Finale eröffnen oder lassen Sie Rudolf den Vortritt?
1: Ich lasse Rudolf den Vortritt.
0: Gut, Rudolf beginnt und wir schreiten zum ersten Thema: Wissenschaft und Technik. Rudolf, bitte wählen Sie 2, 4 oder 6 Punkte.
2: 4 Punkte.
0: 4. Welche bedeutende österreichische Kernphysikerin jüdischer Abstammung, die jahrzehntelang mit dem Chemiker Otto Hahn zusammenarbeitete, wurde insgesamt 49 Mal für den Nobelpreis nominiert, hat ihn dennoch nie erhalten?
2: Ah, lange nicht Zeit.
0: Keine Zeit mehr. 7 unbarmherzige Sekunden.
2: Lise Meiner.
0: Wir geben die Frage weiter an die Elisabeth.
1: Ja, ich hätte auch Lise Meitner gesagt.
0: Sie hätten Lise Meitner gesagt. Sie haben Lise Meitner gesagt und damit Ihre ersten 2 Punkte. Rudolf, ich glaube, Sie haben eh nicht Lise Meitner gesagt. Es war dann Meiner oder sowas. Habe ich das richtig verstanden?
2: Korrekterweise, ja. Der Tee habe ich verschluckt.
0: Verschluckt und nach der Ratezeit. Also das heißt, wenn die 7 Sekunden vorbei sind, gebe ich gnadenlos an den anderen die andere weiter. So streng ist das bei uns. Elisabeth, jetzt sind Sie an der Reihe, auch eine Frage aus dem Bereich Wissenschaft und Technik. 2, 4 oder 6 Punkte, was darf es sein?
1: 2 Punkte.
0: Unter welchem Kürzel ist der Fehlerstromschutzschalter bekannt?
1: FI.
0: FI? 2 Punkte. Genau so geht's. 4 zu 0 nach der ersten Runde. Jetzt ist der Rudolf wieder am Zug. Rudolf, Philosophie, Ethik und Religion. Bitte wählen Sie. Leicht, mittel oder schwer?
2: 4 Punkte.
0: 4 Punkte. Im Essay Beantwortung der Frage, was ist Aufklärung, machte er den Satz, habe Mut, dich deines eigenen Verstandes zu bedienen, weltberühmt. Von welchem Philosophen ist die Rede?
2: Immanuel Kant.
0: Immanuel Kant, das ist richtig. Das sind 4 Punkte, damit 4 zu 4. Der Satz kann übrigens gar nicht eindeutig Kant zugeschrieben werden, aber er wurde durch Kant weltberühmt. Gleichstand. Jetzt auch eine Frage für Elisabeth aus Philosophie, Ethik und Religion. Elisabeth, was darf es für Sie sein? 2, 4 oder 6?
1: Eine 4.
0: Eine 4. Ja. Leonardo da Vinci hat Sie mit seiner Darstellung zu einer der meist reproduzierten Abbildungen der Welt gemacht. Auch auf der italienischen Euromünze findet sich seine Skizze des idealen Körperproportionsschemas, das von einem römischen Architekten und Architekturtheoretiker im 1. Jahrhundert vor Christus geschaffen wurde. Wer war das?
1: Vitruv.
0: Das war Vitruv. 4 Punkte. Der vitruvianische Mensch. Sie kennen ihn alle, dieser Kreis rund um den, der so ausgebreitet steht. Genau, unser Tonmeister macht es gerade vor. So, dafür gibt es keine Punkte, lieber Ottmar. Es steht 8 zu 4 für Elisabeth und wir nähern uns dem dritten Thema, Sport. Rudolf ist wieder am Zug. Bitte, 2, 4 oder 6 Punkte. Was darf es denn sein, Rudolf?
2: Naja, jetzt muss ich fast 6 nehmen, nicht? Um irgendwie gleich zu zählen.
0: Ja.
2: Na, 4. Ich möchte 6 nehmen. Ja, ich nehme 6.
0: Nehmen Sie 6, gut. Seit dem Jahr 2000 olympische Klasse ist der 49er ein modernes Regatta-Bauarts-Kiff. In dieser Klasse hat Österreich gerade die Silbermedaille bei der Segel-WM errungen. In welchem Ort fanden die Wettfahrten dieser Klasse statt?
2: Nein.
0: Elisabeth.
1: Frage. Oxford?
0: Nein. Ja. Quiberon wäre es gewesen in Frankreich. Ja. Wow, spannend. Jetzt steht es weiterhin 8-4. Und jetzt auch noch eine finale Frage für Elisabeth aus dem Bereich Sport. Elisabeth, was darf es für Sie jetzt sein?
1: Mittel.
0: Gut. 4 Punkte. Er war einer der bedeutendsten Mittelfeldspieler seiner Generation und trainierte nach seiner aktiven Karriere den FC Barcelona, den FC Bayern München und Manchester City. Im selben Jahr wie Pep Guardiola ist auch jener ehemalige österreichische Mittelfeldspieler geboren, der als Trainer mit seiner Mannschaft den österreichischen Meistertitel der Saison 2025-26 gewann. Wie heißt er?
1: Keine Ahnung. Weiß ich nicht.
0: Jetzt geben wir die Frage zurück an den Rudolf.
2: Dietmar Kühbauer,
0: das sind 2 Punkte dazu. Ganz ist es noch nicht ausgegangen, aber Sie haben ein bisschen aufgeholt und damit haben wir eine Gewinnerin. 8-6 steht es für Elisabeth. Herzliche Gratulation, Elisabeth.
1: Dankeschön.
0: Hören Sie sich doch an, was Sie alles gewonnen haben.
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0: Und auch Rudolf geht natürlich nicht leer aus. Wir senden Ihnen ein Gehört-Gewusst-Dankeschön-Paket und zudem die Ö1-CD des Monats Mai. 3 Sommersprossen für deine Nase, Geschichten und Gedichte von Heinz Janisch, unserem langjährigen Ö1-Kollegen, gelesen von Eva Meyer, Raphael Schuchter und vom Autor selbst. Gratulation und vielen Dank
2: Herzlichen
0: fürs Mitspielen,
2: Dank.
0: Rudolf. Hat's Spaß gemacht?
2: Hat's großen Spaß gemacht.
0: Schön, das freut mich. Dann noch einen schönen
2: vielen
0: Nachmittag
2: Dank.
0: Und liebe Grüße. Wiederhören. Elisabeth, jetzt haben Sie heute insgesamt 24 Punkte erspielt. Damit liegen Sie aktuell auf Platz 7. Es wird sich trotzdem der Einzug in die Super-Champions-Runde für Sie nicht ausgehen, auch wenn Sie die letzte tagesaktuelle Frage beantworten. Damit hätten Sie dann 29 Punkte und würden ganz knapp vorbeischrammen, nämlich auf Platz 5 landen. Aber ich kann Ihnen versprechen, der Trostpreis ist auch nicht schlecht. Würde die Antwort nämlich richtig beantwortet, erhalten Sie das Ö1-Buch des Monats Mai, Die Flucht der Bärin von Joanna Bator, erschienen im Surkamp Verlag. Das ist ein spannendes, großes Ganzes aus 16 unheimlichen Kurzgeschichten, die die polnische Schriftstellerin da verwebt. Sie wissen, wenn die Antwort falsch ist, müssen wir Ihnen 5 Punkte wieder abziehen, aber den Tagessieg behalten Sie. Wie entscheiden Sie sich denn?
1: Ja, dann machen wir die Frage noch zum
0: Tage. Dann ist sie hier, die Frage zum Tage. Heute endet das internationale Kurzfilmfestival Vienna Shorts. Gestern Abend wurden die Preise des Festivals verliehen. Die Ausgezeichneten erhielten keine Statuette, sondern eine andere Trophäe, durch die ihre Filme, Zitat, nachhaltig in Wien verwurzelt werden. Um welche pflanzliche Trophäe handelt es sich?
1: Ich nehme an, einen Baum.
0: Um einen Baum? Gratulation! Haben Sie geraten oder wissen Sie?
1: Ja, wirklich. Das war schon sehr aufgelegt, oder?
0: Oh, wir haben so lange überlegt, das kann man nicht wissen. Aber dann kann ich Ihnen jetzt erzählen, Gratulation, 29 Punkte, Elisabeth. Und man kann diese Baumtrophäen aufsuchen und via QR-Code sich die Filme dann sogar anschauen. Das finde ich eine wunderbare Idee. Online findet man die Karte. Gratulation, liebe Elisabeth. Wiederhören. Und das war schon das Gehört-Gewusst Ö1-Quiz, Ausgabe 31. Mai. Mitgearbeitet haben Jürgen Pettinger, Martina Stummer, Tim Fältlin, Barbara Wolfing, Susanne Bauder und Fabian Eder. Am Kandidatentelefon war Günter Kandelbauer. Technik Ottmar Habeler-Bergsmann, Regie Julia Baskera, Redaktion Bernhard Fellinger und Judith Hoffmann wünscht Ihnen einen schönen Nachmittag und dann hoffentlich eine angenehme Woche. Auf Wiederhören.

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1: Am Mikrofon ist Felix Schneider-Storm. Die israelischen Streitkräfte setzen ihre Offensive im Libanon fort und dringen immer weiter nach Norden vor. Das erklärte Ziel lautet, die Schiitenmiliz Hisbollah vernichten. Für die libanesische Zivilbevölkerung in immer mehr Städten und Orten heißt das notgedrungen das Verlassen ihrer Häuser und die Flucht, Hartmut Fiedler berichtet.
2: Der libanesische Ministerpräsident wirft Israel die systematische Vertreibung der Bevölkerung und die Zerstörung von Orten im Süden vor. Die israelischen Truppen operieren inzwischen immer weiter nördlich des Litani-Flusses und der von Israel beanspruchten Pufferzone im Südlibanon. Symbolisch war heute die Einnahme der mittelalterlichen Festung Beaufort oder was von ihr übrig ist. Seit dem Vormittag weht dort die israelische Fahne. Eine Armeesprecherin bezeichnete Beaufort in einer Erklärung auf Arabisch als Beispiel für eine Stellung, von der aus die Hisbollah mit iranischer Förderung ihre terroristischen Angriffe auf Nordisrael verübe. Bei Gefechten mit der Hisbollah starb wieder ein israelischer Soldat. Mehrere andere wurden verletzt.
1: Die SPÖ plädiert in der koalitionsinternen Debatte um die Verlängerung der Wehrpflicht für einen Plan der Mitte. Von drei Parteien würden sich zwei miteinander mit Maximalforderungen gegenüberstehen, heißt das seitens der SPÖ mit Blick auf ÖVP und Neos. Die SPÖ schlägt jetzt vor, den Wehrdienst nicht zu verlängern, sondern zu attraktivieren. Um die Miliz zu stärken, sollen außerdem die verpflichtenden zweimonatigen Übungen wieder eingeführt werden. Die Finanzierung des Gesundheitssystems kommt aus unterschiedlichen Töpfen. Das heißt, für den niedergelassenen Bereich ist die Sozialversicherung verantwortlich und für die Krankenanstalten sind es die Länder. Fiskalratschef Christoph Badelt fordert in der ORF-Pressestunde die Abschaffung der Ländergrenzen.
3: Erst wenn eine Stelle dafür verantwortlich ist, für die Versorgung sowohl für die Krankenhäuser als auch die ambulanten Bereiche, die niedergelassenen Ärzte, kann es diese Spiele nicht mehr geben. Und das Zweite ist, dass wir gerade im Krankenhauswesen, zum Teil aber auch bei den niedergelassenen Ärzten, dringend eine Aufhebung der Landesgrenzen brauchen. Und das wäre auch die Finanzierung aus einer Hand.
1: Sagt Fiskalratschef Christoph Badelt. Die regierende Labour-Partei hat die vorgezogene Parlamentswahl in Malta laut ersten Hochrechnungen gewonnen. Ministerpräsident Robert Abela hatte die Wahl ein Jahr früher angesetzt und das mit geopolitischen Krisen und dem Schutz des importabhängigen EU-Staates begründet. Damit steht die vierte Regierungsperiode der Sozialdemokraten in Folge bevor. Oppositionschef Borg verfehlte den angestrebten Machtwechsel. Bei einer Auseinandersetzung mit einem Messer sind gestern mitten in der Waffenverbotszone in Wien-Favoriten zwei Männer lebensgefährlich verletzt worden. Laut der Polizei waren vier indische Staatsbürger am Viktor-Adler-Platz in Streit geraten. Bisherigen Ermittlungen zufolge soll ein 25-Jähriger zwei Kontrahenten im Zuge eines Raufhandels mit einem Messer attackiert haben. Zwei Männer haben dabei Stichverletzungen erlitten, einer im Rückenbereich, einer im Bauchbereich. Die Fahndung nach dem Täter läuft. Die heftige Gewitterfront, die gestern Abend auch durch Oberösterreich gezogen ist, hat bei den Feuerwehren für hunderte Einsätze gesorgt. Grund für die Alarmierungen waren in 90% der Fälle umgestürzte Bäume. Warum derzeit so viele Bäume umstürzen, das berichtet Magdalena Ahorner.
4: Es ist nicht die Trockenheit, die den Bäumen so zu schaffen macht, sondern...
5: Die Laubbäume sind natürlich im Laub, dadurch haben sie mehr Angriffsfläche, was gerade bei den Eschen ein Riesenproblem ist, weil durchs Eschentriebsterben ist der Wurzelbereich geschädigt und dadurch fallen die einfach ohne viel Widerstand um. Und das ist entlang der Straßen, das ist natürlich gefährlich.
4: Erklärt der Mühlviertler Förster Leopold Gruber. Der Starkregen bei den Gewittern ist für den Waldboden aber wichtig.
5: Der Wald nimmt natürlich, wenn es jetzt 4-5 Liter regnet, kommt fast nichts am Boden runter. Das nimmt der Wald im Prinzip übers Laub auf, über die Norden und verdunst oben wieder. Dadurch ist schon gut, wenn es einmal 10-20 Liter regnet.
4: Auch heute Nachmittag soll es wieder zu kräftigen Gewittern kommen. Vereinzelt sind dabei auch wieder schwere Sturmböen möglich. Und damit dürften umstürzende Bäume ebenfalls wieder zu einer Gefahr werden.
1: Das waren die Nachrichten mit Felix Schneider-Sturm am Mikrofon. Und jetzt noch die Wetteraussichten.
6: Quellwolken, Regenschauer und Gewitter breiten sich heute Nachmittag immer weiter aus, nach und nach auf den Großteil Österreichs. Derzeit blitzt es im Mostviertel, im Gasteinertal, bei Knittelfeld und im Lavantal. Stellenweise sind dabei auch Unwetter möglich mit Sturm, Hagel und Wolkenbruch. Bei den Temperaturen gibt es große Unterschiede. In Rottenmann hat es mit einem Gewitter auf 17 Grad abgekühlt. In Villach hat es dagegen heiße 31 Grad. Morgen Montag unbeständig, windig und kühler. Dazu weitere Regenschauer, im Westen und Süden aber zeitweise auch sonnig. Soviel zum Wetter von Michael Mattern.

0: Die Kunst der Verständigung. Der Arzt und Maler Johannes Fellinger.
1: Jetzt sind wir in der Bischofstraße 11 im Institut für Sinnes- und Sprachneurologie der Barmherzigen Brüder, das ich über viele Jahre aufbauen durfte und dessen Leitung ich im vorigen Jahr weitergeben durfte.
0: Treffen wir uns im Institut, hat Johannes Fellinger vorgeschlagen. Seit Ende 2025 ist der Primar am Linzer Konventhospital der Barmherzigen Brüder zwar offiziell in Pension, doch nach wie vor kommt er mehrmals in der Woche in die Krankenhausabteilung, die er aufgebaut hat.
1: Es ist eine unglaubliche Wucht, nicht zu hören. Das Ausgeschlossensein von dem, was rundum so im Diskurs läuft, hat so was mich sehr Berührendes und auch mit einem gewissen Schmerz erfüllendes. Das ist eine Person, die ist da und kann doch nicht teilhaben. Und das sieht man oft im Blick dieser Personen. Man versucht dann natürlich Brücken zu schlagen oder auch in der Gehörlosengemeinschaft, in der Gebärdensprache gibt es einen Murz. Unterhaltung und Spaß in der Gebärdensprache, aber ist die weg? In der höheren Gesellschaft ist dieser Spaß weg.
0: Seine gesamte Laufbahn hat sich der Facharzt für Neurologie und Psychiatrie für die medizinische Versorgung gehörloser Menschen eingesetzt. Als junger Arzt Anfang der 1990er Jahre bot Johannes Fellinger die erste Sprechstunde für nicht hörende Menschen an. Diese Idee wuchs und sie entwickelte sich weiter zur ersten gehörlosen Ambulanz Österreichs und schließlich zum Institut für Sinnes- und Sprachneurologie. Es ist ein führendes Zentrum für Kinder und Erwachsene mit Kommunikations-, Sprach-, Hör- oder Lernschwierigkeiten.
1: Da habe ich auch die Möglichkeit gehabt und immer noch die Räume gestalten zu dürfen und das habe ich machen dürfen und wir sind jetzt gerade am Gang vor meinem Zimmer und werden aber die Reise beginnen im großen Raum, wo ich sowohl meinen Vater als auch meinen Schwiegervater porträtiert habe, die ja beide taub waren und die beide Künstler waren und auf deren Lebensschicksal auch durch diese Arbeit gründet.
0: Im Besprechungssaal hängen Porträts seines Vaters, Matthäus Fellinger, und seines Schwiegervaters, Helmut Michael Berger.
1: Ihr beide porträtiert. Rechts ist mein Vater und links mein Schwiegervater. Waren auch sehr verschiedene Menschen. Und von beiden hängt in diesem großen Raum, da ist auch unsere ganze Besprechungszentrale hier. Und da sehen Sie eben eine keramische Sonne, die mein Vater gemacht hat. Er hat sehr eigenständig Keramik am Bau auch gestaltet und auch war sehr guter Aquarellist, aber vor allem die Kunst am Bau war begeisterter Keramiker. Und hier sehen Sie ein großes fünfteiliges Fries, kann man sagen, das Erlösungswerk Jesu, das mein Schwiegervater für diesen Raum gestaltet hat. Und so gesehen ist dieser Raum auch irgendwie eine Art Homeland einerseits, beide Väter porträtiert, bin immer dort vorne als Vorsitzender gesessen und habe immer auch in Dankbarkeit auf die beiden geschaut. Beide leben ja nicht mehr, aber auch ihre Kunst ist in diesem Raum präsent.
0: Kunst ist auch in Johannes Fellingers Leben stets präsent. Wenn es seine Zeit erlaubt, greift er zu Pinsel oder Stift. Einen Block hat er immer eingesteckt. Er klopft auf die Innentasche seines Sakkos.
1: Einerseits Zeichnung und Aquarell. Einer der wichtigen Gründe ist, die Unmittelbarkeit und die Raschheit im Augenblick. Und auch für mich natürlich, weil ich ja nur sehr begrenzt die Zeit überhaupt freispielen kann, ist ein langsames, mit großem Atelier herumarbeiten einfach nicht realistisch. So habe ich immer alles zeichnerisch eingesteckt, das Aquarell habe ich auch leicht transportierbar und dorthin mitnehmbar, wo ich gerade bin.
0: Er lernte bei Kurt Löb, Karl Korab und Josef Mickel. Er stellt seine Werke aus und er ist Mitglied der österreichischen Berufsvereinigung Bildender Künstler. Und auch in seiner künstlerischen Arbeit beschäftigt er sich intensiv mit seinem Gegenüber. Porträtieren bedeutet für ihn Begegnung.
1: Das ist so mein Zentraltitel, zum Wesentlichen hin. Das gilt für alles. Das sind so Tierporträts eigentlich, auch nach diesem dauernden, wie kann ich das Wesentliche dieser Tiere auch einfach bringen. Wenn man da mal schaut, zum Beispiel hier diesen Bären, mit ganz wenigen schaut dann der Bär doch an und man merkt, wie er neugierig mit den auch riecht und wie er einfach da ist, obwohl ganz wenig am Bild ist, man kennt ihn noch. Oder Hahn und Henne, Kamel mit Jungem. Und so versuche ich halt immer wieder durch intensives Studium der Natur oder auch des Menschen zu erfassen, was ist ganz wesentlich und was ist nicht wesentlich wegzulassen. Da habe ich meinen Block mit und dann schaue ich und dann male ich einmal eins. Dann oft trifft sofort, das ist noch viel zu viel oder das ist auch hier nicht klar genug. Nordschweiz, da tritt es ein Lernprozess. Aber wenn ich Porträtaufträge habe, ist es ein unglaublicher Lernprozess. Immer nur live, sitzt gegenüber, im Dialog. Das Tier bewegt sich, das ist ja nichts Statisches, das ist ja alles in Bewegung. Die Kamelstute mit dem Jungen, die sind unterwegs gewesen. Mit den Augen aufnehmen, dann wieder schauen, stimmt das und so. Aber immer im Dialog. Und ein Porträt des Menschen genauso, im Gespräch. Und dann, das ist nicht ganz ein nächstes. Natürlich freut es mich, wenn man dann doch das Gefühl hat, das stimmt das auch. Oft stimmt es auch nicht ganz. Bei Vater, Schwiegervater stimmt es, glaube ich, schon ziemlich. Gehen wir vielleicht doch rundum. Das ist, und gehen dann die Hauptstiege hinunter. Und daheim gibt es einen sehr guten Kuchen.
0: Das Zuhause der Fellingers ist ein sorgfältig renoviertes altes Haus in Puchenau bei Linz. Von den großen Fenstern des ehemaligen Dachbodens aus schweift der Blick über die blühende Hügellandschaft ringsum. Es sei ein Glück, sagt Johannes Fellinger, dass seine Frau und er beide aus Künstlerfamilien kommen, denn Ästhetik war und ist ihnen beiden überaus wichtig. Auf dem großen Tisch serviert er Kaffee und Kuchen. Daneben steht ein mächtiger, petrolfarbener Kachelofen.
1: Also Kachelofen habe ich bei Promente, eine Werkstätte für psychisch Kranke, aufgebaut im Zivildienst. Und da haben wir Kachelofen hergestellt. Das gibt es nicht mehr, aber das hat weit über 30 Jahre, da haben wir Kachelofen gemacht. Ich habe Vater erklärt, wie man das macht. Und der Vater hat mir dann geholfen, das haben wir alles selber gemacht.
0: Eine Werkstatt für den Bau von Kachelöfen war seine erste Initiative und viele weitere werden im Laufe seines Berufslebens folgen. Johannes Fellinger ist jemand, der dort Neues schafft, wo es fehlt.
1: Ich wurde am 12. April 1959 in Linz geboren. Meine Eltern haben mich schon sehr erwartet. Ich bin der Älteste nach 3 Fehlgeburten. Meine Mutter, eine sehr gebildete, aufgeschlossene Dame, mein Vater, ein tauber Künstler, auch in diesem doch sehr geliebt werden aufwachsen dürfend, war schon ein Privileg. 2 Brüder noch, auch die blinde Großmutter wohnte bei uns. Das Aufwachsen mit dem tauben Vater und der Kunst und der Mutter, die doch sehr gesprächsfähig war, war auch etwas Besonderes. Freilich, die Dimension der Taubheit und des Nicht-im-Dialog-Sein-Könnens wird mir nach einem vollen Berufsleben mit tauben Menschen immer noch neu und tief bewusst. Als Kind war das irgendwie etwas Normales.
0: Taub und gehörlos, beide Begriffe sind zulässig, meint Johannes Fellinger. Er unterscheidet weniger nach medizinischen Gesichtspunkten, sondern eher nach kulturellen. Denn viele Gehörlose, die in der Gebärdensprache kommunizieren, identifizieren sich selbst nicht als Menschen mit Behinderung, sondern als sprachliche Minderheit mit einer eigenständigen Kultur. Fellingers Vater hingegen konnte die Gebärdensprache nicht. Er war lautsprachlich geprägt.
1: Mein Vater hat mit 15 das Gehör verloren, konnte also sprechen und er konnte meine Mutter extrem gut von den Lippen ablesen und sie hat auch unglaublich

0: Also so gesehen, dieses gedolmetscht werden war uns nicht ganz so immer recht, aber es war oft der schnellste Weg.
1: Die Gebärdensprache ist eine vollwertige Sprache und sie ist ganz genauso komplex wie Lautsprachen. Ebenso wie bei mündlich gesprochenen Sprachen entwickelten sich auch hier regionale Dialekte und Landessprachen.
0: Die Gebärdensprache im engsten Sinne ist eine Sprache im Raum, von den meist von Geburt an gehörlosen Menschen eigentlich weitergegeben, lange Zeit offiziell sogar verboten gewesen. Unterschiedlich vom Fingeralphabet natürlich ganz entscheidend. Das Fingeralphabet gibt einfach das geschriebene Wort in Einzelbuchstaben durch Handstellungen wieder, währenddem die Gebärdensprache ganze Konzepte in eine Bewegung kondensiert. Und die Gebärdensprache ist gleich schnell wie die Lautsprache. Aber anders von der Grammatik, simultan im Raum. Also kann man zugleich sagen, ich bin mit dem Auto schnell auf den Berg gefahren. In einer einzigen Gebärde kann ich das sofort ausdrücken, wo ich so lange reden muss. Das ist schon etwas ganz Besonderes und ist ganz klar wie jede andere Sprache auch in der dominanten Hemisphäre lokalisiert. Nicht nur als visuelles Erlebnis mit starken Rechtshirnigen an, denn es ist wirklich ganz klar wie die klassische Sprache eben auch im Hirn lokalisiert.
1: Damit das kindliche Gehirn reifen und wachsen kann, braucht es Kommunikation, Sprachnahrung. Bekommt es diese nicht, so bleiben manche Bereiche unterentwickelt. Ein Phänomen, das der Neurologe zum Beispiel bei gehörlosen Menschen beobachtete, wenn sie in der Kindheit wenig Kommunikation erlebten.
0: Für mich ist in meinem nun doch sehr langen intensiven Leben mit Gehörlosen, aber auch mit Menschen mit Sprachentwicklungsstörungen und Menschen mit Autismus immer klarer bewusst geworden, dass Sprache fürs menschliche Gehirn eine zentrale Nahrung ist. Und das geht ganz, ganz, ganz früh los, auch schon lang bevor sprachliche Äußerungen überhaupt erkannt werden. Allein im Blick, in dem sich imitieren. Und dann natürlich saugt das kindliche Gehirn schon die Sprachlaute als bedeutungsvoll auf, die in der Muttersprache vorkommen, löscht die anderen, die nicht relevant sind. Und dieser Prozess, der automatisiert abläuft in den ersten Jahren, ist auch nicht wiederkehrbar, wenn aber ein Kind nun diese Sprachnahrung nicht oder zu wenig bekommt, bleibt im Hirn vieles doch unterentwickelt. Und das ist mir immer mehr bewusst und darum auch das Ringen um jeden Tag Sprachzufuhr, aber nicht im Sinne von blöder Beschallung, sondern von Sprache im Dialog.
1: Wer also mit seinem Kind spricht und interagiert, füttert dessen Gehirn. Anders als die Bilder und Töne aus einem Bildschirm, betont Johannes Fellinger.
0: Die zentralen Jahre sind die Jahre ja von 0 bis 3, 4. Mit 5 ist die Sprachentwicklung ziemlich abgeschlossen und auch die ganze wesentliche Hirnentwicklung ist mit 5 ganz, ganz, ganz weit. Und da kann man nur maximal sinnvoll investieren. Mein Sohn ist Biolandwirt und da denke ich oft über diese große Verantwortung nach, zur richtigen Zeit anzubauen. Wenn das versäumt wird, dann hat man kaum mehr Chance, gegen das Unkraut anzukommen. Wenn man in der Zeit, um in der Metapher zu bleiben, wo das Hirn Sprache als Nahrungsmittel aufnehmen und nützen kann, nicht gut anbaut, wächst Unkraut. Und diese wunderbare Sprachentfaltung bleibt dann halt hinten. Das tut am Anfang ja gar nicht weh. Aber doch ist die Sprache ein unglaubliches Geschenk an den Menschen. Nicht nur als Privatgeschenk, sondern auch zum Gestalten von Beziehungen. Und so gesehen ist das schon was ganz Entscheidendes.
1: Maurice André spielt das Trompetenkonzert in S-Dur von Johann Nepomuk Hummel.

In seiner Kindheit war Musik nicht wichtig, erzählt Johannes Fellinger von der Erfahrung vieler Kinder gehörloser Eltern. Trompete allerdings hat ihm doch so gut gefallen, dass er sich das Instrument selbst beigebracht hat.

0: Wir sind aufgewachsen in einer Wohnung da im Bereich, wo es das neue Rathaus ist, in der Fiedlergasse. Und dann haben meine Eltern ein Haus gebaut in Urfa, in der Riesenwiese. Und da sind wir dann, als ich ungefähr 6 Jahre alt war, hingezogen. War aber dann sehr viele Sommer in Sandl, wo sie eine alte Mühle hatten. Und das war eigentlich schon der Raum, in dem wir am meisten eigentlich erlebt haben. Beim Bauern, also ab dem 11. Lebensjahr immer beim Nachbarn alles arbeiten dürfen und Traktor fahren und die Landwirtschaft halt auch wirklich tun dürfen und die Freiheit, und das war schon sehr schön. Aber im Elternhaus in der Riesenwiese war halt auch das Atelier und auch die Werkstätte, und ich war sehr gerne in der Werkstätte. Selber auch viel gemalt, stoßweise, und es war auch bis zum Schluss auch unsere gemeinsame Sprache. Wir haben uns dann immer die Bilder gezeigt untereinander, und ich habe auch viel getöpfert. Also ich war schon sehr gerne in der Werkstätte. Also es war schon ein sehr schönes Aufwachsen.
1: Seine Mutter beschreibt Johannes Fellinger als vornehm. Sie habe eine große Affinität zu Kunst und Kunstgeschichte. Ihren gelernten, aber ungeliebten Beruf als Laboranalytikerin gab sie auf, um ihren Mann Matthäus Fellinger zu unterstützen. Bewundernswert, wie er als freischaffender Künstler seine fünfköpfige Familie ernähren konnte, meint heute sein Sohn.
0: Hat sich ein kleines Märchen fast, wie das zustande gekommen ist in Schenkenfelden und all das. Es geht jetzt nicht aus zum Reden, aber ich habe sich wirklich zutiefst gemocht und zutiefst verehrt. Mein Vater war meiner Mutter unglaublich dankbar, dass sie ihn als Traubenkünstler halt genommen hat, und sie hat ihn auch zutiefst verehrt. Wirklich, das war bis zum Schluss. Eine lange andere Geschichte, aber Schenkenfeld hat sich viel ereignet, weil nämlich entgegen der Familie die Tante meinen Vater als lieb gefunden hat. Die war ledig und hat eine Werkstätte machen dürfen, wo jetzt die Wanne Schenkenfelden war. Das wäre eine eigene Geschichte, Schenkenfelden.
1: Über das kleine Mühlviertler Dorf Schenkenfelden, aus dem Fellingers Familie mütterlicherseits stammt, wird er später im Gespräch noch mehr erzählen.
0: Da hat er dann dort als freischaffender Künstler begonnen, praktisch im Haus der Familie irgendwie, und die Mutter kam halt dann, und es waren 7 Jahre sehr schwierig, und haben ohne Familie eigentlich geheiratet. Also das war schon schwer, aber das war wirklich eine, die haben sich wirklich sehr gern gehabt, ja. Ja, das war schon besonders.
1: Vieles hätte er gerne eingehender mit seinem Vater besprochen, sagt Johannes Fellinger. Es ging nicht. Denn Gebärdensprache hatte sein Vater nie gelernt, und mit dem Fingeralphabet hält man sich kurz.
0: Ich habe nur festgestellt, dass es nicht ging. Rückblickend, wenn ich mit meinen Kindern rede, das war ihm nicht ein Hin und Her so möglich, weil er es nicht ablesen konnte. Ich habe ihn schon verstanden, aber es gab höchstens 2-3 Sequenzen, aber dann war es irgendwie am Ende. War interessant, wir haben uns ja eigentlich immer angeschaut, er ist jeden Tag in die Ambulanz gekommen, hat ein bisschen mitgearbeitet, wir haben uns jeden Tag getroffen, angeschaut, aber haben nicht viel geredet. Aber es war eine Freundschaft bis zu seinem Tod, er ist ungebrochen, aber eben ohne viel Konversation. Viel über Kooperation, gemeinsames Tun, macht man so, aber dass auch Kooperation eine unglaublich wertvolle Brücke ist zur Verbundenheit, ist auch etwas, was ich gelernt habe. Man muss nicht über alles immer reden können. Oft kann das gemeinsam tätig sein auch etwas Wunderbares sein. Und das ist vielleicht auch, was man ein bisschen mitnehmen darf, wenn man mit Menschen lebt, wo man sich nicht so ausdrücken kann.
1: Er war nicht immer Menschen zugewandt. So beschreibt Johannes Fellinger seine Zurückgezogenheit in der Jugend. Damals belastete ihn die Frage nach seinem beruflichen Weg sehr.
0: Es ist eine ganz schwierige Frage gewesen für mich, und ich kann die nur ganz persönlich erzählen. Ich habe als Kind also sehr leicht gelernt, also das war nie ein Problem, und war aber nicht sehr menschenorientiert, also Landwirtschaft und Zeichnen und so und Tiere. Und dann ist schon etwas in mein Leben gekommen, was ich schon erzählen muss, sonst kennt man sie nicht aus. Ich habe so mit 13,5 immer mehr die Frage gefragt, was ist eigentlich nach dem Tod, wie ist das? Und Eltern waren irgendwie gläubig, aber ich war das nicht so gewollt. Und dann habe ich irgendwie immer mehr die Frage doch gestellt, Christ sein, wie ist das? Und Da waren so Vorträge und ich war irgendwie angesprochen, habe dann in einer Bibel, die ich geschenkt bekommen habe, nachgeschaut, was ist denn eigentlich Bekehrung, und war dann so angesprochen. Und ein tiefes Erlebnis einer Erschütterung einerseits über mein Leben, zugleich ein so geliebt sein von Jesus, hat mich so erfasst, einen tiefen Frieden gehabt, auf einmal eine Freude, dass ich an Jesus glauben darf, dass der für mich gekommen ist. Die Streiterei mit den Geschwistern hat auf der Stelle aufgehört. Irgendwie, es war so eine tiefe Veränderung bis zum heutigen Tag, eigentlich wie der Grundstein des gesamten weiteren Lebens, und auf einmal eine Liebe zu den Menschen. Wirklich eine echte. Das ist einfach Geschenk gewesen und eine Orientierung zu Menschen hin. Die war vorher nicht. War eher scheu und so, und es hat mein Leben schon gewaltig verändert.
1: Seine Mutter war katholisch. Der Vater besuchte eine freikirchliche Gemeinde, deren Pastor er durch das Lippenlesen gut verstehen konnte. Aber vor diesem Erlebnis war Johannes Fellinger der Glaube nicht wichtig. Weder war er Ministrant, noch fühlte er sich der Jugendgruppe besonders zugehörig.
0: Wenn ich es ganz genau schildere, da war beim Tag schon so überlegt, wie das ist. Und dann war dieser Abend und dann hat er gefragt, will jemand mit Jesus geben, also irgendwie oder irgendwie sein Leben Jesus geben. Und da bin ich dann Pfeil gerade noch vor, weil ich das wollte. Und da hat mich das so getroffen. Und dann war irgendwie das gewisse innere Erschütterung oder Begegnung, die bis heute so wie eine grundlegende Lebensveränderung wahrnehme. Und davon mir da habe ich von mir Freude gehabt und eine Sehnsucht nach dem Wort Gottes, habe es dann aufgesaugt, und heute noch gibt mir das wirklich was. Und ich habe mal als Student eine Depression gehabt, da war das schwierig, aber ich habe gewusst, ich gehöre zu Jesus, aber mein Glauben war nicht viel. So.
1: Es hat sich so ergeben. Das ist ein Satz, den Johannes Fellinger im Interview mehrmals sagt. Auch über die wahrscheinlich ausschlaggebendste Entscheidung seines Lebens.
0: Und da kam die Frage dann, was ist eigentlich meine Berufung? Und das war ein Ringen, weil ich habe passioniert natürlich gemalt und künstlerisch Sachen gemacht. Und doch die Frage, was ist denn deine Aufgabe? Und habe aber genau gewusst, was die Medizin bedeutet, weil meine Eltern ja viele Ärzte als Freunde hatten und auch gesehen, wie doch ältere Ärzte oft ein bisschen zynisch sind und auch so irgendwie nicht mehr so lebendig. Und dachte, na, wenn mir das jetzt nicht ganz klar ist, dann mache ich, was mir lustig ist, und gehe in die Malerei und habe mich dann auch vorbereitet für Salzburg und bin dann entgegen den Erwartungen, weil ich einiges bereits gekonnt hatte, nicht genommen worden. Das war eine eher experimentelle Richtung dort gefragt, und ich aber wollte das Handwerk gelernt gehabt, und ich war so erleichtert. Ich habe gewusst, mein Weg ist klar, und bin über Nacht nach Wien unter schwierigen Umständen begonnen. Dieses Nicht-Aufgenommen-Werden hat mich eigentlich eher befreit.
1: Damals wie heute geht es ihm bei seinem Glauben nicht um eine Kirche, egal ob katholisch, evangelisch oder freikirchlich, sagt Johannes Fellinger. Es geht ihm um Jesus.
0: Also diese Jesus-Geschichten faszinieren mich zu heute noch zutiefst. Also ich lese das Evangelium und freue mich drüber, und dann male ich es den Gehörlosen, und weniger die religiöse Form, das kann sich wieder Trachtenwandel ändern, aber diese nicht, wie soll ich sagen, das kann man ja alles so schwer in Worte kleiden, aber dass er wirklich der ist, der die Liebe Gottes in Person ist und der heute noch ein Leben verändert und neu macht. Das habe ich schon erlebt. Das ist für mich der eigentliche Kern von allem. Da gibt es schon ein Lied, das eigentlich so als Familienhymne fast empfinde, weil wir mal geheiratet haben, haben wir das gewünscht, dieser Bachchoral Jesus bleibet meine Freude. Und es war mein Wunsch, dass es auch so ist, und es ist auch ein Lied, das ist bei uns sehr präsent, bei jeder Feier, von Eröffnungen, von Werken, aber auch Hochzeit oder Begräbnis von Eltern. Das ist immer präsent. Das ist so wie großer Cantus Firmus.

0: Der Vater hat alles verloren durch die Taubheit. Und auf einmal kommt er dann ganz neu zum Glauben. Und er war wirklich der einzige Ertaubte, der tief fröhlich war und dankbar war. Aber wenn er oft einsam war, aber dennoch. Weil es so eine schwere Traumatisierung ist, mit so vielen negativen Erfahrungen. Das Taubsein, du bist ausgeschlossen, andere lachen über dich. Das Ertaubtsein und als tauber Mensch leben ist schon ein Leben auch im Ausgeschlossensein. Nicht einmal böswillig, aber von den Erfahrungen, die man macht. Und man fragt beim fünften Mal nicht mehr, wenn man einfach diese Peinlichkeit des Wieder-Nicht-Verstehens auch vermeiden will.
1: Wer hören kann, der bemerkt oft nicht, wie viele Informationen er oder sie über diesen Kanal mitbekommt, wie vieles von dem erworbenen Wissen einfach aufgeschnappt oder beiläufig gelernt wurde. Kommunikation mit gehörlosen Menschen funktioniert aber nicht nebenbei. Es braucht die direkte Zugewandtheit. Begonnen hat Fellingers Pionierarbeit für Gehörlose während seiner Psychiatrieausbildung, als er erlebte, wie schlecht eine taube Patientin behandelt wurde, weil niemand sie verstanden hat.
0: Eigentlich habe ich mir Patienten, die nicht gut hören konnten, schon ernst genommen und mich bemüht, ihnen gut zu begegnen. Aber ich habe die Dramatik nicht so am Schirm gehabt, bis ich dann in der Psychiatrie gesehen habe, wie eine Frau wirklich, die mit Messer gestochen hatte, als vorher schizophren abgetan wurde und keiner konnte was anfangen mit ihr. Und das war so eines der Schlüsselpunkte, wo ich gedacht habe, das kann es jetzt nicht sein. Und als ich dann zu den barmherzigen Brüdern zurückkam, habe ich den Prior gefragt, ob ich eine Ambulanz machen dürfe für Gehörlose in Gebärdensprache, die damals ja erst begonnen hatte, mit Privatlehrerin zu lernen. Aber ich habe einen akzentfreien Umgang mit nicht hörenden Menschen gehabt, das schon. Und er hat dann ja gesagt, aber es darf nichts kosten. Und diese Ambulanz war dann sehr rasch, sehr voll.
1: Bis dahin war es gehörlosen Menschen nahezu unmöglich, medizinische Betreuung in Gebärdensprache zu erhalten. Menschen aus ganz Österreich kamen also nach Linz in die Sprechstunde, die Johannes Fellinger 1991 einführte.
0: Ich war allein, 2 Jahre lang alles allein gemacht. Neben der normalen Neurologie halt das dazu. Und ich habe genau gewusst, die kommen wirklich, wann sie Not haben und nicht, wann sie ihre Zeit haben. Und einfach gearbeitet und gesehen, das sind große Probleme in der allgemeinmedizinischen Versorgung, große Probleme in der sozialen Arbeit, aber auch in der Kommunikationsentwicklung und habe diese Bereiche dann als wichtige Bereiche für eine Ambulanz gesehen und auch definiert und auch zusammengeschrieben. Und dann vom Land und ein bisschen von der Kasse eine Finanzierung mit auf bereiten können, sodass die Barmherzigen Brüder hier diese Ambulanz auch strukturell geschaffen haben. Und das große Glück war, dass meine Frau eben auch einen tauben Vater hatte und daher das Problem kannte. Wir haben damals 3 kleine Kinder gehabt und sie hat eigentlich das auch als ihre Aufgabe gesehen, das zu ermöglichen. Und so kam das dann, dass dieses erste strukturierte Ambulanzgebilde 93 eröffnet werden konnte mit 7 Leuten.
1: Mittlerweile gibt es österreichweit 5 Primärversorgungszentren mit medizinischer Hilfe in Gebärdensprache. Durch Beobachtungen in der Ambulanz entwickelte sich dann das Arbeitsfeld auch in eine weitere Richtung.
0: Da hat man dann gesehen, ganz viele dieser Entwicklungsfragen sind eigentlich mehr Gehirnfragen als nur Ohrfragen. Und da hat man sich dann sehr stark der Neuropädiatrie zugewandt, Kinderneurologie. Und dann die zweite Kinderschiene waren Kinder, die geschickt wurden mit der Frage, warum kann das Kind nicht gescheit schreiben? Warum redet das Kind nicht? Also diese Thematik mit dem Hören hat man halt vermutet, aber es war was anderes. Es war eine schwere Lese-Rechtschreibstörung oder eine Sprachentwicklungsstörung oder ein Autismus. Und diese entwicklungsmedizinischen Fragen wurden dann immer mehr ein Arbeitsgebiet, auch wieder seit 2 Jahren mit dem Kollegen Holzinger, einem Sprachwissenschaftler, und mir gemeinsam auch wieder nur in der Freizeit gemacht, aber dann so viel Arbeit gewesen, dass man auch hier wieder eine Struktur geschaffen hat, die heute als Entwicklungsmedizinisches Zentrum läuft. Das ist ein ganz großer Arbeitsbereich geworden, Entwicklungsmedizin.
1: Als Primar am Linzer Spital der Barmherzigen Brüder ist Johannes Fellinger emeritiert. Das Klinische Forschungsinstitut für Entwicklungsmedizin an der Johannes-Kepler-Universität, das er mit aufgebaut hat, das leitet er weiter.
0: ganz entscheidend war zum Beispiel, dass wir dieses Sprachentwicklungsscreening, SPACE, als wirklich verwendbares Tool für die kinderärztliche Praxis jetzt im Einsatz haben in Oberösterreich, wo wir hoffen, dass wir das auch flächendeckend den Kinderärzten zur Hand geben können, die das auch wollen, um dann Kinder mit Entwicklungsstörungen ganz früh zu erfassen und dann auch früh in die Förderung zu bringen. Weil das ist wirklich so, der Neurologenspruch, Zeit ist Hirn, der zählt gerade in den ersten Lebensmonaten. Wir müssen die guten Zeitfenster nutzen. Das war der eine große Bereich, der sich aus der Gehörlosenambulanz entwickelt hat, und der andere Bereich war die Arbeit mit Menschen mit mehrfacher Behinderung. Die Gehörlosen mit mehrfacher Behinderung wurden geschickt, weil sie oft Verhaltensstörungen hatten und halt oft die Alleinigen waren in ihrer Umgebung, in der Familie, in dem Heim für Menschen mit Behinderungen. Niemand hat sie verstanden. Und da habe ich dann viele weinende Mütter auch da gehabt, die einfach nicht wussten, was mit diesem Kind, erwachsenen Kind geschehen soll. Einer war ein Taubblinder, der andere und so weiter. Oft in der Psychiatrie gewesen. Und dann habe ich eben die Idee gehabt, man könnte doch eine Wohn- und Arbeitsform finden, wo die gemeinsam betreut werden.
1: Fellingers Vision ist es, eine eigene Einrichtung für mehrfach beeinträchtigte Gehörlose zu schaffen. In der Gemeinde Schenkenfelden im Mühlviertel gründete er eine therapeutische Wohn- und Arbeitsgemeinschaft mit dem Namen Lebenswelt. 25 gehörlose Menschen mit zusätzlichen Behinderungen leben und arbeiten dort gemeinsam, statt isoliert und einsam. Oft berichten Betroffene, dass sie aufgrund der mangelnden Kommunikation nie wirklich Teil des Familienlebens waren, ist in der Jubiläumsbroschüre dieser Einrichtung zu lesen. Und weiter, sie wussten oft nicht einmal, wie ihre Eltern heißen oder wie die Lebensgeschichte ihrer Familie ist.
0: Aber es ist so, dass doch jeder Mensch, und das ist auch vielfach die falsche Annahme bezüglich Menschen mit Autismus, dass die nicht mit Menschen in Beziehung sein wollen. Die wollen auch in Beziehung sein, aber auf ihre Weise, dass sie es verarbeiten können. Also der Mensch ist, das sage ich oft, total auf die Beziehung zum Menschen hin programmiert. Auch wenn er nicht hört, auch wenn er nicht spricht, auch wenn er eine autistische Wahrnehmung hat, er ist dennoch ein Mensch, der zu Menschen hin eine Grundausrichtung hat, aber man muss auf die Wege finden.
1: 1999 wurde die Lebenswelt in Schenkenfelden eröffnet, in einem historischen Gebäude am Marktplatz der Mühlviertler Gemeinde. Das sogenannte Gerstelhaus war früher Postamt, Trafik und Kreislerei und es gehörte Fellingers Mutter und Tante. Bei den Renovierungsarbeiten fand man ein historisches Hammerklavier aus dem Jahr 1814. Es stammt aus derselben Werkstatt wie Mozarts Instrument, gebaut von Anton Walter und Sohn. Jörg Demus weihte das historische Instrument nach seiner Renovierung ein. Hier ein Ausschnitt der Erstbespielung im Jahr 2002.

0: Johannes Fellinger und seine Frau Barbara wuchsen beide mit einem tauben Vater auf. Und beide Väter waren auch freischaffende Künstler.
1: Wir wussten voneinander nichts. Die Eltern kannten sich. Und dann hat einmal eine Ausstellung stattgefunden, taube Künstler. Und da hat ihm der Professor Dimbel, mein Vater und mein Schwiegervater gemeinsam ausgestellt. Und da gab es dann nachher eine Einladung meiner Eltern an die Eltern meiner Frau. Und da kam eben sie mit und haben uns kennengelernt. Und dann, da waren wir 22 zum ersten Mal gesehen. Und dann wieder sein Auge ein bisschen verloren. Und dann doch 85 gewusst, dass wir den Weg gemeinsam gehen wollen. Ja, und dann haben wir auch geheiratet und haben dann eben 7 Kinder bekommen. Und meine Frau hat ja auch Kunst studiert und Textilekunst. Es ist eine wirklich sehr begabte und sehr gute Künstlerin und hat aber in einer unglaublichen Souveränität
0: Ein Anruf unterbricht das Gespräch.
1: Das ist mein Nachfolger. Johannes, grüß dich. Wenn ich dich später zurückrufen darf, war es ein bisschen leichter. Ja, bitte. Das ist mein Nachfolger. Das ist ja überhaupt, ich bin ja nicht mehr der Chef, aber der Nachfolger, es ist sehr viel Gutes miteinander. Sind wir unterbrochen worden, mich wirklich unterbrochen worden. Und was ich bewundere, sie ist eben wirklich eine echt begabte und eigentlich sehr gute Künstlerin im Textilen und auch nicht nur dort. Aber was ich ganz besonders immer wieder bewundere, diese Ruhe in der Zuwendung zu den Kindern und zur Familie und sagt, ja, ob ich es mehr oder weniger mache, ist gar nicht so entscheidend, aber die Kinder sind jetzt da und da hat es irgendwie eine Zugewandtheit ohne Zerrissenheit. Und diese Nicht-Zerrissenheit, die bewundere ich.
0: Über die Jahre haben sie das kleine, kaputte Haus in Puchenau umgebaut, erzählt Johannes Fellinger, für die immer größer werdende Familie. Über die Parallele in ihrem Aufwachsen sagt er,
1: es ist auch ein unglaublicher Nährboden gewesen bis heute, dass das so war. Wir haben so viele Dinge nicht besprechen müssen, ästhetische Fragen, weil uns irgendwie das ganz, ganz wichtig war, wie was ausschaut, wie was im Raum ist. Es gab so viel kulturell Gleiches, was auch vieles leichter gemacht hat und auch das tiefe Wissen, dass diese Arbeit sinnvoll ist. Weil ich weiß nicht, wie das für eine andere Frau gewesen wäre, diesen totalen, dieses so aufgesaugt sein von diesem Arbeitsfeld auszuhalten. Wenn man nicht weiß, es ist auch, wie sie oft gesagt hat, du, wir sind so beschenkt, das ist unsere Aufgabe. So, das war auch die Voraussetzung, sonst wäre das ja gar nicht gegangen.
0: Ich habe das große Geschenk einer wirklich großen Familie, sagt Johannes Fellinger. In der Mittagspause fuhr er oft vom Krankenhaus nach Hause, um gemeinsam mit allen essen zu können.
1: Und das ist ja auch etwas, wo man so ganz in Verbindung sein darf, soll, auch nicht immer schafft, wenn man oft dann so fertig am Abend ist, aber dennoch diesen Herzenstraht zu den Kindern und zur Frau erhalten möchte, so wenig man im Haushalt auch gut geschafft hat, aber dass man doch diesen unmittelbaren Draht, soweit man kann, halt hält.
0: Es geht einem so gut wie dem Kind, dem es am schlechtesten geht, erzählt Johannes Fellinger über eine tiefgreifende Erfahrung in seinem Leben.
1: Dieser tote Sohn am Arm, der dann dieses Kindstod-Syndrom hatte, der dann doch wieder geworden ist, das ist schon eine ganz tiefe Erfahrung gewesen. Der Michael war gute 3 Monate und Weihnachtsfeier bei den Eltern und von mir sagt meine Frau, du, der tut so komisch und gibt mir da vom Arm und der war leblos und war auch nicht, war ganz bleich und auch wirklich leblos, ja, war eben leblos. Und damit äußerste Gewalt irgendein Schnaufer evoziert, dann sofort wieder weg und dann das Ringen um sein Leben eigentlich und dann doch, dass er es geschafft hat mit Monitorisieren und dauernd rund um ihn leben. Das war schon natürlich etwas sehr tief Einschneidendes.
0: Ob ihn dieses Erlebnis nicht zweifeln lässt, seinen Glauben schwächt?
1: Eigentlich nicht, weil ich mir vollkommen bewusst bin, dass es gibt erstens keinen Anspruch auf Leidfreiheit und das ist ja alles für uns nicht verständlich, wie Dinge zusammenhängen. Ich habe gar keine Antwort auf die Frage, warum das Leid. Und ich bin mit sehr viel Leid konfrontiert. Bin fassungslos und weiß keine Antwort, wie kann das zugelassen sein? Wie kann das alles sein? Und für mich ist die einzige Antwort eigentlich die Jesus-Geschichte selber. Sind wir selber ein kleines Kind? Wenn sie sich wehtut, will sie nicht erklärt haben, warum sie sich wehgetan, sondern will, dass sie bei ihnen sein kann. Dass sie weiß, sie sind da. Und in der Jesus-Geschichte wird uns keine Erklärung auf das Warum des Leides gegeben. Und dass da dieser ewige Gott in Jesus zeigt, ich bin ganz da, das ist die Antwort, die wir als Eltern den Kindern vielleicht vermitteln. Aber das Warum bleibt offen. Aber begreifen, warum, da stehe ich so an. Stehe ich wirklich total an und möchte auch keine billige Antwort irgendwo geben, weil es ist unvorstellbar, was Menschen leiden. Auch bei uns sogar, nicht nur in den Kriegsgebieten.
0: Beethovens Violinkonzert verbindet Johannes Fellinger mit einem besonders schönen Moment seines Familienlebens.
1: Kommen wir mal heim. War jung verheiratet und dann ist das Violinkonzert irgendwie aufgelegt und Atmosphäre im Raum. Und irgendwie kriege ich das mit und meine Frau sagt, dass sie schwanger ist. Und das hat uns so gefreut und das ist irgendwie mit diesem verbunden, ja.

0: Das war vielleicht auch, wenn ich rückblickend schaue, dann doch die Kombination, dass man aus der Kunst kommend in die Medizin kam, wo genau das ja auch sich trifft. Dass man auch in diesem Feld etwas angehen darf, wo es nichts gab. Wie das nicht gemalte oder das nicht behauene Werk. Und dass man da vielleicht genau diese Voraussetzungen, dass man etwas anderes machen darf, als es bisher gab, aus dieser Kunstecke gebraucht hat, um das auch wirklich umzusetzen. Weiß ich ja nicht, aber das könnte auch so gewesen sein. Auf jeden Fall hat mich nie ein Programm, ich habe auch nie einen Plan gehabt, mich haben immer Einzelmenschen so betroffen und erfasst, dass ich rund um diese Geschichte, die ich dann auch auf den anderen wiederfand, dann eigentlich das Arbeitsfeld entwickelt habe. Ich habe nie einen Masterplan gehabt, dort müssen wir hinkommen, so und so viele Mitarbeiter, so und so viel brauchen wir, das war nie mein Thema, sondern Einzelsituationen haben herausgefordert, wie auch eben die weinenden Mütter rund um Schenkenfelden oder die Kinder, die sich eben sprachlich so gar nicht ausdrücken konnten in die Entwicklungsmedizin hinein. Und so kam das alles. Und so ist es auch bis jetzt gewesen.
1: 4 Jahrzehnte lang hat sich Johannes Fellinger für die medizinische Versorgung gehörloser Menschen eingesetzt. Er hat zahlreiche Einrichtungen geschaffen und entwickelt.
0: Das war immer ganz schwer, dass ich immer versucht habe, das in einem System auch unterzubringen, das auch nachhaltig ist. Ich hätte einen tollen Verein machen können, wo man dann sich frei entfaltet. Ich wollte das nachhaltig gesichert haben und daher etwas Neues in einem System verankern, wo eigentlich das System dafür gar nicht geeignet ist. Und da muss man dann immer wieder in vielen Gesprächen mit den Systempartnern den Raum schaffen, das Neue zu beherbergen, ohne dass man es dauernd durch Systeme erstickt. Und das ist ja eine ständige Herausforderung für meine Nachfolger, dass man diese Freiräume für diese wichtigen Felder haben darf, im Vertrauen des Rechtsträgers und auch der korrekten Abwicklung durch die öffentliche Hand, dass sich etwas entwickeln darf, was den neuen Nöten entspricht. Das ist ein Riesenthema und hat ganz viel Lebensenergie gefressen. Aber es war mir immer ein Anliegen, diese Systeme auch in ihrem Wert zu schätzen, ohne mich ersticken zu lassen. Das war nicht spannungsfrei, da gab es ganz viel, ganz notvolle Sachen.
1: Sein wahrscheinlich größter Verdienst, meint Johannes Fellinger, ist seine Geduld.
0: 8, 9 Anläufe, 9 Anläufe, falsch verstanden werden, abgelehnt werden und dann wiederkommen, weil das Anliegen berechtigt ist. Wenn man keinen Privatnutzen hat und auch keine Ehre will, kann man das Anliegen ja vertreten. Aber es braucht unglaublich viel Geduld. Und das ist der Punkt, wenn man etwas weiß, worum es geht und dass es richtig ist, dass man auf keinen Fall aufgibt. Das ist meine Main Message. Hab das auch leben dürfen, aber es hat unglaublich viel Kraft gebraucht. Und braucht es auch immer noch, das ist so.
1: Für seine medizinische Pionierarbeit und sein Engagement für Inklusion wurde Johannes Fellinger vielfach ausgezeichnet. Unter anderem mit dem Esculap-Preis für Humanität der Ärztekammer Oberösterreich und mit dem goldenen Verdienstzeichen des Landes Oberösterreich. Ich habe viel geschenkt bekommen, sagt der Arzt und Künstler am Ende des Gesprächs.
0: Das Haus meines Vaters, alles ist ein Geschenk, das stimmt hundertprozentig, ich fühle mich beschenkt. Es war nicht einfach, das gebe ich auch wirklich zu und habe auch mich nicht leicht gelebt mit allem, das gebe ich auch alles zu und bin ja nicht unkompliziert, das gebe ich auch klar zu, was ich mir wünsche. Verschiedenes, aber letztlich bis zum Schluss Jesus bezogen zu sein und mit meiner Familie und mit den Menschen rund um mich in einer echten Beziehung zu stehen. Und auch was beitragen zu dürfen, was wirklich wichtig ist und nicht mit Dingen mich beschäftigen, die nicht sinnvoll sind. Zu viele Wünsche male ich mir nicht vor und zu viele Pläne mache ich mir auch nicht, weil dann würde ich ja nicht offen genug sein. Und Ziele setzen ist immer gefährlich, weil man eigentlich eher nachfolgend sein will. So gesehen, lieber ein bisschen überraschbar als zu fixiert.

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0: COP Erde Konferenz 2026 Business mit Impact Afrika im Fokus. Afrika wird für österreichische Unternehmen wirtschaftlich und strategisch zunehmend relevanter. Dynamische Märkte, wachsender Investitionsbedarf, neue Partnerschaften und sich verschiebende globale Liefer- und Wertschöpfungsketten eröffnen Chancen in viele Branchen. Gleichzeitig aber steigen die Anforderungen. Erfolgreiches Engagement braucht belastbare lokale Partnerschaften, ein gutes Verständnis der Rahmenbedingungen und Geschäftsmodelle, die wirtschaftliche Tragfähigkeit mit nachhaltiger Wirkung verbinden. Genau hier setzte die Konferenz 2026 Business mit Impact Afrika im Fokus an. Sie zeigte, wie Unternehmen Marktchancen in Afrika konkret nutzen können und was es braucht, damit daraus langfristig tragfähige, wirtschaftlich und sinnvolle und entwicklungswirksame Partnerschaft werden. Die Konferenzen verbindet Erfahrungen aus der Praxis mit Perspektive aus der Politik, Finanzierung, Entwicklungszusammenarbeit und Wirtschaft. Für diejenigen, die nicht dabei sein könnten, wir waren für sie da. In den kommenden Minuten, wir helfen Ihnen zu erleben, alles was passiert ist. Viel Spaß.
1: Dankeschön.

Meine sehr geehrten Damen und Herren, ich habe die Ehre und Freude, Sie sozusagen als Hausherr begrüßen zu dürfen. Schön, dass Sie alle ins Haus der Industrie gekommen sind. Schön vor allem, dass Sie alle zu dieser Konferenz gekommen sind. Ich denke, es ist ein exzellenter Zeitpunkt und es ist ein exzellentes Thema, das zu einem exzellenten Zeitpunkt gewählt wurde. Nämlich darüber nachzudenken und zu diskutieren, wie ein

0: Wurde schon eine Afrika-Strategie der österreichischen Bundesregierung adressiert. Wir sind guter Hoffnung, dass wir vor dem Sommer eine sehen werden, was insbesondere auch symbolisch wichtig ist, und danke für die wertvolle Arbeit, um das zu ermöglichen, weil wir gezwungen sind, als Europa und als Österreich Partnerschaften auf Augenhöhe zu vertiefen, einzugehen in dieser geopolitischen Lage, in der wir alle sind. Wir waren mit eingebunden in diese Strategie. Wir haben ein eigenes Strategiekonzept. Danae, danke auch für die Mitarbeit und die Arbeit daran. Und ich möchte mit Ihnen vielleicht nur 5 Punkte teilen, ganz zu Beginn, worum es uns auch wichtig ist und wie so eine Strategie auch ausschauen kann und was sie adressieren soll. Erstens, ich glaube, dass eine Zusammenarbeit mit Afrika und eine Afrika-Strategie auch einen starken wirtschaftlichen Schwerpunkt haben muss. Es geht neben Stabilität und neben Sicherheit und neben Bildungskooperationen ganz einfach auch darum, dass wir, insbesondere Österreich, Sie kennen die konjunkturelle Situation, in der dieses Land seit Jahren steckt, dass wir auch die Wirtschaftsstärke in den Fokus rücken. Ich denke, die Zahlen sprechen für sich. Afrika ist ein Kontinent mit 1,5 Milliarden Menschen. Die Bevölkerung wird bis 2050 wahrscheinlich auf 2,5 Milliarden wachsen. 60% dieser Menschen sind unter 25 Jahre alt. Er ist der zweitdynamischste Kontinent, was das Wachstum betrifft. Und gleichzeitig macht der Handel mit Afrika gerade einmal rund 1% des gesamten österreichischen Warenhandels aus. Da liegt enormes Potenzial. Zweitens, wir brauchen den Abschluss weiterer EU-Handels- und Investitionsschutzabkommen, um den Zugang zu den afrikanischen Märkten zu verbessern. Die EU hat bereits mit 19 afrikanischen Staaten Abkommen, 18 weitere sind verhandelt, aber nicht ratifiziert. Ich denke, wenn wir den politischen Willen haben, dann muss das schneller gehen. Und Österreich braucht darüber hinaus bilaterale Investitionsschutzabkommen mit jenen Ländern, wo es kein EU-Abkommen gibt. Das ist insbesondere für die österreichische Struktur der Exportwirtschaft, die eine klein- und mittelbetriebliche ist, besonders wichtig, weil damit natürlich auch mehr Sicherheit gegeben ist. Drittens, Afrika ist bekanntermaßen einer der rohstoffreichsten Regionen der Welt. 30% der globalen Mineralreserven, Vorkommen an Kobalt, Platin, Chrom und Uran. Ich denke, in Zeiten, wo wir über die Diversifizierung sprechen und über einen Critical Raw Materials Act, kann Afrika da eine ganz entscheidende Rolle spielen. Ein Projekt, das in diese Richtung weist, ist der South Hydrogen Corridor, an dem Österreich, Italien, Deutschland, Algerien und Tunesien beteiligt sind. Das zeigt, wie auch konkrete Energiepartnerschaften ausschauen können. Viertens, Afrika bietet ein enormes Fachkräftepotenzial. Mit einem Medianalter von nur 19 Jahren ist er der jüngste Kontinent der Welt. Bilaterale Mobilitäts- und Fachkräfteabkommen wie jenes zwischen Österreich und Ghana können dazu beitragen, Lücken in Schlüsselbranchen zu schließen. Und trotz der konjunkturellen Situation brauchen wir Menschen, die gut ausgebildet sind und die auch hier arbeiten möchten. Und letztlich der 5. Punkt, die Entwicklungszusammenarbeit muss eben auch wirtschaftliche Partnerschaft auf Augenhöhe beinhalten. Ich betone auf Augenhöhe. Meine Damen und Herren, nochmals danke, dass Sie sich die Zeit genommen haben. Lieber Bernhard Weber, ich gratuliere dir und deinem Team zu der sehr gelungenen Veranstaltung, zu dem großartigen Programm. Es möge inspirierend sein und es möge ein erkenntnisreicher Tag werden mit spannenden Diskussionen. Nochmal vielen Dank. Herzlich willkommen im Haus der Industrie.
1: Ein herzliches Willkommen auch von meiner Seite. Es freut mich sehr, dass so viele unserer Einladung gefolgt sind. Ein herzliches Dankeschön, die liebe Christoph, der Industriellenverein, dass wir die Konferenz auch heuer wieder hier stattfinden lassen können. Mein Name ist Bernhard Weber, ich bin der Geschäftsführer von ICEP. ICEP eine Organisation, die seit vielen, vielen Jahren in diesem Bereich Wirtschaftsentwicklung tätig ist, mit Projekten der Unternehmensförderung, der Berufsbildung, insbesondere in Ostafrika, mit Projekten mit

0: Unternehmen, mit österreichischen Unternehmen, etwa mit Mondi in Côte d'Ivoire oder mit Blum jetzt im Kongo. Schade, dass der Herr Tobias Josef heute in der Früh das Flugzeug verpasst hat und dann ersetzt werden muss, aber das tut unserer Beziehung mit Blum keinen Abbruch. Und natürlich der dritte Bereich, die Corporate Plattform, wo wir ja hier in Österreich das Thema Wirtschaftsentwicklung vorantreiben. Eine wirtschaftsorientierte Entwicklungszusammenarbeit oder eine entwicklungsorientierte Außenwirtschaft. Also diese Themen irgendwie versuchen in die Köpfe zu kriegen und mit vielen Partnern irgendwie auf die Straße auch zu bringen, ne? In die Umsetzung. An dieser Stelle auch ein Dankeschön allen Partnern, allen Unternehmenspartnern, die mir dann mit an Bord sind. Natürlich auch ein großes Dankeschön der österreichischen Austrian Development Agency für die gute Kooperation, für die jahrelange Zusammenarbeit. Der Titel der heutigen Konferenz lautet Business with Impact, Afrika im Fokus. Ein Titel, der sich nicht in die Länge zieht. Afrika wird oft in großen Begriffen diskutiert als Zukunftsmarkt, als Wachstumsregion. Christoph Neumann hat gerade einiges herausgestellt, als Chancenkontinent, natürlich auch als Herausforderung. Ne? Wir alle wissen hier im Raum, dass das Afrika viel größer und viel bunter ist als Europa, ne? Dass man Afrika immer in Ländern denken muss, ne? In vielen Ländern. Und dass die Herausforderungen in diesen Ländern erheblich sind, ne? In den meisten Ländern wirklich enorm sind. Ja? Und dass die Herausforderungen irgendwo an dieser Frage hängen, ne? Wie entsteht Entwicklung vor Ort, die trägt. Wir verbinden Entwicklung mit vielem, mit Gesundheit, mit Bildung, mit Menschenrechten, mit Mobilität, mit gesellschaftlicher Teilhabe. Alle diese Faktoren sind zugleich Mittel und Ziel. Bildung ist ein wichtiges Ziel für jeden, ist aber auch ein Mittel für genauso Gesundheit. Wir wünschen uns alle Gesundheit, aber wir wissen auch, Gesundheit ist nur die Voraussetzung für Leistungsfähigkeit. Menschenrechte sind vielleicht stärker Ziel, weniger Mittel. Und so sind alle diese Faktoren Ziel und Mittel zugleich, manche mehr Ziel, manche mehr Mittel. Und es gibt einen Faktor, der vor allem Mittel ist und kaum Ziel, aber ein Mittel, das gewaltig ist und das, an dem gewissermaßen alle anderen Ziele hängen. Und das ist die Wirtschaft. Gesundheit, Bildung, Mobilität, you name it, alle diese Ziele hängen an der wirtschaftlichen Entwicklung. Und von daher Business entfaltet Impact. Und was Afrika bei aller Differenzierung vor allem braucht, ist mehr Business. Das richtet sich nicht gegen die Entwicklungszusammenarbeit, wie wir alle wissen. Im Gegenteil, die Entwicklungszusammenarbeit ist ein Politikfeld, das sehr irgendwo genau dazu beitragen kann, dass mehr Business entsteht, dass Märkte entstehen, dass Rahmenbedingungen geschaffen werden, in denen Unternehmen ihr Business vorantreiben können. Unternehmen aus Afrika natürlich, aber auch sozusagen in Partnerschaft mit heimischen Unternehmen. Und von dem her ist es auch erfreulich, dass die Afrika-Strategie, die natürlich heute irgendwo immer präsent ist, ich freue mich auch, dass da Herr Scholz, also hier da ist, sozusagen als Kopf dieser Strategie, dass die Afrika-Strategie also auch daran arbeitet und ja, wie die Potenziale in Österreich genutzt werden können, um wirtschaftliche Entwicklung in Afrika zu fördern und damit sozusagen mit mehr Business in Afrika auch zu Chancen für die heimische Wirtschaft beizutragen. Wir alle, sozusagen, die uns kennen, auch wissen, das ist für uns ein ganz entscheidender Brückenschlag. Sozusagen mit der Entwicklungszusammenarbeit sowohl den Nutzen der Menschen vor Ort in den Blick zu nehmen, als auch die Chancen, die für uns hier damit verbunden sind. Und das ist auch die Voraussetzung für das, was der Generalsekretär vorher gerade noch sehr betont hat, was auch irgendwo die Mantra ist, ein Leitmotiv der neuen Strategie, nämlich für Zusammenarbeit auf Augenhöhe. Das muss man ernst nehmen, Zusammenarbeit auf Augenhöhe. Und Augenhöhe entsteht nicht durch gute Formulierungen und nicht durch esoterische Anwandlungen, sondern irgendwo in Augenhöhe entsteht dort, wo Interessen zusammenfinden. Und diese Interessen werden konkret in Projekten, in Kooperationen und vor allem dann auch im wirtschaftlichen Handeln, im gemeinsamen Business. Und vielleicht ist nichts so sehr Ausdruck für Augenhöhe als gemeinsames Business. Dort sind Interessen klar, dort werden Interessen des anderen ernst genommen, dort muss man auch die eigenen sozusagen offen bekennen. Und in diesem Sinne wirkt auch eine Wirtschafts- und Entwicklungszusammenarbeit jedem Paternalismus entgegen. Weil eine wirtschaftsorientierte Entwicklungsarbeit Interessen sichtbar macht, zur Auseinandersetzung zwingt und den anderen letztlich ernst nimmt. Die die entscheidende Frage ist also wie entsteht dieses gemeinsame Business mit Impact? Und das ist die Frage, die es auch bei dieser Konferenz geht, die wir hier beleuchten wollen. Wie entstehen tragfähige Partnerschaften? Wie kann wirtschaftliches Engagement Wirkung entfalten vor Ort und für Unternehmen? Und was braucht es, damit aus guten Absichten auch gute Zusammenarbeit wird? Ich danke allen, die diese Konferenz möglich gemacht haben, unseren Partnern aus der Wirtschaft, aus der öffentlichen Hand. Ja, da habe ich schon erwähnt. Ich danke natürlich allen Vortragenden und Panelisten, dass sie gekommen sind, dass sie sich Zeit genommen haben, dass sie auch aus Nachbarländern hergeflogen sind, um hier ihre Perspektiven einzubringen. Und ich wünsche uns allen jetzt eine gute, offene, substanzielle Diskussion und Gespräche, die über den heutigen Tag hinauswirken. Dankeschön.
1: Vielen Dank für diese einleitenden Worte, Herrn Christoph Neumeier, Bernhard Weber, für die offizielle Begrüßung und auch für die Verortung dieser Konferenz. Mein Name ist Daniela Ortiz, auch ein herzliches Willkommen von meiner Seite. Ich leite den Bereich Research and Events bei ICEP und darf Sie heute durch das Programm führen. Also a warm welcome to our English-speaking participants. Parts of today's conference will be held in German and parts in English. The general introduction, as you can follow now, is in German mainly. And then I will be giving you an overview of the agenda in English, and our first keynote speaker is also in English. So bear with me, we are almost there. I just wanted to add some words regarding ICEP and Corporate. Also, es wurde schon einiges gesagt zur Corporate-Plattform. Hier möchte ich noch einmal uns ganz ausdrücklich bedanken bei International Partnerships Austria von der Austrian Development Agency, dass wir gefördert werden. Das ist unser langjähriger Partner, ohne dem diese Veranstaltung und auch alle anderen Maßnahmen, alle anderen Initiativen nicht möglich wären. Wie schon erwähnt wurde, versteht sich Corporate schon seit vielen Jahren als Schnittstelle zwischen Wirtschaft und globaler Entwicklung und bringt Unternehmen, öffentliche Akteure, Entwicklungsinstitutionen und Wissenschaft in einen gemeinsamen Austausch. Und ich freue mich sehr, weil wir auch Vertreter aller dieser Sektoren, aller dieser Akteure hier in diesem Raum haben. Und deswegen kann man sagen, dass Corporate weniger ein klassisches Projektformat ist, sondern vielmehr, wir verstehen es als Arbeitsraum. Ein Ort, an dem wirtschaftliche Perspektiven, wie schon erwähnt wurden, gemeinsam mit entwicklungspolitischen Zielsetzungen und öffentlichen Instrumenten, insbesondere der Außenwirtschaft, gemeinsam gedacht werden. Und deswegen ist es unser Ziel, vornehmlich bei all den Dingen, die wir tun, nicht einzelne Maßnahmen, die werden auch diskutiert und angeschaut, sondern vielmehr die Bedingungen sichtbar zu machen, unter denen Kooperation tatsächlich tragfähig wird. Und darüber wurde schon einiges gesagt. Es wurde auch gesagt, dass wir Wirkung in verschiedenster Art und Weise verstehen. Ja? Eben gesellschaftspolitisch gesehen, entwicklungspolitisch. Hier ist heute, wie wir es auch schon gehört haben, insbesondere die Wirkung in der dauerhaften Veränderung wirtschaftlicher Realität wichtig oder zentral in der heutigen Diskussion. Das bedeutet nicht, dass das Einzige ist, was uns beschäftigt oder beschäftigen soll. Das heißt, die Wirkung, die wir uns heute anschauen, ist dann, wenn Märkte funktionieren, wenn lokale Wertschöpfung entsteht, wenn Investitionen stattfinden und Unternehmen langfristig tätig werden können. Das ist, was wir uns heute anschauen möchten. Diese Art von Wirkung und was es braucht dazu. Und wie der Bernhard Weber schon gesagt hat, in dem Sinne verstehen wir auch Entwicklungszusammenarbeit zunehmend als Enabler. Nicht? Und deswegen eben heißt eine von unseren Breakout-Sessions Enabling Investments. Und als Akteur der Kooperation ermöglicht, Risiken mit adressiert und dazu beiträgt, dass unternehmerisches Engagement überhaupt stattfinden kann. Und ich überspringe die Details zur Afrika-Strategie, weil das wurde schon erwähnt, aber eben erwähne oder erinnere daran, dass das immer in unserem Hinterkopf zu denken ist, dass jetzt, insbesondere in dieser Zeit, Afrika immer stärker in den Fokus globaler und jetzt österreichischer Strategien rückt. Afrika wird zunehmend strategisch gedacht. Auch etwas anderes, was ich auch hier in Erinnerung rufen möchte, aber das werden wir auch hören, insbesondere in den Breakout-Sessions und in den Diskussionen. Afrika, das sind 54 unterschiedliche Länder, die sich in vielen Bereichen dynamisch entwickeln. Und das muss man auch einzeln bewerten. Ich würde Sie auch einladen, sich zu fragen, mit welchem Bild gehe ich in diese Diskussionen ein? Ja? Und kann es sein, oder lassen Sie sich vielleicht auch challengen, lassen Sie dieses Bild challengen, ja? Öffnen Sie sich auch diesen Perspektiven, die heute im Raum sind, die sehr vielfältig sind, weil ich glaube, das ist eines auch das Ziele dieser Konferenz und aller Konferenzen sollten sein, dass man auf jeden Fall über den eigenen Tellerrand hinaus einmal geblickt hat. Und aus dem Grund lade ich Sie auch ein, konkret die Pausen und die Austauschformate bewusst zu nutzen, um ins Gespräch zu kommen, Perspektiven zu teilen und auch Kontakte zu knüpfen. Denn natürlich kann vieles gesagt werden. Wir haben tatsächlich, wie schon erwähnt wurde, hochkarätige Experten als Vortragende gewinnen können, worüber wir uns sehr freuen. Aber es geht vor allem darum, dass hier auch im Austausch spannende Ideen entstehen, neue Ideen, die vielleicht nicht erwähnt wurden in irgendwelchen Vorträgen. Das wäre eigentlich, ja, diese Emerging Situation, ja, das wäre schon ein großes Ziel. 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However, three tables in the World Cafe will be conducted in English. Yeah? You have the program, you have the list of the topics in your folders, so I invite you also to skim through that information, and I invite you to participate. So now, it's a great pleasure to start the substantial part of this conference and to welcome Peter Bamkohle as our first keynote speaker. He is Deputy Vice Chancellor of Pan Atlantic University in Lagos and has established the Enterprise Development Center, one of Nigeria's leading centers for entrepreneurship. What sets Peter apart is his combination of extensive practical experience and strategic perspective. For more than 40 years, he has worked in various sectors, from industry, public infrastructure, to higher education development. His focus is on entrepreneurship, innovation, and the development of sustainable business models, topics that are also at the heart of our discussion today. 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So he's not only familiar with opportunities, but also has a very clear understanding of the expectation, dynamics, and challenges that arise when international and local actors work together. Dear Peter, we are very honored to have you here with us today. The floor is yours.
2: Wow. Good morning. I don't know, several years back, I tried my German. I think it's Good Morgen. Okay, so that's all you're going to hear from me. Okay, it's a pleasure to be back here. I believe I was here 5, 6, 7 years ago. And thanks for all the flexibility. Actually, today I'm supposed to be in the board meeting, annual general meeting of one of Nigeria's biggest banks today. So I had to join them online, and so hopefully after my keynote I will try to again join them. So thanks for the flexibility. Okay, so I'm going to be talking around the local value creation and sustainability partnerships from an African perspective. So I'm going to focus mainly on the rising opportunities and why Europe must reposition in this new era of global competition. Let me start by setting the context. First of all, Africa is not one country. A lot of people make mistake and they think Africa is one country, especially those from the United States. Africa is like European Union, if you want to put it like that. So it's an amalgamation of many countries. Today, we are roughly 1.4 billion people. By 2050, that should be about 2.5 billion. The median age today is 19 years. So you are talking of a youthful global workforce. Recently, we have established something that is very similar to African Union. It's called the African Continental Free Trade Agreement that seeks to bring everybody within the continent together. So that's the last growth area. The second thing is that Europe is doing very well in quote with Africa in terms of trade. It's probably the single largest at about $300 million. But it is flat. It's not growing. China, on the other hand, is around the same figure, but it's growing. And that's the difference. But when you move beyond China, you go to India. India is doubling every year now. And we're going to look at that a little bit more. So beyond trade, the concern that we are seeing is that Europe may be losing influence. And I will try to share that during this presentation. On the flip side, Africa is redefining the terms of engagement. It's no longer what the donor gives. is no longer what is on the table. No. People are beginning to see that they have a choice. And individually and collectively, they are beginning to redefine that. No more extraction of minerals alone. We're talking of how do we add value. Nigeria, for instance, has been exporting crude oil for as long as I was a kid. Today, Dangote Refinery alone is one of the single largest producers of refined products. If not for Dangote Refinery, we will be in big shambles following the Middle East crisis. But today, it's moving from 650 and it's doubling it. And it's not only producing for Nigeria, it's moving across the continent. And some other byproducts is selling to Europe, to America, Brazil, everywhere. The rules are being changed. So, and they are demanding more from the partners. And they are saying, we need to add value locally. We need to create jobs. We need to transfer technology. We need to sit on the table as equal partners. You have something that I don't have. I have something that you don't have. We need to sit together and we need to talk together. So they are thinking of long-term impact and the rest. So the competitive landscape is changing. And you know, this shift is becoming very, very visible. As of today, like I said, Europe has a vast network of long-standing assets across Africa. But the shift we are seeing today is that there are new sheriffs on the block. Typically, China, India. I don't want to talk about the third one for obvious reasons. Yeah, and you know, it could be Russia if you want to know, for different reasons. But what is happening is that these countries are addressing what matters to the continent. So as a president, I have a 4-5 year term, and I need to deliver and show people on ground. Because you want to go for the next election, and you want to say this is what I've done. And these new people, the Asians, they are beginning to show that. Now, the advantage is driven by 5 key areas. The first one is speed and execution advantage. And we will look at that a little bit later. Whilst Europe is busy talking about feasibility studies, pilots, and all of that, and it's taking like 10 years to get to the promised land, China, in 3 years, is showing the proof on ground. That's a massive difference. Because this guy can then point and say, see what I have done, vote me for the next election. It's as simple as ABC. The next one is cost, competitiveness, and scale. Whilst we are talking of who is going to fund this, how it's going to happen, China signed an MOU with all the, with 52 African countries now. And once you've signed the BRI, you're there. It means that we can move in, we can execute, we can finance it, and all can happen in 3 years. In the West, Europe inclusive, we are negotiating, we are revising. And before you know it, the administration is over. One stop, integration is very key. And then there are strategic investments, even where it is very risky. And I'll show you, you'll be amazed how China and India has built a 30-year strategy for Africa. And we are losing the 30 years advantage that we had prior. Market entry, risk advantage. China will go where it is riskiest, because they know that that's where they need you. But we will say, oh, let's watch a little, let's see. But while we are watching, while you are seeing, people are taking mindshare. People are taking, you know, the market share. But more importantly, it's about alignment. alignment with African development partners. If, you know, we all come with different set of values and expectations and all of that, which is good, we should have that. But if it is not in alignment with what the African continent wants, then that disalignment is a major challenge. You know, I worked, this is not even about West and Africa. I work in a space where we work with non-governmental organizations. And we have this concept that we can design for them. And we will come with these best ideas that have worked somewhere else so beautifully well. And it's going to cost us 10x, for instance. Whereas, if you sit down with the people, they don't need 10x, they just want X. And they'll be super happy. And the result will be fantastic. And so that alignment is very important. Just as I do that for the people that I support, we also need to do it for development partners. Now let's look at this. The one that is important is the one in black dots. Guess what that is? That is either China financed or China managed, or both. And these are ports across the continent. Can you imagine? This is not by chance. This is strategy. And they've been doing this in the last 30 years. Strategically positioning across the continent and taking control of the sea. Why are they doing this? It's all about trade. Making it easier to ship from there to China. And from China to the place. It's simple thinking. And so they just don't, and for them to be able to do it fast, these African countries may not have the resources. And so we finance it and we make it happen fast. And we have what they call the resource back initiative. Now that is completely different from somebody saying, give me your mineral resources. I will buy it at an uncompetitive price, and then at the turn, I will give you aid. Sorry. People are beginning to wake up and say, we don't need the aid. What we need is trade. And China is facilitating that. Now, you may say those along the coastal areas are at an advantage. What happens to those that are landlocked? China is not sleeping. China has constructed over 10,000 kilometers of rail to connect those landlocked to the waterways so that it is easier. And not only easier, it is faster. They make investments between Ethiopia and Djibouti port, and now they reduce the traveling time by 50%. And it's transporting 90% cargo. Now you move human beings, no problem. But the cargo is the most important thing. They're building roads everywhere. In Kenya, the same thing. From Nairobi to Mombasa, they cut the traveling time by 50% from about maybe 10 hours to 5 hours. People are happy. The government will take the badge. You're not going to move the rail tracks to China, no. But what is happening? They are building it to Chinese standards. Well, very good standard for Chinese. The rail tracks, everything is coming from China. So if you have to do maintenance, where do you get the parts? It's China. That is what I call strategic positioning. Europe can do a lot better. The ports, almost 100, I've shown you that. They're building schools, they are building hospitals. In Nigeria and the rest of the continent, they are building airports. And they are financing it. And they are constructing it themselves. So it's a turnkey. You don't need to worry. There may be some issues you will raise, but I can answer that much later. So these are the examples. What we see today is that they are building arteries of new trade empires across the continent. The Belt and Road Initiative, they provide the loan, the construction, the trade corridors. And not only have they signed with the African countries, 52 of them, they've even signed with African Union. It means that once you have signed, we cut out the bureaucracy. Just tell us this is what we want to do. With speed, we are on the ground running. I talked about the Addis Ababa, they finance 70% of taking Ethiopia landlocked to Djibouti port, where they also now have their first naval base. America keeps building naval bases all over the place. They are building ports for trade. Can you see the difference? Strategy. The Tazara Railway, China invested $1.4 billion to revive that railway between Tanzania and Zambia to counter the Lobito Corridor. Lobito Corridor was there forever. First, we had 3 years of planning, then layers and layers of how we are going to finance and co-finance, and then we are going to do pilots, what works, what doesn't work, learn from that, and then before you know it, 10 years is over, and we still don't have anything working. But guess what? It's no longer taking 10 years for the Chinese. It's taking 24 to 36 months, 2 to 3 years, and we're done. So China doesn't talk about democracy. They talk about deadlines. When do we deliver? And that is what matters to most of the African governments. A number of them are sincere. They truly want to give to their people what is best. But there are so many hands tied for them to be able to achieve that. Let's go to China. Today, China is being seen as the pharmacy of Africa, of South-South, not just Africa. And my best recollection of this was during COVID, when we needed vaccines. And everybody, they were at the table sharing. It goes to Canada first, go to US, then Europe, Alcazes, this one, that one. And then Africa became the last party to have. But somehow, they were positioned that COVID did not affect them the way it affected the West. I don't know how. Call it the act of God, if you want. But guess what? India started sending to every developing country for free. That is what I call gaining mindshare. And that's why I said, if we're not careful, we are losing not just market share, but mindshare. And when you lose mindshare, you are losing relevance. Africa today faces about $111 billion farmer investment gap by 2030. Indian firms, and I've listed just three, Kipler, in fact, the very popular one is Rembaxi. They have FDI manufacturing in Uganda, South Africa, Nigeria, Ethiopia. And that's why they call them the pharmacy of the global south. Before, we used to import aspirin, this one, everything. But we have people with pharmaceutical knowledge and manufacturing, and these guys want to add value. Remember my first one, they want to add value. And so India says, why not? We can build a manufacturing plant, we can assist you. In fact, if you go there, the first thing is that the first operational manager will come from India. And then they will develop the other people. The guy retires. In fact, he doesn't go back to India. He stays in Nigeria and becomes a Nigerian. That's the way it works. And the rest of the continent as well. India gave $2 million to Africa Digital Finance Inclusion Facility in 2023. And $2 and $6 million Indian Trust Fund in 2024. But today, what has happened? India won 173 African Development Bank contracts worth 760 million. Because they see they can do the connection. It's not about you coming with expertise alone, it's you saying we are a friend of the continent. So I got to rush quickly. So there is a dilemma for Europe. I'm going to skip this. Let's go quickly. Now, the playbook. We should stop competing on aid and compete on industrialization. Co-invest, and The difference is simple. Instead of bringing cocoa and manufacturing chocolates here, can we do chocolates in Ghana or Ivory Coast or even semi-processed it and then do something premium and then bring it here? It's not about value first anymore. It's about values plus interest, because the African people, they also have interest. Why don't we bundle things together? This morning I was asked about the Global Gateway. Honestly, Global Gateway is fantastic with 150 billion euros. But guess what? We talk about it, yet somebody is deploying. 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Why can't the Eurozone take charge and do something similar? You have expertise. You've worked in the Eurozone for a long time. Work with, leverage on that, work with the continent, and let's make it happen. Now, this is what Europe must do to remain relevant. Equality in partnership, speed and execution, investment in value creation, alignment with African priority. This is very key, and then we should innovate differently. Again, I'm told my time is up, so I'm going to summarize the key things. One, Africa presents a major strategic opportunity driven by rapid growth in critical areas, minerals, green energy, industrialization. 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And we are still debating about how green life should be. Let's think differently. Asian countries like China, India are gaining grounds through fast coordinated and less conditional engagement models. This is important that we need to reflect about that. Yes, we remain the leading investor, but we are losing our strategic influence, primarily because it's slightly fragmented and we're not coordinated in a way that Africans can see value. So to remain competitive, we must reposition by aligning with African industrial priorities, invest in value creation, and deliver fast, more integrated partnership. My final note, the next decade of global competition will be not won, not in Vienna, not in Hamburg, but in Lagos, Nairobi, Kinshasa. Europe's choice is very simple. Reposition now or be replaced. Thank you.

0: Well, thank you very much, Peter, for setting the stage for the next few hours. I would ask you to, you said that you can say 5 minutes, so I would open the floor for one spontaneous, for the meeting, yes, that you have now a spontaneous reaction to this presentation. I would open the floor for one or two questions from you. To Peter. So I have a question, Peter. So looking back on your experience, also in that level, corporate level, or from different sectors, what distinguishes successful partnerships from those that don't work? What would you say?
1: Okay, there are two, maybe three things. The first one is trust. You need to establish trust. And establishing trust means that you need to be a friend. Myself and Bernard, we've been together now, I can't remember how many years. When he says, Peter, come, I will come. And even when I have a conflict, I will still manage the conflict because of that friendship. And he understands that because of the trust that we have been able to establish. So between human beings, yes, but also between nations is exactly the same thing. There are some countries don't trust. Sorry, that's just the way it is. And more so now, there are some countries that even Europe don't trust. And they used to be allies. I won't say more than that. And so it's a mixture of trust, but also how you have been able to build that relationship.
0: Thank you. I also think that gives us some a good context for our conversations. I have a question there.
2: 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Let's say within the next 5 to 10 years, not enough.
1: 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So there is no better time than now for Europe. That's the first thing. Why do I say that? Africa have different options. You could go to the US, you could go to Europe, you could go to Russia. Which one is, you could go to China. Which one aligns well? I am telling you, for Europe, there is quality standards. There are things that you build to last, and those ones are real. Now, what we need to change is our attitude. Can we do that? I think if you guys can come together as European Union and survive yourselves, it is possible. That's why I said I'm an optimist. But I will not put figure to it. You understand? Thank you. Yes, please.
0: One last question, and Peter, you're also going to be with us
1: in
0: the afternoon in the panel, so there will be also some opportunities. So, one last question here.
3: Africa has been fighting colonialism by the French and the British for decades. 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What's the difference?
1: Okay, this is a very valid point, and indeed, I would have been shocked if nobody asked this. Now, let me flip it the other way. People were taken through slavery from Africa to the West. Today, they are going freely by themselves. What's the difference? One is that it's a choice. The other one is that you are forced. There are two different things. You can make a wrong choice, and it is possible, but it is your choice. And you can make a right choice, but it is still your choice. I will give you an antidote. I was walking somebody that is visually impaired, and we had to go upstairs. I had a choice of going through the staircase or going through the lift. And automatically, I just said to her, okay, you guys go through the lift, the rest of us will walk up. When we got upstairs, everything was perfect until I asked a simple question. How was your experience here? And she said, you took away my choice, my freedom to choose. And I'm like, what? And then she narrated this issue of the lift. So I said, I'm sorry. Now, if I give you that choice, what will you take? He said, I will take the lift. My point is, we may still arrive at the same thing, but I don't want to lose the right to choose. Because the consequences, I can accept it even more. China, yes, there are issues. We can talk about whether the product is fake or whether they are mortgaging the continent, whether you can talk about a lot of things. But first, they are moving the people. They are building tracks. They are building ports, which they cannot take away. For the same reason why we are investing in properties in Europe, in UK and US, which we can never take back to Africa. It's almost the same thing. But we can talk more around this. All right, I take one, no problem.
0: You take one? Oh, okay, yeah, yeah, super.
4: Mr. Bartlett, I think I don't want to share your optimism.
1: It's fine, it's your freedom.
4: Yeah. I think Europeans are more concerned with how to stop migration from Africa to Europe. 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
1: 19, yeah.
4: 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And they will not find reason to come to Europe.
1: 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It's happening already. And that's why I said let me shock you. 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Thank you.
0: 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So the discussion has only started. Peter is going to be here in the afternoon, so also to continue with the questions and the discussion. Und jetzt wechsle ich wieder zur deutschen Sprache und wir wechseln bewusst die Blickrichtung. Von der Perspektive aus der afrikanischen Praxis vor Ort hin zu einer europäischen strategischen Perspektive. Und es freut mich sehr, nun Tilman Altenburg begrüßen zu dürfen. Er ist am German Institute of Development and Sustainability tätig und beschäftigt sich seit vielen Jahren mit nachhaltiger Industriepolitik und struktureller Transformation in Entwicklungs- und Schwellenländern. Er berät unter anderem die deutsche Regierung und internationale Organisationen wie die UNIDO zu diesen Themen und gehört zu den prägenden Stimmen, wenn es darum geht, wie wirtschaftliche Kooperation zwischen Regionen strategisch gestaltet werden kann. Seine Perspektive verbindet eine analytische Tiefe mit sehr konkreten politischen und wirtschaftlichen Fragestellungen. Lieber Herr Altenburg, schön, dass Sie da sind. Ich darf Sie herzlich auf die Bühne bitten.
5: Ja, guten Morgen. Es freut mich, hier zu sein. Es ist mir eine große Ehre. I'm not such a brilliant speaker as Peter, so please bear with me. I'll do my best to catch up a little bit and entertain you still. Okay, so Can you please start the presentation here? Yeah, okay. Dann spreche ich jetzt auf Deutsch weiter. Die Frage, die mir gestellt wurde, ist, wie Unternehmen von smarten Entwicklungs- und Außenwirtschaftsstrategien profitieren. Bitte weiter. Ich fange mal damit an, das ist ein...
0: Dort weiterklicken.
5: Ach so, ah, hier kann ich weiter. Gut, danke schön. Ich fange mal damit an, dass Entwicklungszusammenarbeit sehr stark unter Legitimationsdruck führt. Das steht, ich habe gerade hier in dem Corporate-Heft auch gelesen, wie die Entwicklungsfinanzierung in Österreich runtergeht. In Deutschland ist das Gleiche, in England noch schlimmer und so weiter. USAID ist quasi gestrichen worden. Und wir sehen sozusagen eine zunehmende Diskrepanz zwischen dem, was früher Entwicklungszusammenarbeit, die Wertschätzung, die sie in der Gesellschaft hatte und die sie heute noch hat. Und der Reflex der Regierung ist generell, dann lassen sie das, was noch übrig bleibt von der Entwicklungszusammenarbeit, nutzen, um wenigstens die deutschen Eigeninteressen, die österreichischen Eigeninteressen stärker in den Blick zu nehmen. Wir haben hier eine Evaluierung von DEWAL, dem Evaluierungsinstitut der deutschen Entwicklungszusammenarbeit, wo wir eben deutlich sehen, die Bereitschaft, Geld für Entwicklung auszugeben, ist deutlich gesunken. Wenn man die Leute fragt, wo würden sie Mittel streichen, dann ist das bei der Entwicklungszusammenarbeit, bei der Wirtschaftsförderung, bei den Themen, über die wir heute sprechen und nicht bei den Dingen, die den Leuten sozusagen sehr, sehr nahe sind und sie selber betreffen. Also die altruistische Orientierung sozusagen, die ist passé. Ich glaube, damit das müssen wir zur Kenntnis nehmen. Und es gab früher mal in der OECD, es gibt es immer noch, dieses Development Assistance Committee. Vor 10 Jahren war der Diskurs da ein ganz anderer. Da hieß es, wir müssen unsere Kooperation in Einklang bringen mit den nationalen Strategien. Wir sollten nicht zu viele Konditionalitäten, Auferlegungen, ne? Countries in the driver's seat. Und mittlerweile gehen wir davon ein Stück weit zurück. So, wie sehr profitieren Geberländer selbst von Projekten? Das Interessante ist, dass es hier sehr große Unterschiede gibt und die sind ein bisschen schwer zu erklären. Wir sehen hier zum Beispiel in Australien fließen 100% dessen, was sozusagen an Entwicklungsmitteln finanziert wird, an australische Unternehmen zurück. Deutschland, in Luxemburg ist es noch weniger, aber das wundert eigentlich. Aber zum Beispiel Deutschland ist da ganz, ganz am Ende, hier mit nur 10%. Und andere Länder, auch größere Länder wie Frankreich, Japan, die USA, England, haben alle viel größere Anteile. Österreich liegt da auch etwa mit 30% relativ niedrig in diesem Bereich. Hier ist eine andere Erhebung mit einem anderen Zeitraum und so weiter. Da ist Österreich besser positioniert oben. Der eine Pfeil 88% dessen, was an österreichische Unternehmen zurückfließt. Deutschland auch hier sozusagen in der Gruppe ganz unten. So, jetzt haben wir ein ganzes Instrumentarium von Außenwirtschaftsförderungsinstrumenten zur Verfügung. Exportkreditgarantien, wo der Staat Garantien übernimmt, um Exporteure vor politischen und wirtschaftlichen Zahlungsausfällen zu schützen. Investitionsgarantien, Markterschließungsprogramme, Auslandsmesseprogramme, Beratungsmaßnahmen. In Deutschland haben wir zum Beispiel Germany Trade and Invest. Das macht einen hervorragenden Job sozusagen. Man findet sehr gute Marktanalysen für jedes Land, für jedes Technologiefeld und so weiter. Es gibt Garantien für ungebundene Finanzkredite. All diese Dinge gibt es, aber ich gebe Peter völlig recht, wenn wir vergleichen, was im Moment passiert mit China und Indien und wenn wir sehen, was die europäischen Länder sozusagen zustande bringen, gerade in Afrika, dann reicht dieses ganze Instrumentarium offensichtlich da nicht aus. Und es gibt zwei Dinge, die hier im Wege stehen, warum man sozusagen jetzt nicht einfach sagen, wir fahren unseren wirtschaftlichen Nutzen ganz schnell mal hoch. Das eine sind gesetzliche Beschränkungen durch die WTO, durch EU-Beihilferecht, durch die OECD, die eben es verbieten zu sagen, noch verbieten, würde ich mal sagen, weil die Diskussion läuft natürlich. Wir wollen einen bestimmten Mindestinlandsanteil, Local Content sowieso, bei der und der Ausschreibung möchten wir 50% nach Österreich zurückfließen lassen oder solche Dinge. Oder auch, wir machen eine Ausschreibung, aber nur österreichische oder deutsche Unternehmen dürfen sie gewinnen. Das ist alles nicht kompatibel mit dem EU-Beihilferecht zum Beispiel. Es muss dann zumindest europäisch sein. Und darüber hinaus gibt es wirtschaftsstrukturelle Grenzen. Also viele Dinge hat Peter eben schon genannt. Also Kosten zum Beispiel. Ja? Also wir haben, unsere Länder sind sehr hochpreisig unterwegs. Das ist nicht unbedingt das, was in afrikanischen Ländern, sagen wir mal, leicht zu verkaufen ist. Und wir haben sehr wenige Generalunternehmer. Ja, Sie haben die Strabag zum Beispiel, die können als Generalunternehmer große Ausschreibungen gewinnen. Ja. Aber es gibt nicht viele solche Unternehmen. Im Wasserbereich, ich weiß nicht, ob es da irgendwas gibt. Bei Wasserkraft haben Sie, glaube ich, Andritz zum Beispiel, Hydro oder sowas. Da sind ein paar Unternehmen, Deutschland hat Siemens, aber es sind sehr wenige, die sozusagen als Generalunternehmer einen Auftrag gewinnen können. Das ist anders als in Frankreich zum Beispiel. So, die Frage ist dann auch nochmal, um welche Interessen geht es eigentlich, wenn wir sagen Eigeninteresse und die Interessen der Länder. Ja? Wir haben hier mal so drei Kreise gemacht. Die Interessen der Entwicklungsländer sind die eine Sache. Da geht es um, davon hat Peter gesprochen, Erhöhung der Wertschöpfung zum Beispiel, ne? Also Upgrading in Lieferketten. Ne? Wertschöpfung, Lithium Richtung Batteriefabrikation zu gehen, statt Lithium roh zu exportieren oder zumindest Zwischenprodukte zu exportieren, diese ganzen Dinge. Entwicklungsländer haben auch kein Interesse an einer Lieferbindung zum Beispiel, weil sie natürlich das beschränkt. Sie dürfen dann nicht mehr beim billigsten Anbieter kaufen, sondern müssen beim österreichischen oder deutschen Anbieter kaufen. Das ist natürlich nicht im Interesse der Länder. Dann gibt es auf unserer Seite zwei verschiedene Dinge, die wir auch auseinanderhalten müssen. Das eine sind

Also diese ganzen Dinge sind natürlich in unserem Interesse, aber nicht notwendigerweise im Interesse des einzelnen hiesigen Unternehmens. Also deswegen müssen wir da auch unterscheiden zwischen den einzelwirtschaftlichen Interessen, die natürlich im meisten Falle im Interesse der Partnerländer sind, weil Investitionen Zugang zum Markt ermöglichen, Technologietransfer ermöglichen und so weiter. Aber es ist kein Automatismus und es ist eben nicht garantiert, dass aus dem österreichischen Unternehmen sozusagen mehr dieses Spillovers entstehen als bei dem chinesischen zum Beispiel. Also wir müssen unterscheiden, was wir eigentlich erreichen wollen, und das Instrumentarium sollten wir klar daraufhin prüfen. Geht es da um unsere gesamtgesellschaftlichen Interessen an globalen öffentlichen Gütern? Geht es um Außenwirtschaftsförderung? Wo sind die Schnittstellen und wo sind Zielkonflikte möglicherweise? Wem soll die Entwicklung nützen? Ja, uns, Österreich oder der EU? Das ist ja auch noch ein großes Konfliktfeld. Viele Dinge sollten eigentlich aus europäischer Sicht europäisch gedacht werden. Dann würde sich auch das Problem der fehlenden Generalunternehmer lösen. Dann ist es eben mal im erneuerbaren Energiebereich ein Generalunternehmer aus Spanien, aber bestimmte Komponenten kommen aus Österreich oder Deutschland. Aber natürlich sind die Außenwirtschaftsförderungsinstrumente alle erstmal national konzipiert. Und das Problem ist eben, die größten Entwicklungsdividenden, die haben wir nicht notwendigerweise da, wo wir als Österreicher oder Deutsche oder Japaner die größten wirtschaftlichen Vorteile auch ernten können. Ja? Gerade dadurch, dass wir eher im Hightech-Bereich kompetitiv sind und dass wir nicht sozusagen Geld verdienen können im großen Maßstab mit Bildungs- und Gesundheitsinvestitionen. Ja, im Folgenden, also dieses Dreieck haben wir mal aufgezeichnet, wo wir gesagt haben, wir müssen eigentlich unsere Portfolien differenzieren und die Prioritäten unterschiedlich setzen. Also wir haben eine ganze Reihe von Partnerländern, die da in rosa sind, wo wir sagen, da geht es im Kern erstmal um die wirtschaftliche Entwicklung. Dazu gehören viele Subsahara-Afrika-Länder, in denen, sagen wir mal, die Möglichkeiten für Österreich, für Deutschland mit Direktinvestitionen sehr viel Geld zu verdienen, begrenzt sind, weil die Märkte einfach klein sind, ja, und weil die Risiken relativ hoch sind in vielen Ländern. Und da geht es erstmal um die Basics von Entwicklung. Ne. Dann gibt es ein paar Länder, die sind sozusagen weiter unten rechts in der Ecke, sozusagen, weil sie wirtschaftlich entwickelter sind, Marokko, Nigeria zum Beispiel, ja, wo man durchaus sehr viele Anknüpfungspunkte finde für die Wirtschaft. Und dann gibt es Länder, die sind wichtig für den Erhalt globaler öffentlicher Güter. Und das wären sicherlich Länder, die sozusagen einerseits Stimme haben in der Gestaltung globaler Foren, Klimaschutz zum Beispiel, da muss man mit Indien kooperieren, mit China kooperieren, um sozusagen mit denen gemeinsame Problemlösungen für globale öffentliche Güter zu finden. Und auch das ist ja eine Rolle der Entwicklungszusammenarbeit. Deswegen plädieren wir dafür, die Portfolien explizit sozusagen in so einem Dreieck zu verorten und zu sagen, was möchten wir eigentlich mit diesen Ländern an Partnerschaften aus Eigeninteressen erreichen. So, jetzt ein paar Überlegungen zu solchen Synergien zwischen Außenwirtschaft und traditioneller Entwicklungszusammenarbeit. In Deutschland ist es so, und in Österreich wird das vermutlich nicht ganz so systematisch und aufwendig, aber in ähnlicher Weise gemacht werden, dass Kooperationen pro Partnerland über Regierungskonsultationen vereinbart werden. Was jetzt neu ausgerollt wird mit der neuen Ministerin, sind im Vorfeld Wirtschaftsdialoge für jedes Partnerland zu führen. Und das läuft bisher ein bisschen ad hoc. Wir haben sehr stark dafür plädiert, aus dem EIDOS haben wir eine Evaluierung gemacht und haben gesagt, wir brauchen viel systematischere Vorabdialoge mit den Ländern vor der Programmierung, was machen wir eigentlich als Deutschland zum Beispiel mit Nigeria in der Kooperation, um dann zu sagen, okay, das gemeinsame Interesse besteht in der ökologischen Stadtentwicklung, in Ausrollen erneuerbarer Energien, in Migrationspartnerschaften, in Rohstoffsicherung in einer Weise, die einerseits Wertschöpfung in den Ländern erhöht, andererseits unsere

0: Rohstoffzugänge sichert. Ja? Das sind sozusagen pro Land unterschiedliche Dinge. Und dann gehen wir in einen strategischen Dialog und sagen, okay, da gibt es 33 Unternehmen im Bereich Rohstoff, Sicherung, Weiterverarbeitung, gibt es übrigens sehr, sehr wenige in Europa. Ja? Das macht es schon mal sehr schwierig mit den Partnerschaften. Aber das sind die Unternehmen, die wir haben. An diesen und jenen Ländern und jenen Konditionen hätten diese Interesse, um dort zu investieren. Das ist es, was ihnen fehlt, das ist, was sie einbringen können. Und dann zu sagen, die Entwicklungsagenturen, die können jetzt drumherum Dinge machen. Sagen wir mal, in Deutschland haben wir die KfW mit der IPEX Bank, die kommerzielle Finanzierung macht. Die kann ein Bergbauprojekt finanzieren. Wir haben die Entwicklungsbank, die ökologisches und soziales Einbettung sozusagen finanzieren kann mit Softloans. Wir haben Hochschulen, die im Bereich Bergbau tätig sind. Ne? Und wir haben 3-4 Unternehmen. Dass diese Partner sich zusammensetzen und sagen, so könnte ein Paket aussehen, das attraktiv ist für das Land XY, aus dem wir Lithium oder Aluminium oder sowas importieren wollen oder mit dem wir eine Migrationspartnerschaft machen wollen. Wir haben das mal für ein paar Sektoren durchgespielt, auch diese Migrationsfrage, Fachkräftegewinnung, da geht es ja um verschiedene Dinge, es geht um häufig den Wunsch, Rückführung von manchen Rückführungsabkommen zu haben und Fachkräfte zu gewinnen, aber Fachkräfte nicht um einen Brain Drain aus den Ländern zu finanzieren, sondern das so zu machen, dass da mal Ausbildungsprogramme finanziert werden, die sowohl den heimischen Markt begünstigen, als auch einen Teil Migration, der dann über Rücküberweisungen, über Partnerschaftsstrukturen wiederum den Ländern zugutekommt. Ja? Und dazu braucht man integrierte Ansätze. Und da gibt es ein paar solche Abkommen. Es gibt eine deutsche Migrationsallianz mit mehreren Ministerien. De facto ist es dann immer noch so, die Botschaften sind gar nicht in der Lage, die Anträge zu verarbeiten, weil sie kein Personal haben und so weiter. Ja? Also wir müssen sozusagen diese Dinge dann tatsächlich auch so operationalisieren, dass sie funktionieren. Aber diese Idee, sag mal, Entwicklungsangebote der traditionellen technischen und finanziellen Zusammenarbeit und die, was die deutsche Wirtschaft und die österreichische Wirtschaft anbieten können, aus einem Guss vorab vorzuformulieren und mit so einem Angebot in die Länder zu gehen, das ist das, wo wir sehr schwer dafür werben und in die Richtung geht es auch in Deutschland. Es gibt ein paar Instrumente. Develop ist ein sehr integriertes, ähnliches Programm, gibt es ja in Österreich auch hier, wo es darum geht, Unternehmen können sagen, wir investieren in Partnerland XY und möchten über das Kerngeschäft hinaus irgendwas tun, was das Land, dem Land nützt. Zum Beispiel wir bilden aus oder wir, sagen wir, es gibt ein Öko-Kosmetik-Unternehmen, das baut nachhaltige Rosen an und das entwickelt Technologiepakete, um selber zu importieren. Dann sagte, wir könnten das auch größer machen, um sozusagen den ganzen ökologischen Anbau im Land XY auf die Füße zu stellen, Standards zu entwickeln und so weiter. Ja? Wir haben die Fachexpertise dazu, kofinanziert uns mal das Vorhaben. Und das wird dann eben bezuschusst. Da gibt es mittlerweile fast 3000 solche Fälle, wo solche Projekte stattgefunden haben. Das ist alles, glaube ich, sehr erfolgreich. Das sind sehr gute Modelle. Die scalen nur nicht auf das Niveau, das Peter uns in seiner Keynote erwähnt hat, sondern es ist alles relativ kleinteilig. Ja? Deswegen. Und unsere Idee ist eben, das auch mit diesen thematischen Wirtschaftsdialogen zu verknüpfen und dann eben auch dann zu sagen, okay, wenn wir jetzt wissen, mit Marokko möchten wir zwei Dinge machen. Erneuerbare Energie, die Dekarbonisierung industrieller Wertschöpfungsketten, weil sie so tolle Wasserstoffbedingungen haben und Migrationspartnerschaften. Und dann machen wir eine Ausschreibung drumherum mit Develop, die spezifisch auf diese Dinge zugeschnitten ist und die auch eingebettet ist in so einen ganzen Prozess. Wir haben ein paar andere Instrumente in Deutschland. Impact Connect sind Darlehen für europäische entwicklungswirksame Investitionsvorhaben. Zinsgünstige Darlehen auch eben in der Regel unbesichert, ein Vorteil, ich bin gleich fertig. Und das ist alles relativ kleinteilig, alles gute Dinge. Ja. aber relativ klein. Trade Connect ist ein neues Instrument mit dem ähnlichen Ansatz, aber eben für Handelsunternehmen. Da können dann, wenn ein Unternehmen Handel treibt, dann können die Partner sozusagen da Zugang zu zinsvergünstigten Krediten bekommen. Was fehlt, ist, glaube ich, eine strategische Verknüpfung dieser Dinge. Also wir bräuchten nationale Strategien für Länder und Themen. China hat das, Indien hat das, glaube ich, auch. Also das haben wir heute gehört. Frankreich hat es sicherlich auch mehr als gerade so ein föderal fragmentiertes Land wie Deutschland oder ein kleines Land wie Österreich. Wir brauchen dann themen- und länderspezifische Dialoge zwischen Wirtschaft und Entwicklungszusammenarbeit, um diese Pakete schnüren zu können und überhaupt erstmal die Interessen klar definieren zu können und dann Strategien, wie diese Dinge ineinander greifen können. Dass wir sagen, diese 5 Unternehmen haben Interesse mit diesen Leistungen, wenn wir die mit dem und dem garnieren, dann kann das ein attraktives Paket sein, das die chinesische Konkurrenz aus dem Feld schlägt. Ja. Und wir brauchen dann eben natürlich eine Ressortkooperation, ne, das Wirtschaftsministerium, bei uns gibt es ja noch das Entwicklungsministerium, aber auch Innenministerium, wenn es zum Beispiel um Migrationspartnerschaften geht, da hapert es auch sehr stark. Und dann eben thematische Ausschreibungen zu machen. Wir haben sehr viele generische Instrumente, wie dieses die Instrumente, die ich eben genannt habe, oder auch Beratungs- wie das Afrika-Wirtschaftsnetzwerk, von dem wir auch nachher noch hören wollen, das sind im Prinzip gute Beratungsangebote, die aber nicht diese strategische Bündelung leisten. Und wenn wir dann noch das machen, was wir überall, wo wir in die Länder kommen, dann sagen, hier waren gerade die Franzosen, Macron war da, der hat sozusagen die und die Versprechungen gemacht und 30 große Konzerne sind mit ihm zusammen angereist und so viele Verträge wurden abgeschlossen. Ja. In Deutschland gibt es dann irgendwie einen drittrangigen Staatssekretär eines irrelevanten Ministeriums, das irgendwo hinfährt und dann kommen 2 Mittelständler mit und so weiter. Das ist eine andere Dimension. Ja. Und ich glaube, in die Richtung müssen wir da auch gehen. So, meine Zeit ist abgelaufen, wie ich gerade höre. Vielen Dank. Ich hoffe, ich habe Sie zumindest zum Teil so gut unterhalten.
1: Vielen Dank, Herr Altenburg, auf jeden Fall. Sehr, sehr spannend, auch diese Verortung, diese strategische Ausrichtung. Ich schaue auch auf die Kollegen vom Außenministerium, sicher auch ein paar Anknüpfungspunkte zu den Initiativen, die Sie auch gerade fahren und die Überlegungen, die Sie gerade auch haben. Nicht?

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1: Mit Martina Pecile im Studio und diesen Themen. Die geplanten Einsparungen der Regierung reichen laut Fiskalratschef Badelt nicht aus. Er kritisiert fehlende Reformen und Preisangriffe bezeichnet er als ineffizient. Die Regierung ist beim Thema Wehrdienst weiter uneinig. Die SPÖ ist gegen eine Wehrdienstverlängerung, ÖVP und NEOS gegen den SPÖ-Vorstoß. In Kolumbien hat die Präsidentschaftswahl begonnen. Es läuft wohl auf eine Stichwahl hinaus und beim österreichischen Frauenlauf hat es gleich 2 Streckenrekorde gegeben. Das Wetter morgen unbeständiger, mehr Regen und windig. Die Verhandlungen für das Doppelbudget 2027-28 sind finalisiert. Das hat Finanzminister Marta Bauer gestern bekannt gegeben. Das Budgetbegleitgesetz fehlt aber noch. So oder so geht der Fiskalratschef Christoph Badelt davon aus, dass die geplanten Einsparungen nicht ausreichen werden. In der ORF-Pressestunde kritisiert er eine fehlende Pensionsreform mit höherem Antrittsalter. Preisangriffe findet Badelt ineffizient. Hans Bürger berichtet.
2: Was immer bei Spritpreisbremsen gelte, Fiskalratschef Badelt zeigt sich skeptisch.
3: Ich glaube einfach, dass der politische Effekt von den Politikern, die das so vehement betreiben, völlig falsch eingeschätzt wird.
2: Gelte das auch bei Lebensmittelpreisen?
3: Wenn es einmal in der Woche einkaufen geht, sind das 2 Euro pro Eingriff. Also glaubt wirklich jemand, dass am 2. Juli die Welt aufatmen wird, dass jetzt die Äpfel so viel billiger geworden sind?
2: Sagt Badelt und meint zur fehlenden Pensionsreform.
3: Es ist einfach nicht einzusehen, ja, warum bei einer 15-jährigen Steigerung der Lebenserwartung dieses ganze Leben sozusagen nur zulasten der Pensionszeiten länger gelebt werden kann. Das kann sich nicht ausgehen. Noch dazu, wenn wir weniger Kinder haben als früher.
2: Sagt der Präsident des Rates zur Überwachung der Staatsfinanzen.
1: Seit Monaten ringt die Dreierkoalition um eine Lösung in der Wehrdienstdebatte. Eine von Verteidigungsministerin Claudia Tanner, ÖVP, eingesetzte Expertenkommission hat Ende Jänner ja die Verlängerung des Wehrdienstes empfohlen. Die SPÖ spricht sich nun klar dagegen aus. ÖVP und NEOS folgen dem Vorstoß nicht. Tanja Malle berichtet.
4: Gut 4 Monate sind vergangen, seit Ende Jänner die Expertenkommission ihre Vorschläge zur Wehrdienstreform vorgestellt hat. Seither dürften sich ÖVP, SPÖ und NEOS in der Sache aber kaum angenähert haben. SPÖ-Wehrsprecher Robert Leimer spricht sich heute jedenfalls gegen eine Verlängerung des Wehrdienstes aus, aber für zusätzliche 2 Monate an verpflichtenden Milizübungen. Der Zivildienst solle von 9 auf 11 Monate erweitert werden. In den beiden zusätzlichen Monaten soll Zivilschutztraining am Programm stehen. Die ÖVP hält heute hingegen weiter an der Empfehlung der Experten fest und ist für eine Verlängerung des Wehrdienstes von 6 auf 8 Monate plus 2 Monate Milizübungen. Die NEOS nennen heute kein konkretes Modell. Die Freiheitlichen haben für all das kein Verständnis. Sie kritisieren, dass die Bundesregierung seit Monaten unfähig sei, eine Entscheidung zu treffen.
1: Die Ukraine hat dieses Wochenende laut eigenen Angaben erneut mit Drohnenziele in Russland angegriffen. Im Visier war unter anderem die russische Ölindustrie. Auch das von Russland besetzte Atomkraftwerk bei Saporischschja in der Ukraine soll beschädigt worden sein. Die internationale Atomenergiebehörde warnt einmal mehr vor Angriffen auf Atomanlagen. Katharina Wagner berichtet.
5: Fotos zeigen ein Loch in einer der Außenwände eines Maschinenraums des Atomkraftwerks in Saporischschja. Laut Moskau wurde es durch eine ukrainische Drohne verursacht. Kiew dementiert. Die internationale Atomenergiebehörde meldet am Nachmittag, das Strahlungsniveau habe sich nicht erhöht. Die Ukraine hat vergangene Nacht russische Ölinfrastruktur angegriffen, darunter ein Öllager am Asowschen Meer und eine Raffinerie an der Wolga. Dort wurde nach einem Großbrand der Notstand ausgerufen. Auf der seit 2014 von Russland besetzten Krim wird unterdessen der Treibstoff knapp. Der von Russland eingesetzte Gouverneur der Halbinsel kündigte an, dass der Verkauf von Benzin eingeschränkt werden müsse. Die Krim wird immer wieder von ukrainischen Raketen und Drohnen angegriffen. Ziel ist es, die Versorgung russischer Truppen abzuschneiden, die im Süden der Ukraine im Einsatz sind.
1: In Malta hat die regierende Labour-Partei von Ministerpräsident Robert Abela die vorgezogene Parlamentswahl gewonnen. Damit steht die Partei vor ihrer historischen 4. Amtszeit. An mehreren Orten brach unter Labour-Anhängern Jubel aus. Ein Endergebnis liegt noch nicht vor. Abela hatte die Wahl vorgezogen, um seiner Regierung inmitten der geopolitischen Unsicherheiten ein neues Mandat zu sichern.
6: Nach Kolumbien jetzt, wo gerade die Präsidentschaftswahlen stattfinden. Vor 2 Stunden haben die Wahllokale geöffnet. Mehr als 40 Millionen Menschen sind wahlberechtigt. Es dürfte ein enges Rennen werden zwischen dem Kandidaten der amtierenden linken Regierung und einer Kandidatin und einem Kandidaten aus dem rechten Lager. Ernst Kernmeier berichtet aus Kolumbien.
7: Gleich zur Eröffnung der Wahllokale um 8 Uhr früh hier in Bogotá stehen die ersten Wählerinnen und Wähler Schlange. Die letzten Jahre des ersten linken Präsidenten in der Geschichte des Landes haben polarisiert. Entschlossenheit an der Wahlurne. Eine radikale Wende will eine junge Frau. Und ein Mann will verhindern, dass die Oligarchie wieder die Macht übernimmt. Er will, dass der Regierungskandidat Iván Cepeda gewinnt. Als Cepedas schärfste Konkurrenten gelten Paloma Valencia von der alteingesessenen Rechten im Land und der ultrarechte Politikaußenseiter Abelardo de la Espreya. Die Entscheidung dürfte erst in einer Stichwahl in 3 Wochen fallen.
6: In Wien sind gestern bei 2 Messerstechereien 3 Männer lebensgefährlich verletzt worden. Ein Vorfall ereignete sich im Bezirk Favoriten, ein anderer im Bezirk Leopoldstadt. In beiden Fällen sind die Motive noch unklar. Petra Thalhammer-Jeschek fasst zusammen.
8: Am Nachmittag entzündet sich am Viktor-Adler-Platz in Favoriten unter zumindest 4 Indern ein Streit, bei dem schließlich einer der Beteiligten ein Messer zückt und auf 2 Kontrahenten einsticht, sagt Markus Dietrich von der Wiener Polizei.
9: Fakt ist, dass 2 Schwerverletzte zurückgeblieben sind. Einer hat eine Stichverletzung im Oberkörperbereich davongetragen, der 2. im Rücken. Und beide sind lebensgefährlich verletzt worden.
8: Die beiden sind 28 und 31 Jahre alt. Der 25-jährige mutmaßliche Täter ist auf der Flucht. Um 3 Uhr früh gibt es in der Leopoldstadt auf der Taborstraße eine weitere Auseinandersetzung.
9: Dabei hat ein 19-jähriger syrischer Staatsangehöriger ein Messer gezückt und damit auf 4 Männer eingestochen. Dabei ist eine Person lebensgefährlich verletzt worden.
8: Die Opfer sind im Alter von 18 bis 22 Jahren. Hier kann der Tatverdächtige noch am Tatort festgenommen werden.
6: Noch zum Sport. Beim österreichischen Frauenlauf im Wiener Prater sind heute rund 31.000 Läuferinnen dabei gewesen. Über 5 und 10 Kilometer hat es jeweils neue Streckenrekorde gegeben. Mehr von Martin Lang.
10: In 33 Minuten und 34 Sekunden läuft Österreichs Marathon-Rekordhalterin Julia Mayer als schnellste der rund 7.310 Kilometer Läuferinnen mit Streckenrekord zu ihrem ersten Frauenlaufsieg.
11: Gut gemacht, 10-Kilometer-Sieg. Es war schön, es war die Stimmung irrsinnig geil. Die Mädels an der Strecke haben die Hände rausgestreckt zum Abklatschen.
10: Über 5 Kilometer siegt in 14,41 Minuten mit neuem Streckenrekord die Kenianerin Purity Gitonga. Die Vorarlberger Crossläuferin Lisa Redlinger wird als 4. beste Österreicherin.
12: Ja, ich habe schon echt oft da mitgemacht, war noch nie so weit vorne. Und ich trainiere für die 5000 Meter, für die Europameisterschaft.
10: 31.113 Läuferinnen waren beim 38. österreichischen Frauenlauf in Prater am Start.
6: Wie das Wetter wird, das weiß Michael Mattern.
13: Heute Abend und in der ersten Nachthälfte ziehen in weiten Teilen Österreichs Regenschauer und Gewitter durch, die stellenweise heftig sein können, wie derzeit in Teilen des Donauraums mit schweren Sturmböen, 115 Kilometer pro Stunde vor kurzem in Enns. Nach Mitternacht regnet es vor allem an der Alpen-Nordseite immer wieder. Tiefstwerte 10 bis 18 Grad. Morgen Montag gibt es zunächst verbreitet Regenschauer, die tagsüber immer seltener werden. Von Vorarlberg bis Kärnten kommt dann zeitweise auch noch die Sonne heraus. Es ist windig und spürbar kühler, mit Höchstwerten zwischen 16 und 24 Grad.
6: Im Namen des Journalteams verabschiedet sich Martina Petschile. Wir melden uns wieder um 18 Uhr. Hier geht's jetzt weiter mit einem Spielräume-Spezial und verboten guten Liedern.
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1: Gerhard Gramel begrüßt Sie zu einer Spielräume-Spezialsendung mit Musik, die aus den verschiedensten Gründen verboten, auf einen Index gesetzt oder aus den Radiowellen verbannt wurde. Zumindest über einen gewissen Zeitraum. Diese temporären Verbote waren üblicherweise Ausdruck eines bestimmten Zeitgeistes und sagten mehr über die herrschende gesellschaftliche Befindlichkeit aus als über die Musik selbst. Übrigens war nicht immer der Text Auslöser für ein Verbot. Oft unterstellte man der Musik selbst diesen mutmaßlich subversiv gefährlichen Unterton. Im Falle des ersten Stücks begeben sich die Hörerinnen und Hörer in die raue Welt der krawallbereiten Halbstarken. Dort werden Meinungsverschiedenheiten im Straßenkampf mit den Fäusten ausgetragen. Musikalisch umgesetzt hat das in den 50er Jahren der Gitarrist Link Wray in seinem Instrumentalstück Rumble. Nach Ansicht vieler Radiostationen klang es zu riskant für die US-amerikanische Jugend, weshalb der Titel bei seiner Veröffentlichung im Jahr 1958 mit Sendeverbot belegt wurde.

0: Link Wray an der Gitarre interpretierte mit seinem Trio Rumble. Der räudig klingende Rock'n'Roll-Klassiker brachte Aufruhr in die Radiowellen. Mit nichts weiter als einem provokanten Titel und drei verzerrten Akkorden. Es gibt viele Gründe, die einen Song auf den Index von Radiostationen bringen. Drogenreferenzen, Vokabular oder explizite sexuelle Inhalte sind nur einige davon. Obwohl der Song Lola von The Kinks die Verwirrung einer amorösen Begegnung mit einer Person beschreibt, die wie eine Frau ging, aber wie ein Mann sprach, war die Erwähnung des Markennamens eines Softdrink-Herstellers im Text für die BBC die weitaus ernstere Angelegenheit. Der Song wurde verboten, bis Sänger und Komponist Ray Davies eine laufende Amerika-Tournee unterbrach und den Skandal abwenden konnte, indem er den Text neu aufnahm und ein markenneutrales Cherry Cola einfügte.
1: Is it? What's this, 11? 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Come on then. 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Fuck off, Dave.

0: good one.
1: Lola in der Skandalversion der Kinks. Die BBC hat sich über die Jahrzehnte bei Sendeverboten immer wieder hervorgetan. Aus Gründen, die heute teils skurril anmuten. Im historischen Zusammenhang wird die Sache dann doch vielleicht etwas verständlicher. Im Kriegsjahr 1942 verbannte man den eingängigen Song Deep in the Heart of Texas in der Version von Bing Crosby aus den Sendefrequenzen. Und zwar während der Arbeitszeit mit der Begründung, dass die ansteckende Melodie dazu führen könnte, dass Fabrikarbeiter ihre Werkzeuge vernachlässigen, während sie im Takt des Liedes mitklatschen.
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Bing Crosby mit Deep in the Heart of Texas. Aus Gründen der Arbeitssicherheit und Unfallverhütung im Jahr 1942 von der BBC verboten. Ein weiteres Lied von Bing Crosby, nämlich I'll Be Home for Christmas, wurde 1943 ebenfalls auf die Liste der unspielbaren Titel gesetzt. Weil die Verantwortlichen der BBC meinten, der Text könnte die Moral der Truppen senken. Oder in der damaligen Ausdrucksweise: Wir haben kürzlich eine Politik eingeführt, krankhafte Sentimentalität auszuschließen, die, besonders wenn sie von bestimmten Sängern vorgetragen wird, unerquicklich werden kann und keineswegs dem entspricht, was wir als Bedürfnis der Öffentlichkeit in diesem Land ansehen. Radio in Kriegszeiten. Im Jahr 1960 erschien das Album Swinging Sweets bei Edward E. and Edward G. von Duke Ellington und seinem mit namhaften Jazzstars besetzten Orchester. Mit Edward G. war der norwegische Komponist Edvard Grieg und seine Peer Gynt Suite gemeint, die in Arrangements von Billy Strayhorn erklang. Das Album beinhaltet zeitlose und reich strukturierte Musik, eingespielt von so herausragenden Mitgliedern der Ellington Band wie dem Posaunisten Juan Tisol und den Saxophonisten Johnny Hodges, Paul Gonsalves und Harry Carney. Leider reagierte die Kriegsstiftung in Norwegen mit Ablehnung auf die jazzige Adaption. Mit dem Vorwurf, Kriegsvermächtnis würde beschädigt. Die Königlich-Schwedische Musikakademie veröffentlichte eine Stellungnahme, in der sie sich auf einen Paragraphen des schwedischen Urheberrechtsgesetzes berief, dem Klassikerskyddet, dem Schutz der Klassiker, und erklärte, Duke Ellingtons Jazzbearbeitungen auf dem Album seien eine Beleidigung der nordischen Musikkultur. In der Folge wurde das Ellington-Album nicht nur für 10 Jahre in ganz Skandinavien verboten, sondern ebenso jede Live-Aufführung und Rundfunkausstrahlung davon. Hier ein Ausschnitt aus der Peer Gynt Suite in der Fassung von Duke Ellington und seinem Orchester.

Duke Ellington mit seiner Version der Musik von Edvard Grieg, die in den skandinavischen Ländern aus mutmaßlich mangelhaftem Respekt gegenüber der Hochkultur verboten wurde, auf Initiative der Königlich-Schwedischen Musikakademie. Manchmal wurden aber auch die Hörerinnen und Hörer aktiv und machten offizielle Stellen aufmerksam auf scheinbar problematische Musikstücke. So erhielt 1963 das FBI zahlreiche Briefe von besorgten Eltern und eine Untersuchung wurde eingeleitet. Es ging um den Song Louie Louie von The Kingsman. Die Stimme von Jack Eli, Mitbegründer der Band, interpretiert schwer entzifferbare Liedzeilen, die es unmöglich machen, den Text zu verstehen. Ein den Anstand verletzendes Vokabular wurde vermutet und die Aufnahme wurde Gegenstand einer zweijährigen FBI-Untersuchung, die nach zweideutigen Inhalten suchte. Man spielte sie vorwärts und rückwärts und in verschiedenen Geschwindigkeiten ab, aber bei keiner Variante waren die Textzeilen verständlich. An dem Verfahren waren viele Agenten beteiligt, auch Justizminister Robert Kennedy und FBI-Direktor J. Edgar Hoover waren involviert. Seltsamerweise sprach das FBI nie mit dem Mann, der es mit Sicherheit gewusst hätte, Jack Eli, dem Sänger hinter dem Mikrofon. Die öffentlich gemachte FBI-Akte zu den Ermittlungen beschreibt Theorien von Hörern, wonach der Text von Louie Louie heimlich anstößig gewesen sei und enthält die angeblich skandalösen Passagen. Aber urteilen Sie selbst, hier ist Louie Louie von The Kingsman.

hochverdächtiges Geschwurbel mit den Kingsmen. Ihre Version der Richard Berry-Komposition Louie Louie. Im selben Jahr, nämlich im geburtenstarken Jahrgang 1963, schon gegen Ende des Babybooms, gab Schlagersängerin Manuela die folgende Warnung aus, die prompt aus den Radiowellen verbannt wurde. Schuld war nur der Bossa Nova.

Doris Inge Wegener, bekannt unter ihrem Künstlernamen Manuela. Mit Tipps zur Empfängnisverhütung aus dem Jahr 1963. Schuld war nur der Bossa Nova. Das Lied wurde aus Gründen des Jugendschutzes im Bayerischen Rundfunk und Teilen der Schweiz auf den Index gesetzt und erhielt Radioverbot, was für den Erfolg des Schlagers allerdings kein Hindernis darstellte. Im Gegenteil, oft machen Verbote den Song erst zu einem großen Erfolg. Wie im Falle von Monster Mash, dem unangefochtenen Champion aller Halloween-Songs in der Version des gelegentlich als Schauspieler tätigen Sängers Bobby Pickett. Er verband die in den frühen 60ern herrschenden Tanzmoden wie den Mashed Potato mit einer trockenen Vortragsweise im Stil von Boris Karloff und landete damit einen Hit in den US-amerikanischen Charts. 1962, im Erscheinungsjahr, war man bei der BBC allerdings ganz und gar nicht amused. Der Song wurde als zu morbide eingestuft und 11 Jahre lang aus dem Radio verbannt. Erst 1973 durfte Pickets Single endlich wieder auf Sendung und wurde mit Verspätung prompt ein Top-5-Hit in England. Hier also der Monster Mash mit Bobby Boris Pickett.

0: Monster Mash, ein sogenannter Novelty Song, also ein Nonsenslied, mit Bobby Boris Pickett. Auch im deutschsprachigen Raum erhielten etliche Stücke Radioverbot, etwa Songs der ersten allgemeinen Verunsicherung oder auch Falcos Genie. Der mehrdeutige Text über einen möglichen Mädchenmord ließ die damals Verantwortlichen Kopf stehen und führte zu einem Sendeverbot bei zahlreichen Radiostationen. Davor war bereits Falcos Titel »Ganz Wien« mit einem Sendeverbot im österreichischen Radio belegt worden. Und als beispielsweise der Tiroler Komponist Werner Pirchner 1973 nach jahrelanger Arbeit sein berühmtes halbes Doppelalbum notgedrungen im Selbstverlag publizierte, folgte ein legendärer Skandal, der der Platte Sendeverbot und ihrem Urheber Hausverbot im ORF-Landesstudio in Innsbruck bescherte. Bereits die einleitenden Textzeilen zeigten Pirchner als furchtlosen Satiriker, der sich über Kirche, Krieg und Vaterland in Form einer klingenden, radikalen Gesellschaftskritik mit bitterbösem Humor äußerte. Hier ein Ausschnitt aus Werner Pirchners halbem Doppelalbum.
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0: Musik von Werner Pirchners halbem Doppelalbum aus dem Jahr 1973. Das war einstmals verbotene Musik, ganz legal präsentiert von Gerhard Gramel, der Ihnen für heute noch einen angenehmen Abend mit Österreich 1 wünscht.
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1: Mit Martina Pecile im Studio. Guten Abend. Seit Monaten ringt die Dreierkoalition in der Wehrdienstdebatte um eine Lösung, bisher offenbar ohne Erfolg. Nicht ausreichend sieht Fiskalratschef Badelt die Einsparungspläne der Regierung. Wahltag in Kolumbien. 40 Millionen Menschen wählen einen neuen Präsidenten. In Malta feiert die regierende Labour-Partei einen historischen Sieg bei den Parlamentswahlen. Die israelische Armee weitet ihren Einsatz im Südlibanon aus. Der umstrittene US-Tech-Milliardär Peter Thiel wird doch nicht bei den Wiener Festwochen auftreten. Und in Kärnten sind 6 tote Gänsegeier gefunden worden. Die Wetteraussichten hat Jörg Stieber.
2: In den nächsten Stunden gehen weiterhin zahlreiche Regenschauer sowie einige Gewitter nieder. Eine kräftige Gewitterlinie mit stürmischen Böen und auch mit Hagel reicht jetzt vom Wiener Becken bis ins Mürztal und sie zieht weiter südostwärts. Im Laufe der Nacht verlagert sich der Regenschwerpunkt dann an die Alpennordseite. Morgen regnet es zunächst noch in vielen Regionen. Am Vormittag wird der Regen rasch seltener. Ein paar Schauer gibt es am Nachmittag dann vor allem noch von Salzburg bis Niederösterreich. Im Westen und Süden wird es zeitweise sonnig. Sehr windig und 16 bis 24 Grad.
1: Seit Monaten wird in der Regierung um die Wehrdienstverlängerung gerungen, offenbar bisher ohne Erfolg. Eine Expertenkommission, eingesetzt von Verteidigungsministerin Claudia Tanner von der ÖVP, hatte im Jänner ja eine Wehrdienstverlängerung empfohlen. Heute spricht sich die SPÖ klar dagegen aus. ÖVP und NEOS sind aber gegen den SPÖ-Vorstoß. Tanja Malle berichtet.
3: Gut 4 Monate sind vergangen, seit Ende Jänner die Expertenkommission ihre Vorschläge zur Wehrdienstreform vorgestellt hat. Seither dürften sich ÖVP, SPÖ und NEOS in der Sache aber kaum angenähert haben. SPÖ-Wehrsprecher Robert Leimer spricht sich heute jedenfalls gegen eine Verlängerung des Wehrdienstes aus, aber für zusätzliche 2 Monate an verpflichtenden Milizübungen. Der Zivildienst solle von 9 auf 11 Monate erweitert werden. In den beiden zusätzlichen Monaten soll Zivilschutztraining am Programm stehen. Die ÖVP hält heute hingegen weiter an der Empfehlung der Experten fest und ist für eine Verlängerung des Wehrdienstes von 6 auf 8 Monate plus 2 Monate Milizübungen. Die NEOS nennen heute kein konkretes Modell. Als Anliegen nennen sie in einer schriftlichen Stellungnahme die Stärkung der Miliz und die Weiterentwicklung der beruflichen Perspektiven beim Bundesheer. Die aktuelle Debatte müsse aus ihrer Sicht umfassender geführt werden, sowohl die grundsätzliche Frage nach der Wehrfähigkeit des Landes umfassen, als auch die Luftraumüberwachung. Kritik gibt es heute von den Freiheitlichen. Wehrsprecher Volker Reifenberger findet die Vorschläge der SPÖ nicht zielführend und kritisiert, dass die Bundesregierung seit Monaten unfähig sei, eine Entscheidung zu treffen. Das sei angesichts der Sicherheitslage in Europa nicht nachvollziehbar, so die FPÖ.
1: Warten heißt es gerade auf das Budgetbegleitgesetz. Laut Finanzminister Martha Bauer von der SPÖ sind die Verhandlungen für das Doppelbudget 27 und 28 aber finalisiert. Das fehlende Gesetz stört Fiskalratschef Christoph Badelt derzeit nicht. In der ORF-Pressestunde geht Badelt davon aus, dass mehr Geld gespart werden müsse als vorgesehen. Er kritisiert die fehlende Pensionsreform mit höherem Antrittsalter und Preiseingriffe seien oft ineffizient. Mehr von Hans Bürger.
4: Was immer bei Spritpreisbremsen gelte, Fiskalratschef Badelt zeigt sich skeptisch.
5: Ich glaube einfach, dass der politische Effekt von den Politikern, die das so vehement betreiben, völlig falsch eingeschätzt wird.
4: Gelte das auch bei Lebensmittelpreisen?
5: Wenn Sie einmal in der Woche einkaufen gehen, sind das 2 Euro pro Eingriff. Also glaubt wirklich jemand, dass am 2. Juli die Welt aufatmen wird, dass jetzt die Äpfel so viel billiger geworden sind?
4: Sagt Badelt und meint zur fehlenden Pensionsreform.
5: Es ist einfach nicht einzusehen, ja, warum bei einer 15-jährigen Steigerung der Lebenserwartung dieses ganze Leben sozusagen nur zulasten der Pensionszeiten länger gelebt werden kann. Das kann sich nicht ausgehen. Noch dazu, wenn wir weniger Kinder haben als früher.
4: Thema Vermögensteuer.
5: Ich habe nie einen Hehl daraus gemacht, dass ich persönlich eine Vermögenszuwachssteuer ist gleich eine Erbschafts- und Schenkungssteuer für ökonomisch vernünftig halte. Aber nicht, um das Budget zu sanieren, sondern um die Steuerstruktur zu verändern.
4: Und Eurofighter.
5: Es tut mir als Finanzpolitiker sehr weh. Aber ob wir sie brauchen oder nicht, ist eine politische Wertentscheidung. Dazu will ich mich nicht äußern.
4: Sagt der Präsident des Rates zur Überwachung der Staatsfinanzen, Badelt.
1: Nach Kolumbien jetzt, wo gerade die Präsidentschaftswahlen stattfinden. Vor 3 Stunden haben die Wahllokale geöffnet. Mehr als 40 Millionen Menschen sind wahlberechtigt. Es dürfte ein enges Rennen werden zwischen dem Kandidaten der amtierenden linken Regierung und einer Kandidatin und einem Kandidaten aus dem rechten Lager. Eine Stichwahl gilt als wahrscheinlich. Ernst Kernmeier berichtet aus Kolumbien.
6: Um Punkt 8 Uhr früh hier in Kolumbien erklärt der Chef der Wahlbehörde die Präsidentenwahl für eröffnet. Gleich zu Beginn stehen die ersten Wählerinnen und Wähler Schlange vor den Wahllokalen. Es herrscht Gedränge. Es muss sich nicht alles ändern, einiges aber schon, wünscht sich eine Frau. Sie möchte verhindern, dass die Radikalen an die Macht kommen. Die letzten Jahre der ersten linken Präsidentschaft in der Geschichte Kolumbiens haben allerdings polarisiert. Die Stimmen der politischen Mitte waren im Wahlkampf kaum vernehmbar. Eine radikale Wende verlangt eine junge Frau, die den ultrarechten Politikaußenseiter Abelardo de la Espreia gewählt hat. Der nennt sich selbst den Tiger und verspricht, mit dem Verbrechen im Land aufzuräumen. De la Espreia zählt so wie Paloma Valencia von der traditionellen Rechten in Kolumbien und der linke Regierungskandidat Iván Cepeda zum Favoritenkreis. Dass heute jemand die absolute Mehrheit erreicht, ist unwahrscheinlich. Die Entscheidung dürfte in einer Stichwahl in 3 Wochen fallen.
1: Jetzt zu einer anderen Wahl nach Malta. Dort hat die regierende Labour-Partei die vorgezogene Parlamentswahl gewonnen. Sie steht vor ihrer historisch 4. Amtszeit. Regierungschef Robert Abela hatte zu vorgezogenen Wahlen aufgerufen und das Kalkül ist aufgegangen, berichtet Cornelia Wospanik.
7: Von Jubel bis zu Fußballhymnen ist alles dabei bei den Unterstützern von Robert Abela, die schon während der Auszählung wissen, sie haben gewonnen. Zu groß ist der Abstand. Der Regierungschef hatte offiziell wegen all der globalen Krisen früher wählen lassen wollen als geplant, aber es lag wohl auch am Herausforderer. Oppositionsführer Alex Borg hatte die nationalistische Partei erst vor wenigen Monaten übernommen. Abela ließ ihm für die Profilierung keine Zeit. Noch bevor alle Stimmen ausgezählt sind, gesteht Borg seine Niederlage ein. Robert Abela, der das Land seit 2020 regiert, geht nun in eine nächste Amtszeit. Die Sozialdemokraten sind auf Malta seit 2013 ohne Unterbrechung an der Macht.
1: Die Ukraine hat dieses Wochenende laut eigenen Angaben erneut mit Drohnenziele in Russland angegriffen. Im Visier war unter anderem die russische Ölindustrie. Auch das von Russland besetzte Atomkraftwerk bei Saporischschja in der Ukraine soll beschädigt worden sein. Die internationale Atomenergiebehörde warnt einmal mehr vor Angriffen auf Atomanlagen. Katharina Wagner berichtet.
8: Fotos zeigen ein Loch in einer der Außenwände eines Maschinenraums des Atomkraftwerks in Saporischschja. Laut Moskau wurde es durch eine ukrainische Drohne verursacht. Kiew dementiert. Die internationale Atomenergiebehörde meldet am Nachmittag, das Strahlungsniveau habe sich nicht erhöht. Die Ukraine hat vergangene Nacht russische Ölinfrastruktur angegriffen, darunter ein Öllager am Asowschen Meer und eine Raffinerie an der Wolga. Dort wurde nach einem Großbrand der Notstand ausgerufen. Auf der seit 2014 von Russland besetzten Krim wird unterdessen der Treibstoff knapp. Der von Russland eingesetzte Gouverneur der Halbinsel kündigte an, dass der Verkauf von Benzin eingeschränkt werden müsse. Die Krim wird immer wieder von ukrainischen Raketen und Drohnen angegriffen. Ziel ist es, die Versorgung russischer Truppen abzuschneiden, die im Süden der Ukraine im Einsatz sind.
1: Israel setzt seine Offensive im Libanon fort und dringt immer weiter nach Norden vor. Das erklärte Ziel: die Schiitenmiliz Hisbollah vernichten. Für die libanesische Zivilbevölkerung in immer mehr Städten und Orten heißt das notgedrungen das Verlassen ihrer Häuser und die Flucht. Hartmut Fiedler berichtet.
9: Der libanesische Ministerpräsident wirft Israel die systematische Vertreibung der Bevölkerung und die Zerstörung von Orten im Süden vor. Die israelischen Truppen operieren inzwischen immer weiter nördlich des Litani-Flusses und der von Israel beanspruchten Pufferzone im Südlibanon. Symbolisch war heute die Einnahme der mittelalterlichen Festung Beaufort oder was von ihr übrig ist. Seit dem Vormittag weht dort die israelische Fahne. Eine Armeesprecherin bezeichnete Beaufort in einer Erklärung auf Arabisch als Beispiel für eine Stellung, von der aus die Hisbollah mit iranischer Förderung ihre terroristischen Angriffe auf Nordisrael verübe. Bei Gefechten mit der Hisbollah starb wieder ein israelischer Soldat. Mehrere andere wurden verletzt.
1: Im Ringen um eine Friedenslösung im Iran bremst US-Präsident Donald Trump nun die Hoffnungen auf ein baldiges Abkommen. Nach wochenlangen Verhandlungen hieß es vor kurzem, es gäbe eine Einigung. Nun hat US-Präsident Donald Trump laut US-Medienberichten das Abkommen wieder nach Teheran zurückgeschickt. Mit Änderungen. Er fordert härtere Bedingungen. Der Iran fordert nun Vorleistungen. Nur wenn konkrete Gegenleistungen gesichert sind, werde man das Abkommen unterzeichnen, heißt es aus Teheran. Zurück nach Österreich. Die Wiener Festwochen sagen den Auftritt des hochumstrittenen Tech-Milliardärs Peter Thiel ab. Das haben Festwochenintendant Milo Rau und Geschäftsführerin Artemis Vakianis gestern bekannt gegeben. Thiel tritt unter anderem gegen freiheitliche Demokratie ein. Petra Thalhammer-Jeschek berichtet.
10: Peter Thiel hätte Ende nächster Woche im Hotel Intercontinental mit Rau und dem Theologen Wolfgang Palava unter dem Titel Armageddon und Antichrist von der Theologie zur Realpolitik diskutieren sollen. Die Absage sei nach eingehender Reflexion getroffen worden, heißt es in einer Aussendung. Als bekannt wird, dass Thiel bei den Festwochen teilnehmen wird, ist die Kritik groß. Zahlreiche Künstler sagen ihren Auftritt ab, was laut Direktion die Festwochen in einem untragbaren Umfang geschwächt hätte. Auch Wiens Kulturstadträtin Veronika Kaup-Hasler von der SPÖ hat in mehreren Medien ihren Unmut über die Einladung Thiels deutlich ausgedrückt und gefordert, dass künftig wieder die Kunst im Zentrum steht und nicht der Intendant. Die Wiener Festwochen werden als gemeinnützige GmbH hauptsächlich durch die öffentliche Hand finanziert. Die Hauptfördergeber sind die Stadt Wien sowie der Bund.
1: Am heutigen Weltnichtrauchertag warnt die Krebshilfe vor neuen Suchtformen. Während klassische Zigaretten immer seltener geraucht werden, sind alternative Nikotinprodukte auf dem Vormarsch, berichtet Sebastian Rosenauer.
11: E-Zigaretten, Vapes oder Snus. Die Palette an alternativen Nikotinprodukten ist lang. Sie kommen in bunten Farben und exotischen Geschmacksrichtungen und sprechen damit gezielt jüngere Menschen an. Jugendliche greifen immer seltener zur klassischen Zigarette. Trotzdem steigt der gesamte Nikotinkonsum in Österreich seit 2019 an, so die Krebshilfe. Fast ein Viertel aller Österreicherinnen und Österreicher konsumiert in der einen oder anderen Form Nikotin, gedampft, geschnupft oder im Beutel unter der Oberlippe. Anlässlich des Weltnichtrauchertags fordert die Krebshilfe jetzt ein generelles Verbot von Nikotinbeuteln, so wie in Belgien oder in den Niederlanden.
1: Immer wieder werden in Österreich Wildtiere getötet, obwohl sie unter Schutz stehen. Nun sind im Kärntner Lesachtal 6 tote Gänsegeier gefunden worden. Die Todesursache ist noch unklar. Ein Speziallabor in München soll die nun klären. Andreas Kimmeswenger berichtet.
12: Gänsegeier sind reine Aasfresser. Reichlich Nahrung finden sie in den Alpen durch verändertes Wild. Dass im Lesachtal im Bereich von St. Lorenzen vor wenigen Wochen gleich 6 tote Geier gefunden wurden, sei einmalig und noch nie vorgekommen, sagt Johannes Honecker von BirdLife Österreich.
13: Da sind eben die Gänsegeier in einem räumlich relativ kleinen Bereich innerhalb kürzester Zeit tot aufgefunden worden. Die sind mittlerweile obduziert und sind bei guter Gesundheit gewesen. Also da gibt es nicht recht viele andere Erklärungen für deren Tod wie Gift. Da ist halt dann die Frage, ob beabsichtigt vergiftet oder unabsichtlich.
12: Warum die 6 Gänsegeier verendet sind, soll jetzt mit einer weitergehenden toxikologischen Untersuchung geklärt werden.
1: Und noch zum Sport. Die österreichische Fußballnationalmannschaft ist mitten in den Vorbereitungen für die kommende Weltmeisterschaft. Morgen steht der letzte WM-Test am Programm gegen Tunesien. Davor gab es heute noch einmal eine Pressekonferenz mit Teamchef Ralf Rangnick und David Alaba. Die große Frage offenbar, wie geht es mit beiden beim ÖFB weiter? Daniel Kulowitz berichtet.
14: Journalisten aus Italien sind extra angereist und wollten es nochmal genauer wissen, wie reizvoll denn der AC Milan für Ralf Rangnick wäre. Diese Gerüchte geistern ja seit Tagen durch die Gazetten. Der ÖFB-Teamchef schaltet aber auf Durchzug.
15: Ja, das ist ein guter Versuch. Die Frage war clever gestellt, aber werde das weder bestätigen noch dementieren. Mein Gesprächs- und Verhandlungspartner ist weiterhin der ÖFB. Mit dem ÖFB gibt es auch konkrete Gespräche. Mehr ist dazu auch nicht zu sagen.
14: Auch der nächste Karrierestep von David Alaba bleibt offen, fix nur sein Abschied von Real Madrid.
16: Was in den nächsten Wochen passiert, das kann ich nicht kontrollieren. Dementsprechend versuche ich mich wirklich auf das, was kommt, vorzubereiten. Und das ist das Turnier in Amerika. Und ich bleibe da entspannt.
14: Bevor es in den WM-Flieger geht, morgen noch letzter WM-Test gegen Tunesien. 32.000 Tickets sind weg. Ankick 20.45 Uhr im Happelstadion.
1: Das war das Abendjournal an diesem Sonntag. Sally Güven Technik, Paul Schiefer Regie und Martina Petschile im Studio sagen Danke fürs Zuhören. Verbringen Sie noch einen angenehmen Abend.

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1: Ein Unterwasser-Themenpark, ein Plattenbau in der Lagune und eine Hauptausstellung, die Kunst ins Zentrum rückt, die an den sogenannten Rändern entsteht. Am 9. Mai hätte die 61. Kunstbiennale in Venedig feierlich eröffnet werden sollen. Die offizielle Eröffnungszeremonie wurde aber abgesagt und die diesjährige Biennale-Jury trat bereits vor der Preview-Woche, also vor jener Woche, in der das Fachpublikum die Ausstellung besichtigt, geschlossen zurück. Denn bereits im Vorfeld verdeckten politische Debatten rund um die Teilnahme Russlands und Israels die Auseinandersetzung mit der Kunst. Was passiert, wenn eine Großausstellung zur politischen Bühne wird? Darüber diskutieren wir heute.
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1: Und mit folgenden Gästen. Betrat man in der Preview-Woche die Venedig-Biennale, dann betrat man keine Kunstausstellung, sondern ein Schlachtfeld. Das schrieb Almut Spiegler, Kritikerin der Tageszeitung Die Presse, über die politischen Nebengeräusche, die den Kunstdiskurs in diesem Jahr mitunter übertönt haben. Herzlich willkommen, Almut Spiegler.
3: Vielen Dank für die Einladung.
1: Der österreichische Pavillon hätte in diesem Jahr den Goldenen Löwen verdient. Das hat die Kunstkritikerin Nicole Scheierer geschrieben. Sie schreibt unter anderem für den Falter. Herzlich willkommen, schön, dass Sie da sind.
4: Hallo.
1: Lasst uns reden, aber bitte nicht über Kunst. Es gehe nicht mehr um Ästhetik, sondern um Aktivismus. Diesen Befund formulierte die Kunstkritikerin Sabine B. Vogel und zwar bereits 2022 anlässlich der umstrittenen Documenta 15 in Kassel. Was sie zur 61. Kunstbiennale in Venedig zu sagen hat, das erfahren Sie heute bei uns. Herzlich willkommen, Sabine B. Vogel. Danke, dass Sie hier sind.
3: Danke, guten Abend.

0: In vielen Länderpavillons blieb es an diesem Tag aber still. Eine Protestaktion der Aktivistengruppe Art Not Genocide Alliance rief dazu auf, ein politisches Zeichen gegen die Teilnahme Israels bei der 61. Kunstbiennale zu setzen. Ja, und zahlreiche Länderpavillons blieben geschlossen, unter anderem auch der österreichische Pavillon von Florentina Holzinger, der in diesen Preview-Tagen, wir haben es alle erlebt, geradezu gestürmt wurde. Bis zu 3 Stunden sind Besucher und Besucherinnen angestanden, um diese Performance zu sehen. Ja, nach dem Rücktritt der Biennale-Jury und der Absage der feierlichen Eröffnungszeremonie gestaltet sich der Auftakt der diesjährigen Biennale, man könnte sagen, durchwachsen. Nicole Scheierer, ist die Kunst, so wie wir es im Titel nahelegen, wirklich zur Kampfzone geworden? Muss man sich an politische Demonstrationen gewöhnen, die zum Beispiel im Rahmen von Großausstellungen stattfinden?
1: Ja, es würde mich sehr verwundern, wenn die Künstlerinnen, Künstler nicht politisch sind. Ich habe in der Tat aber leider politische Kunst eher vermisst auf der Biennale, in den Länderpavillons, auch in der Hauptausstellung. Was die Manifestationen betroffen hat, fand ich schon interessant, dass der russische Pavillon mir die Möglichkeit gegeben hat, Pussy Riot und die ukrainischen Femen in ihrer ersten gemeinsamen Demo zu erleben. Also das war sehr eindrucksvoll. Und diese geballte Protestpower, die da kam. Und da habe ich mir gedacht, war vielleicht doch nicht so schlecht, dass Russland diese 3 Tage da offiziell eröffnet hat. Nachher wurde ja der Pavillon wieder geschlossen.
0: Genau, über Pussy Riot und Femen sprechen wir noch. Die haben am Mittwoch demonstriert. Am Freitag gab es eben diese große pro-palästinensische Protestaktion. Sabine B. Vogel, ich habe Sie eingangs zitiert. Sie haben einen Artikel über die Documenta 15 geschrieben, also 2022. Und der Titel dieses Artikels lautete: Lasst uns reden, aber bitte nicht über Kunst. Würden Sie einen ähnlichen Befund zu dieser Biennale formulieren? Und was haben Sie damit genau gemeint?
2: Würde ich sagen, ist jetzt auf der Biennale anders. Es gibt sehr viel zu verstehen, ist auch durchaus interessant. Aber im Moment wird die Kunst für alles instrumentalisiert. Also warum soll das nicht auch für die Politik instrumentalisiert werden, was sehr einfach ist im Moment? Also das ist eine herrliche Plattform, die erregt so viel Aufmerksamkeit wie eigentlich noch nie zuvor in den öffentlichen Medien. Das ist, glaube ich, die einfachste Möglichkeit, im Moment eine große Schlagzeile zu kriegen, viel einfacher als in die Seiten der Politik zu kommen.
0: Almut Spiegler, Sie haben in der Presse geschrieben, mit Blick auf diese sehr bewegte Biennale-Eröffnung, Sie haben sich so gefühlt, als hätten Sie ein Schlachtfeld betreten. Wie haben Sie denn diese Tage erlebt, diese Preview-Woche, in der es sehr viele Demonstrationen gab, sehr viele Konflikte, eingeläutet eben durch diese einmalige Situation, dass die Jury schon in der Woche zuvor zurückgetreten ist? Welchen Eindruck hatten denn Sie von diesen Tagen?
3: Also wie ich es schon geschrieben habe, man betritt keine Kunstausstellung mehr, sondern ein Schlachtfeld. Und da ging es mir nicht um die Kunst. Also Kunst ist natürlich immer politisch heutzutage, also schon lange. Die ganze Moderne immer schon eigentlich. Also von Anfang an war Kunst immer auch Propaganda, schon in der Kirche und der Herrschern immer von Macht manipuliert, bis zu einem gewissen Grad. Also man ist gewohnt, auch als Kunstkritikerin, sich natürlich immer mit einer politischen Folie auch zu beschäftigen. Aber das, was wir dort gesehen haben in Venedig, speziell in Venedig, das war bei der Documenta noch nicht so, war ja die Auseinandersetzung mit Aktivisten, die jetzt nichts mit Kunst zu tun hatten, sondern mit Aktivistengruppen, die dort wirklich sehr aggressiv demonstriert haben. Und damit meine ich jetzt nicht Pussy Riot und Femen, das war ja sozusagen noch in einem Kunstkontext, die verwenden dann sozusagen nur die Gestik, sondern damit meine ich die pro-palästinensischen Aktivisten, die einfach extrem massiv aufgetreten sind vor dem israelischen Pavillon, wo es sehr eng war davor. Also es war eine massive, auch körperliche Erfahrung, die mich schon verstört zum Teil zurückgelassen hat, ja.
0: Über den israelischen Pavillon, der ja in diesem Jahr nicht in den Giardini war, weil nämlich dieser historische Pavillon gerade renoviert wird, sondern im Arsenal, eigentlich in einer Art Sackgasse, relativ weit weg vom Schuss, sprechen wir noch. Kommen wir zunächst aber zu Russland. Das war ja der Beginn der Auseinandersetzung. Der Biennale-Präsident Pietrangelo Buttarelli

0: Furko hat sich entschieden, Russland teilnehmen zu lassen. Zum ersten Mal seit 2022, also dem Einmarsch Russlands in die Ukraine. Dazwischen gab es eine Pause. Das hat irrsinnige Kontroversen natürlich sofort hervorgerufen. Auch der italienische Kulturminister war nicht erfreut, weswegen ja auch diese öffentliche Zeremonie abgesagt wurde, die normalerweise am Samstag, also mit dem Tag der offiziellen Eröffnung, stattfindet. Am Mittwoch hätte der russische Pavillon eröffnet werden sollen, aber auch hier gab es Protestgruppen, die lautstark ihren Unmut kundgetan haben, und zwar Pussy Riot gemeinsam mit der ukrainischen feministischen Aktivistinnengruppe Femen. Ja, wie das geklungen hat, das hören wir jetzt gleich kurz. Die Aktivistinnen skandieren Blood is Russia's Art. Der russische Pavillon hat sich im Wesentlichen der Welt der Musik, des Klangs gewidmet, hat sich also vermeintlich apolitisch gegeben. Was vielleicht ein bisschen zynisch war, in den ersten Tagen bekam man in dem Pavillon auch gratis Wodka. Darüber haben sich viele beschwert. Dann wurde musikalisch ein großes Panorama aufgespannt. Manchmal waren das Soundsystems und DJs, manche haben sogar getanzt. Dann Vokalisten, also verschiedene musikalische Darbietungen. Sabine B. Vogel, manche sind ja nicht in diesen russischen Pavillon gegangen, aus Protest, die haben den boykottiert. Sie natürlich schon als Kritikerin. Wie haben Sie diesen Auftritt Russlands denn empfunden?
1: Schrecklicherweise war ich nicht drin, weil ich nicht drüber schreiben musste. Ich musste über 27 Pavillons schreiben und habe den dann gerne ausgelassen. Das macht eine Kollegin. Aber was ich dazu sagen möchte, das beginnt ja weit vorher, diese ganze Diskussion. Damit der russische Pavillon überhaupt eröffnen konnte und die Akteure alle hinkommen konnten, mussten die ja Visa kriegen. Das ist ja auf höchster politischer Ebene sanktioniert worden, sonst wäre das ja gar nicht möglich gewesen. Diese ganze Diskussion beginnt ja nicht im Pavillon. Was sie da machen, ist letztendlich relativ austauschbar. Die hätte man auf einer ganz anderen Ebene führen müssen. Auch nicht, dass die EU die Gelder streicht, sondern fragen, warum Politiker in Rom, die italienische Regierung, das Außenministerium, wer auch immer dafür zuständig ist, überhaupt Visa dafür genehmigt.
0: Der Kulturminister zumindest hat sich dagegen ausgesprochen. Deshalb fand ja auch diese Zeremonie nicht statt. Nicole Scheirer wollte noch etwas hinzufügen.
2: Ja, ich war in dem Pavillon und insofern sensibilisiert, weil im Falter zuvor schon eine Recherche erschienen ist meiner Kollegen und über den Alexei Retinsky, ein Musiker, der in russischen Medien als Wiener Künstler betitelt wurde, der zwischen Wien und St. Petersburg lebt und der unter anderem ein großes Stipendium, österreichische Staatsstipendium für Komposition erhalten hat, bei Beat Fuhrer war. Und also es gab dort eine Timeline, wann wer auftritt, ja, und bin dann extra nochmal hin und er ist aufgetreten und das war sehr interessant, weil es war ein Mann und vier Frauen und das war so volkstümliche Kleidung, folkloristische. Der Komponist selbst saß an den Turntables und Balalaikas waren da, es wurde geklatscht und ja, man hat schon das Gefühl gehabt, also ich habe im Vorfeld auch gelesen, es gibt eine große Liebe zum Mittelalter, zur russischen Mystik. Und dass auch ein Dekret von Putin zur Kultur von der Frau von Retinsky, die auch in diesem Ensemble dabei ist, begrüßt wurde, dass es jetzt ein großes Revival der russischen Musik geben wird und dass das alle vereint, also auch die, die gegen Krieg sind und auch die, die Putin treu sind, dass die jetzt auf die sibirische Volksmusik zurückgreifen. Insofern fand ich das einen ganz interessanten Auftritt. Wie weit das jetzt in Russland dann propagandiert ausgeschlachtet wird, kann ich natürlich nicht sagen.
0: Also man setzte sozusagen im weitesten Sinne auf die völkerverständigende Kraft der Musik,
2: wenn
0: man
2: Nein, so russophile Musik, also das war schon klar. Also wenn bei uns im österreichischen Pavillon ein Trachten-Volksmusik-Ensemble auftritt, würde ich das auch als ein Zeichen werten, egal, auch wenn das ein bisschen modernisiert ist. Ja.
0: Es gab aber auch Soundsystems. Und
2: ja, ich habe auch ein Soundsystem gesehen. Es wurde auch behauptet, sie haben Musiker aus Ghana, glaube ich, Kolumbien und sonst woher, hat mir der Pressesprecher gleich mitgeteilt, wie ich reingekommen bin. Also sie wollten das schon ein bisschen entschärfen, aber sie haben die Folklore doch nicht weggelassen.
0: Almut Spiegler.
3: Ja, ich bin auch hineingegangen. Also ich möchte Nicole Scheirer also total recht geben. Also das war natürlich, hat nichts Völkerverbindendes gehabt. Da ging es um Identität. darum, eine russische Identität vorzuführen, die in Russland sozusagen alles so zusammenhalten soll, dass es kriegstauglich wird. Ja, also das ist wirklich auch, du hast den Vergleich gerade gemacht, also wenn jetzt in Österreich wir eine sehr rechte Regierung hätten, die irgendwie eine Art von Deutschtümelei fordern möchte und dann Volksgruppen hinsetzt, die sozusagen diese deutsche Identität irgendwie hochhalten. Ungefähr so kann man das, glaube ich, vergleichen. Aber es war prinzipiell ein Meisterstück zynischer Propaganda, weil noch dazu haben die das geschafft, diese Pussy Riot-Proteste zu vereinnahmen. Die haben nämlich die Videos, die sie von innen gemacht haben über diese Proteste, die draußen stattgefunden haben, integriert in ihren Videofeed. Das hat die Pussy Riot natürlich wahnsinnig gemacht, ja. Aber ich meine, das ist wirklich, also auch auf Instagram, ich folge auch sogar dem russischen Pavillon auf Instagram. Ich hoffe, das wird mir nicht einmal meine Amerika-Reisen verderben, aber das war eine, musste ich irgendwie, um das zu verfolgen auch. Und auch dort, die haben die Pussy Riots, die haben ihnen gedankt. Danke, da freut uns, dass ihr da wart. Wir sind so beliebt, schaut doch mal. Und dann haben die Pussy Riots natürlich auch reagiert und dann gesagt, so, und wir klagen euch jetzt an in Russland, weil Instagram ist nämlich feindliche Propaganda und verboten. Also das war echt heavy stuff.
2: Ja, wenn man denkt, dass die einige der Frauen dort jahrelang im Gefängnis waren und wirklich schlimmste Repressalien erlebt haben, das ist schon sehr heftig. Also, ne.
0: Sie sind aufgetreten natürlich mit der Trademark, den pinken, gehäkelten Sturmmasken oder Bankräubermasken und Femen mit nackten Oberkörper. Es war so eine russisch-ukrainische Kollaboration. Wie Sie richtig gesagt haben, Almut Spiegler, sind das natürlich Kunstkollektive im Gegensatz zu den pro-palästinensischen Aktivistinnen, die dann am Freitag sehr laut auch in den Straßen Venedigs protestiert haben. Noch einmal zur Zusammenfassung. Pietrangelo Butaforco hat also Russlands Teilnahme für diese Biennale genehmigt. Dann hat die Jury im Vorfeld gesagt, sie wird weder Russland noch Israel bewerten. Das heißt, beide Pavillons gehen nicht ins Rennen um den goldenen Löwen. Und ich glaube, da wurde es dann schwierig. Die Jury hat das so begründet, dass die Staatschefs von Israel und Russland vom Internationalen Gerichtshof mit dem Vorwurf konfrontiert wurden, Kriegsverbrechen zu verantworten. Das war das Argument der Jury. Dann gab es wohl hinter den Kulissen Proteste und Interventionen, dass man nicht Russland und Israel gleich behandeln kann. Und dann kam es zu diesem Rücktritt, der ja nicht näher kommentiert wurde. Das ist eine einzigartige Situation in der Geschichte der Biennale, ist überhaupt noch nie vorgekommen. Die Goldenen Löwen sollen jetzt am 22. November vergeben werden per Publikumsvoting. Also das Publikum soll entscheiden. Man weiß nicht genau, wie das vonstatten gehen soll. Sabine B. Vogel, Sie sind schon sehr, sehr lange bei der Biennale als Beobachterin dabei. Sowas hat man noch nicht erlebt, oder?
1: Ja, schlappe 40 Jahre. Damals wurden auch die Goldenen Löwen überhaupt das erste Mal vergeben. Was ich zu dieser Jury sagen möchte, man weiß sehr wohl, warum die zurückgetreten sind. Und das hängt sehr wohl mit Israel zusammen. Denn der Künstler des israelischen Pavillons hat nach dieser Aussage der Jury sofort gedroht, die Jury zu verklagen. Also ein Künstler, der Kuratoren verklagen will, ist natürlich eine sehr interessante Idee. Daraufhin hat die Biennale Foundation die Jury nicht unterstützt, sondern lapidar gesagt, leider seid ihr alle persönlich haftbar zu machen. Dem blieb gar nichts anderes übrig, als zurückzutreten.
0: Der israelische Künstler, von dem gerade gesprochen wurde, stammt aus Rumänien, er lebt in Israel, sein Name Belo Simeon Fainaru. Und er hat einen Raum im Arsenal bespielt, weil eben der israelische Pavillon gerade restauriert wird. Es ist eine sehr ruhige Arbeit zu sehen in diesem Pavillon. Er bezieht sich auf Paul Celans berühmtes Gedicht »Die Todesfuge«. Man sieht eine raumgreifende Installation mit einem Becken gefüllt mit schwarzem Wasser. Das bezieht sich wohl auf die schwarze Milch aus Celans Todesfuge, eine Metapher auf die Shoah im Wesentlichen in dieser Lyrik. Und er hat gesagt, er sei ein Künstler und nicht der Außenminister Israels. Und bevor wir weiter über diesen Beitrag Israels bei der 61. Kunstbiennale sprechen, hören wir vielleicht kurz den Künstler im O-Ton.
4: I think we have equal rights and we can share Ich glaube, dass wir dieselben Rechte haben und unterschiedliche Meinungen austauschen können. Ich war sehr überrascht, als die Jury entschieden hat, mich aus ihrer Bewertung auszuschließen. In meiner Arbeit geht es um Dialog und darum, wie man Menschen zusammenbringen kann. Es geht um Kontemplation. Der Beitrag hat nichts mit Politik zu tun. Ich möchte als Künstler meine Arbeit präsentieren und einen Dialog anstoßen.
5: I am here as an artist to present my work and to create dialogue between people.
0: Ja, das war der israelische Künstler Belo Simeon Fainaro. Er vertritt Israel auf der Kunstbiennale in Venedig. Und er sagt, Almut Spiegler, er repräsentiere nicht einen Staat, einen Staatsmann, sondern er sei als Künstler hier, um einen Dialog zu führen und womöglich auch Fronten zu schließen.
3: Ja, das hat er mir gesagt. Eine Kollegin von mir, die Andrea Schurin, hat auch ein großes Interview nochmal mit ihm gemacht, später nur mit ihm alleine, wo er seine Erlebnisse auch beschreibt, die er hatte in diesen Tagen. Ich habe ihn übrigens auch gefragt, ob er geklagt hat. Er ist darauf nicht näher eingegangen. Also er klang nicht so, dass er es getan hätte. Aber
0: ich glaube, es war eine Drohung.
3: Er hat es ausgesprochen, dass er das überlegt. Was er erlebt hat, war, dass er in Pavillons gegangen ist, in andere, die Künstler sich umgedreht haben, ihn nicht gegrüßt haben. Also das, was man sozusagen heute schon erwartet in der zeitgenössischen Kunstszene. Allerdings hat er auch gesagt, das habe ich sehr schön gefunden, dass gerade der Künstler aus dem libanesischen Pavillon ihn unterstützt hat und zu ihm gekommen ist und mit ihm, ja, solidarisch mit ihm war. Ich meine, was soll ich sagen? Ja, also ich meine, das ist eine ganz schwierige Frage. Das ist eine ewig alte Frage, wie du weißt. Sind diese Künstler jetzt in den Nationalpavillons Repräsentanten einer Regierung? Sie sind natürlich nicht Repräsentanten einer Regierung, sie sind aber schon Repräsentanten eines Landes. Sonst wäre das ja völlig abstrus. Ja? Aber Regierungen wechseln ja auch innerhalb von Bestellungszeiträumen. Also zum Beispiel die Florentina Holzinger bestellt worden ist, stand eigentlich eine blaue Regierung vor der Tür. Ich habe sie damals auch gefragt, wie wird sie dann reagieren in 2 Jahren, wenn sie dann mit einem blauen Kulturminister dort stehen muss. Das sind natürlich Länderrepräsentanten, aber nicht politische Regierungsrepräsentanten. Und das sollte man natürlich trennen.
0: Ich möchte noch eine Frage stellen, Nicole Scheierer. Er hat sich aufgeregt, Belo Simeon Fainaro, dass Russland und Israel gleich behandelt wird. Sie haben über den russischen Pavillon gesprochen und davon, dass da also eine russische Folklore auch gepflegt wird und kultiviert wird. Man muss sich natürlich die Frage stellen, ob in Russland kritische Künstler und Künstlerinnen sich überhaupt äußern dürfen dieser Tage, ob die nicht mundtot gemacht wurden, im Exil sind oder im schlimmsten Fall sogar in Haft. Und ob nicht in Israel zumindest, egal was man von Benjamin Netanyahu und der Gaza-Politik und Westjordan-Politik hält, es immer noch Meinungsfreiheit gibt, man demonstrieren kann, man seine Meinung äußern kann, auch als Künstler.
2: Zuerst möchte ich sagen, dass ich eigentlich verwundert bin, dass er sich so darüber empört, dass er als Repräsentant Israels von anderen nicht begrüßt wird, also dass die nicht in ihm den Künstler sehen oder dem aus sein Werk würdigen, sondern dass sie ihn einfach sozusagen als Repräsentanten des Landes sehen. Die Arbeit ist ja auch nicht eine israelkritische Arbeit, sondern sie bezieht sich auf die Shoah. Und wenn Leute darin jetzt Artwashing sehen, dass sozusagen wieder über Kunst was zugedeckt wird, ja, dann ist das ihre Ansicht. Das ist allgemein sehr bekannt, dass sehr weite Teile der Kunstszene international sehr stark palästinensische Seite einnehmen.
0: Da spielt auch der BDS, also diese Boykottbewegung, eine gewisse Rolle, der im Habitat der Kunst eine große Lobby hat oder viel Gehör findet und eben sagt, man soll israelische Künstler, aber auch Produkte boykottieren. Auch da sagt die israelische Seite wiederum, das erinnere eben an eine Boykottpolitik früherer Jahrhunderte.
2: Es ist sehr schwer, das alles auseinanderzuhalten. Ja, in Venedig waren ja schon vor 2 Jahren diese UNGA, diese Alliance Against Genocide, tätig. Und hat
0: also das war die Gruppe, die den Protest am Freitag organisiert hat.
2: Genau. Und dann ist die Frage, wenn dann jetzt Florentina Holzinger ihren Pavillon am Freitag schließt, ja, keine Ahnung, es ist so komplex geworden, mit wem man sich jetzt dann da quasi ins Bett legt. Es sind unterschiedliche Gruppen, es ist ein Minenfeld sondergleichen. Die Kuratoren der Hauptausstellung haben sich ja auch in eine pro-palästinensische Richtung geäußert, was ich weiß.
0: Almut Spiegler?
3: Es ist sehr schwierig, aber was man schon einfach beobachten kann, ist ein Unterschied im Aktivismus, im politischen. Also diese UNGA Association ist sehr gut organisiert, immer schon gewesen, auch jetzt wieder in der Biennale. Es gibt Plakate, die werden überall verteilt. Das ist jetzt klar, da ist eine große Organisation dahinter, die ist übrigens anonym. Man kann auf der Website nicht sehen, wer da dahinter steckt. Man weiß auch nicht, wer das finanziert. Der israelische Künstler vermutet viel Geld aus dem Mittleren Osten. Gut, das kann kein Mensch nachprüfen. Aber eindeutig ist es sehr gut organisiert. Der Protest gegen Russland war eindeutig nicht so organisiert, sondern das waren zwei Künstlergruppen, die halt irgendwie auf ihre eigene Faust und um ihr eigenes Geld auch gemacht haben. Und nur dieser Unterschied allein ist, finde ich, einfach erwähnenswert und muss man mitbedenken bei dem Ganzen.
0: Alt Not Genocide Alliance heißt die Gruppe. Zum Abschluss, bevor wir über den österreichischen Pavillon sprechen und den großen Auftritt Österreichs bei der Biennale, noch eine allgemeine Frage. Man hat so in den Nullerjahren, in den 2010er Jahren eigentlich gebetsmühlenartig im Kunstdiskurs immer wieder wiederholt, dass dieses Konzept der Länderpavillons obsolet sei. Die Biennale fand ja zum ersten Mal statt 1895 und damals im Gedanken an die Weltausstellung. Also das heißt, jedes Land präsentiert seine Leistungen, seine künstlerische Identität. Jedes Land baut eben einen Pavillon und präsentiert sich. Und dann hat man die längste Zeit gesagt, also das ist völlig gestrig, weil die Kunst ist eine globale Welt, sie ist vernetzt, diese nationalen Identitäten spielen überhaupt keine Rolle mehr. Es ist ein großes Fest der Hybridität, das hier stattfindet. Und jetzt, zu dieser 61. Kunstbiennale, war es plötzlich total wichtig, woher man kommt. Herkunft und Nationalität hat plötzlich eine immense Rolle gespielt. Wie würden Sie das einschätzen, Sabine Bayvogel?
1: Ich habe da ja mal ein Buch darüber geschrieben, über Biennalen, was mir riesigen Spaß gemacht hat, weil es so unfassbar viel zu erkunden gab. Es gab ja damals noch keinen Kunstmarkt, das muss man bedenken. Das war ja eigentlich sozusagen die erste Kunstmesse. Also es gab noch keine Kunstmesse. Das war ein ganz großes Verkaufsforum und politisch auch so eine Solidaritätsgeschichte. Wir sind alle Brüder, hieß es dann auch von dem Bürgermeister. Was ein sehr schöner Gedanke bis heute ist. Ich habe mir das nochmal genauer angeschaut. Diese ganzen Pavillons in den Giardini sind bundeseigene Liegenschaften. Das muss man sich klar machen. Die gehören den Staaten. Da gibt es überhaupt gar keine Diskussion, wie man damit umgehen kann. Also das muss national bespielt werden. Und der Weibel hat ja schon in den 90ern versucht, das auszuhebeln, indem er Leute aus Künstler aus, und Künstlerinnen natürlich aus anderen Ländern dazu nahm. Es wurde schon so oft diskutiert, ohne die Nationalrepräsentanzen ist das nicht zu finanzieren. Das hat man auch in Sao Paulo gesehen, da haben die das abgeschafft, seitdem haben die kein Geld mehr.
2: Ja, aber es gab schon diesen Moment Anfang der 2000er Jahre, wo auf einmal überall Biennalen entstanden sind und auf einmal in Asien, in Afrika, in Südamerika, überall sind Biennalen entstanden und man hatte auf einmal das Gefühl, so, die Kunst ist jetzt wirklich global. Auf diesen Biennalen, die in sämtlichen Großstädten wirklich überall entstanden sind, war dann eben kein Länderprinzip, sondern da wurden dann wechselnde Kuratoren beauftragt und man hatte zeitlang das Gefühl, das hat sich wirklich überlebt. Also ich war zufällig 2006 auf der Biennale in Sao Paulo, wie sie das abgeschafft hatten. Das Komische war, dass es aber immer noch hieß, ja, der kommt von Österreich und der kommt von da. Nur war man dann in diesem riesigen Gebäude von Oskar Niemeyer und es war einfach alles eine riesige Ausstellung. Ich war damals verwirrt, weil ich noch gedacht habe, sie exekutieren noch ein Länderprinzip, aber es gab keins mehr. Vielleicht war da ein gewisser utopischer Moment, den man damals gar nicht so wahrgenommen hat. Man hat das mehr, es wurde dann immer als Kunst Zirkus bezeichnet, sind auch überall die Messen gekommen und es war so, aber eigentlich war das vielleicht gar kein rückblickend, gar kein schlechter Moment.
3: Der Trend bei den Biennalen geht ja jetzt übrigens ins Rurale hinein und ins Abgelegen und nicht mehr in diese Städte. Österreich hat jetzt eine neue Biennale, und zwar Anfang Juli die Pulkautaler Biennale im Weinviertel von Elisabeth von Samsonow organisiert.
0: Wir kehren aber jetzt vom Weinviertel zurück in die Lagune nach Venedig. Wie gesagt, der Scherbenhaufen, den Kulturkämpfe im Vorfeld der Eröffnung der diesjährigen Kunstbiennale hinterlassen haben, könnte nicht größer sein. Die Goldenen Löwen werden in diesem Jahr erst am 22. November verliehen. Nicole Scheierer hat prophezeit, dass Österreich, und jetzt sprechen wir über den Österreich-Beitrag, große Chancen hat, in diesem Jahr ausgezeichnet zu werden. Tatsächlich war der Beitrag von Florentina Holzinger eigentlich, wie die New York Times geschrieben hat, der Place to be. Bis zu 3 Stunden sind Kunstliebhaber und Liebhaberinnen angestanden in der Preview-Woche, um Florentina Holzingers Unterwasser-Themenpark SeaWorld Venice zu sehen. Kritiker wie Cherry Salt haben diesen Pavillon gelobt in den sozialen Netzwerken. Es gab natürlich auch eine Debatte im Boulevard, das muss man auch sagen, im österreichischen Boulevard. Der hat sich darüber ereifert, dass 600.000 Euro Steuergelder für eine vermeintliche Fäkalorgie ausgegeben wurde. Denn die Performerinnen, so wurde das verkürzt geschrieben in den Boulevardmedien, die badeten ja nackt im Urin der Besucher. Denn Florentina Holzinger hat tatsächlich eine Kläranlage errichtet im Hinterhof von Josef Hoffmanns Pavillon. Bevor wir über diesen Beitrag sprechen, der sehr viel Staub aufgewirbelt hat, hören wir, was die Künstlerin selbst über ihr Konzept zu sagen hat.
6: SeaWorld Venice, es geht sehr stark um einen Unterwasser-Themenpark. Dieses Thema wird definitiv ergänzt dadurch, dass wir uns stark beschäftigen mit der Historie des Pavillons selber. Und zwar wirklich als Kunsttempel konzipiert von Josef Hoffmann. Definitiv beschäftigen wir uns sehr mit der Vergangenheit von diesem Pavillon und mit allen Aspekten davon. Aber auch mit den Schatten der Nazi-Vergangenheit natürlich, die da schon so drüber liegen, über diesem symmetrischen, reinen, weißen Bau der Wiener Moderne. Und der dritte Teil des Triptychons ist, dass es eine Kläranlage ist, also eine Schmutzwasserwiederaufbereitungsanlage. Also es geht sehr, sehr stark um Verhandlungen von Schmutz versus Reinheit.
0: Am 6. Mai 2026 wurde der österreichische Pavillon mit einem Glockenspiel eröffnet. Man sah nackte Körper, Apparaturen, man sah eine Kläranlage, ein Aquarium, flankiert von 2 Dixie-Klos. Die Besucher und Besucherinnen waren auch aufgefordert, mitzumachen. Es gab ein partizipatorisches Element. Man sollte eben diese Toilette aufsuchen und dann wurde das Wasser gefiltert und recycelt sozusagen. Also ein Ökologiethema. 3 Stunden sind die Leute angestanden, Nicole Scheierer. Hat es sich denn gelohnt, wenn man so lange gewartet hat?
2: Ich war wirklich sehr begeistert von dieser Abfolge von Räumen, die sie da geschaffen hat, diese Suiten, kann man sagen. Zum Beispiel die Begeisterung für Motoren und die gleichzeitige Kritik an Motoren wurde durch die Fahrt eines Jetskis in einem gefluteten Raum des Pavillons immer im Kreis fahrt, so lange bis es furchtbar stinkt, ja, und das Wasser schwappt. Und ich habe das dann verglichen wie bei einer Show, wo dann die dressierten Delfine oder Orcas dann das Publikum anspritzen. Also zu diesen 3 Stunden muss ich sagen, mir haben Freunde erzählt, ja, sie sind 2 Stunden angestanden, aber sie waren dann 1,5 Stunden auch im Pavillon. Ja. Ich glaube, das gibt es sehr selten bei einem Pavillon, dass er die Leute so fesselt. Man hat wirklich ganz unterschiedliche Momente. Man hat das Slapstick-Moment, wo die braune Brühe spritzt und die so tun, als wäre da jetzt ein Rohrbruch. Also es gibt sehr viele unterschiedliche Momente, die aber alle mit ihrem Werk zu tun haben. Und das fand ich faszinierend, weil ich konnte mir wirklich nicht vorstellen, wie sie das machen wird. Ja. Von der Theaterbühne, wo man dieses Zusammenspiel der Elemente hat, wie das dort gehen wird. Und ich finde es eben von dem her sehr gelungen.
0: Also es war eigentlich vielleicht wie ein Stationentheater. Der Pavillon wurde sozusagen geflutet. Über dem Ganzen steht natürlich auch ein Ökologiethema, denn man befindet sich ja in Venedig, einer Stadt, die seit ja, fast Jahrhunderten vom Untergang bedroht ist und vom ökologischen Kollaps bedroht ist. Und hier wird also eine Art Sakralbau zur Kläranlage, also das Sakrale und das Banale ist nebeneinander. Und die braune Brühe, das war ja irgendwie so dieser Witz der Slapstick-Vorführung, die entsteht angeblich dadurch, weil die Besucherinnen werden aufgefordert, diese Dixie-Klos zu benutzen. Aus dem Urin wird dann Wasser gefiltert. Wie das genau funktioniert, hat keiner erklärt. Das sind Toiletten von Laufen. Die Geschichte, die die dann erfunden haben, ist, einer der Zuseherinnen hat sich nicht an die Regeln gehalten und sozusagen nicht nur sein kleines Geschäft verrichtet. Und deshalb kollabiert dieses ganze System am Ende eines Zyklus, der, glaube ich, eine Stunde dauert circa. Sie setzt sich auch, das haben wir auch im OT gehört, Almut Spiegler, mit der Architektur auseinander, also mit Josef Hoffmanns Pavillon, errichtet 1934.
3: Genau zu diesem Thema, da habe ich noch am wenigsten Zugang gefunden, ehrlich gesagt. Also ich meine, das Sakrale, sie sagt dann, es ist ein Triptychon, was ja auch nicht stimmt, es ist ja weit mehr als ein Triptychon, ein eher mehrteiliger Flügelaltar, den sie dort macht, aber kein Triptychon unbedingt. Aber dieses sakrale Moment da irgendwie.
0: Naja, und das Aquarium und die beiden Toiletten.
3: Also sie hat gemeint, links den ersten Saal, rechts den zweiten, also die zwei Flügelsäle und in der Mitte als Hochaltar das Aquarium. Also das, also mir ist es dann zu überladen mit Ökologie und Sakral und noch Nazi-Vergangenheit. Also ganz ehrlich, das braucht man alles nicht, ja, um diese Arbeit trotzdem gut finden zu können. Auch nicht vielleicht in allen Stationen. Also mir hätte auch schon die Glocke und der Jetski, der Kreisende, gereicht. Ihre Kunst ist ja als Kunst so zwingend jetzt im Moment, auch weil sie ja so stark über diese starken Bilder funktioniert, auf die dann alles zuläuft, die sich dann eben so gut auch auf Social Media verbreiten. Das ist natürlich auch eine großartige Fähigkeit, die man heute im Rahmen einer Biennale, wo es wirklich um Aufmerksamkeit geht, beherrschen muss. Und das beherrscht sie großartig.
0: Sie wurde am Tag 2 der Preview-Woche geblockt von Meta, weil sie zu viele Leute nackt getaggt haben. Aber sie ist jetzt wieder on air. Online, nicht on-air. Wir sind on-air.
3: Aber interessant ist, das hat sie mir auch gesagt, dass ganz viele glauben, das ist AI. Also ganz viele glauben, das ist gar nicht richtig, das ist gar nicht real gewesen, sondern das sind alles AI.
1: Ich will ganz kurz was zu der Wetterfahne sagen, die an der diese Bronzeabgüsse der Akteurin sind. Also wenn man mit Florentina Holzinger spricht, kriegt man nicht sehr viel Inhalt, muss man dazu sagen. Ich habe dann diese Pressetext gekriegt und bin fast rückwärts umgefallen. Die Wetterfahne, hier werden die statischen Denkmäler der Vergangenheit durch eine rotierende, weiblich angeführte Kreuzabnahme ersetzt. Kreuzabnahme, wäre ich jetzt nicht drauf gekommen. Dieses Symbol einer heiligen Niederlegung verwandelt sich in ein drehendes Monument für die Stärke des Kollektivs. Das ist so derartig überladen und so sind die alle. Habt ihr übrigens Roboterhunde gesehen? Ich nicht. Soll es da auch geben.
0: Aber gut, sie wird ja nicht für ihre Texte beurteilt, sondern für die Performance.
1: Nachdem ich jetzt zwei Fans an meiner Seite habe und ich sowieso nicht so rasender großer Fan davon bin. Im Theater habe ich es nicht gesehen. Ich bin nicht so eine Theatergängerin. In der Kunst, muss ich sagen, ist mir das zu viel Unterhaltung und zu viel Spektakel und zu wenig Kunst. Und Kunst wäre für mich eine formgewordene Möglichkeit, die Wirklichkeit neu wahrzunehmen. Das sehe ich in dem Pavillon nicht. Wirklichkeit verstehe ich dabei im Sinne von Kant, also als die Summe dessen, was wir uns vorstellen können. Ich habe nicht das Gefühl, dass meine Vorstellungswelt erweitert wird mit diesen Personen, die da irgendwelche Sachen aufführen, die im Theater nicht mein Ding, was auch immer ihre Berechtigung haben. Im Pavillon ist das für mich das reine Spektakel. Ich verhungere da ein bisschen intellektuell bei den Sachen.
2: Es ist interessant, dass sich viele so schwer tun, die Genres zu lesen, die sie paraphrasiert und persifliert. Ja. Also wenn sie ein Stück macht, was an einer Talentshow wie also Britain's Got Talent, ja, und sie nennt ihr Stück Ophelia's Got Talent. Und das ist überbordende kunsthistorische Referenzen auf weibliche Wasserfiguren, ja, die wir alle kennen von Klimt und so weiter, die Melusinen, Sirenen, also dass man glaubt, dass hier sowas passiert. Ja? Also ich muss sagen, ich stehe so auf diese Stücke, weil sie eben so auch auf sehr humorvolle Weise, eben beim letzten Stück auch Courbet, der Ursprung der Welt, ja, der taucht, dieses Unterleibsbild von Gustav Courbet, was gerade in Wien im Leopold-Museum zu sehen ist, der taucht dann als riesige, aufgeblasene Puppe auf, aus deren Mitte die also quasi aus dem Schoß der Welt springen dann die Performerinnen heraus. Das ist doch gerade der Spaß, diese ganzen Referenzen, die sie da miteinander verwebt, im High and Low, rauf und runter. Und natürlich, es geht wahnsinnig um Tanzgeschichte, wie ich ihr erstes Stück gesehen habe, aber also erste große Produktion, Apollon, da war ich einfach nur wahnsinnig beeindruckt und habe dann danach erst nachgelesen, dass es sich auf die Ballettgeschichte, auf die antike Mythologie und alles bezieht. Und das hat meine Begeisterung nur gehoben, dass da so viel drinsteckt. Ja, es ist interessant, dass man sie so unterschätzt.
0: Holzinger präsentiert ja, das kann man vielleicht sagen, eine Art Performance-Remix. Und da kommt ja sehr, sehr viel zusammen. Sie schöpft aus dem Fundus des Kampfsports, der Akrobatik, aber natürlich auch aus dem Fundus der Kunstgeschichte. Und auch das wurde kritisch betrachtet. Vor allem der lebende Glockenklöppel, der ja am Eingang des Pavillons sich befindet. Das ist ja doch so wie ein Sakralbau, den sie da inszeniert. Also am Anfang sieht man dieses schwere Gerät mit der Glocke. Der Fluchtpunkt des Gebäudes ist eben das Aquarium, flankiert von den Altarflügeln der Dixi-Klos. Und der lebende Glockenklöppel, der hat aber viele Leute aufgeregt, weil viele gesagt haben, das hat doch Flatz, also der Vorarlberger Aktionskünstler Flatz, schon in den 90er Jahren gemacht, Ähnliches. Und es gab eben dann auch Plagiatsvorwürfe sogar, wobei er selber im Internet dann reagiert hat und gesagt hat, er findet es toll, dass seine Kunst weiterlebt. Es gab aber einen sehr kritischen Kommentar, da ist auch Ö1 zum Handkuss gekommen, und der stammt von Matthias Dusini, und auch er sagt, das sei eine Kultur des Spektakels, die eigentlich Tiefgang vermissen lässt. Was er geschrieben hat, hören wir jetzt gleich.
7: Der Effekt der einzelnen Nummer zählt mehr als die Dramaturgie in diesem Cirque du Soleil der Body Art. Die Ö1-Sendung Diagonal widmete Holzinger ein Porträt, in dem unzählige Male das Wort radikal fiel. Auf mich wirkt dieses Prädikat eher abschreckend. Wir leben in einer Zeit, in der Radikalität kein Zeichen von Außenseitertum, sondern von Macht ist. Tabubruch und Grenzüberschreitung kommen nicht mehr aus dem Underground, sondern finden im Weißen Haus statt. Inmitten tosender Wellen wächst mein Wunsch nach einer seichten Bucht.
0: Genau, der Vorwurf, es handle sich um Trumpismus, wurde auch ein zweites Mal geäußert von einem anderen Kritiker. Fluchtpunkt dieser Argumentation ist natürlich, das sei also ein großes Spektakel, gerade auch diese Selbstverletzungen, wenn die sich piercen und aufhängen, was wohlgemerkt im Pavillon nicht stattgefunden hat, aber in einer Etüde, die in der Lagune aufgeführt wurde. Können Sie dieser Kritik etwas abgewinnen, dass da Marketing und Spektakel auch miteinander tanzen?
1: Spektakel unterschreibe ich sofort. Also mein Guy Debord, das ist die Gesellschaft des Spektakels, das ist wie aus einem Theoriebuch. Ich sehe auch nicht, dass sie sich davon distanziert. Es ist nicht die Frage, ob es das schon gab. Es gibt fast alles schon. Deswegen finde ich auch radikal übrigens ein sehr schwieriges Beschreibungsinstrument dafür. Es ist eher die Frage, wenn sie es kennt, ob sie es nicht kenntlich machen sollte. Und wenn es so aussieht, als würde sie es nicht kennen, vor allem wenn es aus der Geschichte des Tanzes kommt, dann wundere ich mich eigentlich darüber. Wenn es ein Zitat ist, muss es als Zitat kenntlich gemacht werden, würde ich sagen.
0: Sie schreibt sich sozusagen in diese Kunstgeschichte ein und bringt sie von innen zum Platzen vielleicht. Also da ist ja ein anarchisches Moment auch drinnen. Was aber aufgefallen ist, Stichwort Spektakel, ist, dass in den Großausstellungen und Biennalen der vergangenen Jahre doch dieser Schulterschluss von Theater, Tanz und Kunst sehr, sehr gut funktioniert hat. Allen voran denkt man natürlich an Anne Imhoff, ihre Opernperformance Faust, 2017 mit dem Goldenen Löwen ausgezeichnet. Vor 2 Jahren hat Ersan Montag, also ein Theater- und Opernregisseur, den deutschen Pavillon bespielt. Tino Segal war vielleicht einer der ersten, der so aus dem Tanz kam und sehr viel Aufmerksamkeit bekommen hat. Auch er wurde mit einem Goldenen Löwen ausgezeichnet. Das heißt, es scheint doch ein großes Interesse an diesem Echtzeiterlebnis zu geben, an der Performance. Und warum das so ist, das erklärt die Kuratorin des österreichischen Pavillons 2026, Nora Svantje Almes, mit folgenden Worten.
8: Was ist spektakulärer als der echte Körper? Ich finde es aber schon auch wichtig zu sagen, dass Performance, egal ob es jetzt passiert oder ob es vor 20 Jahren passiert ist, es ist halt immer ein Moment des Zusammenseins auch, also so eine Art Zusammenkunft, wo man wirklich auch Zeugin wird von etwas. Und ich glaube, das ist diese Gemeinsamkeit, was die Performance hat, ist ein ganz anderes Erleben von Kunst, als wenn ich mir jetzt Objekte im Museum anschaue. Und ich glaube, da ist auch was drin, was vielleicht gerade in der Gesellschaft irgendwie so was verlangt wird, was wir einfach nicht mehr so viel haben, diese Zusammenkünfte, ja.
0: Nicole Scheierer, ja, würden Sie diesen Befund teilen? Gibt es vielleicht auch ein Verlangen danach, körperliche Präsenz zu erleben im Jetzt und Hier, in einer Welt, in der sich die Körper immer mehr in digitalen Räumen verflüchtigen?
2: Ja, das wäre mir jetzt zu banal, das sozusagen, aber es gibt ein wahnsinniges Interesse vom Kunstbetrieb, also nicht umsonst arbeitet das MUMOK schon seit Jahren mit dem Festival Impulstanz zusammen und sind jedes Jahr Tanzperformances im Museum das Museum of Modern Art kauft Performances, ja, sie sammeln. Also das Interesse ist riesig und eben auch die Musealisierung ist im vollen Gange, glaube ich. Ja.
0: Sabine B. Vogel, Nicole Scheierer und Almut Spiegler heute zu Gast im Ö1 Kulturtalk zur 61. Kunstbiennale in Venedig. Mit einem großen Kunstspektakel läutete Florentina Holzinger diese Biennale ein. Und übrigens auf der Glocke, die von menschlichen Glockenklöppeln zum Klingen gebracht wird, prangt ein Zitat, und zwar ein Zitat von Cicero, in dem der große Sittenverfall beklagt wird. O tempora, o mores, o Zeit, o Sitten. Ja, in Anbetracht der politischen Querelen, die den Auftakt der diesjährigen Biennale begleitet haben, wird so mancher Besucher und so manche Besucherin wohl in dieses Lamento einstimmen. Ich bedanke mich beim Publikum fürs Zuhören und fürs Mitdenken. Die nächste Ausgabe des Ö1 Kulturtalks wird am 5. Juli ausgestrahlt. Im Juli und im August widmen wir uns dem Festivalsommer, und zwar jeden Sonntag ab 18.15 Uhr.
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10: Mit Rosanna Zara am Mikrofon. Israel rückt immer weiter im Libanon vor. Premier Netanyahu hat das Militär angewiesen, die Bodenoffensive auszuweiten. Für die libanesische Zivilbevölkerung heißt das notgedrungen die Flucht. Hartmut Fiedler berichtet.
11: Der libanesische Ministerpräsident wirft Israel die systematische Vertreibung der Bevölkerung und die Zerstörung von Orten im Süden vor. Die israelischen Truppen operieren inzwischen immer weiter nördlich des Litani-Flusses und der von Israel beanspruchten Pufferzone im Südlibanon. Symbolisch war heute die Einnahme der mittelalterlichen Festung Beaufort oder was von ihr übrig ist. Seit dem Vormittag weht dort die israelische Fahne. Eine Armeesprecherin bezeichnete Beaufort in einer Erklärung auf Arabisch als Beispiel für eine Stellung, von der aus die Hisbollah mit iranischer Förderung ihre terroristischen Angriffe auf Nordisrael verübe. Bei Gefechten mit der Hisbollah starb wieder ein israelischer Soldat. Mehrere andere wurden verletzt.
10: In Myanmar sind bei einer Explosion in einem Munitionslager mindestens 50 Menschen ums Leben gekommen. Es gibt Dutzende Verletzte. Rettungskräfte suchen weiter nach Verschütteten unter den Trümmern. In dem Munitionslager soll eine Rebellengruppe Sprengstoff für einen Steinbruch gelagert haben. Heftige Gewitter haben heute in mehreren Bundesländern zu zahlreichen Einsätzen geführt. Über Oberösterreich ist die Front mit bis zu 90 Stundenkilometern gefegt. Die Feuerwehren mussten 300 Mal ausrücken. Vor allem um umgestürzte Bäume von den Straßen zu räumen, so Clemens Arzt vom Landesfeuerwehrkommando.
12: Schon das eine oder andere Gebäude, das überflutet worden ist, aber wahrscheinlich 90% im Bereich der Verkehrswege. Er hat natürlich mit der Windstärke zum Teil.
10: Besonders betroffen sind die Bezirke Schärding, Grieskirchen und Ried gewesen. Über Verletzte ist derzeit nichts bekannt. Beim österreichischen Frauenlauf im Wiener Prater sind heute 31.000 Läuferinnen an den Start gegangen. Über 5 und 10 Kilometer gibt es jeweils neue Streckenrekorde. Martin Lang.
13: In 33 Minuten und 34 Sekunden läuft Österreichs Marathon-Rekordhalterin Julia Meyer als schnellste der rund 7.310 Kilometer Läuferinnen mit Streckenrekord zu ihrem ersten Frauenlaufsieg.
14: Gut gemacht, 10-Kilometer-Sieg. Es war schön, es war die Stimmung irrsinnig geil. Die Mädels an der Strecke haben mir die Hände rausgestreckt zum Abklatschen.
13: Über 5 Kilometer siegt in 14,41 Minuten mit neuem Streckenrekord die Kenianerin Purity Gitonga. Die Vorarlberger Crossläuferin Lisa Redlinger wird als vierte beste Österreicherin.
14: Ja, ich habe schon echt oft da mitgemacht, war noch nie so weit vorne. Und ich trainiere für die 5000 Meter, für die Europameisterschaft.
13: 31.113 Läuferinnen waren beim 38. österreichischen Frauenlauf in Prater am Start.
10: Das waren die Nachrichten mit Rosanna Zara. Das Wetter.
15: Heute Abend gehen weiterhin zahlreiche Regenschauer sowie einige Gewitter nieder. Eine kräftigere Gewitterlinie reicht jetzt vom oberen Murtal über die Oststeiermark bis ins Mittelburgenland. Sie hat vor einer Stunde in Wiener Neustadt Sturmböen von 110 km pro Stunde gebracht. Im Laufe der Nacht verlagert sich der Regenschwerpunkt an die Alpennordseite. Morgen regnet es dann zunächst noch häufig. Am Vormittag wird der Regen aber rasch seltener. Ein paar Schauer gibt es am Nachmittag vor allem noch von Salzburg bis Niederösterreich. Im Westen und Süden wird es zeitweise sonnig.

0: Herzlich willkommen, sagt Sandra Knopp. In unserem Podcast geht es um Menschen, Geschichten, Leidenschaften und um Inklusion. Musik machen und Musikern und Musikerinnen eine Plattform geben. Das sind die Leidenschaften unserer Gäste Fred Lohr und Thorsten Hesse. Christoph Dirnbacher und ich haben die beiden bei der Zero-Konferenz im März in der Uno City in Wien getroffen und mit ihnen über die Online-Plattform Pink Music gesprochen. Lassen wir sie sich doch kurz selbst vorstellen.
1: Ja, danke für die Einladung zunächst. Mein Name ist Thorsten Hesse. Ich bin von dem Verein Handicapped Kultur barrierefrei. Freue mich, hier in Wien zu sein zur Zero-Konferenz.
2: Ja, mein Name ist Fred Philipp Lohr. Ich komme aus Frankfurt am Main. Bin von Thorsten eingeladen worden, ihn zu begleiten zur Zero Project Conference. Punkt.
3: Was steckt hinter der Organisation Handicapped? Kann man das kurz zusammenfassen?
1: Ja, Handicapped macht seit 2008 Konzerte, veranstaltet Konzerte in und um Berlin größtenteils. Wir haben auch eine Deutschlandtour mal gemacht. Und Markenzeichen der Veranstaltung ist, dass immer eine inklusive Band und eine, wie wir sagen, normal verrückte Band auftreten. Und wir so immer Menschen mit und ohne Behinderung zusammen im Publikum feiern, aber auch auf und hinter der Bühne zusammen arbeiten.
0: Thorsten Hesse arbeitet als Projektkoordinator beim gemeinnützigen Verein Handicapped Kultur barrierefrei e.V. und ist unter anderem für das Fundraising und die Öffentlichkeitsarbeit zuständig. Früher war er Marketing-Experte in der IT-Branche.
1: Ich habe in verschiedenen Projekten schon gearbeitet, in meinem vorigen Leben, wenn man das so sagen möchte. Und dann habe ich aber mich selbstständig gemacht, zunächst als Fundraiser und für verschiedenste Organisationen gearbeitet. Und dabei habe ich auch Handicapped kennengelernt, war auf einem Konzert und habe mich Hals über Kopf verliebt in den Verein und habe mir als Fundraiser selber eine Stelle geschaffen. Und seitdem, also seit 6 Jahren, bin ich jetzt dabei. Aber den Verein gibt es eben schon seit 16 Jahren.
3: Und der finanziert sich wie genau?
1: Zu 90%, über 90% aus Projektzuwendungen von Lottogeldern, Förderung aus der Musikwirtschaft, Spenden. Ja, das ist alles projektgetrieben. Das heißt, wir sind immer finanziert so über ein Jahr oder ähnliches. Das ist dann so ein bisschen unsicher auch immer. Aber jetzt gerade haben wir eine Förderung der Aktion Mensch für die nächsten 4 Jahre, die so ein gewisses Grundbrummen gibt und uns eine Sicherheit gibt, dass es uns auf jeden Fall die nächsten 5 Jahre geben wird.
0: Die Online-Plattform Pink Music ist ein Projekt von Handicapped. Bevor wir darüber sprechen, wollen wir doch hören, was Musik unseren Gästen bedeutet. Fred Lohr nimmt seine Gitarre täglich in die Hand.
2: Also ich bin einerseits Musikpädagoge, Gitarrist. Dann kommt noch dazu, dass ich komplett blind bin. Also Musik mir unheimlich viel bedeutet. Neben Broterwerb auch, wie soll ich sagen, die tägliche Struktur mit Üben, mit neuen Stücken lernen, ist tatsächlich so, wenn man dann so viel selber spielt, hat man gar nicht mehr so viel Lust, Musik zu hören. Ich habe meine CD-Sammlung jetzt kürzlich erst abgeschafft. Wenn ich da mal einen Titel aufrufe, sind es zum Beispiel auch Lieder von Gisbert zu Knüpphausen oder tatsächlich aus der Vergangenheit, aus meiner Vergangenheit als junger Mensch, Bab, höre ich ganz gerne immer noch mal, aber das ist ganz selten. Ansonsten ist Musik in meinem Alltag omnipräsent.
0: Und Thorsten Hesse findet einen schönen Ausdruck fürs Musikmachen.
1: Musik ist für mich eine Superpower eigentlich, weil Musik ist etwas, was keine Grenzen kennt. Musik ist etwas, gerade in diesen Zeiten, in denen wir jetzt leben, wo sich die Gesellschaft immer stärker polarisiert, ein verbindendes Element. Also wenn man zusammen musiziert, zusammen tanzt, singt oder auch einfach nur lauscht, ist man Teil von was Größerem und das schafft einen Zusammenhalt und wir sagen eben, das ist der Grund, warum wir ganz fest an die Superpower der Musik glauben, dass sie uns hilft, eine inklusivere, offenere, vorurteilsfreiere Gesellschaft zu leben.

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0: Thorsten Hesse lebt in Berlin, Fred Lohr lebt in Frankfurt, wie wir eingangs gehört haben. Nach Wien hat sie die Online-Plattform Pink Music geführt, die sie auf der Zero-Konferenz in der Wiener UNO-City präsentiert haben.
1: Pink steht für Plattform inklusiver Musik. Das heißt, wir haben eine Plattform geschaffen, ganz speziell für inklusive Bands, inklusive Chöre, inklusive DJ-Teams und Solo-Musiker mit Behinderung. Das heißt, in allen Acts, wie wir als Sammelbegriff das nennen, sind Menschen mit Behinderung aktiv als Auftretende dabei.
0: Also mindestens einer pro Band, oder?
1: Richtig.
2: Wenn wir Plattform sagen, dann meinen wir einen Streaming-Kanal oder ein Portal à YouTube. Was ist damit gemeint von der technischen Seite?
1: Eigentlich ein Verzeichnis, eine Webseite, die man durchsuchen kann nach verschiedenen Kriterien. Man kann also suchen, suche ich eine Band, suche ich ein Solo, suche ich Punk, suche ich Jazz oder Rock oder suche ich Klassik. Man kann nach Bundesländern suchen, nach einer Freitextsuche und dann bekommt man eben eine Auswahl und bekommt dann ein Bild der Band oder des Künstlers oder der Künstlerin, kommt eine Beschreibung, die ganzen Links zu deren Internetplattformen oder Social Media vertreten, ein Video, wenn sie haben, viele haben ein Video, wo man schon mal hören, sehen kann, was man da vielleicht kauft, und man bekommt die Kontaktdaten, um direkt mit den Bands in Kontakt zu treten.
0: Über 100 Acts haben sich auf der Plattform eingetragen. Einige Solomusikerinnen und Musiker, aber auch Bands. Fred Lohr ist auch dabei. Gemeinsam mit Holger Marzahn aus Potsdam bildet er das Gitarrenduo Fest und Frei.
3: Fest und Frei, tatsächlich ist der Name mir eingefallen, weil ich mit dem Holger Marzahn, der mit mir zusammen dann als Duo spielt, uns folgende Vorgehensweise überlegt haben. Ich spiele fest meine klassischen Stücke, meine eigenen Stücke, und er improvisiert ganz frei drüber. Also das ist eigentlich der Grund, weshalb das Fest und Frei heißt. Wir hatten auch schon schöne Auftritte in Berlin-Pankow, die im Prinzip dann auch über die Plattform Pink Music zustande kamen, und haben dieses Jahr sogar schon Anfragen von der Ostsee, Bad Doberan, und aus Dortmund eine Anfrage. Das ist auch dank Pink Music, geht über diese Plattform. Und tatsächlich, was für mich dann auch ganz neu ist, der sonst eher im Frankfurter Raum Musik gemacht hat. Also das habe ich Pink Music zu verdanken.
0: Auf der Plattform können sich MusikerInnen eintragen und Eventverantwortliche nach Acts suchen.
1: Also am Anfang ging es eher von uns aus, dass wir die Band kannten und eingeladen haben. Jetzt kehrt sich das so ein bisschen um, wenn wir bekannter werden, dass eben Bands dann auch uns kontaktieren und sagen, wir würden gern auf die Plattform. Und ja, da sind alle herzlich eingeladen. Und der Weg ist, es gab, das ist vielleicht ganz interessant im Thema Barrierefreiheit, wir haben für viel Geld ein barrierefreies Formular entwickelt, mit dem sich die Bands selber eintragen können, haben aber auch angeboten, wenn es für euch einfacher ist, tragen wir euch ein. Dann könnt ihr uns einfach ein E-Mail, ein PDF oder was ihr auch immer habt, schicken. Und das hat dazu geführt, dass von den 104 Acts, die wir momentan haben, mindestens über 80 wir eingetragen haben, weil es für die doch dann einfacher war, uns einfach ihre Materialien zur Verfügung zu stellen.
0: Der Großteil der Bands und SolokünstlerInnen stammt aus Deutschland. Bisher hat sich eine österreichische Band eingetragen.
1: Wir haben tatsächlich eine österreichische Band schon auf der Plattform. Das ist die Powerband Tirol aus Imst, die auch im Mai ein großartiges, inklusives Musikfestival machen. Am 4. Mai, kann ich sehr empfehlen. Und wir haben jetzt hier schon mehrere kennengelernt. Das heißt, wir sind sehr offen, laden alle ein. Das ist eine kostenlose Plattform, sowohl für die Bands oder die Acts, als auch für die, die suchen. Ja, da sind jetzt alle hiermit aufgerufen, eingeladen, sich auf unserer Plattform zu präsentieren. Und ich denke, das ist, wie die Musik keine Grenzen kennt, kennen auch die Booker keine Grenzen. Manche Bands sind ja viel näher aus Österreich als aus Hamburg jetzt, sage ich mal, wenn man in Süddeutschland sitzt. Also da gehen wir sogar, dass wir jetzt, weil wir mehrere Kontakte haben, so ein bisschen Richtung europäische Plattform gucken.
0: Fred Lohr, Jahrgang 1970, ist Gitarrist und Musikpädagoge. Mit 20 Jahren erblindete er aufgrund eines Autounfalls. 1993 begann er ein Masterstudium in Musikpädagogik und Romanistik. Und 1998 gründete er die inklusive Band Rolling All Stones. Im Gespräch erzählt er von seinem Leben als Musiker. Über seine Behinderung definiert werden will er keineswegs. Darüber spricht er nur, wenn der Rahmen passt.
3: Ich habe auch meine Grenzen. Ich sage zum Beispiel bei Veranstaltern oder also in gewissen Zusammenhängen, wenn dann steht der blinde Musikpädagoge, der blinde Gitarrist, was spielt das für eine Rolle? Kann man weglassen. Gerade wenn es dann auch noch eine Inklusionsveranstaltung ist, das war also in Wiesbaden, das ist am Rhein, am Schiersteiner Hafen so, vom Paritätischen Wohlfahrtsverband, habe ich gesagt, lass das doch weg, das ist doch Käse, das muss doch da nicht stehen. Genauso hatte ich eine andere Sache, da wollten sie das blind mit reinbringen, weil das so reißerisch wäre, weil es so ein bisschen, ach klar, hier in Wien. Ich bin hier aufgetreten, im Quentin, Kaiserstraße. Und da wollten sie dann reinschreiben, der blinde Gitarrist. Habe ich gesagt, das wäre mir lieber, lass weg, weil es tut hier nichts zur Sache. Was aber nicht heißt, dass ich nicht über meine Blindheit reden kann. Nur ich möchte nicht so einen Stempel auf die Stirn bekommen oder als irgendwie, also gegen meinen Willen, dass dann mein Handicap praktisch zur Vermarktung oder zu irgendwelchen Zwecken benutzt wird, hinter denen ich nicht stehe. Das ist das Entscheidende. Aber genauso ist, wenn jemand als ersten Satz zu mir sagt, weil er mich führt, weil er mir hilft, sehen Sie gar nichts, sage ich auch immer, oh, toller Beginn, ganz interessant, dass wir uns erstmal so kennenlernen, ja. Aber mittlerweile bin ich da auch gelassener geworden. Das ist, denke ich, immer auch so eine Frage von, wie man gerade an dem Tag auch drauf ist, wie es auch rüberkommt. Und ich würde das auf keinen Fall pauschalisieren. Und im Zusammenhang mit meinen Auftritten habe ich es ja gesagt, da würde ich es eher nicht so betont haben wollen, weil sonst kann ich mich auch mit einer schwarzen Sonnenbrille und vielleicht noch drei schwarzen Punkten auf dem Arm hinsetzen, damit es dann besonders rührselig wirkt oder so.
0: Auch auf der Plattform Pink Music steht die Musik im Fokus.
1: Die Inhalte, wie die Bands sich präsentieren, kommen zu 100% von den Bands selbst oder bei den Solomusikerinnen von den Solomusikerinnen. Das ist also jedem und jeder freigestellt, wie sie sich da präsentieren wollen. Natürlich ist die Frage, braucht man dann so eine Plattform? Da muss man da Inklusion draufschreiben? Und da führen wir viele Diskussionen drüber und wir wären alle froh, wenn wir das nicht bräuchten. Aber da sind wir leider noch nicht. Der Musikbetrieb, die Musikwirtschaft ist nicht inklusiv und wir wollen Werbung für diese Sache machen. Und das ist nun mal viel einfacher, für eine Sache Werbung zu machen, wenn man draufschreibt, wofür man Werbung macht. Und deshalb, wir arbeiten daran, uns abzuschaffen.
0: Die Corona-Pandemie bedeutete für Fred Lohr einen riesen Einschnitt, wie er sagt. Einige Einzelschüler und Schülerinnen fielen weg und er musste sich neu aufstellen.
3: Dann hat sich das bei mir als so entwickelt, will ich auch wirklich eine Lanze für brechen, für nachbarschaftliche Zusammenarbeit. Es gibt im Viertel bei mir ein Nachbarschaftsbüro, mit denen habe ich auch schon vor Corona zusammengearbeitet, aber gerade nach Corona noch mehr. Ich arbeite mittlerweile für eine Einrichtung für Menschen in prekären Lebenssituationen, also unter anderem Obdachlose. Der Untertitel heißt auch Wohnzimmer für Menschen ohne Wohnung. Und arbeite für eine Einrichtung, die sich mit Substituierten beschäftigt. Also das ist eine WG mit Menschen, die heroinabhängig waren. Das ist natürlich dann nicht unbedingt Musik unterrichten, sondern Musik als Animation, mal wieder was sich körperlich zu bewegen, beziehungsweise auch was fürs Hirn zu tun.
0: Nachbarschaftsarbeit ist sehr wichtig für Lohr. So hat er sich mit dem Salon Gutleut einen Namen gemacht. Das ist eine inklusive Veranstaltungsreihe im Gutleut-Viertel in Frankfurt.
3: Die Idee dahinter ist, dass sich Leute aus der Nachbarschaft treffen und sich gegenseitig was vorlesen, vorspielen, meinetwegen jemanden Handstand macht oder was auch immer. Also es ist keine Aufführung in dem Sinn, es ist auch völlig ohne kommerziellen Hintergrund, findet an verschiedenen Orten statt und führt einfach dazu, dass zumindest die Menschen, die diese Veranstaltung kennengelernt haben, sie weiter mitverfolgen, an andere Orte kommen im Viertel, die sie vielleicht noch nicht kennen und auch der Gastgeber, Gastgeberin, mal eine andere ist. Wir haben schon im Garten von der Siedlung das veranstaltet oder im Transnormal. Das ist ein Laden, wo Männer sich zu Frauen verkleiden lassen können und schminken lassen können und allem drum und dran. Geht über 2 Stunden, meistens sonntags. Der letzte ist das Salon Gutleut. Das ist dann das Letzte, was ich dazu sage, ist dann nochmal eine Spezialversion. Und zwar heißt der Karneval Divers, war am 1. März, also kurz bevor ich hierher gefahren bin. Und das war die 2. Auflage. Eben auch in dieser Teestube Jona, in diesem Wohnzimmer für Menschen ohne Wohnung. Und Karneval Divers von daher, da geht es gar nicht um Helau und Tetretete oder so, sondern da sind zum Teil Menschen, die dort auch Klienten sind. Die können sich dann nicht großartig verkleiden und haben vielleicht auch keine Lust, was vorzutragen. Und allein die Mischung der Menschen, die da saßen, ohne dass es jetzt so eine, Alkohol gibt es da dann eh auch nicht, ohne dass es jetzt in irgendeiner Weise so irgendwie so eine aufgepumpte Veranstaltung war, war sehr divers. Die Beiträge waren sehr divers, es war ein gutes Programm. Der Ort selber, also die Teestube Jona, ist auch froh, dass so eine Veranstaltung stattfindet, um einfach nochmal auch anders von den Bürgern aus der Nachbarschaft wahrgenommen zu werden. Es war also ein Gewinn für alle.
0: 2024 wurde der Salon Gut Leut mit dem Nachbarschaftspreis der Stadt Frankfurt ausgezeichnet. Zur Motivation, dieses Event zu starten, möchte Fred Lohr noch erzählen.
3: Dass die Idee zu dem Salon Gut Leut nur deshalb kam, um Schülern von mir auch eine Auftrittsmöglichkeit so zu geben.
0: Wir haben Fred noch gebeten, uns eine musikalische Kostprobe auf seiner Gitarre zu geben.

0: Das ist ein Stück von mir.
1: Wie ist der Titel?
0: Ach so, das heißt Eichhörnchen. Eichhörnchen ist das holländische Wort für Eichhörnchen.
2: Der Frankfurter setzt sich immer wieder neue Ziele.
0: Dass ich wieder mehr auf die klassische Gitarre kam und das gemacht habe, hatte eigentlich mit einer Frau zu tun, in die ich mich sehr stark verliebt habe. Mit der war ich auf einem Konzert, wo auch klassische Gitarre war, und dachte dann, um ihr zu imponieren, die Stücke musste auch alle lernen. Da bin ich immer noch dran.
3: Aber die Frau ist vorbei. Also das ist vorbei, aber ich will jetzt nicht zu weit ausholen. Aber
0: das Lied habe ich für sie selber geschrieben. Und die Stücke, die klassischen, die ich noch, weil die so wirklich auch schwer sind, ich weiß nicht, wer sich jetzt mit klassischer Gitarre auskennt, aber sowas wie Asturias oder die muss ich immer noch fleißig üben, aber das hat auch seinen Sinn und Zweck.
2: Nun zurück zur Musikplattform. Die Veranstalter können sich die Profile der SolomusikerInnen oder der Bands ansehen und buchen auch direkt über die MusikerInnen. Pink Music ist also keine herkömmliche Agentur. Die Vielfalt unterscheidet sie von anderen Plattformen, ist Thorsten Hesse überzeugt.
4: Ja, einmal geografisch hatten wir schon, dann von den Genres, dann von der Personenanzahl der Acts und auch wir haben jetzt viel von Fred gehört, aber da gibt es eben sehr unterschiedliche Menschen. Für manche auf der Plattform ist Musizieren eine große Herausforderung. Für viele, vielleicht die meisten, spielt Behinderung beim Musikmachen keine Rolle. Und andere, wie Fred, der steckt uns mit seinem besseren Gehör wahrscheinlich uns in die Tasche, ist es dann eine Superpower. Also es ist auch in diesem Aspekt, was bedeutet die Behinderung für das Musikmachen, sehr, sehr unterschiedlich. Ist da nicht ein Act mit dem anderen vergleichbar. Und das ist eben auch ein ganz wichtiger Fakt, den alle erstmal ein bisschen, die sich mit dem Thema nicht viel beschäftigt haben, lernen müssen, dass es eben eine sehr vielfältige Community ist und es da die unterschiedlichsten Blickwinkel eben gibt.
2: Was ist künftig geplant bei Pink Music?
4: Ja, zum einen laden wir immer mehr Acts ein, sich auf der Plattform zu präsentieren. Ist ein kostenloser Dienst und je vielfältiger die Plattform ist, desto besser können wir die unterschiedlichsten auch Blickwinkelbedarfe der Booker erfüllen. Und da gucken wir eben auch Richtung Internationalisierung, dass wir uns geografisch ausdehnen, nicht nur nach Österreich, sondern über die Grenzen auch hinaus. Und wir haben des Weiteren eine Sektion geschaffen für die Konzertorte und Festivals, die also Bands buchen. Die kriegen das Gütesiegel inklusiver Konzertort, können damit auch ein bisschen Werbung machen und werden auf der Seite gelistet. Und wir haben jetzt ein großes 5-jähriges Partnerschaftsprogramm gestartet, wo wir alle Pink Music Acts mit Bands, die nicht auf der Plattform sind, teilweise sehr bekannten Bands, die Spider Murphy Gang ist dabei, Fool's Garden ist dabei, Bands, die zumindest in Deutschland sehr bekannt sind, Vom Ritchie, der Schlagzeuger von den Toten Hosen, war schon dabei, Claudia Lippmann, die also Sichtbarkeit auf die Plattform geben, aber auch Expertinnen aus der Musikindustrie dabei sind, die sich austauschen mit den Bands. Wir wollen die Bands eben auch dabei unterstützen, sich weiter zu professionalisieren in allen Aspekten, die das Musikmachen so gibt, vom Schreiben der Musik bis zum Aufnehmen, bis zu Videos, bis zur Vermarktung, Social Media und so weiter. Also alle Aspekte der Musikwertschöpfungskette. Und letzten Endes ist das natürlich keine Einbahnstraße. Genauso lernt die Musikwirtschaft von uns und von unseren tollen Acts. Wir infiltrieren da die Musikwirtschaft ein bisschen und hoffen so, die ganze Musikwirtschaft eben auf einen inklusiveren Weg zu bringen, sage ich mal.
2: Damit es mehr inklusive Events gibt, müssen die Veranstalterinnen und Veranstalter an Bord geholt werden.
4: Clubs sind leider oft nicht barrierefrei und die haben dann aber Angst, Bands bei uns zu buchen, weil sie denken, oh, dann wird das ja offensichtlich. Und das ist totaler Quatsch. Ja, also wenn jetzt jemand einen Club hat, wo ein Rollstuhlfahrer zum Beispiel nicht reinkommt, das ist schlecht, wenn der nicht reinkommt oder sie nicht reinkommt. Aber es wird nicht dadurch besser, dass ein blinder DJ dort nicht auftritt, sondern das eine hat mit dem anderen nichts zu tun. Und deshalb sage ich immer, wirklich die meisten, über 70% unserer Bands können auf jeder Bühne auftreten und sollten das auch tun.
2: Durch die Musikplattform flatterten bei Fred schon Anfragen aus anderen Städten herein, unter anderem aus Berlin. Diese Auftritte haben für ihn als Musiker einen hohen Stellenwert und das auf mehreren Ebenen.
0: Berlin-Pankow war schon zweimal, war sehr toll und ist auch eine gute Erinnerung. Und das Schöne daran ist, dieses Jahr werden wir wieder gefragt. Also wir haben dann sehr guten Eindruck hinterlassen. Aber ich sag mal, wir sind hier auf einem Thema, wo es um Inklusion geht und alles. Und da will ich das mal aus der Sicht eines blinden Menschen beschreiben. wenn ich dann einen Grund habe, nach Berlin zu fahren, um Musik zu machen, weil das eben auch meine Leidenschaft ist, hat es einen ganz anderen Stellenwert für mich, als wenn jemand sagen würde, ich fahre mit jemandem nach Berlin und erkläre dir, wie das Brandenburger Tor aussieht und die Museumsinsel und so. Nicht, dass es mich nicht interessiert, vielleicht. Aber das andere ist für das Selbstwertgefühl und für die Selbstwirksamkeit so viel mehr wert. Und das ist so eine tolle Möglichkeit. Ich sage das jetzt nicht aus so einer pathetischen, wie soll ich sagen, bedeutungsschwangeren Haltung, sondern eher, weil es einfach so verdammt gut tut. Also es ist einfach irgendwie so eine Wertschätzung ist und so ein über so die Frankfurter Grenzen hinaus zu gucken. Da gibt's noch viel mehr Sachen, die ich Ihnen jetzt erzählen könnte. Da langt aber die Sendung nicht für. Also ich will nur sagen, allein was sich dadurch Pink Music sich erweitert, dass das gibt, ist unheimlich wertvoll für mich. Dazu kommt eben auch noch Kontakt zu anderen Musikern, die ja dort auftauchen, wo man auf einmal hört, der eine weiß vielleicht was über Software und barrierefreie Musikprogramme. Der andere arbeitet in Hamburg und hat da spezielle Verein aufgebaut und sowas. So kriegt man ja überhaupt erstmal konzentriert Kenntnis davon. Das müsste man sich ja sonst ganz mühsam zusammensuchen.
2: Fred Lohr erzählt uns von seinen persönlichen Plänen. Was will er denn in den nächsten 5 oder 6 Jahren erreichen?
0: Ach, warum denken Sie in so langen Zeitfenstern? Das beginnt jetzt schon kurz vor der Abreise nach Wien. Habe ich nochmal schnell meine E-Mails gecheckt und da war dann tatsächlich drin von der Bundesstiftung Kultur eine positive Rückantwort. Ich habe mich dafür ein Peak-Mentoring beworben und jetzt kommt nämlich noch der Kracher dabei. Auf den Peak-Mentoring wurde ich aufmerksam, weil ich den Newsletter von Pink Music sehr aufmerksam gelesen habe und habe mich da beworben. Also man muss sich als nicht Musiker im strengen Sinne, sondern als Künstler oder Kulturschaffender mit Handicap konnte man sich bewerben für ein Mentorenprogramm bei dieser Bundesstiftung Kultur und musste das aber auch ausarbeiten, musste den Mentor schon gefunden haben und alles, den habe ich gefunden. Und da geht es jetzt um das Thema, was Sie angesprochen haben. Meine Perspektive ist ganz klar Community Music. Das ist praktisch eine Form des Musizierens, kommt aus dem englischsprachigen Raum. Da geht es um Musik, auch wiederum in der Nachbarschaft, Nebenbemerkung Salon Gutleut, und quer durch die Gesellschaft, wenn man will, kann man sich jetzt auch wieder die Tierstube Jona nennen, unabhängig von gesellschaftlicher Schicht, unabhängig von Alter, unabhängig von musikalischer Vorbildung. Also das heißt, man macht Musik mit dem, was halt im Viertel da ist. Und das trifft sich ja bei mir an den beiden Sachen, die ich vorhin schon genannt habe, Salon Gutleut oder Tierstube Jona. Und ich habe vor, das in Frankfurt auszubauen, weil in Frankfurt dieser Standort in Deutschland noch nicht so entwickelt ist. Da gibt es ganz andere, wie in Köln oder in Dortmund. Und ich möchte gerne praktisch die Führungsposition haben, das in Frankfurt auszubauen. Weil es sollte darum gehen, das Peak Mentoring, dass ein Mensch mit Handicap in eine Führungsposition sich dadurch auch entwickelt. Und da muss ich natürlich aufpassen. Ich möchte natürlich auch ungern, dass meine anderen Sachen, die mir wichtig sind, darunter leiden.
2: Fred Lohr und Thorsten Hesse sind nicht nur nach Wien gekommen, um von Pink Music zu erzählen. Die inklusive Musikplattform wurde auch mit einem Zero Conference Award ausgezeichnet.
4: Das bedeutet uns ganz viel. Das ist natürlich einmal eine Wertschätzung, nicht nur für uns, sondern auch für alle Künstlerinnen, die auf der Plattform sind. Und natürlich ist sowas auch immer eine Medaille, die man sich der Webseite, der Plattform anheften kann und eine Kreditwürdigkeit nach außen einem gibt.
2: Wir gratulieren den beiden. Vielen Dank für das Gespräch über die Superpower Musik inklusive Events und nachbarschaftlichen Zusammenhalt. Das war Freecasters für heute. 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Wir haben auch einen YouTube-Kanal. Auf Wiederhören und bis zum nächsten Mal, sagt Sandra Knopp.
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Das waren Les Frères Coulibaly mit ihrem Song Boroto. Die Brüder, die wir gerade gehört haben, sehr, sehr versiert sind auf den Trommeln, insbesondere der westafrikanischen Djembe, kommen ursprünglich aus Burkina Faso. Und das ist auch das Land, um das es in der heutigen Sendung sehr viel gehen wird. Wir wollen uns befassen mit historischen Aspekten von Burkina. Und zwar insbesondere schauen wir uns den Widerstand der Lobi, einer Volksgruppe, die um 1900 das Territorium, das heute nach der Kolonisierung Frankreichs als Burkina Faso bekannt ist, die haben dieses Territorium damals regiert und einen beeindruckenden Widerstandskampf gegen die französischen Kolonialherren geführt. Und diese Geschichte werden wir uns heute anschauen, zusammen mit musikalischer Untermalung, passend zum Thema. Viel Spaß dabei!

Das war noch einmal Les Frères Koulibaly mit ihrem Song Wabe Bara Bure. Als Einstimmung für die heutige Episode von Radio Afrika, in der es um den Widerstand der Lobby gegen die französische Kolonialisierung des heutigen Burkina Faso geht. Der Text, den ich gleich mit euch besprechen werde, stammt von Günter Lanier und ist auf unserer Website radioafrika.net erschienen. Der Titel lautet Die zwei Münder, Nus, der Macht, die Gefolgschaft versagen. Auf dem Gebiet der Kolonie Obervolta, in den heutigen Post- oder neokolonialen Zeiten heißt der entsprechende Staat Burkina Faso, hatten die französischen Kolonialtruppen einerseits mit Königreichen zu tun, wie sie als Europa bekannt waren, andererseits aber auch mit Völkern, die keine zentrale politische Instanz oder dergleichen entwickelt hatten. In diesen akephalen, also kopflosen oder segmentären Gesellschaften, gab es jenseits des Clan- oder Dorfchefs keine Autoritäten, also eine ganz andere Form der politischen Organisation, als wir das aus den europäischen Nationalstaaten seit der Französischen Revolution Ende des 18. Jahrhunderts kennen. Was die französische Eroberung und Befriedung der Länder der Akephalen betrifft, so tummelten sich in Burkinas Südwesten an der Grenze zu Ghana und der Côte d'Ivoire die rebellischsten, die Lobby. Segmentär bis zum geht nicht mehr. Strukturiert waren nur die Großfamilien oder Clans. Schon ein Dorf kannte hier keine Chefin oder keinen Chef mehr. Gerade diese Lobby erwiesen sich als die hartnäckigsten GegnerInnen der französischen Kolonialherren. Mit anderen Kolonialmächten, insbesondere mit Großbritannien, hat sich Frankreich geeinigt, wem was gehören solle. Die kolonialen Grenzen sind festgelegt worden. Jetzt gilt es, das Land so zu besetzen, dass die neuen Besitzer auch davon profitieren können, so die damalige Logik. Der Posten in Gaoua, auch heute noch Hauptstadt der burkinischen Südwestregion, wird 1902 eröffnet. Es mangelt an Chefs, denn weiße Befehlsgeber gibt es viel zu wenige. Diese wenigen brauchen Mittelsmänner, die ihre Anordnungen weiterreichen und für ihre Durchführung sorgen, wozu insbesondere auch das Steuereintreiben und das Rekrutieren der ZwangsarbeiterInnen gehören. In Abwesenheit geeigneter Mittelsmänner müsse sonst Haus für Haus erobert, zivilisiert, überzeugt und Steuern erhoben werden. Wie Hauptmann Ruby, der erste Kommandant der Lobi-Provinz 1902, jammert. Die Etablierung des Postens in der neu gewählten Provinzhauptstadt Gaoua erfordert Bauarbeiten über 3 Monate. Die Bewohnerinnen der Umgebung verweigern systematisch und offenbar erfolgreich jeglichen Beitrag. Die 350 bis 400 Arbeitskräfte werden daher aus Diebougoubou, 75 Kilometer nördlich, und Lokoso, 50 Kilometer westlich, herbeigeschafft, wo schon französische Posten bestehen. Aber diese 350 bis 400 ArbeiterInnen wollen ernährt werden. Die Nahrungsmittelbeschlagnahmungen sind kein guter Einstand und sorgen selbstverständlich dafür, dass die lokale Bevölkerung den französischen Eroberern keineswegs wohlgesonnen sind. Befriedung unterscheidet sich damit wenig von Eroberung. Von Seiten der Franzosen alternieren zivile und militärische Methoden bei der Durchsetzung der mittlerweile ja legalen und somit legitimen Ziele. Hauptmann Ruby agiert wie in einem Feindesland. Sogar zum Kundschaften, das Gebiet ist zunächst weitgehend unbekannt, rücken in der Regel um die 100 Mann aus und das mit Artillerieunterstützung, also bewaffnet. Unbeugsame Dörfer werden bestraft. Überfälle am zeitigen Morgen nach Nachtmärschen wechseln ab mit Geiselnahmen von Frauen und Kindern oder ein Dorf wird kurz vor der Ernte besucht und es wird mit deren Vernichtung gedroht, wenn nicht sofort den Anordnungen Folge geleistet wird. An der sogenannten Befriedungskampagne Hauptmann Rubis 1901-1902 starben nach offiziellen französischen Angaben 200 Lobby und 40 wurden verletzt. Auf der Gegenseite waren 4 Tote und 13 Verletzte zu beklagen. Wenn auch nicht geschossen wird. Straßenbau und Gütertransport erfordern Arbeitskräfte und Träger. Die Vorräte der DorfbewohnerInnen leiden unter der Beschlagnahmung von Lebensmitteln. Dazu sollen noch Steuern bezahlt werden. Die Vorteile, einer Obrigkeit zu unterstehen, sind wahrlich nicht leicht einsehbar. Und die Lobby sind beharrlich. Natürlich haben sie schnell begriffen, dass offener Kampf angesichts der extremen Ungleichheit der Waffen immer zu ihren Ungunsten ausgeht. Entweder wenden sie daher
Guerillataktiken an, attackieren zum Beispiel auch Trägerkolonnen, die den französischen Posten versorgen, oder sie leisten passiven, friedlichen Widerstand. Sie werden die Chefs, die ihnen nach dem Ersten Weltkrieg von den Kolonialbeamten vor die Nase gesetzt werden, einfach ignorieren. Sollte ein Chef allzu lästig werden, wird er verjagt. Und sie emigrieren in die Côte d'Ivoire oder, von den Franzosen nicht weiter, aber endgültiger weg, in die britische Goldküste, das heutige Ghana. Die Besatzungstruppen variieren harte und weiche Methoden, je nach Befehl von oben, vom Gouverneur der Kolonie. Sie brechen abwechselnd zu Straf- oder Palaver-Tourneen durch die Dörfer auf. Für die Befriedung, die sogenannte Befriedung, wir haben vorhin gehört, was für Mittel dabei eingesetzt werden, gibt es zwei Schulen. Gabriel Agnew-Levent, 8 Jahre lang Gouverneur der Côte d'Ivoire, ist ein Befürworter des harten Dreinschlagens. Das ist die Methode, die von der großen Mehrheit der Administratoren und Militärs favorisiert wird, die bei den Lobby dienen. Oder zweitens, William Merleau-Ponty neigt zu sanfteren Methoden. Rund um Diebougou hat Lieutenant Quignon überraschenden Erfolg. Nachdem er 2 Jahre lang die von seinem Vorgänger Lieutenant Fabre empfohlene Sanftheit und Geduld anwendet, werden die Steuern dort vollständig bezahlt. Aber keine der beiden Methoden oder besser wohl Taktiken, um Dominanz aufzubauen, gewährt den Schwarzen, den Lobby, ein Mitspracherecht. Agnew-Levent schreibt ohne Umschweife: Die Wünsche der Einheimischen sind grundsätzlich unproduktiv und jedem Fortschritt entgegengesetzt. Sie zu berücksichtigen, hieße, das Durchsetzen von Recht und Ordnung für immer aufzugeben. Ja, bei diesen Auszügen aus den Archiven gruselt es einem wirklich, abscheulich, was da geschrieben steht. Gleichzeitig ein wichtiger Einblick in das damalige Verhältnis Frankreichs zu seinen entstehenden Kolonien und zu den Menschen, die dort zuvor schon gelebt haben. Damit in eine kurze Musikpause, bis wir uns gleich der weiteren Folge dieser Geschichte widmen.

Das war Fela Kuti mit Water, Noget Enemy. Vielen Dank für dieses Feuerwerk. Wir sind zurück bei der Widerstandsgeschichte der Lobi im heutigen Burkina Faso gegen die frühe französische Kolonisierung Anfang der 1900er. Wir haben gerade gehört, wie Gabriel Agnew-Levon mit seinem unaussprechlichen Namen über die lokale Bevölkerung gesprochen hat. Ich wiederhole noch einmal das letzte schockierende

Hier ein Zitat, um diesen Einstieg zu schaffen. Die Wünsche der Einheimischen sind grundsätzlich unproduktiv und jedem Fortschritt entgegengesetzt. Sie zu berücksichtigen, hieße, das Durchsetzen von Recht und Ordnung für immer aufzugeben. Derart vollständig übergangen, lassen sich die Lobby weder mit Gewalt noch durch Dialog überzeugen. 1914 klagte der französische Provinzkommandant Labouré: Wir beherrschen nur den Weg wirklich, auf dem wir gerade unterwegs sind, und den Posten, den wir besetzen. Die Einheimischen bleiben arrogant, feindselig, töten unsere Verbündeten, verweigern uns Beistand und Lebensmittel. Der Widerstand der Lobby gegen die französische Kolonialisierung zeichnet sich durch seine Hartnäckigkeit aus. Zu den bisher erwähnten, auch anderswo weit verbreiteten Widerstandsmethoden kommt eine hinzu, die den Lobby eigen ist und die sich als überaus effizient erwiesen hat. Nous, das bedeutet Mund und wird oft mit Schwur auf die Ehre übersetzt. Aber wenn etwas mit Nous belegt wird, dann geht das weit über einen Eid hinaus. Es ist so etwas wie ein Bannfluch. Die Lobby beratschlagen, dann belegt ein Familienchef nach dem anderen die Zusammenarbeit mit den Administratoren und das Übernehmen der Lebensart der Weißen mit Nous. Ab sofort steht nicht nur seine persönliche oder auch die Familienehre auf dem Spiel, und es ist auch mehr als ein Verfluchen. Durch das Belegen mit Nous ist Zuwiderhandeln zu einer Angelegenheit der Ahninnen geworden. Und deren Zorn zu erregen ist schlimmer, als mit Pfeil und Bogen eine französische Kanone zu attackieren. Darunter wird die ganze Familie, nicht nur das Individuum, leiden. Untertan in sein will gelernt sein. Es verträgt sich nicht mit der traditionellen kulturellen Identität der Lobby. Da will und braucht niemand einen oder eine Chefin. Es ist viel gerätselt worden, wie die auf der Weltbühne so viel unbedeutenderen Lobby so viel länger und mehr Widerstand gegen die französischen Eroberer leisten konnten, als zum Beispiel das erheblich mächtigere Reich der Mossi. Die Mossi waren eine andere Volksgruppe, die auch zur damaligen Zeit auf dem Territorium des heutigen Burkina Faso gelebt hat. Des Rätsels Lösung ist einfach. Es geht den Lobby zutiefst gegen den Strich. Daher wird die Befriedung der Lobby 40 Jahre dauern. Die sogenannte Befriedung, die Eroberung, die Niederschlagung. Erst kurz vor dem Zweiten Weltkrieg kann sie als halbwegs abgeschlossen angesehen werden. Und in einem umfassenderen Sinn dauert sie danach noch weitere 30 Jahre. Denn der Bannfluch, der verhinderte, dass die Lobby dem Weg der Weißen folgten, Nous, wird erst in den 70er Jahren aufgehoben. Wollte eine Familie davor ein Kind die Schule der Weißen besuchen lassen, so musste sie sich, wollte sie nicht den Zorn der Ahninnen auf sich ziehen, mit Opfern von der alten Bindung freikaufen. Und als in den 1970er Jahren dann eine kollektivere Bewegung zum Aufheben des Nous begann, ging auch das nicht anders vonstatten. Den Ahninnen wurden Opfer gebracht. Da es um Wesentliches ging, waren es große Opfer. Nous könnte wesentlich dazu beigetragen haben, dass die kulturelle Identität der Lobby die Machtübernahme der Weißen sehr viel unbeschadeter überstanden hat als die anderer Ethnien. Dieser Ansicht ist jedenfalls Madeleine Père. Der offensichtliche Rückzug dieser Gesellschaften auf sich selbst, ihre Verweigerung jeglichen Kontakts mit der Welt der Weißen, ermöglichte das überaus gesunde Bewahren einer lebendigen kulturellen Identität. Die spätere Aufhebung des Nous habe eine bewusst gewollte und dann sehr schnelle Veränderung.

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1: Mit Rosanna Zara am Mikrofon. Die Ukraine hat am Wochenende laut eigenen Angaben erneut mit Drohnen Ziele in Russland angegriffen. Im Visier war unter anderem die russische Ölindustrie, aber auch das von Russland besetzte Atomkraftwerk bei Saporischschja in der Ukraine soll beschädigt worden sein. Katharina Wagner berichtet.
2: Fotos zeigen ein Loch in einer der Außenwände eines Maschinenraums des Atomkraftwerks in Saporischschja. Laut Moskau wurde es durch eine ukrainische Drohne verursacht. Kiew dementiert. Die internationale Atomenergiebehörde meldet am Nachmittag, das Strahlungsniveau habe sich nicht erhöht. Die Ukraine hat vergangene Nacht russische Ölinfrastruktur angegriffen, darunter ein Öllager am Asowschen Meer und eine Raffinerie an der Wolga. Dort wurde nach einem Großbrand der Notstand ausgerufen. Auf der seit 2014 von Russland besetzten Krim wird unterdessen der Treibstoff knapp. Der von Russland eingesetzte Gouverneur der Halbinsel kündigte an, dass der Verkauf von Benzin eingeschränkt werden müsse. Die Krim wird immer wieder von ukrainischen Raketen und Drohnen angegriffen. Ziel ist es, die Versorgung russischer Truppen abzuschneiden, die im Süden der Ukraine im Einsatz sind.
1: Irans Präsident Masoud Pezeshkian fordert einen neuen Politikstil. Alle gesellschaftlichen Schichten müssten eingebunden werden. Die Staatsgewalt könne nicht allein aus einer begrenzten Gruppe von Führungskräften und Beamten ausgehen. Gerüchte über einen möglichen Rücktritt weist Pezeshkian zurück. Innerhalb der iranischen Führung ist es Beobachtern zufolge zuletzt zu Spannungen gekommen. In der Wehrdienstdebatte spricht sich die SPÖ gegen eine Verlängerung aus. Der Wehrdienst soll weiter 6 Monate dauern. Dafür sollen die verpflichtenden 2-monatigen Milizübungen wieder eingeführt werden. Die ÖVP ist weiter für eine Verlängerung auf 8 Monate, wie es die Expertenkommission Ende Jänner empfohlen hat. Der dritte Regierungspartner, die NEOS, nennen kein konkretes Modell. Pikachu und Co. sind für viele eine Kindheitserinnerung, doch die bunten Sammelkarten sind längst kein Spielzeug mehr. Trading Card Games sind heute ein milliardenschweres Geschäft und für einige ein ernstzunehmendes Spekulationsobjekt. Hanna Sommersacher.
3: Pokémon, Yu-Gi-Oh! Und Co. sind längst kein Kinderkram mehr. Alte Sammelkarten am Dachboden könnten heute ein kleines Vermögen wert sein, denn der Markt boomt. Erst vor kurzem erzielte eine seltene Pikachu-Karte die Rekordverkaufssumme von 16,5 Millionen US-Dollar. Auf Card Market, Europas größtem Marktplatz für Sammelkarten, wurden allein im Vorjahr Karten im Wert von mehr als 400 Millionen Euro gehandelt. Viele sehen die Karten inzwischen auch als Geldanlage, sagt Geschäftsführer Robert Giel.
4: Sammelkartenspiele werden zunehmend wie andere Vermögensgüter behandelt.
3: Auch im Spielwarenhandel zeigt sich das große Interesse. Der Marktanteil von Sammelkarten hat sich in den letzten 5 Jahren verzwanzigfacht. Gespannt erwartet wird überdies heuer das Pokémon-Jubiläumsset.
1: Finnland holt den Eishockey-WM-Titel. Die Finnen haben das Finale in Zürich gegen den Gastgeber Schweiz mit 1:0 nach Verlängerung gewonnen. Die Schweiz verliert damit nach 2013, 2018, 2024 und 2025 auch das 5. WM-Finale, das 3. in Folge. Das Wetter.
5: An der alten Nordseite regnet es heute Nacht immer wieder, sonst ist es für ein paar Stunden trocken. In den Morgenstunden kann es dann aber wieder in vielen Regionen etwas regnen. Am Vormittag wird der Regen seltener, allerdings sind auch am Nachmittag noch Schauer dabei, vor allem von Salzburg bis Niederösterreich. Im Westen und Süden wird es im Laufe des Tages zeitweise aber auch sonnig. Teils kräftiger Westwind und 16 bis 24 Grad in 2000 Meter 5 bis 10. Am Dienstag wärmer und zunächst oft sonnig, am Nachmittag im Westen aber Regenschauer und Gewitter. So viel zum Wetter mit Jörg Sch-

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1: In unserer Serie Dichten und Nachdichten hören Sie heute Rainer Maria Rilkes Übersetzung der Sonnets from the Portuguese, der Sonette aus dem Portugiesischen von Elizabeth Barrett Browning. Eine Besonderheit, denn hier handelt es sich um die echte Nachdichtung einer scheinbaren Übersetzung. Die 1806 geborene Engländerin Elizabeth Barrett Browning tarnte diese Liebesgedichte an ihren Mann, den Dichter Robert Browning, mit dem sie nach Florenz durchgebrannt war, nämlich bei ihrer Veröffentlichung 1850 viktorianisch züchtig als, ja, Übersetzungen. Gehörte es sich für eine Frau doch nicht, ihr Seelenleben öffentlich auszubreiten? Das portugiesische Original ist also fiktiv. Nicht so Rilkes deutsche Nachdichtung. Sie entstand im Frühling 1907 auf Capri. Rilke hält sich in ihr streng an die Form des Originals. Er übernimmt sogar das von Barrett Browning zwecks Verflüssigung des eintönigen Versmaßes eingesetzte Stilmittel des Enjambements. Es liest Silvia Meisterle. Dazu hören Sie Musik von Robert Schumann, Frédéric Chopin, Edward Elgar, Claudio Monteverdi, Felix Mendelssohn-Bartholdy, Franz Liszt, Germaine Taillefer und Gabriel Fauré.

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Und doch, mein Palmenbaum, will ich nicht sie, diese Gedanken, sondern dich, der teurer und besser ist. Du solltest ungeheurer dich wieder zeigen, weithin rauschend, wie es starke Bäume tun. Und dann lass da das Grüne dieser kreisenden Lianen abfallen, wo es schon zerrissen ist. Weil meine Freude im dich sehen und ahnen, in deinem Schatten atmend, ganz vergisst, an dich zu denken. Ich bin dir zu nah.

Doch Liebe, einfach Liebe, ist sie nicht schön und des Nehmens wert? Es strahlt die Flamme, ob Tempel brennen oder Werk. Es bricht Licht aus dem Abfall und dem Zedernstamme. Liebe ist Feuer und ich liebe dich. Gib Acht, ich liebe dich. Wenn ich das sage, stehe ich verwandelt nicht, mit einem Schlage verklärt vor dir. Ich fühle selbst, wie ich anscheine dein Gesicht. Wo Liebe je sich niedrig macht, kann sie nicht niedrig werden. Gott nimmt Geringe an, die sich gebärden, so wie sie sind. Das, was ich fühle, blendet über dem Dunkeln, das ich bin. Ich sehe, wie Liebe wirkend die Natur vollendet.

Geh fort von mir, so werde ich für dahin in deinem Schatten stehen und niemals mehr die Schwelle alles dessen, was ich bin, allein betreten. Niemals wie vorher verfügen meine Seele und die Hand nicht so wie früher in Gelassenheit aufheben, in das Licht der Sonne seit, die deine drinnen fehlt. Mag Land um Land anwachsen zwischen uns, so muß doch dein Herz in dem meinen bleiben, doppelt schlagend. Und was ich tu und träume, schließ dich ein. So sind die Trauben überall im Wein. Und ruf ich Gott zu mir, er kommt zu zweien und sieht mein Auge zweier Tränen tragend.

klag mich nicht dessen an, dass ich dem Deinen mein Antlitz traurig still entgegentrage. Wir sehen so verschieden in die Tage, dass Haar und Stirne nicht bei beiden scheinen. Du kannst um mich so ruhig sein wie um die Biene, die in ein Kristall geriet, seit deine Liebe meinen Schmerz ringsum umschlossen hat mit Herrlichkeit. Mich zieht nach draußen nichts, und wenn mich etwas riefe, so wäre es Wahnsinn. Doch in dich verloren seh ich die Liebe und der Liebe Ende, und das Vergessen rauscht in meinen Ohren. So sieht, wer hoch sitzt, alle Ströme Wende und Ausgang in des Meeres bittre Tiefe.

Sag, immer wieder und noch einmal sag, dass du mich liebst. Obwohl dies Wort vielleicht so wiederholt dem Lied des Kuckucks gleicht, wie du es empfandest, über Tal und Hag und Feld und Abhang, beinahe allgemein und überall mit jedem Frühling tönend. Geliebter, da im Dunkel redet höhnend ein Zweifelgeist mich an. Ich möchte schreien, sag wieder, dass du liebst. Wer ist denn bang, dass zu viel Sterne werden? Ihrem Gang sind Himmel da. Und wenn sich Blumen mehren, erweitert sich das Jahr. Lass wiederkehren den Kehrreim deiner Liebe. Doch entzieh mir ihre Stille nicht. Bewahrst du sie?

Wenn schweigend, Angesicht in Angesicht, sich unsere Seelen ragende Gestalten so nahe stehen, dass nicht mehr zu verhalten ihr Feuerschein aus ihren Flügeln bricht, was tut uns diese Erde dann noch Banges? Und stiegst du lieber durch die Engel? Kaum. Sie schütteten uns Sterne des Gesanges in unseres Schweigens lieben tiefen Raum. Nein, lass uns besser auf der Erde bleiben, wo alles Trübe, was die anderen treiben, die reinen einzeln zueinander hebt. Da ist gerade Platz zum Stehen und Lieben für einen Tag, von Dunkelheit umschwebt und von der Todesstunde rund umschrieben.

Ich trug ein schweres Herz von Jahr zu Jahr, bis ich dein Antlitz sah, Geliebter. Mir ward Schmerz, wo's anderen natürlich war, Freuden zu tragen, aufgereiht. Und ihr vom Tanzen rasches Herz hob Perle nach Perle ins Licht. Zu trostlosem Erleben schlug kurze Hoffnung um. Gott war zu schwach, mein überladenes Herz hinauszuheben über die bange Welt, bis du mir riefst, es zu versenken, wo du dich vertiefst zu ruhigem Großsein. Durch die eigene Schwere sinkt es in deine Tiefen, die wie Meere sich drüber schließen, füllend alle Ferne zwischen dem Schicksal und dem Stand der Sterne.

Und wenn ich alles für dich lasse, kannst du alles werden. Habe ich dir verglichen Gespräch und Segen und den heimatlichen, für alle gleichen Abendkuss? Umspannst du mich mit Fremden? Soll in diesen Mauern ich andere, Verlassene nie betrauern? Und hast du irgend zärtlichen Ersatz für Augen Toter, die an ihrem Platz festhalten? Besser ist es, Schmerzen mit der Liebe zu erringen, denn der Schmerz umfasst sich selber und die Liebe, beides. Ach, ich bin schwer zu lieben, denn ich litt. Willst du es trotzdem, so tu auf und leid es, dass deine Taube flüchtet in dein Herz.

Du hast gewusst, mir, mein Geliebter, immer zu allen Zeiten Blumen herzulegen. Als brauchten sie nicht Sonne und nicht Regen, gediehen sie in meinem engen Zimmer. Nun lass mich dir unter dem gleichen Zeichen die hier erwachsenen Gedanken reichen, die ich in meines Herzens Jahreszeiten aufzog und pflückte, in den Beeten streiten Unkraut und Raute. Du hast viel zu jäten, doch hier ist Efeu, hier sind wilde Rosen, nimm sie, wie ich die deinen nahm, als bäten sie dich, in deine Augen sie zu schließen, und sage deiner Seele, dass die Losen in meiner Seele ihre Wurzeln ließen.

In unserer Serie Dichten und Nachdichten las Silvia Meisterle Sonette aus dem Portugiesischen von Elizabeth Barrett Browning, ins Deutsche übertragen von Rainer Maria Rilke. Dazu hörten Sie Musik von Robert Schumann, Frédéric Chopin, Edward Elgar, Claudio Monteverdi, Felix Mendelssohn Bartholdy, Franz Liszt, Germaine Taillefer und Gabriel Fauré. Gestaltung dieser Sendung aus dem Jahr 2019, Gudrun Hamböck und Stefanie Madertaner. Bis zu den Nachrichten um 1 Uhr spielen wir den dritten Satz aus dem Quartett für Klavier und Streicher Nummer 2 in G-Moll, Opus 45 von Gabriel Fauré. Es spielt das Beaux-Arts-Trio.

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1: Es ist 1 Uhr, im Studio ist Martin Krachler. Dass die Gehaltsunterschiede zwischen Männern und Frauen sinken, auch dafür sollte ab nächster Woche eine neue EU-Richtlinie zur Lohntransparenz sorgen. Doch sie wird auch in Österreich nicht fristgerecht umgesetzt. Nach 2 Jahren Verhandlungen gibt es nämlich noch keine Einigung auf ein konkretes Gesetz. Der Präsident der Industriellen Vereinigung, Georg Knill, spricht sich jedenfalls dagegen aus, etwa Firmen zu verpflichten, Gehaltslisten zu veröffentlichen.
2: Sie wissen, wir haben in Österreich eine sehr stark ausgeprägte Neidgesellschaft. Und gerade der ÖF hat das ja erleben müssen, wenn Gehaltslisten veröffentlicht werden. Es hat viele Diskussionen gegeben, nur keine einzige sachliche. So gesehen ist ja schon etwas mit Vorsicht zu genießen, wenn wir hier jetzt durch Pflichten alle Unternehmen hier in eine Berichtspflicht kommen müssen, das zu veröffentlichen. Ich glaube, das führt mehr zu Neiddiskussion als wirklich zu einer Schließung dieses Gender Pay Gaps,
1: sagt Knill in der ZIP2. Tödlicher Motorradunfall an der Staatsgrenze nahe des Seebergsattels in Kärnten. Ein 30-jähriger Slowene hat in einer Kurve die Kontrolle über sein Motorrad verloren, ist gegen die Leitschiene geprallt und in ein Waldstück geschleudert worden. Er ist noch an der Unfallstelle gestorben. Von 8 Toten und 19 Verletzten spricht jetzt Libanons Gesundheitsministerium nach den jüngsten Angriffen Israels. Gestern Sonntag hat das israelische Militär die strategisch wichtige Burg Beaufort im Süden des Landes eingenommen. Und Mitte Juni, in 2 Wochen, startet in Österreich TikTok-Shop, also Einkaufen und Bestellen, direkt über die App TikTok. Ab heute können sich Unternehmen dafür anmelden. Sebastian Rosenauer.
3: Vom Kleid bis zur Wasserspritzpistole. Genau das Teil, das Sie auf TikTok sehen, können Sie dann mit einem Klick in den neuen TikTok-Warenkorb in der App legen und direkt kaufen. Animiert von Countdowns, Rabatten und glücksspielähnlichen Elementen, sagt Konsumentenschützerin Luise Belzung von der Arbeiterkammer.
4: Das Ganze wird zu Zeitdruck, zu Emotionsdruck und könnte das Risiko von Impulskäufen erhöhen, aber auch Irreführung und Betrug.
3: Ähnlich auch das Fazit von Simon Götze von der Verbraucherzentrale Berlin. In Deutschland gibt es TikTok-Shop seit gut einem Jahr. Gekauft wird
5: eher, ich sag mal, Ramschware. Die Leute haben dann am Ende des Tages vielleicht 30 Euro für etwas ausgegeben, was ihnen dann nicht gefällt. Und das ist halt natürlich Geld, das man eher abschreibt.
3: Auch, weil Zurückschicken nicht automatisch gratis ist und sogar teuer werden kann, wenn der Verkäufer im Ausland sitzt, warnen Konsumentenschützer. TikTok verweist auf ORF-Anfrage auf klare Richtlinien, etwa für die Rückgabe. Und dass TikTok-Shop nur für User ab 18 ist.
1: Und wir kommen jetzt zum Wetter für den Start in die neue Woche. Und das kommt jetzt von Nathalie Auer.
6: Von Vorarlberg bis Oberösterreich und bis zur nördlichen Obersteiermark regnet es heute Nacht immer wieder und das teilweise sogar intensiv. Der Regen kann stellenweise also Probleme machen. Tagsüber legt der Regen dann aber immer mehr Pausen ein. Am Nachmittag kann euch ein kurzer Schauer noch am ehesten zwischen dem Tiroler Unterland und dem Machfeld erwischen. Sonst bleibt es ab Mittag meist trocken und im Westen und Süden gehen sich ein paar Sonnenstunden aus. Der Wind, der bläst allerdings kräftig und die Temperaturen schaffen meist nur 16 bis 23 Grad.

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1: Am Mikrofon begrüßt Sie Klaus Wienerreuther. Die kommenden 5 Stunden Musik sind ein bunter Querschnitt durch die Musik- und Konzertproduktion unterschiedlichster Kulturradiosender in Europa, in den USA, in Kanada, Australien und im Fernen Osten. Alle Angaben zu den Stücken und den Interpretinnen und Interpreten finden Sie auch auf der Ö1-Webseite. Auskünfte gibt es ebenso telefonisch beim Ö1-Service unter der Wiener Nummer 501 70 371. Wir starten im ersten Teil dieser Ö1-Nachtmusik mit 2 Nocturnes für Klavier von Dino Lipatti. Interpret ist Vinicio Moriano.

Adagio und Fuge für Streicher in C-Moll stammen aus der Feder von Wolfgang Amadeus Mozart. Andrew Manns dirigiert das norwegische Radioorchester.

Der 1594 verstorbene Giovanni Pierluigi da Palestrina ist der Komponist von Stabat Mater. Wir hören die Ars Nova Kopenhagen unter der Leitung von Sophie Chanoux.

war Asenhower Kopenhagen. Die Ballettmusik aus der komischen Oper Les Troqueurs stammt aus der Feder von Antoine Duverne. William Christie dirigiert die Capella Coloniensis.

Sie hörten die Stabat Mater, komponiert von Giovanni Pierluigi da Palestrina. Sophie Charnoux dirigierte den Chor.

Die Capella Coloniensis unter William Christie spielte Ballettmusik aus der Oper Les Troqueurs von Antoine d'Auvergne. Clara Schumann komponierte den Konzertsatz in F-Moll für Klavier und Orchester. Solist ist Jean Jacquemur. Laurence Equilbé dirigiert das Nationale Polnische Radio-Sinfonieorchester.

Sie hörten den Konzertsatz in F-Moll für Klavier und Orchester von Clara Schumann. Gian Czakmur spielte Klavier, Laurence Equilbé dirigierte das Nationale Polnische Radio-Symphonieorchester. Das Streichquartett in B-Dur stammt aus der Feder von Joseph Haydn. Erster Satz Allegro, zweiter Satz Adagio, dritter Satz Menuett, vierter Satz Finale. Es spielt das Tatrai-Quartett.